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1: Das kann dann zum Beispiel konkret so aussehen, dass Leute vom Bundesamt für Verfassungsschutz in eine Wohnung von Verdächtigen eindringen dürfen, um dort zum Beispiel Sprengstoff in einer Bombe gegen ein harmloses Pulver auszutauschen. Oder Mitarbeiter des BND, grundsätzlich ist er ja zuständig für das Ausland, die könnten in die IT-Systeme eines Angreifers regelrecht eindringen, um dort zu manipulieren im Falle eines Cyberangriffs oder bei einer Desinformationskampagne. Also das ist genau das Wesentliche, was sich jetzt hier ändert.
0: Und auch das ist gerade Thema. In Monheim ist am späten Abend eine Weltkriegsbombe kontrolliert gesprengt worden. 2600 Menschen mussten zwischenzeitlich ihre Wohnungen verlassen. Auf der italienischen Mittelmeerinsel Sizilien bleibt der wichtige Flughafen von Catania noch länger gesperrt. Weil der Vulkan Ätna ausgebrochen ist, sind Starts und Landungen bis voraussichtlich Freitag früh nicht möglich. Der Sieger der Fußball-Champions League, Paris Saint-Germain, hat am Abend auch den europäischen Supercup gewonnen. Gegen Aston Villa, den Sieger der Europa League, erzielte Paris ein 2:1. Die nächsten Tage werden in NRW wieder heiß, da tut eine Abkühlung gut. In ein paar Städten gibt es dank Spenden schon freien Schwimmbad-Eintritt für Kinder. Jetzt auch in Köln. Dort hat eine Frau 500 Freikarten spendiert. Die Hälfte davon werden am Freitag in den Bädern in Zollstock und Höhenberg ausgegeben. Der Rest wird über das Kölner Amt für Kinder, Jugendliche und Familien verteilt. Das war WDR aktuell. Das Wetter in Nordrhein-Westfalen. Heute Nacht ist es oft klar bei Tiefstwerten zwischen 19 und 10 Grad. Auch tagsüber gibt es viel Sonne und es wird heiß. In Höxter 32 Grad, in Unnern 34 und in Erfstadt bis 35 Grad. Der Freitag wird ähnlich mit viel Sonne und nur wenigen Quellwolken, dann bei 35 bis 38 Grad. Die Zeit, es ist 2:03 Uhr.
2: Das Neueste aus dem Verkehrszentrum in der Popnacht. Entwarnung auf der B27. Kein Falschfahrer mehr zwischen Ludwigsburg und Kornwestheim Süd. Vorsicht auf der A38 Halle Richtung Göttingen zwischen Nordhausen und Horthausen West. Eine ungesicherte Unfallstelle. Vorsicht auf der A81 Herborn-Stuttgart zwischen Ilsfeld und Raststätte-Wundenstein West. Ein defektes Fahrzeug und es liegt ein Tier auf der Straße. Vorsicht bitte in Karlsruhe auf der Tiefentalstraße zwischen Hohenwettersbach und B3 Wolfertsweier Nord Zündhüttle laufen Personen. Die A7 Fulda Richtung Kassel ist zwischen Bad Hersfeld West und Homberg Efze nach einem LKW-Brand bis ca. 6 Uhr gesperrt. Umleitung geht über die U35. Die A15 Breslau Richtung Dreieck Spreewald ist zwischen Cottbus Süd und Fetschau wegen eines brennenden LKW gesperrt. Die A62 haben wir noch Landstuhl Richtung Nonnweiler. Die ist in Höhe Nofelden-Türkismühle wegen Bergungsarbeiten gesperrt. Kommt gut durch die Nacht.
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2: Mit Dennis Tienert, hallo Deutschland, hallo Welt, nördlich der A2 und westlich der A7. Und weit weg, irgendwo da, hat unser Deutschland-Dart-Pfeil eingeschlagen. Wenn ihr ihn findet, gibt's für euch das Popnacht-Goodie 07221 2011.
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0: Portugal The Man, Feel It Still. Wie sehr hast du es gefeelt? Solveig aus Bruchsal, die Perseiden, hast du welche gesehen?
1: Ja.
0: Wirklich?
1: Selbstverständlich.
0: Wie viele?
1: Ja.
0: Hast du gezählt? Hat sich's gelohnt?
1: Nach 10 habe ich aufgehört, ja.
0: Super. Also du kommst quasi gerade vom Sterne gucken und möchtest jetzt aber doch noch irgendwie ein anderes Erfolgserlebnis offensichtlich haben heute, sonst würdest du ja nicht
1: anrufen.
0: Ich
1: helfe ein wenig.
0: Du willst ein bisschen helfen. Das heißt, selbstlos.
1: Ja.
0: Du glaubst nicht, dass du selber gewinnst, aber du hilfst jetzt dabei, dem Dartpfeil, dem Deutschland-Dartpfeil etwas näher zu kommen.
1: Könnte ich mir vorstellen.
0: Also, nördlich der A2 sind wir, westlich der A7 und mein Tipp ist weit weg. Wie geht's weiter, Solveig?
1: Ich möchte wissen, ob es auf einer Insel ist, der Pfeil, oder auf dem Festland. Also ist es auf einer Insel?
0: Ja.
1: Ah!
0: Das ging
1: schnell. Damit habe ich jetzt nicht gerechnet. Ja, meine Güte. Oh, puh. Jetzt hast du mich.
0: Ja, aber wieso stellst du mir denn Fragen, die ich potenziell mit Nein beantworte, wo du davon ausgehst, dass du Nein kriegst? Du weißt, bei 3 Neins ist es vorbei.
1: Ja, ich dachte nicht, es ist eine Insel. Ich wollte sie ausschließen, die Inseln.
0: Tja, jetzt müssen wir umplanen. Spontan sein,
1: ja.
0: Sorry.
1: Spontan. Weit weg.
0: Mhm.
1: Und
0: Helgoland ist es, haben wir das schon aufgelöst?
1: Das
0: Helgoland, genau, Helgoland ist es nicht, das haben wir schon geklärt.
1: Ist es nicht. Kann ich auch direkt fragen, ob es irgendeine bestimmte Insel ist?
0: Na klar.
1: Ja, dann würde ich doch mal fragen, ist es Sylt?
0: Nein.
1: Nope.
0: Dein erstes Nein. Das wär ja langweilig, wenn einfach nur Sylt, das kennt ja jeder, und was wäre daran spektakulär? Weißt du, wir suchen ja immer spektakuläre Sachen. Einzigartigkeiten,
1: so,
0: Superlative.
1: Der Pfeil zieht.
0: Ja, doch, natürlich. Es könnte
1: auch theoretisch
0: auch irgendwas Spannendes auf Sylt sein, aber da würde mir jetzt erstmal nichts einfallen, ehrlich gesagt.
1: Oh, jetzt so hast du mich. Weiß nicht, ist es Pellworm?
0: Nein. Ich glaube aber, wenn wir jetzt wirklich alle Inseln durchgehen, dann müsstest du schon sehr viel Glück haben, jetzt aus dem Stand ohne Ahnung die richtige zu treffen.
1: Ja, nee. Also die beiden fand ich jetzt relativ einzigartig. Dann,
0: ich sag mal nichts.
1: Ist es, was wolltest du gerne sagen?
0: Naja, weil also die Insel an sich, also das ist halt, also die Insel an sich ist. Ach, ich weiß nicht, wie ich es formulieren soll. Die ist nicht einzigartig, aber doch irgendwie schon. Also. Nur die Insel steht halt für etwas. Weißt du, die spielt eine gewisse Rolle. Und das ist der Superlativ. Nicht die Insel jetzt an sich, also der Name, sondern du musst dann auch entdecken, was macht diese Insel so besonders? Warum ist die so besonders?
1: Ja, es gibt. Also, ich finde, jede Insel ist da oben besonders. Das macht es jetzt nicht leichter. Die haben alle was.
0: Du bist wohl Nordsee-Fan, so wie ich.
1: Ja.
0: Ja.
1: Genau.
0: Fällt dir noch eine Frage ein? Dann stell sie jetzt.
1: Ja, nein.
0: Nein, okay.
1: Ich weiß jetzt tatsächlich nicht, wie ich weiter selektieren soll.
0: Kein Problem. Manchmal gehen einem eben die Fragen aus. Das ist nichts Schlechtes. Dann geben wir frei, weil du hast dich ja...
1: Ich könnte eine noch fragen. Ist es nördlich von Emden?
0: Emden ist...
1: Ja.
0: Da... Nee, warte mal. Jetzt bin ich schon in Holland. Wo ist denn Emden nochmal? Bin ich jetzt blöd? Wo ist Emden?
1: Ach,
0: ich hab's, Emden. Ob es nördlich von Emden ist... Du meinst jetzt auf den ostfriesischen Inseln vielleicht?
1: Ja.
0: Nein.
1: Ja. Okay.
0: Also zumindest diese, ich weiß nicht, jetzt muss ich mal gucken, aber ich glaube, das ist keine ostfriesische Insel. Es ist auf jeden Fall nicht weit weg, mehr kann ich nicht sagen. Haha, Selvig, du bist eh raus. Wir müssen weitergeben. 0722 2011. Wer fragt sich weiter ran an unseren Deutschland-Dart-Pfeil und löst vielleicht sogar 0722 2011?

0: Mercy, Jack Dean, ganz neu in der Popnacht. Patrick aus Husum. Im LKW unterwegs vom, was hast du gesagt, Niederrhein nach Dänemark, ne? Also quasi einmal an deiner Heimat vorbei. Bist du traurig?
1: Nein.
0: Nein. Wann bist du wieder daheim?
1: Heute Abend.
0: Ach so, das ist ja dann schon bald. Ja, stimmt, Dänemark ist ja nicht weit weg. Okay. Lieber Patrick, du darfst weiter fragen. Wo steckt denn unser Deutschland-Dart-File? Die Sovec aus Brüssel hat ja gerade schon schön ein bisschen vorbereitet. Wir haben ein paar neue Bits bekommen. Du hast natürlich aufgepasst und hast einen Plan hoffentlich. Was ist deine erste Frage?
1: Ist die genannte Insel eine...
0: Deine erste Frage.
1: Ist die genannte Insel eine nordfriesische Insel?
0: Nein, sie ist keine ostfriesische

0: Richtig.
1: Okay. Ich hatte jetzt eigentlich meine Nachbarschaft im Kopf.
0: Ja. Welche denn zum Beispiel?
1: Die Insel Nordstrand.
0: Na, ich hab's genau, ich wollte es gerade sagen, ich sehe sie. Aber jetzt habe ich dir diese Frage entlockt. Willst du das fragen?
1: Ich möchte fragen, handelt es sich um den Ort England auf Nordstrand?
0: Nein. Aber ist Nordstrand nicht eine nordfriesische Insel?
1: Ja, ist sie eigentlich, ja. Mir kam so als erst, weil du von weit weg gesprochen hast.
0: Ja.
1: Und es gibt den Ort England auf Nordstrand.
0: Mhm.
1: Deshalb kam ich da irgendwie drauf.
0: Ja. Aber von diesem weit weg, es ist, es ist sehr weit weg.
1: Okay.
0: Aber ja, auf eine andere Art und Weise, sage ich mal.
1: Ja.
0: Ein Nein darfst du dir noch abholen, Patrick. Was willst du noch wissen?
1: Ich habe gerade so keine Idee.
0: Oh, du wärst nicht der.
1: Es ist sehr weit weg. Es ist eine Nordseeinsel.
0: Ja.
1: Oh.
0: Nicht Helgoland hatten wir schon. Keine nordfriesische, richtig, keine ostfriesische.
1: Ja.
0: Aber irgendwo dazwischen. Tipp. Bin ich heute wieder nett. Aber auch nur, weil es gut läuft, weil wir jetzt schon die erste halbe Stunde der 2-Uhr-Stunde rum haben. Theoretisch von mir, ich hätte kein Problem damit, wenn jetzt gelöst würde. Dann würden wir vom Timing wieder genau hinkommen.
1: Ich bin leider gerade raus.
0: Ach, das macht doch überhaupt nichts, lieber Patrick. Das Telefon klingelt hier wie wild. Also 07221 2011. Danke fürs Weitermachen. Gute Heimfahrt. Ja. Irgendwann dann
1: danke.
0: Später. Und grüße uns Dänemark. Ja?
1: Mach ich.
0: Mach's gut.
1: Danke.
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2: 2:30 Uhr.
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3: Heute Nacht sind nur wenige Wolken am Himmel, sodass wir gut Sternschnuppen der Perseiden beobachten können bei 19 bis 10 Grad. Tagsüber bleibt es sonnig und es wird heiß. Dazu weht ein leicht böiger Wind bei 27 bis 36 Grad. Am Freitag setzt sich nach oft tropisch warmer Nacht die Hitzewelle mit viel Sonne und nur wenigen Quellwolken fort bei 35 bis 38 Grad.
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4: Auf der A1 Köln Richtung Dortmund ist im Kreuz Wuppertal ein Ort. Die Verbindung zur A43 Richtung Münster bis 6 Uhr früh gesperrt. Eine Umleitung ist eingerichtet. Auf der A4 Köln Richtung Aachen ist im Kreuz Köln-Gremberg die Verbindung zur A559 Richtung Deutz bis 5 Uhr früh gesperrt.
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5: Hi.

0: sind so gespannt, welche Insel es ist. Schreibt uns Solveig noch, die ihr vorhin aus Bruchsal hier angerufen hatte. Ich dachte, es ist nicht nördlich von Emden, dann kann es doch nur Borkum sein. Ist jedoch auch eine ostfriesische Insel. Es ist weder eine Nord- noch eine ostfriesische Insel, liegt in der Nordsee und ist nicht nördlich von Emden. Und sie ist weit weg, das ist ja richtig knifflig. Ich bleib wach, bis es gelöst ist. Ciao. Naja, vielleicht sorgt Niklas aus Hamburg jetzt dafür, dass du schlafen gehen kannst. Niklas, hallo.
1: Hallo.
0: Du bist einsam durch die Nacht unterwegs? Aber nicht mit LKW mal ausnahmsweise, sondern mit einem ganz normalen Auto. Warum das denn?
1: Ein ganz normalen Auto. Ich habe meine Mutter besucht und bin jetzt am Rückweg nach Hause, nach Hamburg. Und
0: wie lange hast du noch?
1: Ich rufe mal an und nicht mehr viel. 40 Kilometer.
0: Ach, guck mal. Das ist ja quasi der Zieleinlauf, den wir mit dir machen.
1: Ja, so ungefähr.
0: Und ich glaube, sowas hast du noch nicht gehabt. Nach Hause ankommen und einen Preis fürs Ankommen. Denn ich hoffe, dass das jetzt klappt. Du hast eine konkrete Idee. Was könnte es wohl sein?
1: Ich habe eine konkrete Idee und die Frage ist, ob auf der Insel ein Leuchtturm steht.
0: Ja.
1: Weit weg, dann ist es vermutlich die Insel, die weit weg ist von der Stadt, zu der sie gehört. Die Stadt ist Hamburg und die Insel ist Neuwerk.
0: Und das ist vollkommen richtig!
1: Jawohl!
0: Die Insel Neuwerk ist die am weitesten entfernte Exklave einer deutschen Stadt, obwohl sie etwa 120 Kilometer vom geografischen Mittelpunkt von Hamburg entfernt liegt und nur über Niedersachsen zu erreichen ist, gehört die Insel zum Bezirk Hamburg-Mitte und bildet den Stadtteil Hamburg-Neuwerk. Da wohnen nur ungefähr 20 Leute auf rund 3 Quadratkilometern. Private Autos gibt's da nicht. Und kannst du noch ein bisschen mehr was dazu erzählen, Niklas? Weißt du, warum das überhaupt so ist?
1: Ja. Ja, vor allem der Leuchtturm ist über 700 Jahre alt. Eben ist die Kennzeichnung der Elbmündung für die Schiffe, die nach Hamburg wollen.
0: Und das ist eigentlich auch der Grund, warum diese Insel zu Hamburg gehört, weil die Herzöge von Sachsen damals Hamburg das Recht quasi eingeräumt haben, die Schifffahrtswege da zu sichern, um da einen Leuchtturm drauf zu bauen. Und seitdem gehört diese Insel wohl zu Hamburg. Ich glaube, sie war auch mal eine Zeit lang woanders, ne, ist aber irgendwann zu Hamburg zurückgekommen.
1: Ich glaube ja, aber ganz sicher bin ich da nicht.
0: Niklas, wir sind schlauer geworden. Wir haben wieder einen tollen Ort in Deutschland, einen besonderen Ort kennengelernt. Und du hast gelöst und dir das Popnacht-Goodie verdient.
1: Prima.
0: Ist doch alles gut gegangen. Gut ausgegangen.
1: Alles gut gegangen.
0: Und perfekt. Es gibt keine bessere Zeitpunkt als das Ende vom Deutschland-Dart gegen 3:15. Weil dann sind wir pünktlich fertig für die 3:00.
1: Sehr gut. Sehr gut. Und dann kann die andere Kandidatin jetzt auch schlafen gehen.
0: Solveig geht jetzt
1: ins
0: Bett.
1: Weil das Rätsel gelöst ist. Prima.
0: Gute Nacht, Solveig. Tschüss.

6:52 ist es. Das Gefährliche aus dem Verkehrszentrum mal für euch. Vorsicht auf der A4 Aachen Richtung Köln. Zwischen Eschweiler West und Eschweiler Ost steht ein unbeleuchtetes Fahrzeug. Und Vorsicht auf der A81 Würzburg Richtung Heilbronn. Zwischen Möckmühl und Neuenstadt AK steht ein defektes Fahrzeug. Fahrt vorsichtig, kommt gut an.

0: 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Es ist 3 Uhr.
1: Die Nachrichten mit Frank Wörner. Guten Morgen.
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1: An vielen Orten in Nordrhein-Westfalen haben die Menschen am Abend die Sonnenfinsternis beobachtet. Hier war die Sonne nur teilweise bedeckt, in Island komplett, auch in der Hauptstadt Reykjavik. Das ist sehr lange nicht vorgekommen und hat viele Besucher angelockt. Arne Bartram berichtet.
2: Viele Isländer haben die Finsternis gemeinsam mit Nachbarn oder auf großen Partys gefeiert. Es gab sogar Festivals mit mehreren tausend Besuchern. Und viele Touristen sind extra aus allen möglichen Ländern angereist. Die Hotelpreise waren wirklich der Wahnsinn. Es gab auch überall Souvenirs zu kaufen, Sonnenfinsternis-T-Shirts, Schokolade, sogar ein extra Bier wurde gebraut. Also wirklich ein Riesenhype, denn die letzte totale Sonnenfinsternis, die in der Hauptstadt von Island zu sehen war, die ist fast 600 Jahre her.
1: Die Organisation Hate Aid hält den Verkauf von Smart-Brillen, also Brillen mit Kamera, in Deutschland für bedenklich. Hate Aid hat daher nach eigenen Angaben Anzeige gegen den Internetkonzern Meta, die Brillenfirma Ray-Ban und Oakley sowie mehrere Optikhandelsketten gestellt. Hajo Felten sagt, was dahinter steckt.
3: Es geht um Datenschutz und Persönlichkeitsrechte. Mit den in den Brillen eingebauten Kameras könnten Menschen unbemerkt gefilmt und im schlimmsten Fall im Internet bloßgestellt werden. Hate Aid beobachte eine Zunahme bildbasierter digitaler Gewalt, die sich hauptsächlich gegen Frauen richtet. Solche Brillen sollten laut der Menschenrechtsorganisation nur verkauft werden dürfen, wenn sie klar als Smart-Brillen erkennbar sind.
1: Und das ist gerade auch noch Thema. Die Feuerwehr in NRW ist gerade an mehreren Stellen im Großeinsatz. Im Sauerland brennt ein Wald auf einer Fläche von rund 30 Hektar. Zwischen Meerbusch und Krefeld hat es entlang einer Bahnstrecke gebrannt. Die umstrittene US-Einwanderungsbehörde ICE will spezielle Handschuhe anschaffen, die beim Anfassen einer Person einen Elektroschock abgeben. Sie sollen in den USA bei Abschiebungen eingesetzt werden. Marokko hat mehrere Personen festgenommen, die zur illegalen Einreise in die spanischen Exklaven Ceuta und Melilla aufgerufen haben sollen. Ende Juli hatten allein in Ceuta 80.000 Menschen die Grenze gestürmt. Das Team der deutschen Dressurreiter hat in Aachen den Weltmeistertitel geholt. Die vier siegten vor Großbritannien und Dänemark. Mit dem deutschen Team ist auch die erfolgreichste Dressurreiterin der Geschichte Isabel Wert. Sie siegte auch schon bei der letzten WM in Aachen vor genau 20 Jahren.
4: Das kriegt man auch nicht so immer hin. Nach 20 Jahren dann nochmal an gleicher Stelle den WM-Titel wiederholen. War schon cool.
1: Die nächsten Medaillen für die Deutschen können schon morgen folgen im Grand Prix Spezial. Das war WDR aktuell. Das Wetter in Nordrhein-Westfalen. Heute Nacht ist es oft klar bei Tiefstwerten zwischen 19 und 10 Grad. Tagsüber gibt es dann wieder viel Sonne und es wird heiß. In Minden bis 32 Grad, in Bochum 34 und in Frechen bis 35 Grad. Der Freitag wird ähnlich mit viel Sonne bei 35 bis 38 Grad. Die Zeit, das ist 3.03 Uhr.
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5: Auf der A1 Köln Richtung Dortmund ist im Kreuz Wuppertal ein Ort. Die Verbindung zur A43 Richtung Münster bis 6 Uhr früh gesperrt. Eine Umleitung ist eingerichtet. Auf der A4 Köln Richtung Aachen ist im Kreuz Köln-Gremberg die Verbindung zur A559 Richtung Deutz bis 5 Uhr früh gesperrt. Auf der A30 Rheine Richtung Osnabrück ist die Anschlussstelle Hörstel bis 6 Uhr gesperrt.
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6: 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Hallo Deutschland, hallo Welt. Ausgelaugt, schwach und müde. Der Körper hängt durch. Aber wir müssen doch wach bleiben. Auch in der totesten Stunde der Nacht. Gut, dass es für diese Fälle die 3 nach 3 gibt. 3 Songs, die euch so richtig wach machen oder wach halten und die ihr euch selbst aussuchen dürft. Her mit euren Wünschen. Die 2 goldenen Regeln, der Song, der darf nicht schon gelaufen sein und wir müssen den in unserer Datenbank haben, sonst ist alles erlaubt. Eure Songvorschläge jetzt über WhatsApp oder Signal an die 07221 2011.
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0: Die Popnacht. Es ist 3.14 Uhr. Es wird aber sowas von Zeit für eure 3 nach 3. Die drei Songs für euch, die ihr euch wünscht. In der totesten Stunde der Nacht, im tiefen, bösen, dunklen 3-Uhr-Loch. Ihr habt die letzten 3 Songs lang eure Wünsche geschickt hier an die 0722211. Die sind vor mir im Postfach jetzt und wir machen es wie immer. Ich scroll wild mit geschlossenen Augen durchs Postfach und nehme einfach wahllos irgendwas da raus und das hören wir dann, okay? Das ist, finde ich, ist der beste Deal. Da kann keiner was sagen. Der Zufall entscheidet mal wieder. So, wir scrollen mal 1, 2, 3, 4, 5, 6, 7, 8 mal runter und 2 mal wieder hoch und landen bei Kai aus Leipzig. Ich würde mir für die 3 nach 3 gerne das Lied Sonnendeck von Peter Licht wünschen. Geil! Das ist ein spezieller Song. Aber warum nicht mehr? Ich finde den so ein bisschen hypnotisierend. Der geht irgendwie über 3 Minuten die ganze Zeit gleich, aber ist total lustig. Ich finde es cool. Macht weiter so ein tolles Programm, Kai. Ich gebe mir Mühe. Bis 6 Uhr. Bis 5 heute nur. Wir sind ja unter der Woche. So, zweiter Song. Und Peng. Hi Dennis, für die 3 nach 3 hätte ich gerne Green Day Basket Case. Grüße aus dem LKW. Alles klar, ist eingeloggt. Und dann bitte jetzt noch ein großes Finale. Nehmen wir mal die. Jörg aus Freiburg, 3 nach 3. Mir hilft heute sicher Arcade Fire mit Neighborhood Number 2 gegen Müdigkeit. Ach du, ich glaube, also Arcade Fire haben wir definitiv, das weiß ich. Aber ich glaube, diesen Song haben wir nicht. Aber Arcade Fire haben doch so einen geilen anderen Song. Darf ich den nicht einfach spielen, Jörg? Sprawl 2. Das ist wiederum einer meiner Lieblingssongs. Das machen wir jetzt einfach. Wir machen es so. Jörg, weil es jetzt ja nicht konkret dein Wunsch war. Ich schmeiß es jetzt mal hier rein. Und du hast jetzt noch Peter Licht, Sonnendeck und Green Day Basket Case Zeit, ein Veto einzulegen, wenn ich den Song nicht spielen soll, okay? Dann suche ich nochmal was Neues raus. Ansonsten würde ich jetzt von Arcade Fire Sprawl spielen und würde erstmal sagen, das hier sind unsere 3 nach 3 heute hier am 13. August in der Popnacht. Wach bleiben.
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Normalerweise gehe ich bei euren 3 nach 3 ja nicht dazwischen, aber weil ja noch die Genehmigung von Jörg aus Freiburg ausstand, ob ich den Titel, den er sich eigentlich von Arcade Fire gewünscht hat, den wir aber leider nicht haben, gegen einen anderen von Arcade Fire austauschen darf. Ich darf, hat er geschrieben. Hier ist Prawl 2, ein sehr geiler Song, wie ich finde. Das sind immer noch eure 3 nach 3 in der Popnacht.

Deck. Peter Licht, nach der ganzen Finsternis gestern. Basket Case, Green Day und Arcade Fire Sprawl 2, die er nach über 2 Minuten nochmal aufgedreht hat, richtig, oder? Das ist so mein Gänsehautmoment. Geiler Song. Ausgewählt von den Popnachthörern Kai, Marc und Jörg. Vielen Dank für diese tollen Ideen. Und wenn ihr mit eurer nicht dran gekommen seid, ne, morgen haben wir nochmal eine Nacht zusammen. Einfach aufheben, morgen nochmal schicken. Oder vielleicht ist euch morgen nach was anderem. 3 nach 3

0: Ich soll strenger sein, meint der Howie. Schreibt hier gerade, moin Dennis, Regeln sind Regeln. Wenn ein Song nicht in der Datenbank ist, dann auch keine Alternative, so sehe ich das. Naja, ich kann ja leider immer nur so einen kleinen Kurzcheck machen vorher und ich habe gesehen, Arcade Fire haben wir garantiert drin. Ich muss ja vorher immer so ein bisschen selektieren, welche Songs sind in der Datenbank, welche nicht. Und da dachte ich, dann ist so und dann bin ich halt auf Jörg auch noch gelandet und dann habe ich gesehen, den Song, den er will, den haben wir leider nicht. Dann wäre es halt schade gewesen. Hätte er gesagt, nee, aber weißt du, man muss ja auch mal Glück haben, hier gezogen zu werden. Das passiert ja auch nicht so oft und dieses Glück wollte ich ihm nicht nehmen. Und ich hoffe, ihr hattet trotzdem Spaß mit der Auswahl, die dann gelaufen ist. Hat sich jedenfalls keiner beschwert. 3.30 Uhr ist es. Komm, wir gucken auf die Straßen.
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2: Heute Nacht sind nur wenige Wolken am Himmel, sodass wir gut Sternschnuppen der Perseiden beobachten können bei 19 bis 10 Grad. Tagsüber bleibt es sonnig und es wird heiß. Dazu weht ein leicht böiger Wind bei 27 bis 36 Grad.
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3: Auf der A1 Köln Richtung Dortmund ist im Kreuz Wuppertal ein Ort. Die Verbindung zur A43 Richtung Münster bis 6 Uhr früh gesperrt. Eine Umleitung ist eingerichtet. Auf der A30 Rheine Richtung Osnabrück ist die Anschlussstelle Hörstel bis 6 Uhr gesperrt.
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0: Hallo, jetzt machen wir euch zu den besten Menschen, die heute rumlaufen und laden euer Karma-Konto auf 100% mit dem einzigen Quiz, das das kann. Es heißt immer noch
1: Quizzen ohne Wissen
0: und ist ein Weltverbesserungsquiz. Ihr müsst erstens nichts wissen und wenn ihr wirklich was nicht wisst, dann ist das gar nicht schlimm. Statt die richtige Antwort zu geben, zieht ihr dann einen Karma-Joker und versprecht mir irgendwas Gutes für einen anderen Menschen zu tun. Ne? Es geht hier um Kleinigkeiten, nichts, was Geld kostet, alles, was jeder umsetzen kann heute. Es reicht zum Beispiel, wenn ihr dem Kollegen den Kuli wiedergebt, den ihr gestern habt mitgehen lassen. Natürlich unabsichtlich, klar. Oder wenn ihr dem Nachbarn mal den Müll runterbringt zum Beispiel. Oder dem ersten Menschen, der euch heute begegnet, mal sagt, wie schön er heute aussieht. Was für tolle Klamotten er sich rausgesucht hat. Sowas. Sowas ist gemeint. Ne? Schon im Kleinen wird die Welt etwas besser, wenn wir solche Dinge tun. Und wenn ihr es schafft, durch die drei Fragen so durchzukommen, dann gibt's für euch das Popnacht-Goodie obendrauf, den begehrtesten Preis der Nacht. Wer ist um 3.41 Uhr schon wach genug, um nichts zu wissen? 07221 2011. Jetzt anrufen, hier in der Popnacht. 07221 2011.

0: Oh, ein Österreicher. An der 0722211. Björn aus der Ecke Salzburg. Aber für einen Österreicher, muss ich sagen, sprichst du relativ gut Deutsch.
1: Das ist auch richtig.
0: Ja. Du kommst eigentlich aus der Ecke hier, oder was?
1: Ich komme ursprünglich aus der Ecke Tauberbischofsheim bei Würzburg.
0: Genau. Was hat dich nach Salzburg verschlagen?
1: Mein neuer Job dort tatsächlich.
0: Was machst du da?
1: Als Operations Manager in einem Freizeitpark, Fantasiana, tätig und dachte, ja, genau.
0: Was heißt denn das Operations Manager? Darfst du dann die Fahrgeschäfte starten?
1: Na, das habe ich früher gemacht. Mittlerweile gucke ich eher, dass alles läuft, dass die Gäste glücklich nach Hause kommen, dass die Gäste einen tollen Tag haben, dass der Park auf Vordermann ist. Genau.
0: Aber vermisst du das Knöpfe drücken nicht? Also ich würde es vermissen.
1: Ab und zu mache ich es nochmal gerne tatsächlich. Da stelle ich mich dann selber hin. Es ist immer schön, die Gäste zu sehen, wenn sie dann lachend aussteigen. Genau.
0: Ach, schön. Björn, wir spielen eine Runde Quizzen ohne Wissen. Wir machen dich heute zum besten Menschen, der rumläuft und laden dein Karma-Konto auf. Drei Fragen kriegst du mit jeweils drei Antwortmöglichkeiten. Wenn die dir nicht weiterhelfen, kannst du jede Frage mit einem Karma-Joker überspringen. Das ist irgendetwas alles Nettes, was du für einen anderen Menschen tust. Natürlich. Eine Möglichkeit gibt es zu verlieren, wenn du dich auf eine falsche Antwort festlegst. Dann ist das Popnacht-Goodie weg und alle bis dahin angebotenen Joker musst du natürlich trotzdem einlösen. Ist klar.
1: Okay. Geht mein Bestes.
0: Was ist denn das Besondere an der Zunge eines Blauwals? A. Mhm. Die ist so lang wie ein ganzer Linienbus.
1: Mhm.
0: Sie wiegt so viel wie ein ausgewachsener Elefant.
1: Mhm.
0: Oder sie leuchtet im Dunkeln.
1: Boah, also ich glaube, vom Wiegen her, das ist zu schwer. Ich könnte mir aber das mit dem wobei ein Linienbus ist auch zu lang. Vielleicht könnte sie tatsächlich leuchten.
0: Du weißt, was passiert, wenn du rätst und das ist falsch, dann wäre es vorbei.
1: Ja,
0: ne?
1: Das wäre auch vorbei.
0: Also bei der ersten Frage rate ich immer nicht zum Zocken, ehrlich gesagt.
1: Nicht zum Zocken. Na, dann probieren wir doch mal den Linienbus eher aus.
0: Also willst du doch zocken?
1: Na, ja, oder den Joker direkt verwenden. Das wäre aber
0: genau,
1: auch blöd.
0: Genau, das ist
1: ne?
0: der Weg, auf den ich eigentlich bringen wollte.
1: Alles klar,
0: was
1: dann probieren wir doch den Joker aus, ja.
0: Ein Karma-Joker brauche ich von dir.
1: Alles klar. Ich glaube tatsächlich, dass ich meiner Kollegin, wenn ich heute früh dann ankomme, nach der langen Autofahrt erstmal einen Kaffee bringe und ihr den Tag somit ein bisschen versüße.
0: Das wäre schief gegangen. Die wiegt tatsächlich so viel wie ein ausgewachsener Elefant.
1: Nein, echt?
0: Ja, irgendwas mit über 3 Tonnen. Ja, Wahnsinn.
1: Wow, okay.
0: Was ist in der Schweiz per Gesetz verboten? A. Mhm. Ein einzelnes Meerschweinchen zu halten. B. Eine Kuh ohne Matratze zu halten. Oder C. Einem Pferd die Mähne zu schneiden.
1: Das ist auch eine sehr gute Frage. Das ist die Frage ein bisschen schwerer, als ich dachte.
0: Ja, habe ich mir sehr gut ausgedacht.
1: Ja, sehr, sehr gut. Das muss ich wirklich sagen. Aber ich gehe mal davon aus, tatsächlich einzelne Meerschweinchen zu halten.
0: Das ist richtig!
1: Ja, echt?
0: Ja. Das das sind halt soziale Tiere, genau. Das sind so Herdentiere und in Einzelhaltung leiden die wirklich stark.
1: Ja, das glaube ich.
0: Schauspielerin Heike Makatsch wird heute 55, wir sagen Happy Birthday to you.
1: Yes.
0: Mit wem war sie von 1996 bis 2004 zusammen? War das A, Matt Damon, B, Daniel Craig oder C, Leonardo DiCaprio?
1: Daniel Craig.
0: Geraten?
1: Ja, ich bin, glaube ich, ein bisschen zu jung dafür. Aber probieren wir es mal.
0: Krass. Das ist richtig.
1: Wow, okay.
0: Der James Bond. Ich wusste tatsächlich bis gestern nicht, dass die zusammen waren. Ist ja auch schon eine Weile her, ne? Aber ich wäre da jetzt komplett aufgelaufen. Ich hätte nicht gedacht, Daniel Craig. Na gut, aber so ist es. Du bist ein schlauer Typ. Du hast 2 Fragen richtig beantwortet. Einen Karma-Joker haben wir. Das heißt, wir haben das Karma-Konto so auf 90% gekriegt. Das sollte für den Tag aber reichen, oder?
1: Glaube ich, krieg mal hin, ja.
0: Björn, gute Weiterfahrt noch. Das Popnacht-Goodie schicken wir dir aus der alten Heimat nach Österreich.
1: Danke.
0: Grüße.
1: Danke.
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1: Die Nachrichten mit Frank Wörner. Guten Morgen.
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1: Im Sauerland ist die Feuerwehr gerade bei Sundern im Einsatz. Dort ist ein Waldbrand auf rund 300.000 Quadratmetern ausgebrochen. Das ist eine Fläche, die größer ist als 40 Fußballfelder. Aus Sundern Claudia Rohlfink.
2: Die Feuerwehrleute sind im steilen Gelände unterwegs. Bis Sonnenuntergang hatten sie Unterstützung durch einen Löschhubschrauber, der wieder und wieder Wasser aus dem nahen Sorpesee geholt hat. Die große Sorge ist, dass der Wind jetzt in der Nacht auffrischen könnte und das Feuer im Wald wieder anfacht. Bisher hat eine Fläche gebrannt, auf der hauptsächlich junge Bäume wachsen. Und die Feuerwehr will hier in den nächsten Stunden verhindern, dass die Flammen auf den hohen alten Wald übergreifen.
1: Gebrannt hat es auch entlang einer Bahnstrecke zwischen Krefeld und Meerbusch. Die musste am Abend komplett gesperrt werden. Auch heute früh fallen da wohl noch Züge aus. In weiten Teilen Europas haben Menschen am Abend die Sonnenfinsternis beobachtet, auch in Nordrhein-Westfalen. Hier hat der Mond die Sonne nur teilweise verdeckt. Am Flugplatz Soest-Bad Sassendorf sind etwa 30 Fallschirmspringer während der Sonnenfinsternis abgesprungen. Eine von ihnen war Anna Mikos aus Lippstadt.
3: Ich kann es nur empfehlen, es war einfach wunderschön. Wir haben das Dunkel gesehen und es war einfach toll. Ja. Also natürlich, man musste schauen, wir wussten ja nicht, wie dunkel es wird, dass wir alle aufeinander Acht geben, dass wir an den Schirmen nicht zu nah aneinander fliegen. Aber ansonsten Fokus auf Spaß.
1: Auch in Spanien haben Millionen Menschen die Sonnenfinsternis beobachtet. Da ist die Sonne komplett hinter dem Mond verschwunden. Es war die erste totale Sonnenfinsternis über dem spanischen Festland seit mehr als einem Jahrhundert. Und das ist auch noch wichtig. In Monheim ist am späten Abend eine Weltkriegsbombe kontrolliert gesprengt worden. 2600 Menschen mussten zwischenzeitlich ihre Wohnungen verlassen. Auf der italienischen Mittelmeerinsel Sizilien bleibt der wichtige Flughafen von Catania noch länger gesperrt. Weil der Vulkan Ätna ausgebrochen ist, sind Start und Landungen bis voraussichtlich morgen früh nicht möglich. Bei der Schwimm-EM in Paris hat es Deutschland Gold und Silber gegeben. Schnellster war Johannes Liebmann vor Vize-Weltmeister Sven Schwarz. Werther im Kreis Gütersloh hat seit diesem Sommer den ersten kostenlosen Trinkwasserbrunnen und der kommt gut an.
4: Mir wäre zwar ein Bierbrunnen lieber, aber Trinkwasser ist auch in Ordnung. Ja, man kommt so ausgedürstet vom Sport gegenüber und ist doch froh, wenn man das Wasser vergessen hat, dass man hier seinen Kopf mal drunter halten kann oder mal ein Schlückchen trinken kann.
1: Seit 2023 sollen Städte und Gemeinden solche Trinkwasserbrunnen aufstellen. Dazu gibt es ein Gesetz, allerdings ohne Frist. Das war WDR aktuell. Das Wetter in Nordrhein-Westfalen. Heute früh ist es oft klar bei Tiefstwerten zwischen 19 und 10 Grad. Tagsüber gibt es wieder viel Sonne und es wird heiß. In Paderborn 32 Grad, in Dienstlaken 34 und in Hürth 35 Grad. Morgen wird es ähnlich mit viel Sonne und nur wenigen Quellwolken bei 35 bis 38 Grad. Die Zeit ist es 4.03 Uhr.
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5: Auf der A1 Köln Richtung Dortmund ist im Kreuz Wuppertal ein Ort. Die Verbindung zur A43 Richtung Münster bis 6 Uhr früh gesperrt. Eine Umleitung ist eingerichtet. Auf der A30 Rheine Richtung Osnabrück ist die Anschlussstelle Hörstel bis 6 Uhr gesperrt.
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6: Mit Dennis Tienert, hallo Deutschland, hallo Welt. Ich muss schnell Musik spielen und einen Grashüpfer retten, der hier gerade durchs offene Fenster reingejumpt ist und nicht mehr rauskommt. Aber wir lachen gleich zusammen hier in 10 Minuten.
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0: Tracy Evans, Look at My Life, neu in der Popnacht. Und wir gehen hier in der deutschlandweiten, nach was sage ich, weltweiten Popnacht ja ganz gerne Comedy-Newcomern, wollte ich sagen, eine Bühne. Newcomern wie Emilia Suchlich, die ist relativ neu in der deutschen Comedy-Szene. Vorher hat sie auch was gemacht mit so ein bisschen weniger Humor. Sie ist eigentlich ausgebildete Orchestermusikerin. Und jetzt erzählt sie lieber solche Geschichten.
1: Es gibt manchmal in so Gender-Pay-Gap-Diskussionen, gibt es manchmal Leute, die kommen mit dem Argument, Frauen verdienen einfach weniger, weil sie schlechter verhandeln. Ich weiß nicht, ob euch das schon mal jemand aufbinden wollte, aber ich habe dazu eine Studie gelesen jetzt. Also seien wir ehrlich, ich habe ein Reel geschaut. Aber es hatte Quellen in der Caption, okay, also das bin ich mir schon wert. Und diese Studie besagt jetzt aber, dass Frauen schon sehr gut verhandeln können, für andere, nur nicht für sich selbst. Es scheitert aber nicht am Können, sondern dass wir sozialisiert sind, sehr viel Rücksicht auf andere Leute zu nehmen, mehr als auf uns selbst. Und ich check das irgendwie, weil ich habe letzten Sommer auf Kleinanzeigen ein GPS-Gerät gekauft zum Fahrradfahren. Das stand drin für 140 VB und ich dachte, ich gehe richtig out of my way. Ich habe gesagt 135. Einfach weil ich dachte, er braucht das Geld ja auch. Und dann haben wir uns getroffen, er kam vorgefahren in einem fucking Maserati. Wenn ich das gewusst hätte, ich hätte ja 134 gesagt. Aber wir haben uns dann noch so ein bisschen unterhalten, das war auch echt ganz nett. Und er meinte, er ist jetzt gerade nach Paris gezogen. Ich meinte, ach los, ich bin auch bald wieder in Paris. Und dann hatten wir so 10 Minuten wirklich sehr normale Interaktion. Und als ich nach Hause kam, habe ich noch eine Nachricht von ihm gekriegt. Hey, viel Spaß mit dem GPS-Gerät. Ich hätte auch noch ein Trittfrequenzmesser, den würde ich dir für 5 € verkaufen. Gerne auch mit Übergabe in Paris. Und dann so ein Zwinker-Smiley. Und mein einziger Gedanke war, hä, du brauchst keine 5 €.
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Gefährliches aus dem Verkehrszentrum. Vorsicht auf der A45 Aschaffenburg Richtung Gießen. In der Einfahrt Alzenau Nord steht ein defekter LKW. Und Vorsicht im Kreis Limburg-Weilburg auf der Landesstraße zwischen Steinfischbach und Bad Camberg liegt ein Baum auf der Fahrbahn. Fahrt vorsichtig, kommt gut an mit der Popnacht. 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

0: Es haben einige gefragt, was aus dem Grashüpfer geworden ist, der hier vorhin reingesprungen ist ins offene Fenster im Studio. Den haben wir gerettet. Der ist draußen mit Papier ausgesetzt. Der hat sich ein bisschen gewehrt, der wollte lieber drin bleiben. Aber wir dachten, es ist besser für ihn. Es ist 4.32 Uhr.
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2: Heute Nacht sind nur wenige Wolken am Himmel, sodass wir gut Sternschnuppen der Perseiden beobachten können bei 19 bis 10 Grad. Tagsüber bleibt es sonnig und es wird heiß. Dazu weht ein leicht öliger Wind bei 27 bis 36 Grad.
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3: Auf der A1 Köln Richtung Dortmund ist im Kreuz Wuppertal ein Ort. Die Verbindung zur A43 Richtung Münster bis 6 Uhr früh gesperrt. Eine Umleitung ist eingerichtet. Auf der A4 Köln Richtung Aachen ist im Kreuz Köln-Gremberg die Verbindung zur A559 Richtung Deutz bis 5 Uhr früh gesperrt.
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0: Hier ist die Popnacht, hier immer mit Liebe gemacht von SWR3 mit unseren Brüdern und Schwestern von Bremen 4, HR3. MDR Jump, NDR 2, RBB 888, SR 1, WDR 2 und Dennis Thienert. Hi.

0: Wollen wir euch doch noch einen Wachmach-Adrenalinkick verpassen? Ihr seht so aus, als könntet ihr das gebrauchen und als würdet ihr gerne die letzte Chance für heute nutzen, ein Popnacht-Goodie mit in den Donnerstag zu nehmen. Dann haben wir dies.
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0: Damit ihr nicht nackig und allein vor Deutschland steht, bekommt ihr einen Popnachthörer an eure Seite, mit dem ihr das zusammen macht. Wir lassen niemanden allein hier. Ihr spielt schön im Team. Und das geht so. Ich denke mir wieder irgendeinen Begriff aus. Mal zum Beispiel, komm, machen wir noch Grashüpfer. Grashüpfer. Und dann sage ich euch den Begriff und dann sagt ihr mir getrennt voneinander, ohne dass der andere das hört, so viel euch zu dem Begriff Grashüpfer einfällt, ne? Irgendwie lange Beine, Sprungbeine, grün, ja, irgendwie sowas. Und wenn ihr in drei Gedanken matcht, also die gleiche Idee habt, dann gibt's für euch beide das Popnacht-Goodie. Wer hat Bock? Oder will einfach nur wach werden? 07221 2011, wir helfen dabei. Jetzt anrufen. 07221 2011.

0: Wer von euch beiden ist wohl müder? Heike aus Eichtal oder Olli aus Unna?
1: Olli.
0: Olli?
2: Ja,
0: meinst du? Bist du müde?
1: Ja.
0: Wieso schließt du da drauf, Heike? Wieso du darauf schließt? Wie kommst du da drauf, dass der Olli müde
1: weil
0: ist
1: als du? Weil ich schon seit wach, weil ich schon lang genug draußen rumlaufe.
0: Ah, okay. Okay, und Olli ist aber auch schon eine Weile unterwegs, oder?
2: Ja, seit 13 Uhr.
1: Ja, aber das Autofahren macht müde.
0: Ah, okay, verstehe. Olli, du musstest den Urlaub abbrechen, ne? Wieso das denn?
2: Ja, mein Sohn hatte einen Unfall. Und,
0: im Urlaub?
2: Im Urlaub, genau. Und ist schon operiert worden, ist dann heute mit dem Flugzeug wieder zurück nach Deutschland.
0: Ach,
2: und ich bin jetzt seit 13 Uhr unterwegs, um hinterherzukommen.
0: Aber was ist da passiert? Darfst du das mich zu sagen? Oder?
2: Ja, also, er hat einen Tauchscooter bekommen. Und hat dann im Pool damit gespielt. Und wenn man dann nackt schwimmt, sollte man auf alles aufpassen, was man am Körper hat. Und dann ist leider das Unmögliche passiert, was wir uns nie ausmalen konnten. Und das ist leider ganz schrecklich.
0: Okay. Aber also weißt du, wie es ihm geht aktuell?
2: Ja, im Moment geht es ihm gut. Also ich konnte ihm auch versorgen da alles und ist jetzt in Dortmund angekommen schon und ist da das Erstversorgung und morgens probiert er nochmal im OP untersucht und ja,
0: hoffen, dass alles gut geht. Bist aber offensichtlich einigermaßen beruhigt, sonst würdest du nicht beim Radio anrufen und jetzt so ein lustiges Spielchen hier mitmachen, oder?
2: Nein, aber ich bin so fertig, dass ich irgendwie Ablenkung brauche.
0: Okay, und, das kann ich auch verstehen.
2: Und die Strecke, weil ich war hier auf der A7, wo die Autobahn gesperrt war noch.
0: Mhm.
2: Bin über Land, wer weiß, wie viele Stunden jetzt schon gefahren und bin jetzt froh, dass ich irgendwie ein bisschen Ablenkung habe gerade.
0: Na, sehr gut, da haben wir dir, helfen wir dir gerne bei. Du hast ja im Prinzip auch schon deinen Soll erfüllt, denn wir waren schon zusammen im Separé. Du hast den Begriff kennengelernt, beziehungsweise sogar selber ausgewählt. Ich habe dir zwei zur Verfügung gestellt, du hast dich für einen entschieden. Heike hat nicht mitgehört, die hat Musik gehört. Du hast mir 5 Dinge gesagt, die dir dazu eingefallen sind. Und Heike, du bekommst jetzt denselben Begriff. Und hast 40 Sekunden Zeit, so viel rauszuhauen, wie dir dazu einfällt. Wenn ihr in 3 Gedanken übereinstimmt, gibt's für euch beide das Popnacht-Goodie, okay? Bist du ready?
1: Okay.
0: Heike, bist du bei der Sache? Ja. Das klingt so, als wenn du irgendwas anderes Wichtiges nebenher machst. Nein?
1: Nein, nein.
0: Auf geht's. Also, Heike, euer Begriff ist, er hatte die Wahl zwischen Bambi und James Bond und hat sich entschieden für James Bond. Ich nehme an, du überlegst noch, Heike, und lässt die Zeit verstreichen. Heike, sag irgendwas! Was fällt dir denn zu James Bond ein?
1: Action, ja.
0: Nenn mal einen Schauspieler. Wer ist berühmt? Wer hat den gespielt? Oder nenn einen Titel.
1: Daniel Craig. GoldenEye.
0: Guck mal, so schnell sind 40 Sekunden rum. GoldenEye wäre sogar hier auf dem Zettel gewesen.
1: Ja.
0: Olli hat gesagt, Sean Connery hat er gesagt, Goldfinger, Dr. No, Miss Moneypenny und Octopussy. Ach Mist, es hat leider nicht geklappt. Heike. Aber danke fürs Mitmachen. Und Olli, wir wünschen dir, dass du da, dass das alles gut läuft, ne? Und dass ihr mit guten Nachrichten heute den Tag beendet.
2: Vielen Dank.
0: Ja. Liebe Grüße nach Unna.
1: Olli,
0: und
1: für deinen Sohn, alles Gute.
0: Eichtal.
2: Vielen Dank, Heike.
0: Heike, dir auch noch einen schönen Tag. Ja, mach's gut.
2: Danke zusammen. Tschüss.
0: Tschüss.
1: Danke, tschüss.

Viel Anteilnahme hier von euch nach der Geschichte von Popnachthörer Olli aus Unna, der den Familienurlaub abbrechen musste, weil der Sohn einen schweren Unfall hatte. Hier, ich drücke den Jungen die Daumen, schreibt Olli aus Velva, dass alles wieder gut wird und dem Papa eine sichere Fahrt ans Ziel. Ich weiß, wie er sich fühlt. Mein Sohn hatte einen schweren Unfall mit dem Motorrad vor knapp einem Jahr. Er hat alles gut überstanden, dank der Ärzte im Unfallklinikum Dortmund, wo sicher der Junge auch ist. Kopf hoch, Olli! Ja, wir haben auch nochmal einfach noch einen Trostgoodie rausgeschickt, na, weil das ja mit dem Spiel hier nicht so geklappt hat. Das haben wir noch hinterhergeschickt. Und damit sind wir durch für heute in der Popnacht. Und wir schließen eigentlich jetzt nur noch ab. Denn alles, was zwischen Mitternacht und jetzt geschah, bleibt unter uns. Ist doch klar. Das war die Popnacht für heute mit Dennis Thiener. Tschüss.

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1: Die Nachrichten mit Frank Wörner. Guten Morgen.
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1: An vielen Orten in Nordrhein-Westfalen haben die Menschen am Abend die Sonnenfinsternis beobachtet. Hier hat der Mond die Sonne nur teilweise verdeckt, in Island komplett, auch in der Hauptstadt Reykjavik. Das ist ja lange nicht vorgekommen und hat viele Besucher angelockt. Arne Bartram berichtet.
2: Viele Isländer haben die Finsternis gemeinsam mit Nachbarn oder auf großen Partys gefeiert. Es gab sogar Festivals mit mehreren tausend Besuchern. Und viele Touristen sind extra aus allen möglichen Ländern angereist. Die Hotelpreise waren wirklich der Wahnsinn. Es gab auch überall Souvenirs zu kaufen, Sonnenfinsternis-T-Shirts, Schokolade, sogar ein extra Bier wurde gebraut. Also wirklich ein Riesenhype, denn die letzte totale Sonnenfinsternis, die in der Hauptstadt von Island zu sehen war, die ist fast 600 Jahre her.
1: An verschiedenen Orten in NRW waren die Feuerwehren in den letzten Stunden im Großeinsatz. Bei Sundern im Sauerland gibt es einen größeren Waldbrand auf rund 30 Hektar. Zwischen Krefeld und Meerbusch hat es entlang einer Bahnstrecke gebrannt. Die musste am Abend komplett gesperrt werden. Tillmann Hennig von der Feuerwehr Meerbusch sagt, welche Schäden durch das Feuer entstanden sind.
3: Die anliegende Vegetation, eine ganze Gartenparzelle in Meerbusch-Osterrad und mehrere große Brandflächen auf den Feldern, die an dieser Bahntrasse liegen, sind davon in Mitleidenschaft gezogen. Das Ganze hatten wir uns vorher noch einmal von oben mit dem Hubschrauber angeschaut. Da konnte man das große Schadensausmaß dann doch sehr gut erkennen.
1: Die Feuerwehr hat ihren Einsatz da zwar beendet, zwischen Krefeld und Neuss fallen aber auch heute früh wohl noch Züge aus. Und auch das ist gerade Thema. Die umstrittene US-Einwanderungsbehörde ICE will spezielle Handschuhe anschaffen, die beim Anfassen einer Person einen Elektroschock abgeben. Sie sollen in den USA bei Abschiebungen eingesetzt werden. In Monheim ist am späten Abend eine Weltkriegsbombe kontrolliert gesprengt worden. 2600 Menschen mussten zwischenzeitlich ihre Wohnungen verlassen. Der Sieger der Fußball-Champions League, Paris Saint-Germain, hat am Abend auch den europäischen Supercup gewonnen. Gegen Aston Villa, den Sieger der Europa League, erzielte Paris ein 2:1. Köln hat nicht nur den Dom, sondern auch das goldene Flügelauto. Ein alter Ford Fiesta mit riesigen Flügeln. Seit 35 Jahren steht das Kunstwerk auf dem Turm des Kölner Zeughauses, aber nur noch bis heute Abend. Dann wird es mit einem Kran heruntergelassen, denn es hat für Risse im Mauerwerk gesorgt. Das Flügelauto soll in den Ford-Werken sauber gemacht und in ein paar Monaten wieder in Köln installiert werden, dann auf dem Dach eines Hotels. Das war WDR aktuell. Das Wetter in Nordrhein-Westfalen. Heute früh ist es oft klar bei Tiefstwerten zwischen 19 und 10 Grad. Tagsüber gibt es wieder viel Sonne und es wird heiß. In Paderborn 32 Grad, in Dienstlaken 34 und in Hürth bis 35 Grad. Morgen wird es ähnlich mit viel Sonne und nur wenigen Quellwolken, dann bei 35 bis 38 Grad. Die Zeit, es ist 5.03 Uhr.
4: Ja, guten Morgen. Ich warte auf eine Sternschnuppe. Da würde ich mir ja glatten Stau wünschen. Vielleicht geht das ja auch in Erfüllung ohne Sternschnuppe, Fabian. Was meinst du?
5: Wir sind auf dem WDR 2 Dach. Schönen guten Morgen. Euer Verkehrsservice auf den Autobahnen. Alles gut. Vielleicht steht ihr auch noch daneben und guckt in den Himmel. Bei der Bahn haben wir schon eine Meldung. Und zwar zwischen Neuss und Düsseldorf bremst aktuell ein kaputtes Signal. Viele Züge, also checkt da eure Verbindung, bevor es losgeht. Gute Fahrt!
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4: Ja, kleines Open-Air-Theater hier heute Morgen. Wir haben uns gesagt, solange es noch dunkel ist, ich habe noch gar keine Sternschnuppe gesehen, sind wir aufs WDR 2 Dach gegangen, um für euch Ausschau zu halten.
5: Ich habe vor einer Stunde auf meinem Balkon mal 2 Minuten gestanden und da kam eine und ich hatte sofort einen schönen Wunsch.
4: Du hast es dir verdient. Was kann das für ein Wunsch gewesen sein, dass du mit mir den Morgen verbringen möchtest?
5: Darf ich nicht sagen, aber ist ziemlich naheliegend.
4: Oh, komm.
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0: Immer wenn dieses Lied losgeht, denke ich, das ist die Titelmelodie von Alf. Die Pet Shop Boys. Guten Morgen.
1: Wir sind auf dem WDR 2 Dach. Wir dachten, es ist doch gut, an diesem Morgen nochmal unterm Himmelszelt zu sein, weil am Himmelszelt so viel los ist. Ne? Heute Nacht, ihr könnt noch hochgucken, die Sternschnuppen. Vor ungefähr 3 Minuten gab es hier Breaking News. Da hat Sabine, was hast du da geschrien?
0: Da ist eine. Ich habe eine Sternschnuppe gesehen. Und dann war ich so unvorbereitet. Nicht, dass ich nicht schon seit Tagen gewusst hätte, dass das auf uns zukommen könnte. Aber ich hatte so ganz plötzlich keinen Wunsch. Ich frage für eine Freundin, ist daran immer nur ein Wunsch gekoppelt?
1: Und wie lange darf man noch was wünschen, ne? Also wahrscheinlich ist die Chance jetzt vertan.
0: Nee, ich habe dann schon nach, also es ist nicht so, dass mir da nichts einfällt. Nee, irgendwas fällt einem ja immer ein. Also es gibt ja doch Dinge, so.
1: Leute, an dieser Stelle spielen wir jeden Morgen das WDR 2 Club der Frühaufsteher-Quiz. Jetzt ist so viel am Himmel los. Wir sitzen hier unter den Sternschnuppen am Himmelszelt. Gestern Abend diese spektakuläre Sonnenfinsternis, die Sabine und ich zusammen in Bonn-Beul erlebt haben. Das war ganz toll. Es gäbe eine WDR 2 Club der Frühaufsteher-Tasse für einen von euch, der noch keine hat, wenn ihr uns eine tolle Geschichte erzählt. Und zwar, wie habt ihr die Sonnenfinsternis erlebt? Ist da was Besonderes passiert? Oder auch heute Nacht die Sternschnuppen oder beides. Ruft sehr gerne an. Unsere Nummer ist die 0800 5678 222. Nochmal 0800 5678 222. Wir sind sehr gespannt auf eure Sophie- und Sternschnuppengeschichten.
0: So, ich wünsche mir jetzt Felix Jähn und Pride. Das muss doch drin sein, auch ohne Sternschnuppe, oder?
1: Das darfst du doch nicht sagen.
0: Ah,

0: Miley Cyrus. Guten Morgen, WDR 2, Club der Frühaufsteher. Open Air. Fabian und ich, wir sind aufs Dach gegangen.
1: Und gucken noch nach Sternschnuppen. Sabine hat aber vor 10 Minuten die letzte abbekommen. Hier ist nichts mehr zu sehen. Wir suchen eure besten Sonnenfinsternis- und Sternschnuppengeschichten von heute Nacht. Dafür gibt es nur WDR 2 Club der Frühaufsteher-Tasse. Und am Telefon ist WDR 2 Hörer Thomas aus Wiel im Bergischen. Guten Morgen.
2: Guten Morgen.
0: Guten Morgen, Thomas. So, jetzt sind wir aber gespannt. Du weißt, da muss man richtig, richtig jetzt einen drauflegen, ne?
2: Ja, ich habe eine kleine Story zu erzählen über über unsere Geschichte gestern Abend. Die hat bei uns auf der Firma stattgefunden, denn wir haben gestern Abend um 7:45

0: natürlich gerne mal durchgucken, aber ein Kaffee aus dem Automat muss schon drin sein für jeden, der hier mal durchgucken will. Ja, und das haben sie dann auch gemacht, die lieben Kollegen. Und ja, so hatten wir dann die ganze Nacht über Kaffee zu trinken. Das war die kleine Story, aber wir wollten natürlich nicht so sein. Und
1: ja, so das heißt, du hast jetzt Feierabend, Thomas?
0: Ich habe jetzt Feierabend, genau. Ich bin schon zu Hause und bin hier gerade mit der Gießkanne, laufe ich hier rum und bin die Sträucher am Gießen, die so trocken sind.
1: Wahrscheinlich kannst du gleich gar nicht schlafen, weil du zu viel Kaffee getrunken hast.
0: Ja, das kann möglich sein, aber ich verdünne immer so ein bisschen mit Wasser. Da ist mir nämlich so aus dem Automat viel zu stark und da kommt ein bisschen Leitungswasser bei. Wir haben im Oberbergischen sehr, sehr gutes Leitungswasser. Und
1: das wissen wir. Und da kommt jetzt Kaffee, als nächstes der Kaffee in die WDR2 Club der Frühaufsteher-Tasse. Und dann wünschen wir dir jetzt noch ein gutes Gießen und dann, auf das du schlafen kannst.
0: Ja, ich habe noch was anderes vor. Ich bin dann auch Jäger, ich will gleich auch noch ansitzen gehen. Also super, schlafe ich noch nicht.
1: Ja. Schlafen kann man auch, wenn man alt ist.
2: Hab einen guten Tag, Thomas.
1: Ciao.

Kleiner Hangover, Tayo Cruz, guten Morgen, 5.28 Uhr, das WDR 2 Morgenmagazin. Ich habe die schlechte Nachricht für euch, dass wohl ich die allerletzte Sternschnuppe gesehen habe der Nacht.

0: Um 5:06 Uhr oder
1: danach
0: so.
1: Danach kam gar nichts mehr. Ich weiß nicht, ob ihr jetzt gerade doch noch mal unterwegs seid, um hochzugucken.
0: Ja. In den nächsten Tagen ist es ja auch nicht unmöglich, noch Sternschnuppen zu sehen. Heute ist nur der Höhepunkt gewesen.
1: Ja, zum Glück wird es schon irgendeine App dafür geben, oder? Also kann man sich nochmal bei YouTube angucken. Ah, oh, eine Sternschnuppe.
0: Ich hätte gerne in Zukunft so 3 Tage im Jahr Sonnenfinsternis. Weil das war so schön. Also dieses schöne Licht und so, das kann ich eigentlich jeden Abend haben.
1: Ja, aber dann ist doch nichts Besonderes mehr.
0: Hast du auch wieder recht. Also, ich fand's so schön.
1: Ich fürchte nur, das war unsere letzte, aber jetzt wollen wir nicht sentimental werden.
0: Möglich.
1: Nachrichten jetzt mit Kerstin.
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1: Um 5.30 Uhr mit Kerstin Bonn. Guten Morgen.
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1: Millionen Menschen haben sich am Abend die Sonnenfinsternis angeschaut. In NRW war der Höhepunkt um 20.12 Uhr. Dann war die Sonne nur noch als schmale Sichel zu sehen. In vielen Orten versammelten sich Menschen in Parks oder auf Hügeln, wo sie freie Sicht hatten. In anderen Ländern wie Spanien und Island wurde die Sonne komplett vom Mond verdeckt. An mehreren Orten in NRW war die Feuerwehr in der Nacht im Großeinsatz, um Waldbrände zu löschen. Der größte ist bei Sundern im Sauerland. Dort brennt seit gestern ein großes Waldstück. Zwischen Krefeld und Meerbusch hat es an einer Bahnstrecke gebrannt. Das Feuer ist zwar gelöscht, aber am Morgen fallen trotzdem noch Züge aus. Die umstrittene US-Einwanderungsbehörde ICE will spezielle Handschuhe anschaffen, die beim Anfassen einer Person einen Elektroschock abgeben. Das Heimatschutzministerium bezeichnet sie als Deeskalationsgeräte. Die Elektroschockhandschuhe sollen in den USA bei Abschiebungen eingesetzt werden. Bei der Schwimm-EM in Paris hat es am Abend 2 weitere Medaillen für Deutschland gegeben. Johannes Liebmann gewann über 800 Meter Freistil Gold, Sven Schwarz Silber. Für Liebmann ist die Goldmedaille der größte Erfolg seiner bisherigen Karriere. Er ist 19 Jahre alt. Das war WDR aktuell.
3: Liebe Kerstin, da kommt doch Last Minute hier noch Jörg Brunsmann aus unserer WDR 2 Wetterredaktion.
4: Was heißt denn
3: rein.
4: Hier Last Minute?
3: Ja, ich habe dich hier gerade erst so reinschweben
4: sehen. Ja, frisch wie das Wetter.
3: Ja, mein Gott.
4: Frisch wie der Tag.
3: Er ist ja da.
4: Ich wollte gerade sagen. Und ich habe Sonne mitgebracht. Die wird heute wieder viel scheinen, wird wieder hochsommerlich. Das Ganze bei Temperaturen heute Gütersloh 33, Coesfeld 34, Heinsberg bis 35.
3: Dankeschön.
0: Ja, guten Morgen an alle unterwegs. Hier ist euer WDR 2 Verkehrsservice. Auf den Autobahnen sieht's gut aus. Noch keine Staus bei der Bahn zwischen Neuss und Düsseldorf. Bremst ein kaputtes Signal. Viele Züge, checkt da eure Verbindung. Und ihr habt es eben bei Kerstin gehört, auch zwischen Krefeld und Meerbusch durch den Böschungsbrand noch als Ausfälle bei den Zügen. Kommt gut und sicher durch.
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3: So ihr Lieben, es ist kurz nach 5:30 und hier habe ich Glockenbach für euch und Magic Moment.

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0: Guten Morgen, das WDR 2 Morgenmagazin. Heute ist Donnerstag, ne? Der 13.8.
1: So
0: ich hätte
1: aus.
0: Jetzt eine Sonnenfinsternisbrille abzugeben, falls jemand eine braucht.
1: Das ist immer gut, eine im Schrank zu haben. Die nächste Sonnenfinsternis kommt bestimmt. Sabine und ich haben zusammen geguckt. Wir sind extra ins Siebengebirge gefahren für den historischen Moment.
0: Aber man brauchte nicht unbedingt so eine Brille. Also es gab auch ganz viele, die mit so einer selbstgebauten Lochkamera gekommen sind.
2: Was siehst du denn jetzt schon durch deine Lochkamera?
3: Ich sehe schon das halbe Spektakel.
0: Das ganze Spektakel heute hier im WDR 2 Morgenmagazin. Außerdem gehen wir ins Kino und wir gucken heute den Film The End of Oak Street.
1: Ja, wird spannend, inklusive Zeitreise und Dinosaurier.
4: Ich glaube, unser Haus hat sich bewegt.
5: Lauft, lauft!
0: The End of Oak Street. Was ist das für ein Film? Ist der gut? Ist der nicht so gut? So, und dann gehen wir noch ein bisschen schwimmen. Freuen uns sehr, denn gestern gab es im Becken 2 Medaillen. In einem Rennen 800 Meter. Und da haben wir Gold und Silber geholt. Ich muss selber ein bisschen lachen. Wir haben eigentlich gar nichts geholt. Das haben schon die beiden Jungs gemacht. Sven Schwarz, Silber, und Gold Johannes Liebmann. An dem war wohl auch nicht vorbeizukommen, hat Sven gesagt.
6: Man konnte ihn halt einfach nicht schlagen, muss man auch ganz ehrlich sagen. Er war einfach zu stark.
0: Ja, wir freuen uns.
1: EM.
0: Genau.
1: WDR 2 gleich 5.41 Uhr. Kommt gut raus.
0: So, und jetzt hören wir Tampa City, Self-Aware, danach Daft Punk. Und dann gibt es noch eine Goldmedaille hier im WDR 2 Morgenmagazin. Ja, gleich.

0: beim Morgenmagazin. Und wir sind heute früh
1: ganz stark, ganz locker, nicht angespannt, nicht verspannt. Und das macht es aus. Die Ruhe behalten.
0: So, wir sind gleich bei der Reit-WM. Vorher die wichtigsten Nachrichten für euch für diesen Donnerstag, den 13. August.
2: Oh, wir hören von Waldbränden in verschiedenen Regionen des Westens, zum Beispiel im Sauerland, da ist die Feuerwehr dran. Aber auch entlang der Bahnstrecke zwischen Krefeld und Meerbusch am Niederrhein musste komplett gesperrt werden. Auch heute fallen da wohl noch Züge aus.
0: Ja, neue Regel, der Eurovision Song Contest soll nur noch in Ländern stattfinden dürfen, in denen die Sicherheitslage stabil ist. Bisher galt, wer gewinnt, veranstaltet den kommenden. Den ESC.
2: Und das Wetter, genauso viel Sonne wie gestern, aber noch heißer, bis 36 Grad heute.
0: Und da ist das erste Gold.
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0: In Aachen läuft die Reitweltmeisterschaft und das deutsche Dressurteam, das lag ja schon auf Goldkurs und dann war es auch soweit.
2: Gold für Katharina Hemmer, Frederik Wandres, Raphael Netz und Isabel Wert und das alles vor heimischem Publikum.
4: Einfach fantastisch. Also hier erste Weltmeisterschaft auch noch in Aachen, in der Heimat, dann vom Heimatpublikum getragen zu werden und jetzt mit einer Goldmedaille um den Hals zu hängen, ist schon einfach ein geiles Gefühl.
0: Jawohl, das ist Raphael Netz aus dem Dressurteam.
2: Ja, und das ist der 10. Titel für Rekordreiterin Isabel Wert. Aber sie war sehr kritisch mit ihrer Leistung.
0: Ja, anders gewinnst du vermutlich auch keine 10 WM-Titel.
5: Ich war super drin und einmal geschnuft und dann hat sich verloren. Sonst war das alles im Rahmen dessen, wie ich mir das vorgestellt habe. Aber der Schnufer, der war nicht nötig.
0: Was war das denn für ein Schnufer?
2: Ja. So, und wie wird der 10. WM-Titel eigentlich gefeiert?
5: Mit sehr gutem Wein, den ich ausgesucht habe.
0: Nun, also das ist die Bundestrainerin Monika Teodorescu.
2: Wir schauen weiter für euch auf die tolle Reit-WM in Aachen.
0: Und wir haben heute auch nochmal Tickets, dass ihr live dabei sein könnt. Hier im WDR 2 Morgenmagazin. So, wir schnuffen uns jetzt in diesen Donnerstag.
2: Gucken auf die Uhr, es ist 5.49 Uhr, eigentlich schon 50. Stellt euch mal gleich auf 6 Uhr ein.
0: So, dann ist schon gleich 17 Uhr haben wir alle Feierabend. Dann können wir auch den Rest der Woche frei nehmen.
2: Guten Morgen, Westen.

0: Nachrichten mit Kerstin hier im WDR 2 Morgenmagazin.
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2: Meine Kinder sind mittlerweile erwachsen. Die stehen zwar noch nicht im Beruf, aber das Ende der Ausbildung ist absehbar. Und es wäre glatt gelogen, wenn ich sagen würde, das war ein glatter Durchmarsch, ohne Höhen und Tiefen, ohne Schlaglöcher und ohne Umwege. Im Gegenteil. Und wahrscheinlich ist es uns genauso gegangen wie vielen anderen Eltern. Wir wollten das Beste für unsere Tochter und für unseren Sohn. Gut, wir haben bei etlichen Sachen auch nicht mitgemacht, obwohl uns alle Welt gesagt hat, wie wichtig das für die spätere Entwicklung ist. Aber frühkindliche Förderung bestand bei uns zu Hause eher im gemeinsamen Kochen und Backen, im Stöcke sammeln und Schneckenrennen veranstalten. Und an den Stellen, wo wir es mit klassischer Förderung versucht haben, sind wir grandios gescheitert. Unsere Bibliothek zum Beispiel ist riesig. Beide Kinder haben sich auch gerne von mir vorlesen lassen, aber selber gelesen, absolute Fehlanzeige. Wir haben auch beiden ermöglicht, sich ein Instrument auszusuchen und waren ziemlich erleichtert, als dann irgendwann die Erkenntnis reifte, dass Mama und Papa die Folter durch Geigenspiel wohl lange genug ausgehalten hatten. Trotzdem stand da immer der riesige Elefant im Raum. Wir wollen doch das Beste für unsere Kinder. Spannende Frage. Was genau ist denn eigentlich das Beste für ein Kind? Keine Sorge, ich gebe jetzt hier keine neunmal klugen Erziehungstipps, aber wir hatten für uns schon so einen Moment, in dem wir ordentlich ins Grübeln gekommen sind. Damals standen wir vor der Frage, auf welche weiterführende Schule eins unserer Kinder denn später mal gehen sollte. Wohlgemerkt, soll, nicht kann. Für uns stellte sich also weniger die Frage, was das Beste fürs Kind ist, sondern was für Erwartungen und Wünsche wir als Eltern haben. Selbstverständlich stand da das Gymnasium ganz oben. Und dann sprachen wir mit einem Pärchen, das offenkundig vor der gleichen Situation stand. Aber deren Haltung war deutlich klarer als unsere. Die sagten, unser Junge geht nicht aufs Gymnasium. Wir wollen ihn nicht überfordern. Und wir können uns das leisten. Gemeint war damit gleichzeitig, wir brauchen das nicht für unser Ego. Wir erwarten von unserem Kind nicht, dass es das in seinem Leben erreicht, was uns nicht möglich war. Gemeint war damit aber auch, entscheidend ist, dass es unserem Kind gut geht. Dass es Freude an Schule und am Lernen hat und nicht zerbricht an Anforderungen und Forderungen. Für mich war das eine wahrhaft biblische Haltung. Weil auch diese Eltern sicherlich Erwartungen an ihr Kind hatten, so wie Gott Erwartungen an mich hat. Aber diesen Eltern war klar, dass ihre Erwartungen eigentlich nur dem einen Zweck dienen sollten, nämlich dass ihr Kind ein gutes, ein frohes, ein freies Leben führen kann. Und nichts anderes sagt auch Gott. Seine Gebote, seine Regeln, seine Erwartungen sind nicht um ihrer selbst willen da oder weil Gott zeigen will, dass er der Chef ist, sondern damit wir frei und gut leben können. Gott will uns nicht als Sklaven von Regeln und Ritualen. Er möchte gerade, aufrechte, verantwortungsvolle, freie und vor allem frohe Menschen. Eigentlich eine ziemlich sympathische Haltung und ein guter Kompass für meinen Alltag im Umgang mit Kindern, im Miteinander mit Erwachsenen, vor allem aber im Anspruch an mich selbst.
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0: Ein Beitrag der katholischen Kirche. Guten Morgen, Kerstin.
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0: Die Nachrichten mit Kerstin Bonn. Guten Morgen.
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4: Gänsehaut.
5: Einfach nur Gänsehaut.
6: Was das für Mächte auch sind, das ist schon faszinierend.
7: Ja, ich finde es ein wahnsinniges Spektakel. Und was mich irgendwie auch so begeistert, ist, dass es uns Menschen auch irgendwie so ein bisschen zusammenbringt.
0: Viele Menschen in NRW haben gestern Abend die Sonnenfinsternis mitverfolgt. Der Höhepunkt war gegen 20.12 Uhr. Kira Preuß, wie und wo haben die Menschen das Event denn bei uns miterlebt?
8: Ja, es sind wirklich überall in NRW Menschen zusammengekommen, um die Sonnenfinsternis zu beobachten. Zum Beispiel auf den Halden im Ruhrgebiet, auf Halde Hohewart in Herten haben sich tausende Menschen versammelt, um das Spektakel zu beobachten. Und da ist dann auch wirklich Jubel und Applaus ausgebrochen, als sich dann der Mond so weit wie möglich vor die Sonne geschoben hatte. Auch bei der Volkssternwarte in Köln-Sülz war richtig was los. Die wurden förmlich überrannt. Da wollten so viele Menschen auf die Dachterrasse, um die Sonnenfinsternis zu beobachten, dass da im 10-Minuten-Takt durchgewechselt wurde. Und auch an vielen anderen Orten haben sich zahlreiche Menschen versammelt, zum Beispiel auf dem Haarberg in Aachen oder am Galileum in Solingen.
0: Bei Sundern im Sauerland war die Feuerwehr die ganze Nacht im Großeinsatz. Dort brennt seit gestern ein großes Waldstück. Wie die Lage aktuell ist, erklärt Claudia Rohlfink.
4: Die ganze Nacht hindurch haben Feuerwehrleute in dem steilen Gelände gearbeitet, unterstützt von Waldarbeitern, die mit einer großen Maschine eine Schneise entlang der brennenden Fläche gezogen haben. So soll verhindert werden, dass die Flammen von einer Neuanpflanzung auf einen alten Waldbestand mit hohen Nadelbäumen übergreifen. Heute Morgen wird entschieden, ob der Löschhubschrauber noch einmal zum Einsatz kommen und mit Wasser aus dem Sorpesee unterstützen soll. Wie es zu dem Brand mitten in dem abgelegenen Gebiet kommen konnte, ist noch unklar. Klar.
0: Und auch das ist Thema. 80% der Menschen in Deutschland machen sich Sorgen wegen des Klimawandels. Das ist das Ergebnis einer Studie, für die über 6.000 Menschen befragt worden. Die Studie zeigt aber auch, dass sich viele mehr finanzielle Hilfe vom Staat wünschen, etwa für E-Autos. Heute vor 65 Jahren begann der Bau der Berliner Mauer. An den Jahrestag wird an verschiedenen Orten erinnert, unter anderem im Haus der Geschichte in Bonn. Die umstrittene US-Einwanderungsbehörde ICE will spezielle Handschuhe anschaffen, die beim Anfassen einer Person einen Elektroschock abgeben. Sie sollen in den USA bei Abschiebungen eingesetzt werden. Bei der Schwimm-EM in Paris gab es am Abend Gold und Silber für Deutschland. Johannes Liebmann und Sven Schwarz holten die Medaillen über 800 Meter Freistil. Für Liebmann ist es bei seiner ersten EM auf der Langbahn sein bisher größter Erfolg.
9: Das war ein richtig gutes Rennen. Ich bin mega glücklich mit der Goldmedaille. Habe ich geliebäugelt, bin jetzt umso glücklicher, dass ich sie habe. Ich weiß selber nicht genau, was ich dazu sagen soll.
0: Und Liebmann hat nicht nur Gold gewonnen, sondern auch noch den Europarekord gebrochen, den er selbst erst im April aufgestellt hatte. Das war WDR aktuell.
10: Hat übrigens dieses Jahr auch erst Abitur gemacht. Ne? Also, was hat der eigentlich für einen Sommer? Das ist wirklich verrückt. Jörg Fußfall aus unserer WDR 2 Wetterredaktion. Ja. Kurz nach 6.
11: Guten Morgen.
10: Ich glaube, die Sternschnuppen sind jetzt durch. Ne?
11: Die Sternschnuppen sind durch, die Sonne ist da. Mal kurz in die Runde gefragt, hat jemand schon die Schnauze voll von den hochsommerlichen Temperaturen?
12: Ich habe seit gestern einen Ventilator.
11: Okay, den solltest du die nächsten zwei Tage noch laufen lassen. Heute und morgen wirklich ziemlich warm, viel Sonne. Temperaturen in Minden heute bis 32 Grad, Dortmund 33, Brühl 34. Morgen noch ein bisschen mehr. Am Wochenende kommt dann Abkühlung.
10: Siehst du schon ein paar Regentropfen vielleicht?
11: Ich sehe zumindest ein paar Gewitter. Ich weiß nicht, ob das die Landwirte so erfreut. So ein richtig schöner, langanhaltender Landregen ist das leider nicht, was da auf uns zukommt.
13: Guten Morgen, jetzt war ja wieder zwei Verkehrsservice. Es gibt jetzt einen Autobahnstau auf der A1 Köln Richtung Dortmund zwischen Hagen-Nord und Westhofener Kreuz. Messen wir eine Viertelstunde, 4 Kilometer, gab es gerade einen Unfall. Und bei der Bahn zwischen Geilenkirchen und Brachelen im Heinsberger Land, da ist die Feuerwehr im Einsatz, Strecke auch da aktuell gesperrt. Und zwischen Fröndenberg und Neheim wird ein Bahnübergang repariert. Prüft auch da eure Verbindung, kommt gut durch.
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10: Ja, guten Morgen zusammen. Wieder zwei Hörer. Frico wollte gestern eigentlich zum Fußballspielen gucken.
13: Ja.
10: Gladbach zu Gast in Velbert. Er hatte Tickets.
13: Hat er auf dem Sofa total verpennt.
14: Und dann ist mir Stuttgart eingefallen, ich wollte ja nur Sonnenfinsternis gucken. Ja, schön, toll. Mal zum Fenster, da war keine freie Sicht auf die Sonne. Was soll ich sagen? Ich habe den ganzen Tag versaut gestern. Aber egal.
10: Er war gar nicht beim Fußball.
11: Vielleicht er könnte noch mal Perseiden gucken nächste Nacht. Kommt noch mal welche.
10: Ja, hat ja vorgeschlafen. Wollte aber sagen, dass Borussia Mönchengladbach 8:0 gegen Velbert gewonnen hat. Vielleicht war auch besser, dass er geschlafen hat.
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0: Was für ein toller Sommer. Guten Morgen, 6.12 Uhr, hier ist das WDR 2 Morgenmagazin. Wir sind immer noch so ganz geflasht von der Sophie. Wo habt ihr denn eure Sonnenfinsternis gesehen? Wir waren am Finkenberg in Bonn-Beuel.
1: Hast du die Brille auf, Sabine?
2: Nee. Ich warte, bis du irgendwie so eine...
1: So ein Alarm, bis ich einen Alarm gebe.
2: Reaktion gibt. Ja. In der Zwischenzeit esse ich von Picknick.
3: Picknick, gutes Stichwort. Sabine hat ein fantastisches Picknick aufgeschlagen da um kurz nach 7 in der Sonnenhitze noch. Ein paar Leute waren schon da und dann wurden es immer mehr und mehr. Es war so eine schöne Stimmung. Zum Glück hatten wir ja noch Sophie Brillen ergattert in letzter Sekunde und dann ging's los.
2: Das ist wie so ein...
1: Pac-Man, ja.
2: Nee, das ist ein angefutterter Käsecracker.
1: Ja, stimmt.
4: Jetzt schiebt sich der Mond so langsam vor die Sonne. Gerade sieht es aus, als wäre es ein Pac-Man oder eine angebissene Orange.
5: Sieht aus wie ein Apfel.
4: Also die Sonne sieht aus wie ein Mond.
0: Und dann kam da so die ganze Nachbarschaft auf den Berg, ne? Mit Sophie-Brillen, Lochkameras, Profi-Teleskopen.
3: Und Cocktails.
6: Wie geht denn der Sophie-Cocktail?
7: Der Cocktail, der geht super heute Abend. Das ist einfach nur Fertigmischung. Ich habe mich jetzt nicht... Also das habe ich mir jetzt nicht zugetraut, hier bei der Sonnenfinsternis noch Shaker auszupacken. Ein Getränk kann man sich ja noch erlauben bei der Sonnenfinsternis.
0: Ja, man muss die Feste feiern, wie sie feiern. Die sind wirklich eine tolle Gruppe gewesen. Es war wirklich mehrere Eltern, viele Kinder. Und dann haben wir natürlich ein Gruppenfoto gemacht vom historischen Moment.
6: Mit Cocktail in der Hand, mit allen Kindern und alle mit Brille auf. Ja, klar.
8: Sophie!
6: Ah, super. Guck mal hier, seht ihr toll aus, ey.
3: Und dann kam dieser coole Typ direkt neben unserer Decke, hat die ganze Zeit so eine ganz lange gebastelte Pappröhren-Lochkamera scharf gestellt.
7: Das ist ein Rohr von einer Geschenkpapierrolle. 80 Zentimeter. Da war's. Na, wo ist es? Da ist es.
6: Oh, das ist ja spektakulär. Das ist ja toll. Fabian, guck mal.
0: So, wirklich, der hat es aus einer Geschenkpapierrolle gemacht. Das ist toll. So, wir waren etwas angefasst und berührt von dieser Stimmung, damit den vielen Familien und vor allem den vielen Generationen, die da zusammengekommen sind. Und da was Besonderes und ja für manche vielleicht auch letztmaliges erlebt haben.
3: Ja, ich meine, die nächste Sophie ist in 55 Jahren im Jahr 2081.
9: Ganz toll. Das werden wir zusammen nicht mehr erleben. Und deswegen müssen wir den Augenblick jetzt in Gemeinschaft erleben.
0: Richtig gut. Der Opa. Toll war das. Berichtet uns gern von euren Erlebnissen mit der
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0: Und die Uhrzeit erst recht 6.22 Uhr. Guten Morgen. Wir kommen so gar nicht richtig hinterher. Aktuell läuft die
1: Reit-WM,
0: die Leichtathletik-EM
1: und die Schwimm-EM.
0: Und da hat es gestern für Deutschland im Becken ganz ordentlich geglitzert. Sprechen wir drüber. Gleich vorher aber die wichtigsten Nachrichten für diesen Donnerstag, den 13. August.
1: Die Menschenrechtsorganisation Hate Aid hält den Verkauf von Smartbrillen, also Brillen mit Kamera, in Deutschland für bedenklich.
0: Das goldene Flügelauto von Köln verlässt heute seinen Platz. Es wurde jetzt zu schwer fürs Zeughaus. Das ist der Ort, auf dem Dach das Auto steht. Neuer Parkplatz wird ein Hoteldach am Rheinufer, aber es wird jetzt erstmal gereinigt.
1: Und schönste Webcam im Westen gerade, das Kaiserdenkmal über der Weser in Porta Westfalica, Ostwestfalen, wird gerade so richtig perfekt und glutrot von der aufgehenden Sonne angestrahlt. Sieht richtig toll aus, Sabine. Heute insgesamt viel Sonne im Westen wie gestern, bis 36 Grad, und es wird noch heißer, nämlich morgen.
0: Ostwestfalen. Boah, mit lila im Himmel, das ist ja Träumchen bei euch da gerade. Ja, 800 Meter schwimmen.
1: Ja.
0: Das sind in den meisten Schwimmbädern, so mit 25 Meter Becken, 32 Bahnen.
1: Krass.
0: Ich bräuchte dafür 3 Wochen oder so.
1: In Paris auf der 50-Meter-Bahn ging das gestern ein bisschen schneller, viel schneller.
2: Kein Problem für Liebmann, für den so starken Nachwuchsmann. Gold für Liebmann und Schwarz holt Silber hinter ihm. Sven Schwarz-Silber, Gold Liebmann. Besser geht's nicht. Gold
1: Schwimmen.
2: Und Silber für Deutschland.
1: Europameisterschaft, und die beiden deutschen Schwimmer Johannes Liebmann und Sven Schwarz haben geliefert. Gold und Silber in einem Rennen. Herzlichen Glückwunsch.
3: Nein, das war ein richtig gutes Rennen. Ich bin mega glücklich mit der Goldmedaille. Habe ich geliebäugelt. Bin jetzt umso glücklicher, dass ich sie habe. Es ist einfach unglaublich, was jetzt auch einfach in der letzten Saison so passiert ist. Ich weiß selber nicht genau, was ich dazu sagen soll.
0: Und Sven?
3: In der letzten Saison so passiert ist. Ich weiß selber nicht genau, was ich dazu sagen soll.
0: Und Sven mit Silber?
4: Ja, ich freue mich extrem. Also Medaille bei einer Europameisterschaft ist natürlich immer das Ziel.

0: Guten Morgen zusammen, hier ist WDR 2. Mhm. Gleich ist halb, dann gibt es Nachrichten mit Kerstin und auch WDR 2 regional.
1: Ja, und ich habe eine aktuelle Verkehrsinfo für euch. WDR 2-Hörer Daniel meldet gerade eine gefährliche Stelle aus Ostwestfalen.
2: Achtung, auf der A2 Hannover Richtung Dortmund liegt auf Höhe der Ausfahrt Bielefeld-Ost ein LKW-Reifen auf der mittleren Fahrspur.
1: Danke, Daniel. Checken wir natürlich. Und nachher der komplette Überblick über die Staus bei uns im Westen.
0: Ich glaube, aber aktuell sieht es eigentlich ganz entspannt aus, ne?
1: Es sieht noch entspannt aus.
0: Ja, es sind ja auch noch Sommerferien. Pennen eigentlich noch alle.
1: Meinst du?
0: Ja. Irgendwie habe ich das Gefühl, es ist heute Morgen sehr ruhig.
1: Ja, ich glaube, wegen der auch der Sternschnuppen, die waren ja auch noch, sind vielleicht viele Leute doch was später ins Bett gegangen.
0: Nee, die haben sich gewünscht, schlagartig im Urlaub zu sein. Pengen waren sie weg.
1: Und jetzt geht's in Erfüllung.
0: So einfach genau, ist
1: so
0: das.
1: Sieht's aus.
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1: Um 6.30 Uhr mit Kerstin Bonn. Guten Morgen.
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1: Millionen Menschen haben sich am Abend die Sonnenfinsternis angeschaut. In NRW war der Höhepunkt gegen kurz nach 20 Uhr. Dann war die Sonne nur noch als schmale Sichel zu sehen. In vielen Orten versammelten sich Menschen in Parks oder auf Hügeln, wo sie freie Sicht hatten. In anderen Ländern wie Spanien und Island wurde die Sonne komplett vom Mond verdeckt. Der Flughafen von Catania auf Sizilien bleibt noch länger geschlossen, mindestens bis Freitag. Der Grund? Aschewolken des Vulkans Ätna stören seit Tagen den Flugverkehr. Hunderte Flüge fielen aus, verspäteten sich oder wurden umgeleitet. Der Eurovision Song Contest soll nur noch in Ländern stattfinden, in denen die Sicherheitslage stabil ist. Die Rundfunkanstalten haben deshalb die Regeln geändert. Bisher galt, wer den ESC gewinnt, der veranstaltet das Event im kommenden Jahr. Beim letzten Wettbewerb im Mai hätte fast Israel gewonnen. Am Ende setzte sich aber die Sängerin Dara aus Bulgarien durch mit dem Song Bangaranga. An verschiedenen Orten wird heute an den Bau der Berliner Mauer erinnert, unter anderem im Haus der Geschichte in Bonn. Heute vor 65 Jahren riegelten Volkspolizisten und DDR-Soldaten die Grenze zwischen Ost- und West-Berlin ab und fingen an, die Mauer zu bauen. Sie wurde zum Symbol der deutschen Teilung. Das war WDR aktuell.
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2: Direkt aus dem Studio Münster mit Christoph Rickers. Einen schönen guten Morgen. In Rheine ermittelt eine Mordkommission. Da ist im Stadtteil Mesum gestern Abend eine Frau getötet worden, und zwar auf offener Straße. Die Polizei spricht von einer Beziehungstat. Aktuell sind zwei Menschen auf einer Polizeiwache. Ob sie etwas mit dem Fall in Rheine zu tun haben, ist noch nicht klar. Weitere Einzelheiten will die Staatsanwaltschaft heute im Laufe des Vormittags bekannt geben. Weiter geht es in Bocholt. Da sorgt eine unglaubliche Geschichte seit Wochen für Gesprächsstoff. 650 historische Theaterstühle einfach so weg. Jetzt ist klar, auf den Kosten bleibt die Stadt wohl sitzen. Sie hatte einen Handwerker damit beauftragt, die Stühle neu zu polstern. Der Mann ist dann aber mit den Stühlen zusammen verschwunden. Wie die Sache aufgeflogen ist, erklärt Stadtbaurat Dave Welling.
3: Der neue Architekt wollte gerne Kontakt aufnehmen, wollte schauen, wie sind denn die Stühle gelagert, wie weit sind wir da. Und in dem Kontext wurde gesagt, fremde Leute kommen hier nicht auf den Hof. Und da war dann für uns auch relativ schnell klar, dass da eine schwierige Korrespondenz in Zukunft werden wird.
2: Der Schaden ist auf jeden Fall groß. Rund 800.000 Euro kosten neue Stühle. Und Schutzbrille auf, Blick nach oben und staunen. Die Sonnenfinsternis hat gestern viele Menschen bei uns begeistert. Mittendrin die Sternfreunde in Borken. Da haben sich gestern Abend mehr als 350 Menschen versammelt.
4: Die Leute sind alle super drauf und leihen sich die Brillen aus, weil ja alles ausverkauft war die ganze Zeit.
5: Besonders interessant war der Moment, wo der Mond vor der Sonne gewesen ist. Man konnte die Schatten ganz anders sehen wie vorher. Die Vögel haben aufgehört zu zwitschern. War total interessant einfach.
6: Ich finde, die Stimmung hier ist toll. Also ist wirklich schön, so viele Leute draußen zu sehen.
2: Wer gestern übrigens keine Brille abbekommen oder das Ganze komplett verpennt hat, keinen Stress. Die nächste totale Sonnenfinsternis ist bei uns ja schon im Jahr 2081. Und das Wetter hat jetzt Jörg Brunsmann.
7: Einen schönen guten Morgen. Auch heute wird es wieder hochsommerlich, das heißt Sonne von früh bis spät. Dazu in Beelen bis 33, in Heiden bis 34 Grad. Morgen ähnlich, am Wochenende dann Schauer und Gewitter und deutlich kühler.
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8: Ja, guten Morgen auf die Straßen. Die Straßen sind gerade so richtig schön, weil die Sonne so schön golden drauf scheint. Und dazu wenig Staus. Wir haben nur einen Autobahnstau, nämlich A1 Köln Richtung Dortmund zwischen Hagen-Nord und Westhofener Kreuz. Da etwa 20 Minuten, 4 Kilometer Stau. Da gab es heute früh einen Unfall schon. Und bei der Bahn die Strecke zwischen Geilenkirchen und Brachelen im Heinsberger Land ist aktuell gesperrt. Und zwischen Fröndenberg und Neheim wird ein Bahnübergang repariert. Also rechnet da auf beiden Strecken mit Behinderung heute Morgen und kommt gut durch.
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9: Wir starten in einen neuen schönen Tag, 6.34 Uhr. Freunde, da ist noch alles drin. Jetzt gibt's Michael Schulte, Beautiful.

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0: Guten Morgen.
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6: Neu im Kino ab heute The End of Oak Street.
1: Andrea, ein Survival-Blockbuster mit vielen animierten Dinosauriern.
7: Ja, genau. Und der spielt in den 80er Jahren in der Vorstadt-Idylle Flower Wales. Hier ist die vierköpfige Durchschnittsfamilie Platt plötzlich in die Urzeit zurückversetzt, also von dichtem Dschungel und hungrigen Dinosauriern umgeben.
8: Gott lässt uns hier ganz sicher nicht sterben.
9: Greg, du gehst nur an Weihnachten in die Kirche und jetzt erzählst du den Kindern, dass Gott uns hilft?
10: Was ist mit den Menschen, die da draußen gefressen werden?
7: Ja, da schlängeln sich nämlich Riesenschlangen plötzlich durchs Einfamilienhaus. Die Nachbarin wird da von einem Flugsaurier von der Terrasse gepickt. Und die Eltern Platt, also die waren kurz vorher noch tief im Ehestreit, wachsen dann füreinander über sich hinaus. Und das sind Anne Hathaway, die da die Mutter spielt, die ballert die Straße frei. Und Ewan McGregor als Vater, der kämpft heroisch mit dem Baseballschläger für seine Familie.
1: Das klingt doch nach einem klassischen Hollywood-Drehbuch.
7: Ja, die Botschaft, dass die Familie das Wichtigste ist, ist ja auch so klassisch Hollywood, auch wenn da die Welt untergeht. Das ist hier aber alles sehr, sehr dick aufgetragen. Da kann man schon von Satire sprechen.
11: Ich glaube, unser Haus hat sich bewegt.
12: Lauft! Lauft!
7: Ja, da taucht plötzlich ein Dino auf, Menschen flüchten und diese Szenen, Dino taucht auf, Menschen laufen weg, die wiederholen sich im Mittelteil sehr stark. Auch wenn das dann immer wieder andere Dinosaurier sind, hätte ich mir da schon noch eine etwas frische Idee oder so einen Twist gewünscht. Also es gibt auch keine Erklärung, warum das jetzt plötzlich alles so ist, also warum Flower Whale da in die Urzeit gerutscht ist. Damit müssen wir als Zuschauer genauso leben wie diese Familie Platt.
1: Platt. Ist es platt? Also was ist dein Fazit? The End of Oak Street.
7: Naja, wer Lust auf Dinosaurier-Kino hat, die sind wirklich toll animiert und 80er-Jahre-Feeling, wer Spaß haben will und nicht zu viel nachdenken, der ist hier richtig. Wer durchdachtes Popcorn-Kino sehen möchte, der sollte besser Jurassic Park nochmal angucken. Ich gebe 3 von 5.
1: The End of Oak Street. 3 von 5. Wobei, es ist Anne Hathaway dabei.
7: Also da ist ja, da deren Lippen beben auch ständig, weil die immer Angst hat und weint, bevor sie kämpft. 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

0: Morgen. Ich gucke mal auf die Uhr, 6.47 Uhr, 13 bis 7. Hier ist euer WDR2-Morgen-Magazin. Donnerstag, der 13. August, und das sind die wichtigsten Nachrichten.
1: Ja, wir hören an mehreren Orten bei uns im Westen, war die Feuerwehr in der Nacht im Großeinsatz, um Waldbrände zu löschen. Der größte ist bei Sundern im Sauerland.
0: Der Eurovision Song Contest soll nur noch in Ländern stattfinden, in denen die Sicherheitslage stabil ist. Bisher galt ja, wer gewinnt, der richtet ihn auch im kommenden Jahr aus.
1: Ich sehe goldene Sonne in den Straßen von Duisburg. WDR2-Hörer Kelle schickt das Bild. Vielen Dank dazu. Kelle schreibt dazu, die Sonne ist tatsächlich wieder aufgetaucht. Ja, aber sowas von. Die scheint heute den ganzen Tag. Schönstens bis 36 Grad erwarten wir.
0: So, und was läuft im Hotel?
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4: Komm in Udos Kellerbar. Ich gehöre zum Inventar. Und mach dir noch einen Cocktail, klar. Hallo, welchen Likörchen? Was kriegst du denn?
5: Ach, ich kann nicht schlafen. Ja. In meinem Zimmer ist es so hellhörig hier.
4: Ja, dagegen hätte ich wohl was. Dein linker Zimmernachbar schnarcht und du findest keine Ruhe. Versuch es zu überdröhnen mit einem B-52. Kommt dann aus dem Zimmer rechts noch lautes Bettengequietsch. Tröstet dich vielleicht ein Gläschen Sex on the Beach.
5: Ach, und? Weiß nicht. Ja. Ich wollte eigentlich schlafen.
4: Ein Moment, Freundchen, aber nicht hier in meiner Bar.
5: Nee, hier ist es ja noch hellhöriger als in meinem Zimmer.
4: Quatscht der Typ an der Bar dich ins Delirium, dann mach ich ihn für dich mit nem Daiquiri stumm. Und auch der fiese Dialekt von dem Paar aus Frankfurt oder wird erträglicher mit jedem Glas Campari-Soda. So, jetzt aber letzte Runde.
5: Weißt du was, ich nehme Wasser.
4: Pur oder Leitungswasserschorle?
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0: Und wir haben gleich um 7 Nachrichten mit Kerstin
1: und
0: einem goldenen Auto.
1: Ja, dieses Flügelauto hier in Köln ist ja so ein Wahrzeichen, steht auf einem Gebäude schon seit 35 Jahren, ist jetzt aber ziemlich dreckig und das Gebäude hat auch schon Risse, deshalb wird es heute runtergeholt.
0: Es wird runtergeholt oder?
1: Nee, fliegen kann das nicht.
0: Ach so. Wie sieht's mit dem Wetter aus? Jörg Brunsmann aus unserer WDR2-Wetterredaktion.
2: Guten Morgen. Warm sieht's aus. Heute 32 bis 35 Grad. Morgen legt das Wetter die Sonne nochmal einen drauf.
0: Und dann ist aber erstmal wieder Pause, ne?
2: Dann ist, was heißt Pause? Es geht ein bisschen runter mit den Temperaturen. Vor allen Dingen ab Sonntag wird's spürbar kühler. Also für alle Bewohner von Dachgeschosswohnungen, dann kommt
0: einmal durchatmen. So, wir haben ja diese Woche die ganz große Sause in Aachen. Das Wimbledon des Pferdesports, die Reit-WM. Jetzt geht es um den Nationenpreis der Springreiter nächste Woche Donnerstag und Freitag. Und da hätten wir was für euch.
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0: Galopp-Pop ruft jetzt an 0800 5678 222. Es geht um Tickets für nächste Woche an 2 Tagen. Ne? Da muss man Donnerstag und Freitag. Galopp-Pop bei der Reit-WM in Aachen 0800 5678 222.
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0: 5 vor 7.
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7: Die Nachrichten mit Kerstin Bonn. Guten Morgen.
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7: In NRW haben sich viele am Abend die Sonnenfinsternis angeschaut. Überall im Land kamen dafür Menschen zusammen, zum Beispiel in Bottrop, Borken und Aachen.
8: Ich finde es ein wahnsinniges Spektakel. Und was mich irgendwie auch so begeistert, ist, dass es uns Menschen auch irgendwie so ein bisschen zusammenbringt.
9: Wir hatten nur 3 Brillen mit 4 Leuten und dann haben wir immer alle 2 Sekunden geswitcht, so gesehen. Aber es war ein sehr, sehr schönes Spektakel.
10: Besonders interessant war der Moment, wo der Mond vor der Sonne gewesen ist. Man konnte die Schatten ganz anders sehen wie vorher. Die Vögel haben aufgehört zu zwitschern. War total interessant einfach.
7: Höhepunkt der Sonnenfinsternis war in NRW um 20.12 Uhr. Dann war von der Sonne nur noch eine schmale Sichel zu sehen. In anderen Teilen Europas wurde die Sonne sogar komplett vom Mond verdeckt, etwa in Spanien und Island. Im Sauerland beschäftigt ein großer Waldbrand weiter die Feuerwehr. Bei Sundern brennt es in einem riesigen Waldstück, zwischendurch auf einer Fläche so groß wie etwa 40 Fußballfelder. Mittlerweile konnte die Feuerwehr die Flammen eindämmen. Reporter Matthias Heise beobachtet die Lage vor Ort.
11: Die gute Nachricht zuerst, das Feuer scheint unter Kontrolle. In der Nacht haben die Feuerwehrleute es wohl geschafft, dass sich keine Brände weiter ausbreiten können. Aber eine Entwarnung gibt es noch nicht.
7: Auch an anderen Orten in NRW sorgen Feuer für Probleme. Im Hagener Stadtteil Haspe brennt ein Waldstück. Zwischen Krefeld und Meerbusch hat es an einer Bahnstrecke gebrannt. Das Feuer da ist zwar gelöscht, aber am Morgen fallen trotzdem noch Züge aus. Die Menschenrechtsorganisation HateAid geht gegen Smartbrillen vor, also Brillen mit eingebauten Minikameras. Mit denen können andere heimlich gefilmt werden. HateAid sagt, dass dadurch mehr Videos im Netz landen, die zum Beispiel von Frauen im Schwimmbad gemacht wurden. Sie hat jetzt den Internetkonzern Meta, den Hersteller Ray-Ban und mehrere Optikerketten angezeigt. Und auch das beobachten wir. Die Deutsche Bahn will noch mehr Mitarbeiter und Mitarbeiterinnen mit Bodycams ausstatten, um sie besser vor Angriffen zu schützen. Laut dem Konzern geht es um rund 2700 Beschäftigte an Bahnhöfen, unter anderem in Bielefeld. Der Flughafen von Catania auf Sizilien bleibt noch länger geschlossen, wohl mindestens bis Freitag. Grund sind die Aschewolken, die der Vulkan Ätna seit Tagen ausspuckt. Bei der Schwimm-EM in Paris hat es am Abend 2 weitere Medaillen für Deutschland gegeben. Johannes Liebmann gewann über 800 Meter Freistil Gold, Sven Schwarz Silber. Köln hat nicht nur den Dom, sondern auch das goldene Flügelauto. Ein alter Ford Fiesta mit riesigen Flügeln. Seit 35 Jahren steht das Kunstwerk auf dem Turm des Kölner Zeughauses. Aber nur noch bis heute Abend. Dann wird das Flügelauto mit einem Kran heruntergelassen. Denn es hat für Risse im Mauerwerk gesorgt und ist inzwischen ziemlich dreckig. Das Flügelauto soll in den Ford-Werken sauber gemacht werden und dann in ein paar Monaten wieder in Köln installiert werden. Auf dem Dach eines Hotels am Heumarkt. Das war WDR aktuell.
12: Danke, liebe Kerstin.
13: Jörg Brunsmann aus unserer WDR 2 Wetterredaktion. Mhm. Hallo,
14: guten
13: Donnerstag.
14: Morgen. Was spricht dich mehr an? Höchsttemperaturen 32 bis 35 oder 21 bis 25?
13: Du, ich nehme es, wie es kommt.
14: Okay, dann bist du genau auf der richtigen Linie. Heute und morgen noch sehr warm bis heiß. Heute in Nümbrecht 32, Schwerte 33, Zülpich 35 Grad. Morgen legt das Wetter sogar noch einen drauf. Also viel Sonne von früh bis spät, heute und morgen. Und dann kommt der Wetterwechsel. Und am Sonntag haben wir dann tatsächlich Höchsttemperaturen 21 bis 25. Das ist wirklich spürbar kühler.
13: Das wird auch einigen wirklich gut tun, das verstehe ich schon.
12: Guten Morgen an alle unterwegs. Hier ist euer WDR2-Verkehrsservice. Die meisten haben einfach sonnige freie Fahrt. Aber wir hören gerade, die A61 ist gesperrt. Mönchengladbach Richtung Koblenz zwischen Nordpark und Mönchengladbach-Holt. Da gab es einen Unfall, also bahndicht 61, 3 Kilometer Stau jetzt vor der Sperrung. Und bei der Bahn, die Strecke zwischen Geilenkirchen und Brachelen im Heinsberger Land ist aktuell gesperrt. Und zwischen Fröndenberg und Neheim, da wird ein Bahnübergang repariert. Also auf beiden Strecken rechnet mit Behinderung heute Morgen. Und kommt gut durch.
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13: 0800 567 8222, hier geht es noch um Tickets für die Reit-WM. Natürlich wie immer Fabian, Jörg und Sabine an eurer Seite.
15: Ganz stark, ganz locker, nicht angespannt, nicht verspannt. 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

0: 10:07, guten Morgen. Gold fürs Dressurteam gestern und die wissen es schon zu feiern.
1: Mit sehr gutem Wein, den ich ausgesucht habe.
0: Ja.
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0: Guten Morgen, Sandra in Havixbeck.
3: Guten Morgen.
4: Hi.
0: Wenn du jetzt gleich gewinnst, feierst du auch mit sehr gutem Wein oder tut es auch einen Kaffee heute Morgen?
3: Kaffee.
0: Ja, okay. Sandra, in welcher Situation erwischen wir dich gerade?
3: Ich mache mich eigentlich gerade fertig für die Arbeit.
0: Ah ja, gut. Und bist alleine zu Hause?
3: Nee, mein Mann ist auch da und wir haben gerade die Tochter aus dem Bett geschmissen.
0: Die wird begeistert sein. Es geht hier um Tickets für die Reit-WM in Aachen. Wart ihr da jemals?
3: Nein.
0: Ach. Aber habt ihr einen Sinn dafür, für dieses Event?
3: Ja, meine Tochter ist mal geritten.
0: Das ist natürlich
3: mit Dressur und Springen und allem und deswegen haben wir uns gedacht, wir fahren da vielleicht mal hin, wenn es mal klappt.
0: Ja, jetzt muss die Mama aber das hier regeln.
3: Ja.
4: Es geht um Tickets für den Nationenpreis der Springreiter. Und wir spielen mit dir WDR 2 Galopp-Pop. Das heißt, du hörst jetzt gleich einen sehr, sehr bekannten Song aus dem WDR 2 Musikmix. Allerdings wären da andauernd so Pferde rein. Und wenn du ihn dann doch irgendwann erkennst, dann sag uns einfach, wie der heißt. Ruf es rein, okay?
3: Okay.
4: Oder die Künstlerin reicht auch.
3: Okay.
0: Hast du deine Tochter an deiner Seite? Wie heißt sie eigentlich?
3: Die heißt Caroline.
0: Caroline, hört die mit?
3: Genau, die sitzt am Radio, ja.
0: Die kann helfen, die kann auch reinrufen. Ist alles erlaubt.
3: Okay.
0: Dein Mann kann auch helfen.
4: Okay.
3: Okay.
4: Seid ihr bereit?
3: Ja.
0: Na komm.
3: Was? Where's my husband? Ja, ja, where's my husband? Von Reit.
0: Wer hat das gesagt?
3: Caro zuerst und ich hab's dann auch verstanden. Oder rausgehört, genau.
0: Bin ich aber froh, dass ihr die Caro aus dem Bett geholt habt. Das ist richtig.
3: Yeah.
0: Auf geht's nach Aachen zur Reit-WM und vor allen Dingen der Nationenpreis. 2 Tage hintereinander. Es ist sensationell spannend. Da wünsche ich euch richtig viel Spaß.
3: Dankeschön. Das haben wir bestimmt.
0: So, und wo ist dein Mann?
3: Der steht auch am Radio.
0: Ah nee, so heißt das Lied. Where's my husband?
3: Ja, nee, aber der ist da. Ich weiß, wo meiner ist.
0: Gut. Tschüss.
3: Ciao.
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0: Kleine Wunder, große Wunder, Naturschauspiel, die Sophie 2026, sprechen wir gleich drüber. Vorher andere wichtige Nachrichten für diesen Donnerstag, den 13. August im WDR 2 Morgenmagazin um 7.19 Uhr.
1: Die Menschenrechtsorganisation Hate Aid hält den Verkauf von Smart-Brillen, also Brillen mit so einer Kamera drin, in Deutschland für bedenklich.
0: Gleich zwei deutsche Medaillen bei der Schwimm-Europameisterschaft in Paris. Johannes Liebmann hat über 800 Meter Freistil Gold geholt und Sven Schwarz hat Silber gewonnen.
1: Perfektes Sonnensee-Badewetter bei uns im Westen, auch am Naturbad Xantener Südsee sehe ich gerade durch die Webcam, sieht herrlich aus. Heute einfach viel Sonne bis 36 Grad und morgen noch ein Stückchen heißer.
0: Ja, wo zwischen Ostwestfalen und Eifel habt ihr die Sonnenfinsternis geguckt? Es gibt ja Menschen, die haben krasse Sachen gemacht.
1: Ich bin sehr beeindruckt von Anna. Anna kommt aus Lippstadt und hat sich einen der wirklich verrücktesten Orte ausgesucht, um die Sonnenfinsternis zu gucken. Und zwar mitten im Himmel, also beim Fallschirmspringen.
2: War wunderschön. Ich kann es nur empfehlen, es war einfach wunderschön. Wir haben das Dunkel gesehen und es war einfach toll, ja. Also natürlich, man musste schauen, wir wussten ja nicht, wie dunkel es wird, dass wir alle aufeinander Acht geben, dass wir an den Schirm nicht zu nah aneinander fliegen. Aber ansonsten Fokus auf Spaß.
0: Wow. Wenn man die Brille auf hat, sieht man ja sonst dann auch nichts. Fabi und ich haben die Sonnenfinsternis zusammen mit vielen anderen Menschen im Siebengebirge über Bonn-Beul erlebt.
3: Hast du die Brille auf, Sabine? Nee.
4: Ich sehe schon das halbe Spektakel.
1: Ich krieg jetzt gerade Gänsehaut. Guck mal, das ist ja so ein Licht, das es nie gibt.
5: Die ist jetzt so wie ein Pac-Man. Es könnte aber auch eine angebissene Orange sein.
6: Das ist eine ganz tolle Stimmung, ganz besonders.
7: Und meine Enkeltochter hat gefragt, Oma, genau, wie alt bist du denn dann? Und dann haben wir gerechnet. Dann ist sie so alt, wie alt ich jetzt gerade bin. Und dann schaue ich das natürlich nicht. Also ich werde von oben gucken und meine Enkeltochter von unten.
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0: Jetzt ist es noch ganz kühl und schön und frisch draußen, ne?
1: Ja.
0: Wir haben heute Morgen noch versucht, Perseiden abzugreifen.
1: Die Sternschnuppen?
0: Ja.
1: Und es ist uns irgendwie doch beiden gelungen, ja, muss ich sagen.
0: Ich habe irgendwie um kurz nach fünf nochmal einen Sternschnuppen.
1: Ich stand eine Stunde vorher auf meinem Balkon, eine Minute, kam sofort eine.
0: Ja, aber dann haben wir auch festgestellt, dass ich wohl die allerletzte bekommen habe.
1: Ja.
0: Dann war auch vorbei. Aber in der kommenden Nacht könntet ihr nochmal die Chance
1: noch mal
0: haben.
1: Probieren.
0: Und es ist so schön, es sind doch Ferien. Irgendwie gucken, dass man draußen pennen kann, auf dem Balkon vielleicht oder im Garten bei Oma irgendwie nochmal ein Zelt aufschlagen. Why not? Gleich Nachrichten mit Kerstin und natürlich für euch WDR 2 regional.
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3: Um 7.30 Uhr mit Kerstin Bonn. Guten Morgen.
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3: In NRW haben sich viele am Abend die Sonnenfinsternis angeschaut. Überall im Land kamen dafür Menschen zusammen, etwa in Sternwarten und auf Hügeln. Höhepunkt der Sonnenfinsternis war in NRW um 20.12 Uhr. In anderen Teilen Europas wurde die Sonne sogar

0: gar komplett vom Mond verdeckt, etwa in Spanien und Island. Die Deutsche Bahn will noch mehr Mitarbeiter und Mitarbeiterinnen mit Bodycams ausstatten. Laut dem Konzern geht es um rund 2700 Beschäftigte an Bahnhöfen. In Bielefeld etwa sind solche Bodycams auch schon im Einsatz. Die Kameras sollen Leute abschrecken, Bahnbeschäftigte anzugreifen. Der Eurovision Song Contest soll nur noch in Ländern stattfinden, in denen die Sicherheitslage stabil ist. Die Rundfunkanstalten haben deshalb die Regeln geändert. Bisher galt, wer den ESC gewinnt, der veranstaltet das Event im kommenden Jahr. Beim letzten Wettbewerb im Mai hätte fast Israel gewonnen. Am Ende setzte sich aber die Sängerin Dara aus Bulgarien durch mit dem Song Bangaranga. An verschiedenen Orten wird heute an den Bau der Berliner Mauer erinnert, unter anderem im Haus der Geschichte in Bonn. Heute vor 65 Jahren riegelten Volkspolizisten und DDR-Soldaten die Grenze zwischen Ost- und West-Berlin ab und fingen an, die Mauer zu bauen. Sie wurde zum Symbol der deutschen Teilung. Das war WDR aktuell.
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2: Direkt aus dem Studio Münster mit Christoph Rickers. Einen schönen guten Morgen. Und wir starten mit einer schlimmen Nachricht aus Rheine. Da ist gestern Abend eine Frau auf offener Straße getötet worden. Die Ermittler sprechen von einer Beziehungstat. Zwei Menschen sind aktuell auf einer Polizeiwache. Ob sie etwas mit dem Tod der Frau zu tun haben, ist noch nicht geklärt. Jetzt ermittelt eine Mordkommission in Rheine. Weitere Einzelheiten will die Staatsanwaltschaft heute im Laufe des Vormittags bekannt geben. Jetzt geht es um einen Fall, der für Bocholt ziemlich teuer werden dürfte. Fast 1 Million Euro für verschwundene Theaterstühle. Auf der Summe bleibt die Stadt wohl sitzen. Wir erinnern uns, Bocholt hatte einen Handwerker damit beauftragt, die Stühle neu zu polstern. Der ist dann aber verschwunden, genau wie die 650 Stühle. Wie die Sache aufgeflogen ist, erklärt Stadtbaurat Dave Welling.
3: Der neue Architekt wollte gerne Kontakt aufnehmen, wollte schauen, wie sind denn die Stühle gelagert, wie weit sind wir da. Und in dem Kontext wurde gesagt, fremde Leute kommen hier nicht auf den Hof. Und da war dann für uns auch relativ schnell klar, dass da eine schwierige Korrespondenz in Zukunft werden wird.
2: Der Fall aus Bocholt liegt inzwischen bei der Staatsanwaltschaft. Und gefühlt halb Deutschland hat gestern Abend die Sonnenfinsternis geguckt. Auch bei uns waren viele mit Schutzbrille und Teleskop unterwegs. Mittendrin die Sternfreunde in Borken. Da haben gestern Abend mehr als 350 Menschen zusammen zugeschaut, wie sich der Mond vor die Sonne geschoben hat.
4: Die Leute sind alle super drauf und teilen sich, leihen sich die Brillen aus, weil ja alles ausverkauft war die ganze Zeit.
5: Besonders interessant war der Moment, wo der Mond vor der Sonne gewesen ist. Man konnte die Schatten ganz anders sehen wie vorher. Die Vögel haben aufgehört zu zwitschern. War total interessant einfach.
2: Und nach der Sonnenfinsternis ging es noch weiter. Zwischen 23 und 2 Uhr gab es einen ganzen Schwarm von Sternschnuppen zu sehen. Und wir schauen noch auf das Wetter mit Jörg Brunsmann aus unserer WDR-Wetterredaktion.
6: Einen schönen guten Morgen. Es wird wieder ein sehr sonniger Tag bei uns im Münsterland. In Tecklenburg bis 33, in Coesfeld maximal 34 Grad. Erst am Wochenende kommt Abkühlung. Gewitter und auch einige Schauer sind dann möglich.
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7: Ja, schönen guten Morgen an alle unterwegs. Das Gute ist, die meisten von euch haben freie Fahrt. Ausnahmen gibt es hier auf unseren Autobahnen. Einmal die A3 Oberhausen Richtung Köln zwischen Lierich und Kreuz Kaiserberg. Laut WDR2-Messung da jetzt 10 Minuten plus und 2 Kilometer Stau. Und dann ist die A61 noch gesperrt Mönchengladbach Richtung Koblenz. Und zwar zwischen Mönchengladbach Nordpark und Holt. Da ist ein Unfallaufnahmeteam im Einsatz. Also es gab einen Unfall und wir sehen 2 Kilometer Stau vor der Sperrung. Bei der Bahn heute Morgen auch ein Problem. Und zwar im Heinsberger Land, auf der Strecke zwischen Geilenkirchen und Brachelen. Da ist die Strecke gesperrt. Die Bahn sagt uns jetzt, das soll so bis 9 Uhr dauern. Also checkt eure Verbindung, bevor es losgeht, da und überall im Westen. Und kommt gut durch.
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8: Kinoleute, schon in den 1920er Jahren solche Füchse.
7: Vor 100 Jahren gab es schon Klimaanlagen in Amerika und damit haben die Kinos damals es schon geschafft, Menschen bei Hitze ins Kino zu locken.
8: Indem sie dann aber auch wirklich Publikum ranziehen konnten für die großen Filme. So machen wir es noch heute.
7: Ja.
8: Kühler Ort und neuer Film. The End of Oak Street mit Anne Hathaway, gleich hier im WDR 2 Morgenmagazin.

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0: Ja, guten Morgen. Linkin Park Namen, da haben wir jetzt alle aus dem Bett gekriegt, ne?
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0: Super Brett. 7:42 Uhr.
2: Und die Frage heute kommt aus Sabines Heimat, aus dem östlichen Ruhrgebiet.
3: Hallo liebe Maus, ich heiße Leni, ich komme aus Wien. Meine Frage ist, warum brennt Brennnessel? Tschüss.
0: Ah, ja klar. Also Brennnessel, ein Wort mit 3 N übrigens. Jeder von uns hat im Garten oder am Spielplatz schon mal in der Brennnessel gestanden oder reingepackt. Das tut
2: unangenehm.
0: Weh. Und die Maus hat mal ausgefunden, woran das liegt.
2: Naja, an den Brennnesselblättern und am Stängel, da sind diese klitzekleinen Stacheln, werden auch Brennhärchen genannt, wobei eigentlich sind das gar keine Härchen, sondern eher Röhrchen, denn die sind innen hohl und wenn du die berührst, dann zerbrechen diese Röhrchen so klacks und dann werden die Brennhärchen zu so einer Art Spritze und durch das hohle Röhrchen kommt dann das brennende, ich nenne es jetzt mal Gift in unsere Haut.
0: Aber so giftig sind die nicht.
2: Nee, aber das brennt einfach sehr doll, ist überhaupt nicht gefährlich und die Brennnessel will sich damit, also mit diesem Brennen einfach vor Tieren oder vielleicht auch vor uns Menschen schützen, denn die will ja leben und nicht gefressen werden. Deshalb brennt die. Und wir können Brennnesseln übrigens auch entschärfen. Also wenn du die Brennhaare vorher kaputt machst oder sie so plattwalzt und wäschst, dann kannst du die ja sogar essen und die sind sogar sehr gesund und die brennen dann nicht mehr.
0: Ich finde, das ist schon immer eine Mutprobe.
2: Ja, auch Brennnesseltee, ich denke auch immer, der tut doch bestimmt weh.
0: Wieder was von der Maus gelernt. Brennnesseln brennen, weil ihre Härchen so ein Brennzeug in uns reinspritzen. Ist aber nicht gefährlich. Super Mausfrage, dafür sagen wir, danke Leni.

0: 10 vor 8. Guten Morgen, 7.47 Uhr. Heute ist Donnerstag, der 13. August. Wir haben für euch die wichtigsten Nachrichten hier im WDR2-Morgenmagazin.
1: Im Sauerland beschäftigt ein wirklich großer Waldbrand. Weiter die Feuerwehr bei Sundern brennt es in einem riesigen Waldstück. Ein Löschhubschrauber hat gestern immer wieder Wasser aus dem Sorpesee nebenan geholt.
0: In Berlin wird heute an den Bau der Mauer erinnert. 65 Jahre ist das nun her.
1: Und das Wetter im Westen heute viel Sonne und bis 36 Grad.
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3: Hat noch jemand heute Nacht dieses komische Licht gesehen?
4: Welches komische Licht?
3: Der Wind hat wie verrückt geweht. Starbuck ist ausgerastet und hat gebellt.
5: Vielleicht ein Scheinwerfer von einem Hubschrauber.
6: Oder ein UFO. Aliens.
5: Hör auf, Dad.
1: Ab heute in eurem Kino The End of Oak Street.
0: Andrea Burz, WDR 2 Kino, sagt, es ist ein Survival-Blockbuster mit vielen animierten Dinosauriern.
7: Ja, genau. Und der spielt in den 80er Jahren in der Vorstadt-Idylle Flower Wales. Hier ist die vierköpfige Durchschnittsfamilie Platt plötzlich in die Urzeit zurückversetzt, also von dichtem Dschungel und hungrigen Dinosauriern umgeben.
8: Gott lässt uns hier ganz sicher nicht sterben.
9: Greg, du gehst nur an Weihnachten in die Kirche und jetzt erzählst du den Kindern, dass Gott uns hilft?
10: Was ist mit den Menschen, die da draußen gefressen werden?
7: Ja, da schlängeln sie nämlich Riesenschlangen plötzlich durchs Einfamilienhaus. Die Nachbarin wird da von einem Flugsaurier von der Terrasse gepickt. Und die Eltern Platt, also die waren kurz vorher noch tief im Ehestreit, wachsen dann füreinander über sich hinaus. Und das sind Anne Hathaway, die da die Mutter spielt, die ballert die Straße frei. Und Ewan McGregor als Vater, der kämpft heroisch mit dem Baseballschläger für seine Familie.
0: Oh, das klingt nach einem klassischen Hollywood-Drehbuch.
7: Ja, die Botschaft, dass die Familie das Wichtigste ist, ist ja auch so klassisch Hollywood, auch wenn da die Welt untergeht. Das ist hier aber alles sehr, sehr dick aufgetragen. Da kann man schon von Satire sprechen.
11: Ich glaube, unser Haus hat sich bewegt.
12: Lauft, lauft!
7: Ja, da taucht plötzlich ein Dino auf, Menschen flüchten und diese Szenen, Dino taucht auf, Menschen laufen weg, die wiederholen sich im Mittelteil sehr stark. Auch wenn das dann immer wieder andere Dinosaurier sind, hätte ich mir da schon noch eine etwas frische Idee oder so einen Twist gewünscht. Also es gibt auch keine Erklärung, warum das jetzt plötzlich alles so ist, also warum Flower Whale da in die Urzeit gerutscht ist. Damit müssen wir als Zuschauer genauso leben wie diese Familie Platt.
0: Platt. Ist es platt? Also was ist dein Fazit? The End of Oak Street.
7: Naja, wer Lust auf Dinosaurier-Kino hat, die sind wirklich toll animiert und 80er-Jahre-Feeling. Wer Spaß haben will und nicht zu viel nachdenken, der ist hier richtig. Wer durchdachtes Popcorn-Kino sehen möchte, der sollte besser Jurassic Park nochmal angucken. Ich gebe 3 von 5.
0: Andrea Burz, WDR 2 Kino, The End of Oak Street, ab heute im Kino.
1: Und jetzt 7.50 Uhr.

0: Das ist der richtige Soundtrack für eine Sonnenbrille heute. Euer WDR 2 Morgenmagazin Musikmix, hier gleich mit New Religion und Sunrise Avenue. Hier ist euer WDR 2 Morgenmagazin-Team. Da ist der Jörg aus unserer WDR 2 Wetterredaktion. Sag mal, wie sieht's denn aus?
1: Ja, aktuell noch recht kühl teilweise. Wir haben noch einstellige Temperaturen in Arnsberg und Bielefeld 8 Grad, in Lennestadt 9. Das ändert sich aber, geht hoch bis auf teilweise 34 Grad in Wuppertal zum Beispiel.
0: Alles klar. Fabian, wie sieht's auf den Straßen aus?
2: Relativ ruhig, aber die 61 bei Mönchengladbach ist sehr gesperrt.
0: Dann um 8 die Nachrichten mit Kerstin. Was bringst du uns mit?
3: Ja, die Hitze macht auch den Ampel in Solingen Probleme und die Stadt rechnet damit, dass sie die heute kühlen muss.
0: Oh, alles klar. Das um 8 in den Nachrichten. Und wir haben noch Tickets für euch für die Reit-WM in Aachen.
2: Jetzt zum Beispiel für den Nationenpreis der Springreiter. Das ist nächste Woche Donnerstag und Freitag. Ihr dürft also beide Tage hin, wenn ihr hier gleich die Tickets klar macht, unser Quiz löst. Wir spielen jetzt Wie geht's weiter? Ihr könnt Pferdesprichwörter vervollständigen.
0: Ich hoffe, dass ihr das könnt. Ja, 0800 5678 222. 0800 5678 222.
2: Viel Glück.

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7: Die Nachrichten mit Kerstin Bonn. Guten Morgen.
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7: In Nordrhein-Westfalen sorgen gerade mehrere Waldbrände für Probleme. Der größte ist bei Sundern im Sauerland. Kira Preuß, wie ist die aktuelle Lage?
8: Ja, aktuell brennt es im Sauerland auf einer Fläche, die so groß ist wie etwa 11 Fußballfelder. Die Einsatzkräfte konnten verhindern, dass sich das Feuer weiter ausbreitet. Die ganze Nacht waren sie vor Ort und haben weitergearbeitet, damit Winde die Flammen eben nicht nochmal anfachen. In der Spitze waren mehr als 250 Feuerwehrleute da. Der Brand in Sundern ist aber eben auch nicht der einzige, der gerade in NRW-Einsatzkräfte beschäftigt. Auch in Hagen-Haspe brennt ein Waldstück. Und an einer Bahnstrecke zwischen Krefeld und Meerbusch hat an einer Strecke von 2 Kilometern eine Böschung gebrannt. Da ist das Feuer zwar aus, die Züge fahren da aber trotzdem erstmal noch nicht.
7: Abfüller von Mineralwasser haben wegen der wochenlangen Hitze weniger Flaschen und Kästen in den Lagern. Sie rufen deshalb dazu auf, Leergut zurückzubringen. Es sollte aber weiter genug Mineralwasser abgefüllt werden können, berichtet Christina Hövelhans.
9: Es wird keinen generellen Engpass bei Mineralwasser geben, sagt der zuständige Verband Deutscher Mineralbrunnen. Es könnte nur sein, dass man die Wassermarke, die man eigentlich kauft, kurzzeitig nicht bekommt. In den vergangenen Wochen haben viele mehr Mineralwasserkisten auf einen Schlag gekauft, bringen sie aber erst zurück, wenn alles leer ist. Schon Anfang Juli, nach der ersten großen Hitzewelle, gab es den Appell, das Leergut nicht zu lange zu Hause stehen zu lassen. Damals hat uns ein Getränkehändler gesagt, dass vor allem die kleineren Mineralwasserbrunnen nicht genügend Flaschen und Kisten vorrätig hätten. Denn damit seien ja auch Kosten verbunden und einen hohen Bedarf gäbe es nur im Sommer.
7: Und auch das ist passiert. Viele Menschen in NRW haben sich am Abend die Sonnenfinsternis angeschaut. Zum Beispiel in der Sternwarte in Köln oder auf der Halde in Bottrop. In Monheim ist am Abend eine Weltkriegsbombe kontrolliert gesprengt worden. Rund 2600 Menschen mussten dafür ihre Häuser verlassen. Die Menschenrechtsorganisation HateAid hat mehrere Unternehmen angezeigt, die Smartbrillen herstellen oder verkaufen. HateAid sagt, dass durch die Brillen mit den eingebauten Minikameras mehr Videos im Netz landen, bei denen zum Beispiel Frauen heimlich gefilmt wurden. In Solingen macht die Hitze den Ampeln zu schaffen. Die fallen immer wieder aus, weil die Steuerungsanlagen schlapp machen. Das sind die kleinen Technikschränke, die neben den Ampeln an den Kreuzungen stehen. Matthias Wenzel von der Stadt Solingen sagt, dass Techniker die Schränke heute wohl kühlen müssen.
10: Dann fährt der Kollege hin, öffnet die Türen, kriegt dann meistens einen richtigen warmen Schwall ab, wie in einer Sauna. Und dann hält er das Gebläse dann da rein, so ein Ventilator aus dem Baumarkt.
7: Meistens funktionieren die Ampeln dann wieder. Betroffen sind vor allem ältere Anlagen in Solingen. Das war WDR aktuell.
11: Danke, Kerstin. Jörg Kunzmann ist unsere WDR 2 Wetterredaktion. Es wird ein sonniger Tag und ein heißer, glaube ich. Ne?
12: Ja, beides. Und ich kenne es eigentlich nur, dass ich gekühlt werden muss, wenn ich vor der Ampel stehe, dass die Ampeln selbst auch schon gekühlt werden müssen. Aber gut, bei 32 Grad in Porta Westfalica heute maximal, Ebenbüren 33, Hürth 34, kann man sich das auch vorstellen. Morgen muss dann noch mehr gekühlt werden. Da geht es nämlich hoch bis auf 30 bis 38 Grad. Danach wird es dann wieder kühler bei uns.
11: Dankeschön.
13: Guten Morgen alle unterwegs, hier ist euer WDR 2 Verkehrsservice. Entspannte Ferienstaulage auf unseren Autobahnen, die meisten haben freie Fahrt. Es gibt aber zwei knackige Stellen, einmal die A3 Oberhausen Richtung Köln zwischen Kreuz Oberhausen West und Kreuz Kaiserberg, eine Viertelstunde, 3 Kilometer. Und die A61 in Mönchengladbach ist weiter gesperrt und zwar Richtung Koblenz zwischen Nordpark und Holt. Da läuft immer noch die Unfallaufnahme, wir sehen 4 Kilometer Stau vor der Sperre. Und dann zur Bahn, die Strecke zwischen Geilenkirchen und Brachelen im Heinsberger Land ist gesperrt. wert. Die Bahn sagt uns jetzt, das dauert noch so ungefähr eine Stunde bis 9. Checkt da eure Verbindung, bevor es losgeht. Gute Fahrt.
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11: Heute ist Prosecco-Tag, Leute.
12: Ja.
11: Also was hier falsch gelaufen.
12: Irgendwo. Dafür braucht man einen Tag, wusste ich
11: gar
12: nicht.
11: Wo steht denn mein Prosecco?
13: Um wie viel Uhr startet denn dieser Prosecco-Tag?
11: Du, das ist, also wenn Prosecco-Tag ist, dann ist Prosecco-Tag, ne? Also.
12: Früh ist das Sektfrühstück, oder?
11: Ein Prosecco, machen wir uns erstmal eine Dose Bier drauf auf.
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0: Wir sind's und wir sind...
1: ganz stark, ganz locker, ja. Nicht angespannt, nein. Nicht verspannt.
0: Nein.
1: Und das macht es aus.
0: Ja.
1: Die Ruhe behalten.
0: Ja.
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0: Nochmal Glückwunsch an die Dressur-Equipe bei den Weltreiterspielen. Die Deutsche hat gestern Gold geholt. Und wir spielen jetzt um Tickets für nächste Woche bei der Reit-WM in Aachen.
3: Und zwar für den Nationenpreis der Springreiter. Nächste Woche Donnerstag und Freitag ist das. Das heißt, zwei Tickets für zwei Tage.
0: Boah, das wäre was, oder? Nicole aus Alfter, guten Morgen.
4: Guten Morgen.
3: Hi.
0: Kannst du mit dem Pferd hinkommen oder mit...
4: Nee, das ist ein bisschen weit. Ich reite immer im Siebengebirge.
0: Ach, wie schön. Wie heißt dein Pferd?
4: Ich habe da mehrere. Das ist so ein Reitstall und da kann man sich die ausleihen.
0: Ach so, du bist jetzt nicht hier so eine Pferdebesitzerin. So.
4: Nee, das nicht. Aber am liebsten reite ich die Emma.
0: Die Emma. Nicole, es geht um Springreiten und wir spielen mit dir Wie geht's weiter?
3: Du hörst jetzt gleich den ersten Teil von insgesamt drei Pferdesprichwörtern.
4: Mhm.
3: Und du kannst einfach ergänzen. Also wenn du zwei von drei richtig hast und weißt, wie die Sprichwörter weitergehen, dann geht's für dich nach Aachen, okay?
4: Okay.
0: Warst du schon mal jemals da?
4: Nein.
0: So, komm. Schaffst du. Ist auch schwierig, aber schaffst du. Hier kommt dein erstes Sprichwort. Einem geschenkten Gaul schaut man nicht
4: ins Maul.
3: Oh. Ein Punkt. Yes.
0: Das ist super schwierig. Ich habe schon Pferde
4: kotzen gesehen.
0: Ja.
4: Kotzen gesehen.
3: Ja.
0: Und mit dir kann ich
4: Pferde stehlen.
3: Drei von drei.
0: Das härteste Pferdequiz der Welt.
3: Herzlichen Glückwunsch.
4: Dankeschön.
0: Aber du nimmst nicht die Emma mit, ne? Dann ist sie immer traurig, wenn sie die ganz großen Pferde da sieht. Also,
4: das glaube ich auch.
0: Aber du darfst dir noch jemanden überlegen, den du mitnimmst nach Aachen.
4: Ich glaube, ich nehme die Michaela mit. Die reitet immer mit mir auf.
0: Ah, oh, siehst du. Super Mädelstrip. Dann wünsche ich dir noch einen schönen Tag und Grüße an Emma. Tschüss.
4: Wunderbar. Tschüss. Danke.
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0: Take This Heart, es ist Donnerstagmorgen. Fabian und ich waren ja gestern Abend zusammen in Bonn und haben die Sophie geguckt. Ich hatte jetzt eine Sonnenfinsternisbrille übrig. Es haben doch so viele eine gesucht.
1: Na, die nächste Sonnenfinsternis kommt bestimmt und ich finde es gar nicht schlecht, die in der Schublade zu haben.
0: Ah, definitiv. Also, wir brauchen sie wahrscheinlich nicht mehr.
1: Ja, wahrscheinlich nicht.
0: Nein, es passiert noch irgendwas ganz Großartiges.
1: Es waren viele gestern auch mit alten Sonnenfinsternisbrillen unterwegs. Also von vor, wann war das? 1999.
0: Ja. Ich fand am coolsten den Typen, der aus einer Geschenkpapierrolle,
1: ja,
0: diesen Pappkern,
1: so eine Riesenlochkamera,
0: gebastelt hat. Und der war so lässig. Und das war, durften dann auch mal reingucken. Es war wirklich richtig gut. Die Sonnenfinsternis gestern ein großes Highlight. Im ganzen Westen, in Deutschland, in Spanien, auf Mallorca muss auch richtig zur Sache gegangen sein. Und wir haben jetzt gleich Nachrichten für euch. Und zwar WDR 2 regional.
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1: Direkt aus dem Studio Münster mit Christoph Rickers. Einen schönen guten Morgen. In Rheine ermittelt jetzt eine Mordkommission. Da ist im Stadtteil Mesum gestern Abend eine Frau getötet worden, und zwar auf offener Straße. Die Polizei spricht von einer Beziehungstat. Aktuell sind zwei Menschen auf einer Polizeiwache. Ob sie etwas mit dem Tod der Frau in Rheine zu tun haben, ist noch nicht geklärt. Weitere Einzelheiten will die Staatsanwaltschaft heute im Laufe des Vormittags bekannt geben. Knapp 1 Million Euro Schaden wegen verschwundener Theaterstühle. Die Stadt Bocholt bleibt auf der Summe wohl erstmal sitzen. Es geht um 650 historische Stühle, die ein Handwerker neu polstern sollte. Dazu kam es aber nicht. Der Mann und die Stühle sind verschwunden. Die Staatsanwaltschaft Hildesheim ermittelt, weil der Mann da ein Unternehmen hatte. Allerdings einen Hausmeisterservice, sagt Staatsanwältin Christina Wotschke.
2: Der Beschuldigte war nach unseren Erkenntnissen zu keinem wirklichen Zeitpunkt mit einer Polsterei in Saarstedt gemeldet und war schon von anderen Staatsanwaltschaften zur Aufenthaltsermittlung gesucht.
1: Gegen den Mann liegen noch mehr Anzeigen vor. Die Stadt Bocholt glaubt nicht mehr daran, dass die Stühle noch wieder auftauchen. Ersatzstühle und die bisherigen Rechnungen dürften rund 1 Million Euro kosten. Und dann schauen wir noch auf das Thema der letzten Tage, die Sonnenfinsternis. Die haben sich auch bei uns gestern Abend viele zusammen angeguckt.

0: an bei den Sternfreunden in Borken mehr als 350 Menschen.
1: Ich finde, die Stimmung hier ist toll. Es sind auch viele Leute, die Sachen ausleihen. Also es ist wirklich schön, so viele Leute draußen zu sehen.
2: Besonders interessant war der Moment, wo der Mond vor der Sonne gewesen ist. Man konnte die Schatten ganz anders sehen wie vorher. Die Vögel haben aufgehört zu zwitschern. Es war total interessant einfach.
0: Und nach der Sonnenfinsternis ging es noch weiter. Nachts gab es einen ganzen Schwarm von Sternschnuppen zu sehen. Und das Wetter hat jetzt Jörg Brunsmann.
3: Heute und morgen dreht der Sommer noch mal richtig auf bei uns im Münsterland. Heute in Mettingen bis 33 Grad, in Isselburg maximal 34. Am Wochenende dann Schauer und Gewitter und vor allem ab Sonntag spürbar kühler.
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5: Ja, guten Morgen zusammen und Achtung jetzt auf der A59 Bonn Richtung Köln zwischen Spich und Flughafen Köln-Bonn. Da sehen wir erstmal 20 Minuten Stau, 4 Kilometer. Da ist nach einem Unfall nur eine Spur frei. Das heißt, quetscht euch da durch. Ihr kommt aber durch an der Stelle. Dann die A61 weiter gesperrt in Mönchengladbach und zwar Richtung Koblenz zwischen Mönchengladbach Nordpark und Holt. Da ist immer noch die Unfallaufnahme im Gange. Wir sehen 4 Kilometer Stau vor der Sperrung. Das war schon von den Autobahnen zur Bahn noch schnell. Die Strecke zwischen Geilenkirchen und Brachelen, also Heinsberger Land, ist weiter gesperrt. Aber nicht mehr lang. Aktuelle Schätzung der Bahn nach wie vor bis 9 Uhr. Checkt da eure Verbindung und wann da wieder was geht. Gute Fahrt!
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6: Wo ihr seid, wenn ihr jetzt schon unterwegs seid oder noch zu Hause, Pläne habt heute, Ferien, vielleicht habt ihr frei oder seid auf der Arbeit. Ich wünsche euch einen richtig guten Donnerstag hier jetzt mit Leonie und Somewhere in Between.

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0: Magic Moment.
1: Oh ja.
0: Für uns alle gestern war es soweit. Ja, wo habt ihr denn zwischen Ostwestfalen und Eifel die Sonnenfinsternis geguckt? Es gibt Menschen, die haben wirklich, kann man nicht anders sagen, beeindruckende Dinge getan, um das zu beobachten.
1: Wir haben Menschen in Heißluftballonen gesehen und auch Flugzeuge. Aber das, was Anna aus Lippstadt da gestern gegen 8 Uhr abends gemacht hat, ist schon wirklich verrückt. Denn Anna war im freien Fall und später unter einem Schirm. Die ist während der Sonnenfinsternis Fallschirm gesprungen.
2: War wunderschön. Ich kann es nur empfehlen, es war einfach wunderschön. Wir haben das Dunkel gesehen und es war einfach toll, ja. Also natürlich, man musste schauen, wir wussten ja nicht, wie dunkel es wird, dass wir alle aufeinander Acht geben, dass wir in den Schirm nicht zu nah aneinander fliegen. Aber ansonsten Fokus auf Spaß.
1: Wow.
0: Ja, aber wir hatten auch den Fokus auf Spaß, kann man nicht anders sagen. Fabian und ich, wir sind zu einem ganz tollen Picknick-Spot zum Sophie-Gucken oben über Bonn-Beul auf eine Wiese am Finkenberg. Das kannte ich vorher nicht.
3: Jetzt ist es 17 nach 7.
4: Kann so eine Sonnenfinsternis nicht bitte pünktlich beginnen?
3: Ja.
5: Was siehst du denn jetzt schon durch deine Lochkamera?
6: Ich sehe schon das halbe Spektakel.
3: Ich krieg jetzt gerade Gänsehaut. Guck mal, das ist ja so ein Licht, das es nie gibt.
4: Das ist wie so ein angefutterter Käsecracker.
6: Die ist jetzt so wie ein Pac-Man. Es könnte aber auch eine angebissene Orange sein.
7: Das ist eine ganz tolle Stimmung, ganz besonders.
4: Ich finde das Licht so schön jetzt gerade. Das ist irgendwie wie so ein Instagram-Filter.
6: Ich finde, das sieht so wie eine schwarze Scheibe mit einem runden Ball aus.
3: Da ist es.
0: Oh, das ist ja spektakulär.
8: Das werden wir zusammen nicht mehr erleben. Und deswegen müssen wir den Augenblick jetzt in Gemeinschaft erleben.
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0: Guten Morgen zusammen, da ist die Steffi. Hallo
1: Guten
0: Steffi.
1: Morgen.
0: 8:52.
2: Ganz stark, ganz locker, nicht angespannt, nicht verspannt. Und das macht es aus. Die Ruhe behalten.
0: So
1: bin ich gestern aber auch durchs Wohnzimmer getänzelt. Ich habe nämlich, also wir haben ja geschrieben, Sabine und ich. Sabine war auf dem Weg zur Dunkelheit gucken.
3: Ja.
1: Und ich habe Reiten geguckt. Und da war ich wirklich sehr angetan, als ich die Dressur sah und sah Katharina Hemmer, deren Namen ich vorher noch nie gehört hatte, weil ja alles immer überragt wird von Isabel Werth. Und Katharina Hemmer hatte einen Ritt hingelegt. Das war, also ich habe so viel Ahnung nicht, aber das sah schon, also auch Herr Soßmeier war völlig ergriffen. Und dann haben die Gold geholt.
0: Ja.
1: Und mit ihr spreche ich gleich.
0: Ja, ich kenne die auch nicht, jetzt sie zum ersten Mal.
1: Borchenetteln, ein Bauersmädchen aus Borchenetteln. Reitet, seit sie 5 ist.
3: Schön.
1: Und Mama war mit dabei und die haben sich alle so gefreut. Es ist so eine Geschichte, die brauchen wir einfach.
0: Ja, auf jeden Fall. Das ist ganz toll. Bestell ihr einen schönen Gruß.
1: Mach ich. Wir telefonieren gleich.
0: Steffi und...
3: So, was machen wir heute für ein Picknick?
0: Wir reiten zum Hof.
3: Okay, bis morgen.

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5: Die Nachrichten mit Kerstin Bonn. Guten Morgen.
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5: Bei Sundern im Sauerland kämpft die Feuerwehr weiter gegen einen großen Waldbrand. Dort brennt es auf einer Fläche von ungefähr 11 Fußballfeldern. Wegen der starken Rauchentwicklung gestern war die Feuerwehr zunächst von einem deutlich größeren Ausmaß ausgegangen. Matthias Heise berichtet von vor Ort.
6: Man sprach von 300.000 Quadratmetern. Jetzt hat man gesagt, es sind 80.000, was ja immer noch sehr groß ist. Es sind 200 Leute im Einsatz. Und die haben es aber in der Nacht geschafft, so eine Art Riegel um das Feuerbrandgebiet sozusagen zu ziehen, sodass sie sicher sind, dass es sich nicht weiter ausbreiten kann. Unter Kontrolle, da ziehen sie sich jetzt gerade noch so ein bisschen zu sagen, dass sie es unter Kontrolle haben, weil eben noch sehr viele Glutnester sind und sie nicht wissen, was der Wind noch alles veranstalten wird.
5: Die Menschenrechtsorganisation Hate Aid geht gegen Smartbrillen vor, also Brillen mit eingebauten Minikameras. Mit denen können andere heimlich gefilmt werden. Hate Aid sagt, dass dadurch mehr Videos im Netz landen, für die Frauen aufgenommen wurden, ohne dass sie das gemerkt haben. Sie hat deshalb den Internetkonzern Meta, den Hersteller Ray-Ban und mehrere Optikerketten angezeigt. In NRW haben sich viele am Abend die Sonnenfinsternis angeschaut. Überall im Land kamen dafür Menschen zusammen, zum Beispiel in Bottrop, Borken und Aachen.
7: Ich finde es ein wahnsinniges Spektakel. Und was mich irgendwie auch so begeistert, ist, dass es uns Menschen auch irgendwie so ein bisschen zusammenbringt.
8: Wir hatten nur 3 Brillen mit 4 Leuten und dann haben wir immer alle 2 Sekunden geswitcht, so gesehen. Aber es war ein sehr, sehr schönes Spektakel.
9: Besonders interessant war der Moment, wo der Mond vor der Sonne gewesen ist. Man konnte die Schatten ganz anders sehen wie vorher. Die Vögel haben aufgehört zu zwitschern. War total interessant einfach.
5: In einigen anderen Ländern gab es sogar eine totale Sonnenfinsternis, etwa in Spanien und Island. Und auch das ist heute Thema. Die Deutsche Bahn will noch mehr Mitarbeiter und Mitarbeiterinnen mit Bodycams ausstatten, um sie besser vor Angriffen zu schützen. Laut dem Konzern geht es um rund 2700 Beschäftigte an Bahnhöfen, unter anderem in Bielefeld. Die Jugendämter mussten sich im vergangenen Jahr häufiger um Kinder kümmern, die vernachlässigt wurden oder denen in irgendeiner Form Gewalt angetan wurde. Die Zahl der sogenannten Kindeswohlgefährdungen stieg im Vergleich zum Jahr davor um 10% auf knapp 80.000 Fälle. Der Flughafen von Catania auf Sizilien bleibt noch länger geschlossen, wohl mindestens bis Freitag. Grund sind die Aschewolken, die der Vulkan Ätna seit Tagen ausspuckt. In Gelsenkirchen wird heute ein besonderes Jubiläum gefeiert. Die Arena auf Schalke wird 25 Jahre alt. Sie war 2001 die modernste Multifunktionsarena in Deutschland. Mit einem Dach, das man öffnen kann und mit einem Rasen, der verschoben werden kann. So kann das Fußballstadion auch als Konzertarena genutzt werden. Stars wie Taylor Swift und Ed Sheeran haben schon auf Schalke gespielt. Der 25. Geburtstag wird auch am Samstag nochmal gefeiert mit einem Jubiläumsspiel zwischen Schalke 04 und Real Madrid. Das war WDR aktuell.
10: Dankeschön. Jörg Runzmann ist da und der war jetzt Doppelpunkt. Sag irgendwas.
11: Dass es entweder die 2 anstrengendsten Tage der Woche werden oder die 2 schönsten. Je nachdem, ob du sagst, ach ja doch, so ein bisschen 30 Grad plus kann ich gut vertragen oder jetzt reicht es auch langsam. Ja, auf welcher Stufe stehst du?
10: Ich wollte ja heute zur Thai-Massage und weiß gar nicht, ob die Öl braucht.
11: das Öl schon von ganz alleine. Wir kommen so auf 32 Grad in Attendorn, 34 Bocholt, 36 Düren. Morgen flutscht noch mehr, da sind wir nämlich bei teilweise 38 Grad. Grad. Also morgen Höchsttemperaturen 30 bis 38. Danach am Wochenende geht es wieder runter.
10: Creme du dir mal gut die Stirn ein. Ja, bis weit nach hinten geht die, weißt du, ne?
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10: A57 nehmen wir in Richtung Köln zwischen Kreuzmörs und Krefeld-Zentrum. 10 Minuten, 4 Kilometer stocken, da ist ein Unfall passiert. Und die A61 Mönchengladbach Richtung Koblenz, die ist zwischen Mönchengladbach-Nordpark und Mönchengladbach-Holz gesperrt. Da ist ein Unfallaufnahmeteam im Einsatz. 3 Kilometer Stau.
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10: Gestern Reit-WM Aachen, kriegst du was davon mit?
11: Nee, ich bin nicht so der Pferdefreund.
10: Du hast doch einen Haufen Kinder, keins davon Pferde irgendwie?
11: Doch, aber ich habe mich immer davon ferngehalten. Ja,
10: also gestern war in Aachen bei der Reit-WM Dressurmannschaft Katharina Hemmer aus Borchen-Etteln Ritt auf Denoir und Carsten Soßmeier, unser Kommentator, war total begeistert.
12: Das ist herausragend, dieser Auftritt wirklich hier von Katharina Hemmer und Denoir.
10: Und es hat für Gold gereicht und wir sind gleich verabredet. Schönen guten

0: Unstoppables hier aus Australien. Wir sind WDR 2 an diesem, was haben wir denn heute? Donnerstag, ja. Die erste Goldmedaille bei der Reit-WM in Aachen. Sie ist zu Hause geblieben in Deutschland, geholt vom Dressurteam, zu dem auch Katharina Hemmer gehört, aus Borchen-Etteln im Kreis Paderborn. Erstes Pony mit 7, Gold mit 32. Guten Morgen.
1: Schönen guten Morgen, vielen Dank.
0: Und herzlichen Glückwunsch noch dazu. Wir haben aus internen Kreisen gehört, ihr wurdet noch am Aperol-Stand gesehen.
1: Ja, vielen Dank. Genau, ja, so ein Erfolg muss man feiern. Ich hatte das große Glück, dass viele Freunde und Bekannte da waren. Und da mussten wir natürlich einmal zusammen anstoßen.
0: Klar. Mal, wie ist denn dein Pferd, Denoir, gestern belohnt worden?
1: Ach, der wird eigentlich jeden Tag behandelt wie ein König. Und gestern natürlich auch. Er hat ganz viele Möhren bekommen, war nochmal extra grasen. Die Physiotherapeutin hat ihm noch eine Wellness-Massage gegönnt. Ach. Und er hat es auf jeden Fall gemerkt, dass er da eine besondere Leistung gebracht hat. Das hat man ihm angemerkt. Er war wirklich, wirklich sehr zufrieden mit sich.
0: Ja, nämlich gestern die Kür, die dauert ja über 7 Minuten. ARD-Kommentator Carsten Soestmeier auf einer Wortwolke sozusagen.
2: Man hat das Gefühl, Katharina Hemmer säße nicht auf einem Pferd, sondern würde auf einer Wolke schweben. So leicht, so fröhlich sieht es aus. So harmonisch.
0: An welcher Stelle, Katharina, hast du gemerkt, dass es richtig gut läuft?
1: Ja, ich sag mal, bis zum Schritt musste ich schon noch so ein bisschen, also musste ich sehr bei ihm bleiben, weil er schon so ein bisschen beeindruckt war von der Atmosphäre. Mhm. Aber als es danach weiterging, Piaf Passage und im Galopp, da habe ich gemerkt, okay, der will heute wirklich alles für mich geben, alles richtig machen. Und dann muss man natürlich selber auch voll fokussiert sein, dass man dann als Reiter das Pferd auch so entsprechend unterstützt und dem Pferd so die Sicherheit gibt, dass es dann auch sein volles Potenzial ausschöpfen kann. Und als ich dann auf der Schlusslinie war, da habe ich gewusst, okay, das war jetzt wirklich eine besondere Leistung heute.
0: Und auf dem Zuschauerrang, ne, deine Mama Anne, die stand da und hatte Tränen in den Augen. Das war so, oh, das war so schön.
1: Ja, meine Mutter, die ist wirklich meine größte Unterstützerin seit Tag 1. Bis heute begleitet sie mich auf eigentlich fast jedes Turnier. Und sie weiß natürlich auch, was alles dahinter steht, wie viel Arbeit, welche Entbehrungen. Und in so einem Moment kriegt man vieles zurück. Und ich glaube, da war sie schon sehr emotional ergriffen.
0: Mal dieser Titel von gestern, wie viel Selbstvertrauen gibt er dir jetzt für die Einzelprüfung? Und ich glaube, morgen und übermorgen, ne?
1: Genau, heute ist ein freier Tag und morgen geht es dann weiter. Also das gibt mir viel Selbstvertrauen. Also die Mannschaftsleistung war eigentlich für mich das Hauptaugenmerk und alles, was jetzt noch kommt, ist nur die Kirsche auf der Sahnetorte.
0: Die sie verdient hat, Katharina Hemmer aus dem Kreis Paderborn, hat mit der Mannschaft gestern Gold geholt in der Dressur. Jetzt muss uns aber eins sagen, Katharina, nennst du dein Pferd wirklich Denoir? Hat er keinen Schmusespitznamen?
1: Doch, Purzel ist ein Spitzname.
0: Das wollten wir hören. Dankeschön und Grüße an Purzel. Toi, toi, toi, wir drücken die Daumen.
1: Danke.
0: Tschüss, Katharina, ciao.
1: Vielen lieben Dank, ciao.
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1: Direkt aus dem Studio Münster mit Christoph Rickers. Einen schönen guten Morgen. Und wir starten mit einer schlimmen Nachricht aus Rheine. Da ist gestern Abend eine Frau auf offener Straße getötet worden. Die Ermittler sprechen von einer Beziehungstat. In welcher Beziehung Opfer und Täter genau standen, ist aber noch nicht bekannt. Zwei Menschen sind auf einer Wache. Die Polizei prüft jetzt, ob sie was mit dem Tod der Frau zu tun haben. Weitere Einzelheiten zu dem Fall soll es im Laufe des Vormittags geben. Weiter geht's mit einer teuren Angelegenheit für die Stadt Bocholt. Fast 1 Million Euro Schaden wegen verschwundener Theaterstühle. Auf der Summe bleibt die Stadt wohl sitzen. Ein Handwerker sollte 650 historische Stühle neu polstern. Dazu kam es aber nicht. Der Mann und die Stühle sind verschwunden. Die Staatsanwaltschaft Hildesheim ermittelt, weil der Mann da eine Firma hatte. Allerdings einen Hausmeisterservice, sagt Staatsanwältin Christina Wotschke.
2: Der Beschuldigte war nach unseren Erkenntnissen zu keinem wirklichen Zeitpunkt mit einer Polsterei in Saarstätte gemeldet und war schon von anderen Staatsanwaltschaften zur Aufenthaltsermittlung gesucht.
1: Gegen den Mann liegen noch mehr Anzeigen vor. Und dann schauen wir noch auf das Thema der letzten Tage, die Sonnenfinsternis. Die haben sich auch bei uns gestern Abend viele zusammen angeguckt. Allein bei

0: Bei den Sternfreunden in Borken mehr als 350 Menschen.
1: Die Leute sind alle super drauf und teilen sich, leihen sich die Brillen aus, weil ja alles ausverkauft war die ganze Zeit.
2: Besonders interessant war der Moment, wo der Mond vor der Sonne gewesen ist. Man konnte die Schatten ganz anders sehen wie vorher. Die Vögel haben aufgehört zu zwitschern. War total interessant einfach.
0: Und nach der Sonnenfinsternis war noch nicht Schluss, denn nachts gab es einen ganzen Schwarm von Sternschnuppen am Himmel zu sehen. Und wir schauen jetzt noch auf das Wetter mit Jörg Brunsmann aus der WDR-Wetterredaktion.
3: Guten Morgen. Für Sommerkleid und kurze Hose ist jetzt genau das richtige Wetter. Heute und morgen gibt es nämlich viel Sonne bei uns im Münsterland. Dazu heute in Wadersloh bis 33, in Billerbeck bis 34 Grad. Vor allem ab Sonntag wird es dann spürbar kühler.
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5: Eine Meldung haben wir von der A61 Richtung Koblenz. Die ist zwischen Mönchengladbach-Nordpark und Mönchengladbach-Holt gesperrt. Da ist ein Unfall passiert. Entsprechend sind da Einsatzkräfte im Einsatz. 3 Kilometer Stau.
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5: Und Steffi hat was zu tun. Wir der Fahrerin Marion aus Bottrop hat nämlich geschrieben, Tag der Linkshänder, dass Linkshänder ja kreativ sind und ohne nachzudenken in Spiegelschrift schreiben können. Jetzt hat sie ein Video geschickt, wie sie wirklich rückwärts schreibt und in Spiegelschrift. Ein kurzes Wort überlege ich mir, dann übe ich das mal. Guten Morgen. Ei. Ich fange mit Ei an.

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0: Das ist Musik, die bringt uns runter. Auch wenn wir noch gar nicht oben waren. Ist ja noch früh, 2014. The Miracle of Love, Eurythmics. Es ist so ein bisschen wie beim Kaffeekochen mit der Puddelmaschine, das, worüber wir jetzt reden, nämlich das richtige Maß zu finden. Ne, beim Waschen zum Beispiel so ein Deckelchen voll oder so eine Kelle, ne, die beim Waschpulver dabei ist. Wie viel Waschmittel gehört zum Beispiel in eine Waschmaschine? Am Ende steht fest...
1: Wir sind eine Nation, die entweder zu viel oder zu wenig Waschmittel dosiert.
0: Sagt Benjamin Als, der ist Textilexperte von der Hochschule in Albstadt-Sigmaringen. Ne, klingt also danach, wir sollten über das richtige Waschen reden. Gut, dass wir den richtigen Mann dafür haben. Maurice Mama, WDR 2 Service. Fangen wir mal an. Womit wir waschen, Maurice? Es gibt ja Pulver, flüssig und dann gibt es noch diese Flüssig-Schwabbeltütchen. Mhm. Ist das was?
2: Steffi, ich würde sagen, tatsächlich ja. Also diese Tabs sind nämlich schon auf eine bestimmte Wäschemenge abgestimmt. Also da kann man schon mal beim Dosieren nichts falsch machen. Und das ist ein großer Vorteil, das sagt auch der Experte, denn zu viel Waschmittel ist doppelt blöd.
1: In unseren Studien kommt häufig zum Vorschein, dass das Überdosieren, also das Freisetzen von zu viel Waschmittel, sowohl in die Umwelt, wie aber natürlich auch unter Umständen Rückstände auf den Textilien, das größte Problem ist.
2: Ja, die reine Waschleistung von den Tabs ist aber jetzt nicht viel besser oder viel schlechter als von anderen Waschmitteln.
0: Jetzt können wir uns an die Waschmaschine so eine ganze Batterie an Waschmitteln hinstellen. Ja. Zum Beispiel, braucht man für Sportsachen ein eigenes Sportwaschmittel?
2: Nicht unbedingt. Also normales Fein- oder auch ein Colorwaschmittel, das reicht für so Sportsachen völlig aus. Wichtig dabei ist aber kein Weichspüler bei Sportjacken oder jetzt auch der Wanderhose. Zum Beispiel, das macht nämlich die Atmungsaktivität kaputt und halt auch nicht zu heiß waschen. Sonst kann da so ein Klebestoff, also diese Klebenähte, die können sich dann auflösen.
1: Bakterien, Viren und Gerüche wird man im Gefrierfach sicherlich nicht entfernen können.
0: Wo kommt der her?
2: Das war nochmal unser Experte. Der das sagt was zu den, ja, letztendlich aus dem, ob man so eine Jeans auch ins Gefrierfach packen kann. Das ist ja irgendwie so der Mythos. Ich weiß nicht, ob du davon schon gehört hast.
0: Nee, habe ich noch nie.
2: Ja, also mir haben Leute erzählt, die packen wirklich ihre Jeans da rein. Aber da sagt der Experte eben ganz klar, das ist nichts. Also weder die Bakterien noch Gerüche, die werden dadurch entfernt. Sondern die Bakterien, die sterben bei so Minusgraden nicht. Die fallen einfach nur in so einen Kälteschlaf und können beim Auftauen auch dann wieder aufwachen. Und das wurde auch mal getestet. Ein Student hat 15 Monate seine Jeans ungewaschen getragen. Und die Bakterienzahl, die blieb am Ende, also nach diesem ganzen Einfrierprozess, fast gleich. Was da wirklich hilft, ist wirklich einfach waschen oder ganz simpel raushängen an die frische Luft, dann bauen sich diese Geruchsmoleküle auch von selbst ab.
0: Welche Temperatur ist angesagt beim Waschen?
2: Ja, also für den Alltag reichen 30 Grad völlig aus. Eigentlich nur bei so einem richtigen Hygienebedarf, also wenn zum Beispiel jemand krank zu Hause ist oder wenn es auch mal wirklich mega dreckig ist, dann kann man auch die 60 Grad Wäsche anschmeißen. Zum Beispiel jetzt hier für Unterwäsche oder auch für Zeug aus der Küche, das kann ja schon mal dreckig werden.
0: So, du als unser Haushaltschecker, ein Tipp zum Schluss?
2: Ja, es reichen, du hast schon gesagt, man hat so eine ganze Batterie zu Hause an Zeug. Es reichen wirklich eigentlich drei Waschmittel, ein Colorwaschmittel, ein Vollwaschmittel für Weißes, für Buntes und ein mildes Wollwaschmittel für Feines, Spezialwaschmittel für Schwarzes, für Jeans, das ist alles unnötig.
0: Jetzt muss ich mal eben den Falschfahrer hier noch machen, auf der A44 Aachen, Mönchengladbach, zwischen Aldenhofen und Dreieck Jackerath. Kommt euch ein Falschfahrer entgegen, A44 Aachen, Mönchengladbach, zwischen Aldenhofen und Dreieck Jackerath. Bitte vorsichtig fahren, rechts fahren, nicht überholen, wir sagen Bescheid. Maurice Mama, über das richtige Waschen. Es gibt ja auch wunderbare Geschichten, wenn man so Waschanfänger ist, was falsch laufen kann. Mein Sohn war gerade ganz traurig, weil er nämlich sein BVB-Trikot mit so einer Beflockung irgendwie falsch rum und zu heiß. Auf jeden Fall hat er jetzt keins mehr.
2: Ist nichts mehr drauf.
0: Also falls jemand noch eins hat, Grüße Elle, ich nehme das. Habe ich schon was für Weihnachten. Danke.
3: 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Nico Santos. Why?

0: Also 15 von 21 hat er schon geschafft. Heute ist Nummer 16.
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0: Mark Forster. Heute ist er bei uns im Westen, im Tanzbrunnen in Köln. Er ist auf großer Sommertournee und 15 Konzerte hat er schon gespielt. 6 stehen noch auf dem Zettel bis Anfang September. Aber die Tour ist ja noch nicht vorbei. Dennoch, er wird schon nostalgisch und er schreibt auf Instagram, oh, es ist ein bisschen so, als isst man einen Teller mit seinem Lieblingsessen und beim Essen ist man schon traurig, dass der Teller bald leer ist. Das können wir natürlich verstehen, dass es sich so anfühlt für ihn, weil die Stimmung, die Liebe aus dem Publikum für ihn so groß sind bei dieser Tour. Die Fans eskalieren zu seinen Songs. Da ist Textsicherheit am Start. Und sie wollen das natürlich auch hören. Gerade heute Abend, da ist er. Beim Open Air am Start im Tanzbrunnen in Köln, präsentiert von uns von WDR 2. Es gibt noch ein paar Restkarten, also wenn ihr nichts vorhabt, geht gerne dahin. Mark Forster, Chöre, einmal hier bei uns bei WDR 2.

dir ins Protokoll geschrieben, dass ich das bis zum Ende ausgespielt habe. Fast 5 Minuten. So. Aus. Gleich nach 10.

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7: Die Nachrichten mit Christine Langner. Guten Tag.
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7: Im Sauerland bei Sundern ist die Feuerwehr weiter im Einsatz, um einen großen Waldbrand zu löschen. Das Feuer war gestern Nachmittag ausgebrochen. Ob es mittlerweile unter Kontrolle ist, da will sich Feuerwehrsprecher Hendrik Tebbe noch nicht festlegen. Zum Beispiel wegen versteckter Glutnester.
8: Die Aussage unter Kontrolle ist immer schwierig zu treffen, weil wir natürlich nicht im Boden gucken können. Da bin ich immer vorsichtig, aber jetzt aktuell kann ich sagen, wir sind zumindest an dem Punkt angekommen, wo es uns nicht mehr weglaufen kann.
7: Der Waldbrand bei Sundern erstreckt sich auf eine Fläche von etwa 80.000 Quadratmeter. Zunächst war die Feuerwehr von deutlich mehr ausgegangen. Die Rauchentwicklung hatte einen klaren Überblick schwer gemacht. Mineralwasserabfüller haben wegen der wochenlangen Hitze weniger Flaschen und Kästen in den Lagern. Sie rufen deshalb dazu auf, Leergut zurückzubringen. Es sollte aber weiter genug Mineralwasser abgefüllt werden können, berichtet Christina Hövelhans.
9: Es wird keinen generellen Engpass beim Mineralwasser geben, sagt der zuständige Verband Deutscher Mineralbrunnen. Es könnte nur sein, dass man die Wassermarke, die man eigentlich kauft, kurzzeitig nicht bekommt. In den vergangenen Wochen haben viele mehr Mineralwasserkisten auf einen Schlag gekauft, bringen sie aber erst zurück, wenn alles leer ist. Schon Anfang Juli, nach der ersten großen Hitzewelle, gab es den Appell, das Leergut nicht zu lange zu Hause stehen zu lassen. Damals hat uns ein Getränkehändler gesagt, dass vor allem die kleineren Mineralwasserbrunnen nicht genügend Flaschen und Kisten vorrätig hätten. Denn damit seien ja auch Kosten verbunden und einen hohen Bedarf gäbe es nur im Sommer.
7: Die von Köln ausgeliehenen Stadtbahnen bleiben noch ein bisschen länger in Bonn. Die KVB hat ihre Ausleihe bis Ende August verlängert. Länger aber nicht. Zum Ende der Sommerferien braucht die KVB ihre 14 Bahnen wieder zurück. In Bonn mussten über 3/4 der Stadtbahnen aus dem Verkehr gezogen werden. Sie haben so große Mängel, dass noch unklar ist, wie lange die Bahnen nicht fahren können. Und auch das ist passiert. In Berlin findet gerade die Hauptgedenkveranstaltung zum Jahrestag des Mauerbaus statt. Heute vor 65 Jahren hat die DDR damit begonnen, die Berliner Mauer zu bauen und so West- und Ostdeutschland endgültig zu trennen. Die umstrittene US-Einwanderungsbehörde ICE will spezielle Handschuhe anschaffen, die beim Anfassen einer Person einen Elektroschock abgeben. So sollen in den USA bei Abschiebungen eingesetzt werden. Bei der Schwimm-EM in Paris hat es für Deutschland Gold und Silber über 800 Meter Freistil gegeben. Schnellster war Johannes Liebmann vor Vize-Weltmeister Sven Schwarz. In Solingen macht die Hitze den Ampeln zu schaffen. Die fallen immer wieder aus, weil die Steuerungsanlagen schlapp machen. Das sind die kleinen Technikschränke, die neben den Ampeln an den Kreuzungen stehen. Matthias Wenzel von der Stadt Solingen sagt, dass Techniker die Schränke heute wohl kühlen müssen.
10: Dann fährt der Kollege hin, öffnet die Türen, kriegt dann meistens einen richtigen warmen Schwall ab, wie in einer Sauna. Und dann hält er das Gebläse dann da rein. So ein Ventilator aus dem Baumarkt.
7: Meistens funktionieren die Ampeln dann wieder. Betroffen sind vor allem ältere Ampelanlagen in Solingen. Das war WDR aktuell.
11: Dankeschön. Katharina Geulen, weiß das Wetter. Es ist sehr monoton in den letzten Wochen,
12: ja,
11: oder? Also Stress habt ihr nicht in der Wetterredaktion.
12: Nee, ist ein bisschen langweilig. Viel Sonne haben wir auch heute wieder, von morgens bis abends. Es wird noch mal ein bisschen heißer als gestern. In Paderborn kommen wir heute auf 31 Grad, in Olpe auf 32, in Moers auf 34. Und auch die Nächte werden langsam wieder wärmer. Vor allem in den Ballungsräumen wird die kommende Nacht tropisch warm bleiben, mit Tiefstwerten über 20 Grad. Morgen wird es dann noch mal heißer, mit 30 bis 38 Grad. Am Wochenende wird es aber langsam wieder kühler.
11: Dankeschön.
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11: Achtung nochmal auf der A44 Aachen-Mönchengladbach. Da kommt euch zwischen Aldenhofen und Dreieck Jackerath ein Fahrzeug entgegen. Die 44 ist das Aachen-Mönchengladbach zwischen Aldenhofen und Dreieck Jackerath. Bitte vorsichtig fahren, rechts fahren, nicht überholen. Wir melden, wenn es vorbei ist. Die 40 Essen Richtung Duisburg. Zwischen Essen-Huttrop und Mülheim-Heißen 10 Minuten 4 Kilometer. Und die 57 Nimwegen Richtung Köln zwischen Mörskapellen und Krefeld-Zentrum 10 Minuten 5 Kilometer stockender Verkehr.
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11: Yep. Und wir haben natürlich im Sommerradio die italienischen Momente des Tages. Kümmern uns gleich um die Linkshänder. Internationaler Tag der Linkshänder. Was bist du denn, Katharina? Links oder rechts?
12: Rechtshänder. Leider.
11: Ja, tschüss.

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0: 2. Heute ist Internationaler Tag der Linkshänder. Etwa 15% der Weltbevölkerung schreiben, arbeiten, werkeln mit der linken Hand besser als mit der rechten. Und das ist nicht immer einfach, ne? Und auch deshalb gibt es Linkhandberater wie Matthias Wüstefeld aus Münster. Er ist Sozialpädagoge, Feinmechaniker und Linkshänder. Schönen guten Morgen, Herr Wüstefeld.
1: Ja, guten Morgen.
0: Sie haben aber nicht den linksdrehenden Schraubendreher erfunden.
1: Nein, das nicht, aber ich löse lieber Schrauben, als dass ich sie anziehe. Weil das Drehmoment in der rechten Hand, mit der ich den Schraubenschlüssel betätigen müsste beim Anziehen, ist nicht so gut wie mein Drehmomentgefühl in der linken Hand.
0: Das ist völlig, habe ich genauso. Ich bin auch Linkshänderin. Welchen Rat haben Sie als Linkshandberater am häufigsten gegeben?
1: Der wichtigste Rat ist, sich auf seine körperliche Mitte zu besinnen. Und beim Linkshänder ist das die linke Körperseite, die den Körper steuert, oder besser gesagt die rechte Gehirnhälfte, das motorische Zentrum, das ja nicht nur die linke Körperseite steuert, sondern auch die rechte. Wenn es da zu Irritationen kommt durch eine Umschulung auf die rechte Hand, dann ist es aus meiner Sicht wichtig, diese körperliche Mitte wieder zu finden, und das geht nur über die linke Hand, über die linke Körperseite.
0: Wer braucht denn eine Beratung? Wer kommt denn da zu jemandem?
1: Ja, das sind Eltern mit ihren Kindern, weil die feststellen, mit meinem Kind passt irgendwas nicht. Im Kindergarten werden jetzt Vorschulübungen gemacht und das Kind läuft nicht richtig mit, sag ich immer. Also das will nicht malen, das will die Übungen nicht machen, und mit der Schere schneidet es nicht richtig, das ist alles hakelig. Vielleicht nässt das Kind auch wieder ein, was vorher gar nicht war. Das Kind ist unzufrieden und in der Schule setzt sich das fort. Ich gehöre noch zu der Generation, die in der Schule mit rechts schreiben lernen musste.
0: Also die untrainiert wurden. Aber das ist komplett raus, dieses Thema, oder gibt es das noch?
1: Nein, das ist nicht raus. Also wir gehen davon aus, dass der Linkshänderanteil viel, viel höher ist als die 10-15%, die man öffentlich sieht.
0: Wow.
1: Sondern viele sind umgeschult, die wissen teilweise gar nicht, dass sie Linkshänder sind. Und das sind dann auch Erwachsene, die zu mir kommen, Anfragen haben. Ich mache eine Therapie nach der anderen und nichts funktioniert wirklich. Und der letzte Fall war, eine Musikpädagogin hat mir gesagt, könnte das sein, dass Sie Linkshänderin sind? Sie haben links einen besseren Anschlag am Klavier.
0: Mhm.
1: Ja, und die Frau schult sich zurück und sagt, das ist der richtige Weg gewesen.
0: Aber es ist ja heute teilweise auch eher positiv besetzt. Ne? Linkshänder sind kreativ, die sind irgendwie, ne? Da ist irgendwie Wumms drin.
1: Ja, warum, was heißt kreativ? Wenn ich immer gegen etwas arbeiten muss, immer neue Wege suchen muss für mich selber. Ich bin ja ehemaliger Feinmechaniker. Mein Meister hat mir nicht gezeigt, wie ich mit links feilen soll. Mhm. Und so weiter. Mein Arbeitsplatz war für Rechtshänder ausgerichtet. Ich habe jetzt eine Werkbank im Keller, die ist komplett anders eingerichtet, für Linkshänder gerecht. Das heißt, der Schraubstock ist rechts, links lege ich das Material ab. Da macht mir das Arbeiten Spaß. Aber alle Werkzeugmaschinen, die ich benutze, sind für Rechtshänder optimiert. Und das ist ein Problem, dass ich immer überlegen muss, wie muss ich es als Linkshänder machen? Wie kann ich mit diesem Werkzeug das richtig machen? Und das haben viele Linkshänder. Und dann suche ich natürlich Wege. Und diese Wege können natürlich Kreativität anregen, sag ich mal so. Ich will nicht bewerten, der eine Rechtshänder ist besser, der Linkshänder ist besser. Wichtig ist, dass beide miteinander harmonieren.
0: Das ist gut. Matthias Wüstefeld, Linkshandberater aus Münster, geht jetzt wieder in seine Ecke im Keller zum Basteln, wo alles genau richtig ist. Ganz herzlichen Dank für die Zeit für uns. Dankeschön. Tschüss.
1: Dann, tschüss.
0: Ciao.
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0: auch so ein Riemen, Bon Jovi. 4 Minuten schießt mich tot. 40. Wanted, Dead or Alive. Ich wollte euch nur eben die gute Nachricht mitgeben, dass der Falschfahrer weg ist auf der A44. Keiner mehr zwischen Aldenhofen und Dreieck Jackerath.
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1: Direkt aus dem Studio Münster, ich bin Christoph Rickers und wir schauen jetzt zuerst nach Rheine. Da wurde gestern Abend eine Frau getötet, offenbar von ihrem Ehemann. Jetzt gibt es neue Infos von den Ermittlern. An Christine Voskühler, WDR Münster, was weiß man denn jetzt zu dem Fall?
2: Die Frau wurde von ihrem Ehemann mit einem Messer angegriffen. Sie hatte selbst noch den Notruf gewählt, aber als die Polizei ankam, fand sie die Frau verletzt und bewusstlos am Boden. Rettungskräfte versuchten, die Frau wiederzubeleben. Vergeblich, sie verstarb noch vor Ort. Die Polizei hat den 55-jährigen Ehemann am Tatort festgenommen. Er muss heute vor den Haftrichter.
1: Als nächstes schauen wir auf Insekten, die sich zu einer echten Plage entwickeln. Die asiatische Hornisse, die breitet sich auch im Münsterland immer mehr aus. Dabei sind sie nicht nur eine Gefahr für unsere Bienen, in letzter Zeit häufen sich auch Stiche bei Menschen. Wie schnell das gehen kann, hat Annette Sunderhaus aus Coesfeld erlebt. Sie wurde im eigenen Garten

0: Garten von mehreren asiatischen Hornissen attackiert.
1: Und dann bin ich sofort ins Haus gerannt, ans Eisfach, hab gekühlt und das war so unbeschreiblich schmerzhaft, dass ich dachte, du musst jetzt zum Arzt damit. Und dann war ich im Badezimmer und dann wurde mir schlecht und ich bin dann nur noch auf den Boden gesackt. Und als ich dann wieder zu mir kam, dann bin ich auf allen Vieren zum Telefon gekrochen und hab einen Rettungsdienst angerufen.
0: Experten warnen schon länger, die asiatischen Hornissen sind viel aggressiver als unsere heimischen. Vor allem beim Heckenschneiden sollte man auf Nummer sicher gehen, dass da kein Nest ist. Und im Münsterland haben gestern tausende Menschen die Sonnenfinsternis geguckt. Allein bei den Sternfreunden in Borken haben sich mehr als 350 Menschen dazu getroffen. Bei uns war die Sonne dabei zu fast 90% verdeckt. Bis zur nächsten totalen Sonnenfinsternis dauert es noch ein bisschen. Die ist im Jahr 2081. Und wir schauen jetzt noch auf das Wetter mit Katharina Gollen.
2: Guten Tag, auch heute scheint im Münsterland den ganzen Tag über die Sonne bei sehr warm 33 bis 35 Grad. Morgen geht's sonnig weiter und es wird noch mal heißer mit bis zu 37 Grad. Am Wochenende wird's dann langsam wieder kühler.
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4: A2 Dortmund Richtung Oberhausen zwischen Gladbeck-Ellinghorst und Oberhausen-Königshardt. 10 Minuten, 4 Kilometer. Die 57 Nimwegen Richtung Köln zwischen Mörs-Kapellen und Krefeld-Zentrum. 10 Minuten, 4 Kilometer. Und die A61 Mönchengladbach Richtung Koblenz zwischen Weilerswist und Miel. 10 Minuten, 6 Kilometer Stau.
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4: Einen schönen guten Morgen. Heute ist ja Tag der Linkshänder, schreibt WDR2-Hörer Rüdiger. Hey, Tag der Linkshänder, da habe ich ja doppelt Glück. Man sagt mir nach, ich hatte zwei linke Hände. Ja.

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0: dieser Pianist im Hintergrund, da kann man sich reinsteigern. Wieder da so. Stay, Rihanna. Ich habe gerade die KI gefragt. Wie oft hat dieser Pianist während dieses Stückes die Tasten berührt, hat die KI gesagt, ich habe das hochgerechnet, nach meiner Rechnung hat er 1300 Mal die Tasten berührt. Ich halte das für ein Gerücht.
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2: Da soll noch einer sagen, diese Regierung kriegt nichts auf die Kette. Klar, das Rentenpaket ist jetzt irgendwie doch kein Gesamtkunstwerk mehr und steht kurz davor, kaputtgewühlt zu werden. Und okay, das Entlastungspaket für die gesetzliche Krankenkasse ist eine mittlere Katastrophe, weil es nur Zuschanden spart, statt Strukturen zu reformieren. Aber soeben hat das Kabinett bewiesen, wie vorausschauend, kinderfreundlich und modern es sein kann. Eine völlig veraltete, geradezu gefährliche Regelung, die auf das Adenauer-Deutschland des Jahres 1952 zurückgeht, soll gestrichen werden. Keine Sorge jetzt, es handelt sich natürlich nicht um das weiterhin dringend benötigte Ehegattensplitting. Das wurde ja auch erst 1958 eingeführt und passt damit weiter perfekt in unsere geschlechtergerechte Republik unter christdemokratischer Führung. Deutschland ist noch nicht bereit für ein Familiensplitting, fragen Sie Herrn Merz. Stattdessen ist es demnächst mit dem total verderbten, begleiteten Trinken vorbei. Jeder kennt doch die Szenen in den Restaurants. Da sitzen gewissenlose Eltern mit glasigem Blick, füllen ihre 14-Jährigen mit minderwertigem Wein ab und berufen sich auf die olle Kamelle von Gesetzeslücke, die genau das erlaubt. Kaum ein Gastronom, der noch nie sein Mobiliar erneuern musste, weil sternhagelvolle Achtklässler außer Rand und Band geraten waren. Lob also dem Kabinett und seinem Mut zur Nüchternheit. Kleiner Wermutstropfen, keiner weiß, ab wann die segensreiche Entscheidung gelten soll, weil sie noch durch Bundestag und Bundesrat muss. Auch die Frage, wer denn sicherstellt, dass sich alle dran halten, ist noch offen. Weil ich gerne helfe, schlage ich vor, dass das diejenigen machen, die auch dafür sorgen, dass das Verbot von Gewalt in der Erziehung befolgt wird. Die dürfen eigentlich keine grundlosen Kontrollen in Privathaushalten durchführen, aber wenn der Beat aus dem Partykeller wummert, gibt's ja einen Grund. Zwar interessiert es den Staat genau 0 Promille, wenn sich Jugendliche im Elternhaus besinnungslos saufen. Begleitetes Trinken soll nämlich nur in der Öffentlichkeit verboten werden. Aber das müssen wir den Kindern ja nicht sagen. Und dann kann sie endlich kommen. Die jugendgeschützte neue Welt.
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0: Also ich finde, man sollte bei über 30 Grad nur noch Hits spielen, die keine anspruchsvollen Texte haben. Bitte schön. Sunshine, Dario G. 90er Jahre von 97. Wer der zwei ist, ist so trocken draußen, das wisst ihr auch. Unser Garten sieht aus wie auch der Herbst hat schöne Tage, die Blätter fallen, die Mirabellen sind reif. Eigentlich haben die noch 2 Wochen. Und diesen Bäumen zu helfen, da setzt jetzt die Stadt Würselen auf ein Pilotprojekt. Die setzen Feuchtigkeitssensoren an Bäumen ein, um den Wassertransport und den Dürrestress zu messen. Das Besondere daran ist, die guckt unter die Rinde, diese Technologie. Und so wissen die Würseler, aha, der Baum an der Bahnhofstraße, der hat gerade Not. Und das werden sie gewahr über eine App, welcher Baum Durst hat. Antonia Seidel von der Stadt sieht da viele Vorteile.
1: Wir werden weniger Wasser verwenden, hoffentlich weniger Personal einsetzen müssen, dass ich dann um andere Dinge im Stadtbereich kümmern kann und langfristig dadurch eben auch Geld und Ressourcen einsparen können und hoffen auch, dass unsere Bäume dann besser überleben, gerade die Jungpflanzen, die neu gepflanzt werden, dass die mit genug Wasser ausgestattet werden können und wir die nicht erneut pflanzen müssen.
0: Und wie das da in Würselen praktisch über die Bühne geht, wir sind nachher verabredet, soll sie mal erzählen, die Frau Seidel hier bei
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0: Genau da.

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1: Pink Irrelevant nächste Woche.
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1: Entschuldigung, ich lasse sie aussingen. Nächste Woche Donnerstag und Freitag ist ja auch noch Reit-WM in Aachen. Und ratet mal, wo ihr gleich Karten gewinnen könnt. Hier bei uns. Wir haben wieder Tickets für die Reit-WM und wir spielen Pferd oder Fake. Ihr kriegt Pferdenamen und müsst wissen, ist das ein Pferd oder ist das ein Fake? 0800 567 8222. Das singen wir dann dazu. Kato, turn the lights off. Im WDR 2 Musikmix. Und wieder so ein Riemen haben wir hier. Und 4 Minuten, schieß mich tot. Rocked you like a hurricane. Hier bei WDR 2.
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5: Die Nachrichten mit Christine Langner. Guten Tag.
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6: Ich möchte, dass wir für das nächste Sommer dann einen bundesweiten Hitzeaktionsplan haben.
5: Umweltminister Schneider will den Hitzeschutz in Deutschland verbessern. Schneider bekräftigte in der ARD seine Forderung, dafür das Grundgesetz zu ändern. Dagmar Pepping erklärt, was das bedeutet.
7: Dadurch würde der Umgang mit Hitzephasen zu einer gemeinsamen Aufgabe von Bund, Ländern und Gemeinden. Sie könnten sich dadurch die Kosten teilen. Bislang darf der Bund Maßnahmen nicht finanzieren, um Städte an den Klimawandel anzupassen, etwa durch schattige Plätze mit Bäumen. Die Union, der Koalitionspartner von Schneiders SPD, sieht eine Grundgesetzänderung skeptisch. Der Umweltminister will seinen Vorschlag dennoch ins Kabinett bringen und verweist auf die große Unterstützung seiner Partei.
5: In Deutschland werden immer mehr Kinder und Jugendliche vernachlässigt oder misshandelt. Die Jugendämter zählten vergangenes Jahr fast 80.000 Fälle sogenannter Kindeswohlgefährdung. Das Statistische Bundesamt spricht von einem neuen Höchstwert. Ursula Mayer berichtet.
8: Mehr als die Hälfte der betroffenen Kinder sind höchstens 8 Jahre alt, viele sogar deutlich jünger. Die meisten wachsen bei ihren Eltern auf und die sind es auch oft, die sie schlecht behandeln. Wie es bei den Jugendämtern heißt, werden die Kinder besonders häufig vernachlässigt. Anzeichen für psychische oder körperliche Misshandlungen oder gar sexuelle Gewalt habe es dagegen seltener gegeben.
5: In einem Waldstück bei Sundern im Sauerland kämpft die Feuerwehr weiter gegen einen großen Waldbrand. Das Feuer erstreckt sich auf eine Fläche von etwa 80.000 Quadratmeter. Die Feuerwehr in Sundern sagt, dass der Brand mittlerweile eingedämmt ist. Er war gestern in einem steilen Gebiet des Waldes ausgebrochen, das für die Einsatzkräfte schwer zugänglich ist. Und auch das ist heute Thema. Auf der italienischen Mittelmeerinsel Sizilien bleibt der wichtige Flughafen von Catania noch länger gesperrt. Weil der Vulkan Ätna ausgebrochen ist, sind Starts und Landungen bis voraussichtlich morgen früh nicht möglich. Der Eurovision Song Contest soll nächstes Jahr in der bulgarischen Küstenstadt Burgas stattfinden. Die bulgarische Sängerin Dara hatte den ESC im Mai gewonnen und die Veranstaltung so in ihr Land geholt. Bei der Leichtathletik-EM in Birmingham hat es eine Panne gegeben. Die norwegischen Staffelläufer haben ihre Medaille abgelehnt, weil sie mit der falschen Zeit graviert war. In Gelsenkirchen wird heute ein besonderes Jubiläum gefeiert. Die Arena auf Schalke wird 25 Jahre alt. Sie war 2001 die modernste Multifunktionsarena in Deutschland mit einem Dach, das man öffnen kann und mit einem Rasen, der verschoben werden kann. So kann das Fußballstadion auch als Konzertarena genutzt werden. Stars wie Taylor Swift und Ed Sheeran haben schon auf Schalke gespielt. Der 25. Geburtstag wird am Samstag offiziell gefeiert mit einem Jubiläumsspiel zwischen Schalke 04 und Real Madrid. Das war WDR aktuell.
1: Dankeschön. Guck mal, ich habe damals den Abschied aus dem Parkstadion moderiert mit Geier Sturzflug, Bruttosozialpunkt. Guck mal, so vergeht die Zeit. Katharina Keul, bitte hat zwei Wetter. Wie sind's?
9: Heute und morgen gibt es nochmal ganz viel Sonnenschein bei uns. Dazu können wir heute in Bad Salzuflen auf 31 Grad, in Bochum auf 34 und in Eschweiler auf 36 Grad. Am Samstag kommt dann schwülere Luft zu uns und in dieser feuchten Luft können sich dann örtlich auch nochmal Wolken und später auch einzelne Schauer und Gewitter entwickeln. Und ab Sonntag wird es dann deutlich kühler.
1: Dankeschön.
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1: A2, Dortmund Richtung Oberhausen, zwischen Dreieck Bottrop und Oberhausen-Königshardt, 4 Kilometer stockend. Die 46 Heinsberg Richtung Düsseldorf, zwischen Grevenbruch und Kapellen, 10 Minuten, 3 Kilometer. A57 Nimwegen Richtung Köln zwischen Mörskapellen und Krefeld-Zentrum, 10 Minuten 3 Kilometer. Die 61 Mönchengladbach Richtung Koblenz haben wir noch zwischen Weilerswist und Miel, Viertelstunde 7 Kilometer stockender Verkehr.
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1: Und da hauen wir gleich wieder richtig einen raus. Karten für die Reit-WM und zwar für Donnerstag und Freitag. Springen, gucken. Wir spielen Pferd oder Fake. Also ist das ein wirkliches Pferd? Bist du da gut drin in sowas?
9: Weiß ich noch nicht. Müssen wir ausprobieren.
1: Also wenn ich sage Fury, Pferd oder Fake?
9: Pferd.
1: Das wäre ein Punkt. 0800 5678 222. Aber so pisselig ist es nicht.
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1: Schönen guten Tag.

0: Hotter Hü in Aachen gerade.
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0: Also eine Goldmedaille haben wir gestern schon geholt, Mannschaft, Dressur und wer weiß, was da noch kommt. Und Donnerstag und Freitag könnte Torben mit Katharina gucken, wenn wir vielleicht was gewinnen. Ne, Torben?
2: Ja, ich hoffe, ich gebe alles.
0: Also das ist Torben aus Karst, der fährt gerade zu seinem Beruf als, sagt,
2: Autohändler.
0: Und was habe ich dich gerade als erstes gefragt, als wir im Vorgespräch waren?
2: Ob ich alleinstehende Frauen über den Tisch ziehen würde. Und das habe ich natürlich sofort verneint. Und wollte eigentlich schon auflegen.
0: Nein, du, gar nicht. Du hast total gelacht darüber.
2: Ja, selbstverständlich. Nein, das sind immer die Vorurteile, mit denen man halt zu kämpfen hat. Aber in der Regel kann man das nach aller spätestens einer Minute 30 ausräumen.
0: Ich glaube, das kann sich auch kein Mensch mehr leisten heutzutage, oder?
2: Absolut. Ja. Das Internet ist leider gläsern. Oder gut, Gott sei Dank gläsern. Kann ja auch ein Vorteil sein, genau.
0: Ja, und darum wird jetzt das Karma zurückschlagen. Solltest du jemals was Falsches gemacht haben, wirst du jetzt nicht gewinnen und sonst wohl.
2: Ja, ich bin ja froh, dass es sich um Pferdenamen handelt und nicht um irgendwelche Fußballnationalspieler, die man kennen muss.
0: Ich meine, wir können auch Autoquartett spielen.
2: Ja, da bin ich guter Dinge. Da können wir auch 30 Fragen stellen.
0: So, Tom, ich sag dir jetzt hintereinander weg, 5 ja. Pferdenamen. Und du musst ja. nach jedem sagen, ist das Pferd oder Fake? Also heißt das Pferd, gibt es diesen Pferdenamen wirklich oder ist ja. das ein Fake-Name? Wobei das alles okay. Pferde sind, die im Spitzensport unterwegs waren. Ne? Da taucht jetzt nicht Flocke auf vom Ponyhof in Düren. Ne?
2: Okay, alles klar.
0: Weißt du Bescheid. Okay, ja. Dann machen wir hier mal ein bisschen Krawall. So. Ronnie Diamond. Pferd oder Fake?
2: Fake.
0: Richtig. Wendy, Pferd oder Fake?
2: Richtig.
3: Isabel Wert, diesmal nicht mit Bella Rose. Ihre nächste Rose unter dem Sattel heißt Wendy.
0: Wendy, völlig richtig. Tom, United Touch.
2: Pferd ja, gibt es.
0: Wow.
4: Schnellster, Richard Vogel mit United Touch.
0: Da müssen wir jetzt gar nichts mehr machen. Ich hätte noch einen Haufen...
2: Er ist on fire.
0: Indian Rock.
2: Ja, selbstverständlich. Unheimlich tolles Pferd mit einer super Ausdruckshaltung.
0: Was machst du denn da für eine dicke Hose?
4: Der Sieg ging an die Niederländerin Emily Scholtens und ihren 11-jährigen Hengst Indian Rock.
0: So, Prince Bill.
2: Das hört sich so skurril an, das hört sich an wie ein deutscher Schäferhund. Ich würde sagen, gibt's auch.
0: Nee, das ist falsch, aber alles zusammen.
2: Oh, dann war das ein deutscher langer Schäferhund.
0: Okay. Genau, wir machen ja bei Pferd oder Fake, wir nehmen auch alle Haustiere jetzt auch mit da rein. Um dann ein bisschen okay. mehr. Lieber okay, Torben, okay. Du gehst jetzt mit Katharina, mit deiner schwangeren Gattin, zum Turnier gucken.
2: Ja.
0: Ich habe im Anamnesebogen angekreuzt, ihr habt keine Pferdeallergie.
2: Nein, haben wir nicht.
0: Ne? Und du guckst auch drauf, dass deine Frau regelmäßig sitzt und viel trinkt.
2: Ja, selbstverständlich. Ich werde darauf achten.
0: Ja, und ich werde jetzt einmal ins Land rufen. Beim Torben können alleinstehende Frauen super Autos kaufen.
2: In Erkrath.
0: Ja, aber nicht ganz verkaufen. Genau. Da zieht ihr euch über den Tisch.
2: Nein, um Gottes Willen. Das machen wir auch.
0: Tschüss.
2: Alles klar.
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0: Robbie Williams, All My Life. Ganz viele Mails und Schreiben und WhatsApp sind gekommen von euch. Und ich dachte gerade, was seid ihr denn so aufgeregt, wenn es passiert? Steffi aus Monheim, Wolfgang aus Südlohn, Christine aus Mahl. Wir haben wohl in den Nachrichten gesagt, dass das Spiel Schalke gegen Real Madrid am Samstag wäre. Und alle, nein, das ist am Sonntag. Ja, ist Sonntag. Um 17 Uhr haben wir Bescheid gegeben.
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1: Direkt aus dem Studio Münster, ich bin Christoph Rickers. Und wir starten wieder in Rheine. Da gibt es jetzt erste Ermittlungsergebnisse nach einem Gewaltverbrechen. Gestern Abend wurde eine 46 Jahre alte Frau getötet, offenbar von ihrem eigenen Ehemann. Er soll sie mit einem Messer attackiert haben. Die Frau hatte selbst noch den Notruf gewählt. Als die Polizei ankam, lag sie aber schon bewusstlos am Boden. Rettungskräfte konnten ihr nicht mehr helfen. Der Ehemann wurde noch am Tatort in Rheine festgenommen. Er kommt heute vor den Haftrichter. Weiter geht's mit einer teuren Angelegenheit für die Stadt Bocholt. Fast 1 Million Euro Schaden wegen verschwundener Theaterstühle. Darauf bleibt die Stadt jetzt wohl sitzen. Ein Handwerker sollte die Stühle neu polstern, ist dann aber damit verschwunden. Die Staatsanwaltschaft Hildesheim ermittelt, weil der Mann da eine Firma hatte, allerdings einen Hausmeisterservice, sagt Staatsanwältin Christina Wotschke.
2: Der Beschuldigte war nach unseren Erkenntnissen zu keinem wirklichen Zeitpunkt mit einer Polsterei in Saarstätte gemeldet und war schon von anderen Staatsanwaltschaften zur Aufenthaltsermittlung gesucht.
1: Gegen den Mann liegen noch mehr Anzeigen vor. Und dann geht's noch um asiatische Hornissen. Die werden bei uns zu einer echten Plage. Sie sind nicht nur eine Gefahr für unsere Bienen, immer mehr werden auch Menschen attackiert. Annette Sunderhaus aus Coesfeld ist das Ganze im eigenen Garten passiert.
3: Und dann bin ich sofort ins Haus gerannt, ans Eisfach, hab gekühlt. Und das war so unbeschreiblich schmerzhaft, dass ich dachte, du musst jetzt zum Arzt damit. Und dann war ich im Badezimmer und dann wurde mir schlecht. Und ich bin dann nur noch auf den Boden gesackt. Und als ich dann wieder zu mir kam, dann bin ich auf allen Vieren zum Telefon gekrochen und habe einen Rettungsdienst angerufen.
1: Asiatische Hornissen sind sehr aggressiv. Vor allem beim Heckenschneiden sollte man auf Nummer sicher gehen, dass da kein Nest ist. Und wir schauen noch aufs Wetter mit Katharina Goll.
4: Guten Tag, auch heute scheint im Münsterland den ganzen Tag über die Sonne bei sehr warm 33 bis 35 Grad. Morgen geht's sonnig weiter und es wird noch mal heißer mit bis zu 37 Grad. Am Wochenende wird es dann langsam wieder kühler.
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5: A2 Dortmund Richtung Hannover zwischen Lauenau und Wunstorf-Luthe, eine Dreiviertelstunde, 8 Kilometer. Die 4 Aachen Richtung Köln zwischen Kreuz Köln-West und Köln-Plettenberg, 10 Minuten, 4 Kilometer. Die 44 Dortmund Richtung Kassel zwischen Lichtenau und Diemelstadt, 10 Minuten, 4 Kilometer stockend. Die 45 Hagen Richtung Dortmund zwischen Kreuz-Hagen und Westhofener Kreuz, 5 Kilometer stockend. Und die A61 Mönchengladbach Richtung Koblenz zwischen Weilerswist und Miel, 20 Minuten, 7 Kilometer Stau. Das waren jetzt nur die längsten, die kürzeren haben wir auch noch aufgeschrieben und zwar in unserer WDR2-App.
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5: Hallo! Wir haben ja gerade Pferd oder Fake

0: gespielt mit dem lustigen Autoverkäufer Torben aus Erkrath. In Sachen Pferdenamen fiel dann WDR2-Hörer Erik aus Hastenrath auch noch was ein.
1: Moin, liebe Steffi.
0: Hi.
1: Apropos Pferdenamen. Den lustigsten Pferdenamen, den ich je gehört habe, war vor, lass mich lügen, 15 Jahren auf dem Turnier All My Money. Und wurde auch so im Turnier angekündigt. Wir haben uns alle weggeschrien.

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0: Liebeslieder kann man nie genug hören. Another Love, the Model. Um Fidel Castro geht's jetzt hier.
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0: Der mit dem Bart und so weltberühmter kubanischer Revolutionär. Eine der schillerndsten Persönlichkeiten Lateinamerikas. Er hat aus Kuba einen sozialistischen Einparteienstaat gemacht und wurde heute vor 100 Jahren geboren. Dass er 90 gelebt hat, ist nicht selbstverständlich.
2: Wäre Fidel Castro eine Katze, hätte er mehr als 7 Leben. 640 Mordkomplotte sind nach Geheimdienstberichten gegen ihn geschmiedet worden. Teils mit skurriler Kreativität. Zigarren, die in der Hand des passionierten Rauchers explodieren. Eine CIA-Agentin aus Deutschland, die ihn umbringen soll. Oder ein vergifteter Schokomilchshake für den Eisfan Fidel. Immer wieder planen politische Gegner Castros Tod. Erfolglos. Eine kugelsichere Weste? Braucht er nicht, sagt Fidel Castro bei einem Interview, öffnet seine Militäruniform und hält die blanke Brust in die Kamera. Ich trage eine moralische Weste, kontert er. Als charismatisch gilt Fidel Castro, als unbeugsam und hochintelligent. Der promovierte Jurist und Sohn eines Großgrundbesitzers jagt zusammen mit Che Guevara und seiner linksnationalistischen Rebellenarmee 1959 den korrupten Diktator Batista aus dem Amt.
3: Die Tyrannei ist beendet und die Freude darüber ist riesengroß. Aber es bleibt noch viel zu tun. Niemand sollte den Fehler machen, zu glauben, dass das, was kommt, leicht sein wird.
2: Am Anfang der Revolution feiert das kubanische Volk noch den Maximo Líder, übersetzt den großen Anführer. Castro investiert massiv ins Bildungs- und Gesundheitswesen, macht Schule und Arztbesuche auch in ländlichen Gegenden für alle zugänglich. Das kleine Kuba, im Kalten Krieg ein Bollwerk gegen den mächtigen Feind vor der Haustür, die USA. Die Vereinigten Staaten verhängen ein umfassendes Handelsembargo. Die Bevölkerung ächzt, bis heute unter den Konsequenzen.
3: Wir wollen nicht, dass man uns bedroht. Wir wollen nicht, dass man uns einschüchtert. Sowas gefällt uns nicht. Unser Volk hat längst verlernt, was es heißt, Angst zu haben.
2: Das sagt Fidel Castro 1980. Angst haben mittlerweile viele allerdings eher vor ihm als vor dem Klassenfeind. Er geht als Staatsoberhaupt hart gegen echte oder vermeintliche Regimegegner vor. Castro lässt Oppositionelle einsperren. Viele wenden sich ab von ihrem einstigen Idol, das verbissen an dem verblassten Ideal einer kommunistischen Weltrevolution hängt. Das sagt auch dieser Exilkubaner in Miami bei einer Demo im Jahr 1994.
4: Wir können nichts erreichen, solange wir eine Diktatur haben und keine Demokratie.
2: Wer kann, geht. Fidel Castro aber bleibt. Auch an der Macht. Weder die Attentatspläne noch der Massenexodus aus Kuba können das ändern. Erst gesundheitliche Probleme führen ab 2006 dazu, dass der langbärtige Rebell seine Macht an seinen Bruder Raúl überträgt. Im November 2016 starb Fidel Castro in Havanna. Heute, am 13. August, wäre der Revolutionär und Regierungschef 100 Jahre alt geworden.
0: Christina Femöbus. 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Geburtstag von Fidel Castro könnt ihr nochmal nachhören bei unserem Podcast wdr2.de.
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Miley Cyrus und Midnight Sky. Die hat ganz viele Tiere zu Hause, ne? Miley Cyrus hat zu Hause Pferde, Katzen, Hunde, einen Hasen, eine Schildkröte, Vögel und Fische. Was auf jeden Fall fehlt, sind noch Schafe und Ziegen. Habe ich nochmal aufgeschrieben.

One Republic kam für mich immer so eine Anmutung, eine Mischung zwischen Mähdrescher und Rübenroder. Secrets. Und gleich nach 12 haben wir wieder einen ganz heiteren Musikmix bei WDR 2. Hört mal hier, gute Laune. Das haben wir dabei und wir haben

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2: Die Nachrichten mit Christine Langner. Guten Tag.
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2: In einem Waldstück bei Sundern im Sauerland kämpft die Feuerwehr weiter gegen einen großen Waldbrand. Das Feuer erstreckt sich auf eine Fläche von etwa 80.000 Quadratmeter. Flammen sieht man da nicht mehr. Es geht jetzt aber darum, die Glutnester im Boden zu löschen. Matthias Heise berichtet aus dem Brandgebiet.
3: Also wenn man hier steht, hat das schon teilweise apokalyptische Ausmaße, weil es ist alles verbrannt am Boden. Es sind lauter Baumstümpfe, schwarz verkohlt. Dazwischen, ich würde mal sagen, jetzt noch ungefähr so 50 bis 100 Feuerwehrleute, die aktiv löschen. Dazu noch irgendwelche größeren Räummaschinen, die die Erde wegschieben, um zu gucken, ob da noch Glutnester sind. Also es ist auf jeden Fall unter Kontrolle, aber noch lange nicht aus, das Feuer hier in der Nähe von Sundern.
2: Bundesumweltminister Schneider will für den nächsten Sommer einen bundesweiten Hitzeaktionsplan umsetzen. Schneider erklärte in der ARD am Beispiel der Hauptstadt Berlin, warum dafür das Grundgesetz geändert werden muss.
4: Die Stadt umzubauen zu einer Schwammstadt, also das Wasser nicht abfließt, sondern in der Fläche bleibt, dass wir die Versiegelung aufbrechen, dass wir schattige Plätze schaffen mit Bäumen etc. All das sind Aufgaben, die ich bisher per Grundgesetz ausgeschlossen nicht finanzieren darf.
2: Schneiders Koalitionspartner, die Union, sieht eine Grundgesetzänderung aber skeptisch. Das Robert-Koch-Institut schätzt, dass in diesem Jahr bereits 12.000 Menschen an den Folgen der Hitze gestorben sind. Die von Köln ausgeliehenen Stadtbahnen bleiben noch ein bisschen länger in Bonn. Die KVB hat ihre Ausleihe bis Ende August verlängert. Dann ist aber Schluss. Zum Ende der Sommerferien braucht die KVB ihre 14 Bahnen wieder zurück. In Bonn mussten gut 3/4 der Stadtbahnen aus dem Verkehr gezogen werden. Sie haben so große Mängel, dass nicht klar ist, wann sie repariert sind. Und auch das ist wichtig. In Deutschland werden immer mehr Kinder und Jugendliche vernachlässigt oder misshandelt. Die Jugendämter zählten vergangenes Jahr fast 80.000 Fälle sogenannter Kindeswohlgefährdung und somit einen neuen Höchstwert. Die Bundesregierung sucht nach einer eigenen Startbasis für Raketen der Bundeswehr, um militärische Satelliten ins All zu bringen. Deutschland will dabei unabhängiger von anderen werden, denn aktuell werden die meisten Bundeswehrsatelliten von der US-Firma SpaceX ins All gebracht. Junge Menschen bekommen in Deutschland weiterhin die meisten befristeten Jobs. Nach Zahlen des Statistischen Bundesamts bekommen junge Menschen dreimal so oft befristete Arbeitsverträge wie der gesamte bundesweite Durchschnitt. Bei der Leichtathletik-EM in Birmingham hat es eine Panne gegeben. Die norwegischen Staffelläufer über 4x400 Meter haben Gold geholt, die Medaille aber erstmal abgelehnt. Die war nämlich falsch graviert. Statt der 3 Minuten und 9 Sekunden stand die Zielzeit der Zweitplatzierten drauf. Die Organisatoren haben sich entschuldigt. Inzwischen haben die Sportler ihre Goldmedaillen auch mit der richtigen Zeit bekommen. Das war WDR aktuell.
5: Dankeschön. Gut, dass bei Lasi Hase immer alles richtig ist.
6: Meistens.
5: Ja, guck, fang an.
6: Ja, wir haben heute Nachmittag, wie erwartet, sehr, sehr viel Sonne und kaum Wolken. Dazu gibt es heiße Temperaturen, die erreichen in Warburg noch 32, in Dorsten 34 und in Meerbusch 35 Grad. Und heute Nacht werden wir dann auch teilweise das erste Mal eine tropische Nacht haben, mit Tiefstwerten von 22 bis 11 Grad. Morgen setzen wir dann noch einen drauf, auch dann gibt es viel Sonne bei 30 bis 38 Grad. Und erst Samstag, da ziehen dann im Verlauf so ein paar Schauer und Gewitter rein, sodass ab Sonntag die Temperaturen dann wieder kühler sind.
5: Bei tropischen Temperaturen denke ich immer, wir müssten ein Moskitonetz übers Bett hängen. Das müssen wir aber nicht.
6: Ja, die kommen so schnell nicht bei einer tropischen
1: Nacht. 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
5: A2 Dortmund Richtung Hannover zwischen Bad Nenndorf und Wunsdorf-Lute, 20 Minuten, 5 Kilometer. Die 4 Aachen Richtung Köln zwischen Kreuz Köln-West und Köln-Eifeltor, 3 Kilometer stockend. Die 31 Oberhausen Richtung Gronau zwischen Schermbeck und Reken, 3 Kilometer. 44 Dortmund Richtung Kassel zwischen Lichtenau und Diemelstadt, Viertelstunde, 8 Kilometer stockend. Und die 57 Nimwegen Richtung Köln zwischen Mörskapellen und Krefeld-Oppum, Viertelstunde, 5 Kilometer Stau. Assoziation tropische Nacht, komm!
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5: Ich würde mich mit Kokosöl eincremen. Und du?
6: Ich würde einen Mango-Cocktail am Bett stehen haben, anstatt des Mineralwassers.
5: Ich würde auf so einer Musik tanzen.
6: Ich hätte nur einen Bassrock an.
5: Ich möchte einschlafen. Ich möchte auflösen. Schönen guten Tag. 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

0: Musik sein.
1: Ey, da müsste Musik sein.
0: Haben wir gleich wieder hier bei WDR 2 in Würselen. Da gibt es ein Projekt, um durstigen Bäumen zu helfen. Sensoren messen den Wasserstrom unterhalb der Rinde und dann schicken die ihre Daten in eine App und die guckt dann Antonia Seidel. Sie ist die Klimaanpassungsmanagerin der Stadt Würselen. Guten Tag.
2: Guten Tag.
0: Wie funktioniert das?
2: Das funktioniert so, dass wir zwei leitende Nägel quasi, sehr dünne kleine Nägel, in den obersten Bereichen der Bäume angebracht haben. Und die messen eben die Impedanz, also einfacher gesagt den Widerstand. Und der ist maßgeblich über das fließende Wasser im Baum definiert. Und über diesen Widerstand können wir dann den Feuchtigkeitsindex berechnen, beziehungsweise die Firma, die uns das bereitstellt, berechnet das. Und dann können wir das in der Cloud einsehen und wissen genau, wie der Wasserbedarf des Baums gerade aussieht.
0: Aber dann schlägt Ihre App jetzt auch. Dann sagt der Baum vom Kindergarten hat Durst. Oder wie müssen wir uns das praktisch vorstellen?
2: Ja, genau so sieht das aus. Also wir haben die Bäume alle in der App eingespeist und dort wird eben uns der Verlauf auch angezeigt. Es wird mehrmals am Tag werden die Daten gesendet und da können wir dann sehen, okay, es ist jetzt Stufe grün, Stufe gelb, Stufe rot, es muss bald gegossen werden oder es sieht alles gut aus.
0: Und dann fährt da einer vom Bauhof mit dem Eimer Wasser hin?
2: Das wird jetzt natürlich nicht so konkret ablaufen, dass man zu diesem Baum fährt. Wir haben jetzt mehrere Straßen ausgestattet, wo mehrere Sensoren sind und wir wollen halt grundsätzlich gucken, ob wir gewisse Bereiche besser abdecken müssen, vor allem bei Neupflanzungen, die ja relativ sensitiv auch gegenüber Hitze sind, dass wir da wissen, wann und wie viel Wasser die benötigen. Gerade in so heißen Sommern ist das eben noch sehr schwer abzuschätzen.
0: Inwiefern profitieren Sie davon? Die Bäume, das, ne, klar, es ist toll, dass man da auf Zack ist, aber haben Sie personell da irgendwie Vorteile, dass Sie weniger Leute beschäftigen müssen zur Wässerung?
2: Genau, das ist eben das Ziel, dass wir zum einen erstmal Wasser sparen, weil wir viel effizienter wässern können, weil wir wissen, wann die Bäume Wasser benötigen und auch, dass dann Personalaufwand geringer wird, weil wir wissen, wo wir hinfahren müssen und zu welchen Zeiten, dass wir das einfach grundsätzlich besser einschätzen können.
0: Das ist ein Pilotprojekt, wir legen Sie auf Wiedervorlage nächsten Sommer, das ist so ein Plan, oder?
2: Ja, das können wir gerne machen. Okay. Genau, das läuft jetzt ein Jahr lang.
0: Antonia Seidel, Klimaanpassungsmanagerin der Stadt Würselen, über ihr Pilotprojekt Durstige Bäume per App zu erkennen. Ganz herzlichen Dank und einen schönen Tag wünschen wir.
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0: in the end. Wird Herr 2. An diesem heißen Tag, wir sollen eine tropische Nacht kriegen. Ich habe gerade mit Wetter Lasi ein bisschen geunkt, woran wir denken. Und Hilfe kommt von tollen WDR2-Hörerinnen wie die Evelyn.
1: Ja, hallo liebe Steffi, die Evelyn aus dem LKW. Weißt du was? Ich pack mich dich in den LKW und dann fahren wir beide zusammen lecker Spaghetti-Eis essen. Was hältst du davon?
0: Ach, ich lass mich packen, du.
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1: Direkt aus dem Studio Münster, ich bin Oliver Stoik. Hallo. Die ersten Ermittlungsergebnisse zu dem Gewaltverbrechen in Rheine liegen vor. Offenbar ist die 46-jährige Frau von ihrem Ehemann getötet worden. Er soll sie gestern Abend mit einem Messer attackiert haben. Die Frau selbst hatte noch den Notruf gewählt. Als die Polizei ankam, lag sie aber schon bewusstlos am Boden. Rettungskräfte konnten ihr nicht mehr helfen. Der Ehemann soll heute dem Haftrichter vorgeführt werden. Ein ganz anderes Thema. Wir sind gerade mittendrin in der Wespenzeit. Die können ja manchmal echt nerven. Aber immer häufiger begegnen wir gerade auch asiatischen Hornissen. Eine wirkliche Gefahr sind die nur für Bienen, aber sie attackieren auch Menschen. Annette Sunderhaus aus Coesfeld hatte so eine Begegnung in ihrem Garten.
2: Und dann bin ich sofort ins Haus gerannt, ans Eisfach, hab gekühlt. Und das war so unbeschreiblich schmerzhaft, dass ich dachte, du musst jetzt zum Arzt damit. Und dann war ich im Badezimmer und dann wurde mir schlecht. Und ich bin dann nur noch auf den Boden gesackt. Und als ich dann wieder zu mir kam, dann bin ich auf allen Vieren zum Telefon gekrochen und hab einen Rettungsdienst angerufen.
1: Asiatische Hornissen sind sehr aggressiv. Vor allem beim Heckenschneiden sollte man vorher kontrollieren, dass man da kein Nest erwischt. Diebe haben ungewöhnliche Beute in Sendenhorst gemacht. In der Nacht zum Mittwoch haben sie eine 2 Meter große Bronzestatue namens David mit Harfe gestohlen. Die stand auf einem Gelände eines Reha-Zentrums. Zuvor hatten die Täter auch noch versucht, in das Reha-Zentrum selbst einzubrechen. Das ist aber nicht gelungen. Und dann gab es heute Vormittag noch einen schweren Verkehrsunfall in Beckum. Beteiligt waren ein E-Scooter und ein PKW. Auch ein Rettungshubschrauber kam wohl zum Einsatz. Näheres zu dem Unfall ist aber im Moment noch nicht bekannt. Schauen wir noch auf die Wetteraussichten. Wie es bei uns wird, das sagt uns jetzt Katharina Geulen aus unserer WDR-Wetterredaktion.
3: Guten Tag. Heute und morgen bleibt es sonnig im Münsterland. Dazu kommen wir heute auf 33 bis 35, morgen auf bis zu 37 Grad. Am Samstag wird die Luft schwüler, dann sind zumindest örtlich Schauer und Gewitter möglich. Und dann wird es auch langsam wieder kühler.
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4: A1 Osnabrück Richtung Bremen zwischen Holdorf und Vechta. Halbe Stunde, 9 Kilometer nach einem Unfall in der Baustelle. Die 2 Dortmund Richtung Hannover zwischen Bad Nenndorf und Wunsdorf-Luthe. 20 Minuten, 5 Kilometer. Die 44 Dortmund Richtung Kassel zwischen Lichtenau und Warburg. Eine Viertelstunde drauf, 8 Kilometer stockend. A44 Kassel Richtung Dortmund zwischen Soest und Kreuzberl, 10 Minuten, 4 Kilometer. Die 45 Hagen Richtung Dortmund zwischen Kreuzhagen und Westhofener Kreuz, 10 Minuten, 4 Kilometer stockend. Und alle Staus, noch viel mehr, auch welche Musik wir spielen und wann unsere WDR 2 App.
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4: Einen schönen guten Tag zusammen, es ist wieder warm heute und wir hören, dass die Schokoladenproduktion, es geht ja schon an die ersten Weihnachtsmänner, echt mal Lessen hat, weil das Zeug ja schmilzt. Wir sind gleich verabredet. Zur Not müssen wir das vorher alles aufessen.

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0: Madonna, wir reden über Schokolade. Haben wir ja schon gehört, dass die Schokoladenweihnachtsmänner in diesen Tagen Trouble haben. Ne? Die werden jetzt in Teilen schon produziert. Und es ist so heiß. Zum Beispiel werden sie produziert im Ruth Schokoladenwerk in Bochum. Und da ist der Max Ruth, der Chef. Hallo Max.
1: Hallo Steffi, ich grüße dich.
0: Mal Schokolade machen bei über 30 Grad, wie geht das überhaupt?
1: Also wir sind ja hier in der Produktion definitiv klimatisiert. Unsere Mitarbeiter sind froh, dass sie hier einen klimatisierten Arbeitsplatz haben. Dennoch machen uns natürlich die Außentemperaturen gerade mit Hinblick auf morgen extrem zu schaffen. Weil da kommt vielleicht die Klimaanlage nicht mehr ganz hinterher. Aber das sehen wir erst morgen.
0: Denn ihr seid ja mit der Weihnachtsmann-Produktion schon dran, mit der Schokoladen-Weihnachtsmann-Produktion. Und dann geht der Weihnachtsmann aufrecht stehend aus eurem Werk und klappt dann sozusagen vor der Haustür zusammen.
1: Das wäre natürlich der schlimmste Fall, aber dann müsste auch der LKW, der gekühlte LKW der Spedition ausfallen, was toi toi toi noch nicht passiert ist. Also alles, was quasi jetzt schon für Weihnachten produziert wird, geht auch erst Ende diesen Monats raus und dann hoffen wir, dass wir Anfang nächsten Monats, Anfang September, gehen schon die ersten kleinen Weihnachtsartikel Richtung Wiederverkäufer. Dann hoffen wir, dass die Temperaturen auch wieder etwas niedriger sind. Und die ganzen Pakete für die Endkunden, die müssen natürlich aktuell in einem Kühllager warten und werden erst im Laufe der nächsten Woche ganz gekühlt rausgeschickt.
0: Aber das ist ja auch nicht das erste Mal, dass sowas passiert, oder? Für euch?
1: Ja, es ist nicht das erste Mal. Der letzte Sommer, wenn sich alle daran erinnern, war ein bisschen kühler oder das verregneter. Dieses Jahr kommen diese Hitzewellen schon enger beieinander, also sind enger aufeinander. Ich meine, im Mai hat es angefangen, dann Juni, Juli und jetzt auch im August waren schon ein paar mehr Hitzeperioden, muss man leider sagen.
0: So, jetzt nehmen wir mal den Schokoladenfabrikanten, den Schwitzkasten. Welche Schokolade ist denn hitzeresistent? Weißt du, Vollmilch oder Zartbitter oder Nuss?
1: Ja, am hitzeresistenten, also die meiste Hitze hält die Zartbitter aus. Ja, da haben wir den höchsten Kakaoanteil, zwar auch natürlich die Kakaobutter, aber die schmilzt erst bei einer Temperatur von, ja, ich sag mal, 27 Grad, würde die schon anfangen zu schmilzen, dann auch leider sehr schnell.
0: Schokolade zu Hause, hast du einen Kühlschrank?
1: Ich habe einen Kühlschrank, ja.
0: Nicht, ob du einen hast, aber du hast Schokolade im Kühlschrank.
1: Nee, Schokolade im Kühlschrank, gerade hochwertige Schokolade, bitte nicht in den Kühlschrank. Es sei denn natürlich, man mag es, wenn es kalt ist. Da scheiden sich die Geister. Aber hochwertige Schokolade sagen wir immer gerne bei Zimmertemperatur. Wenn die Zimmertemperatur aktuell 30 Grad hat, bitte nicht. Dann legt sie ruhig in den Kühlschrank, kann ich empfehlen.
0: Max Ruth, Schokoladenfabrikant aus Bochum. Der erste Schokoladenfabrikant, der mir hier untergekommen ist. Auf eurer Homepage werbt ihr mit der sommerlichen Verführung Schokolade. Was steckt dahinter?
1: Auch wir müssen uns bei solchen Temperaturen natürlich schöne Ideen überlegen. Ja. Und da sage ich bewusst, gerne gekühlt genießen, denn wir haben eine schöne Himbeer-Knallbrause-Schokolade, Erdbeer-Joghurt oder eine Pina Colada mit Kokos und Ananas. Und ich sage euch, das ist ein Gaumenschmaus. Geht in den Onlineshop und guckt es euch an.
0: Gut, dass du das noch quitt geworden bist.
1: Ja.
0: Jetzt bin ich mal gespannt, ob du Schokoladenmacher bist oder Kaufmann. Wahrscheinlich Kaufmann, ne?
1: Beides. Ich bin gelernter Konditor und habe aber auch den Betriebswirt hinterher geschoben.
0: Dann glauben wir dir alles, was du gesagt hast. Tschüss.
1: Danke, tschüss.
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0: immer diese Versprechungen von Ralf Günther.
1: So bin ich.
0: Er ist jetzt da, wieder zum Mittagsmagazin und er hat wieder einen Zustand rausgefunden.
1: Ja, ich habe hier eine Tüte mitgebracht mit Flaschenpfand, so wie bei dir zu Hause. Was hast du gerade erzählt?
0: Also wir haben so einen großen Sack wirklich bei uns in der Waschküche und da ist halt Leergut drin, also Plastikflaschen, die wir dann wegbringen.
1: Um die geht's gar nicht, ne? Um die Plastikflaschen. Es geht wirklich um Getränkeflaschen, meistens für Wasser, meistens aus Glas, nämlich die Mehrweg-Getränkflaschen. Da haben wir zu wenig zurückgebracht, wir alle zusammen in letzter Zeit. Das heißt, die Wasserabfüller bei uns im Westen sagen, wir haben zu wenig Flaschen. Eventuell kannst du dein Lieblingswasser demnächst nicht mehr bekommen im Supermarkt.
0: Also ich glaube nicht, dass du Flaschen zu Hause hältst. Dafür bist du viel zu geizig.
1: Nein.
0: Da liegt Bargeld, das muss man doch wieder.
1: Wasserkästen. Ohne Ende bei mir zu Hause. Aber ich sollte die wirklich wegbringen, weil es ist ja tatsächlich so, wir trinken momentan etwas mehr. Wir haben vielleicht auch auf Vorrat gekauft. Ja. Es wird knapp.
0: Leer, es kann natürlich sein, dass wir das nicht wegbringen, weil der Automat ja just in dem Moment kaputt ist, wenn wir da anfangen. Das kann auch sein.
1: Ist auf jeden Fall Thema.
0: Ralf Günther immer noch.

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6: Die Nachrichten mit Christine Langner. Guten Tag.
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6: In NRW gab es im vergangenen Jahr so viele Fälle von Kindeswohlgefährdung wie noch nie. Das zeigen Zahlen des Statistischen Bundesamts. Jonas Helm, WDR Landespolitik.
7: Im vergangenen Jahr haben die Jugendämter in NRW rund 18.500 Fälle von Kindeswohlgefährdung festgestellt. Im Vergleich zum Vorjahr ist das ein Anstieg um gut 8% und ein neuer Höchststand. In den meisten Fällen stellten Jugendämter in NRW fest, dass Kinder körperlich oder psychisch misshandelt wurden. In rund der Hälfte der Fälle wurden Kinder von ihren Eltern oder anderen Erziehungsberechtigten vernachlässigt. Dass es immer mehr Fälle gibt, könnte auch darauf hindeuten, dass immer mehr Menschen bereit sind, solche Fälle bei den Jugendämtern oder der Polizei anzuzeigen.
6: Auf mehreren Gedenkveranstaltungen wurde heute an den Bau der Berliner Mauer erinnert zum 65. Jahrestag. Bundestagspräsidentin Klöckner sagte, dass es auch heute noch eine Spaltung zwischen Ost und West gibt.
8: Politische Fragen werden auf beiden Seiten manchmal sehr unterschiedlich beantwortet. Migration, Corona, der Umgang mit Russland. Große Streitthemen werden zu neuen, unsichtbaren Mauern.
6: Der Bau der Berliner Mauer besiegelte 1961 die Trennung zwischen West- und Ostdeutschland. Am Flughafen Catania in Sizilien darf weiter kein Flugzeug starten oder landen und das noch bis mindestens um 2 Uhr morgens. Seit etwa einer Woche ist der Flugverkehr dort beeinträchtigt, weil der Ätna Vulkanasche spuckt. Anfangs mussten gestrandete Urlauber am überfüllten Flughafen übernachten. Lisa Weiß berichtet über die aktuelle Lage.
9: Mittlerweile hat sich die Lage am Flughafen selbst etwas beruhigt. Es kommen fast nur noch die Passagiere, für die die Fluggesellschaften eine Abflugslösung gefunden haben, berichten italienische Medien. Die meisten von ihnen werden dann mit Bussen zu anderen Flughäfen in Sizilien transportiert. Wie lange der Ätna noch so aktiv bleibt, kann man nicht vorhersehen, sagen Vulkanologen. Man kann zwar den Beginn eines Ätna-Ausbruchs einigermaßen voraussagen, aber nicht sein Ende.
6: Und auch das ist heute Thema. In einem Waldstück bei Sundern im Sauerland ist die Feuerwehr weiter mit einem Waldbrand beschäftigt. Es geht vor allem noch darum, Glutnester zu löschen. Bundesumweltminister Schneider will für den nächsten Sommer einen bundesweiten Hitzeaktionsplan umsetzen. Er fordert, das Grundgesetz zu ändern, damit sich Bund und Länder die Kosten teilen können. Der Eurovision Song Contest soll nächstes Jahr in der bulgarischen Küstenstadt Burgas stattfinden. Die bulgarische Sängerin Dara hatte den ESC im Mai gewonnen. Köln hat nicht nur den Dom, sondern auch das goldene Flügelauto, ein alter Ford Fiesta mit riesigen Flügeln. Seit 35 Jahren steht das Kunstwerk auf dem Turm des Kölner Zeughauses. Heute Abend wird es mit einem Kran heruntergelassen, denn es hat für Risse im Mauerwerk gesorgt. Das Flügelauto soll in den Fordwerken sauber gemacht und in ein paar Monaten dann wieder auf dem Dach eines Hotels in Köln installiert werden. Das war WDR aktuell.
10: Und das Wetter im Westen heute von Lars Schmidt aus unserer WDR2-Wetterredaktion.
11: Ja, und das wird auch heute wieder sehr sonnig mit nur wenigen Wolken. Heiße Temperaturen gibt's dazu. Waldbröl erreicht 32, Dortmund 33 und Krefeld 35 Grad. Und heute Nacht passiert es dann zum ersten Mal diese Woche. Wir gehen stellenweise tropisch warm durch mit Tiefstwerten von 22 Grad, allerdings bis 11 Grad in den ländlichen Gebieten. Ja, und morgen wird's dann wieder sehr sonnig und noch heißer. 30 bis 38 Grad, erst Samstag ziehen dann einzelne Schauer und Gewitter durch und ab Sonntag kühlt es ab.
10: 13.04 Uhr.
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10: Hier sind die Schaus mit den längsten Wartezeiten bei uns im Westen. Autobahn 1 Osnabrück Richtung Bremen zwischen Lohne, Dinklage und Vechta. Etwa eine halbe Stunde plus bei 6 Kilometern Stau nach einem Unfall. A2 Dortmund Richtung Oberhausen zwischen dem Dreieck Bottrop und Oberhausen-Königshardt. 10 Minuten länger, 4 Kilometer. Die A4 Aachen Richtung Köln zwischen dem Kreuz Köln-West und Köln-Eiffeltor. Etwa 10 Minuten plus bei 5 Kilometern stockendem Verkehr. A45 Hagen Richtung Dortmund zwischen dem Kreuz Hagen und dem Westhofener Kreuz. Etwa 10 Minuten plus, 4 Kilometer stockender Verkehr. Und die 61 noch Koblenz Richtung Mönchengladbach zwischen Grafschaft Ringen und Rheinbach. 5 Kilometer stockend. 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
10: Wir saßen zu 12 auf einem gemähten Weizenfeld außerhalb des Dorfes auf Decken, hatten Picknick dabei und eine einzige Sofi-Brille. Was nicht schlimm war, weil mein Freund Volki, der hatte noch aus so einer goldenen Rettungsdecke so dünne Streifen ausgeschnitten und dreifach gefaltet, haben die dann auch genug Schutz gegeben. Es war wirklich schön, die Sonnenfinsternis. Aber auf den Profi-Aufnahmen im Fernsehen, da habt ihr vielleicht auch bei der totalen Sonnenfinsternis in Spanien gesehen, dass die Sonne so am linken Rand so eine fette Feuerwolke ausspuckt. Was ist denn das? Was macht das da? Frage ich gleich nach für euch.
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0: Uiuiuiui, so eine riesige Welle am linken Rand der Sonne. Ist euch vielleicht auch aufgefallen? In den Profi-Videos zur Sonnenfinsternis, zur totalen Sonnenfinsternis, als sich der Mond vollständig vor die Sonne geschoben hat gestern Abend und eben in der Corona links diese Feuerwelle deutlich zu erkennen war. Hier ist wieder R2. Also diese Feuerwelle ist eine sogenannte Sonneneruption oder Protuberanz, wenn ich das richtig verstanden habe. Wieso gibt's die? Was macht die? Hat die Einfluss auf uns hier oben auf der Erde? Fragen wir nach bei Astrophysiker Michael Büker. Michael, ich weiß, du hast dich über diesen klaren Blick auf die Sonneneruption gefreut gestern Abend, ne?
1: Ja, auf jeden Fall. Die Sonne so zu sehen, ist immer etwas ganz Besonderes.
0: Was konntest du aus dieser Eruption, aus dieser Sonneneruption herauslesen?
1: Na, es ist so, dass die Sonne aus einer sehr heißen Flüssigkeit, aus einem Gas besteht, das sich wie eine Flüssigkeit verhält. Und weil dieses Gas auch elektrisch leitfähig ist, bilden sich dort starke Magnetfelder aus. Und die wickeln sich auf, während sich die Sonne um sich selbst dreht. Und dadurch kann es dazu kommen, dass so fadenartige Strukturen weit aus der Sonne hinausragen. Bis zu tausende Kilometer können die groß sein. Und es ist immer beeindruckend zu sehen, solange so ein Ding nicht abreißt und Richtung Erde fliegt, ist es auch einfach ein hübsches Naturschauspiel.
0: Also diese riesigen Plasmawolken, die aus der Sonne rausschießen, die können auch Einfluss auf uns hier auf der Erde haben.
1: Genau, das passiert vor allem dann, wenn sie abreißen und durchs All fliegen und dabei in Richtung der Erde. Das ist meistens nicht der Fall, denn die tauchen sozusagen an zufälligen Stellen auf der Sonnenoberfläche auf und wenn sie dann abreißen und ins Sonnensystem hinausschießen, dann verfehlen sie die Erde in fast allen Fällen. Aber manchmal kann so ein Strom von Teilchen dann tatsächlich auch die Erde treffen und hier das Erdmagnetfeld stören. Und das kann von gestörten Funkverbindungen über Fehlfunktionen bei Satelliten bis hin zu Fehlern im Stromnetz allerlei Konsequenzen haben.
0: Du hast gerade von tausenden Kilometern gesprochen, die da rausragen können. Generell, wie groß können diese Sonneneruptionen werden und wie lange bleiben die überhaupt?
1: Man hat Protuberanzen beobachtet, die über einige Tage stabil sind und die bis zu 100.000 Kilometer über die Sonnenoberfläche hinausragen. Das heißt, da könnte nicht nur die Erde hindurchflitzen, wenn man sie da durchschieben würde, sondern könnte auch noch den Mond auf seiner Umlaufbahn mitnehmen. So riesig sind diese Strukturen, weil die Sonne eben auch ein viel, viel größerer Himmelskörper ist als unsere Erde.
0: Astrophysiker Michael Büker über die Sonneneruption, die da gestern bei der Sophie am linken Rand der Sonne zu sehen war. Hier ist das WDR2 Mittagsmagazin. 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

0: In Gedanken zurück im Flanellhemd oder in Baggyhose. An den Füßen schwarze Doc Martens mit gelber Naht. Eurodance aus den 90ern von Culture Beat aus Deutschland, Inside Out. War natürlich nicht der größte Hit von denen, das ist ja ganz klar der Hit. Mr. Vain. Hier ist WDR 2, gleich mit Justin Bieber, Love Yourself.
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1: Direkt aus dem Studio Münster, ich bin Oliver Steig. Hallo. Nach dem tödlichen Gewaltverbrechen gestern Abend in Rheine ermittelt jetzt eine Mordkommission zu den Hintergründen der Tat. Der tatverdächtige Ehemann des Opfers wird heute dem Haftrichter vorgeführt. Der 55-Jährige soll seine Frau während eines Streits mit einem Messer angegriffen haben. Das haben die ersten Ermittlungen von Polizei und Staatsanwaltschaft ergeben. Die 46-Jährige hat selbst noch den Notruf gewählt. Für sie kam aber jede Hilfe zu spät. Ein ganz anderes Thema. Wir wollten einfach mal die Ersten sein, die über Glühwein reden. Und zwar möglichst bei mehr als 30 Grad. Paul Schulze-Berning muss da ja schließlich auch durch. In Dülmen läuft die Produktion seiner Glühweinmanufaktur auf Hochtouren. 55.000 Liter produziert er jedes Jahr in 4 Varianten, eine davon alkoholfrei. Verkauft wird der Glühwein sogar bis ins Ausland. Ganz wichtig daher, Qualitätskontrolle. Wenn es sein muss, auch morgens um 8.
2: Das ist tatsächlich immer noch Spaß, weil man den Deckel vom Kessel öffnet und dann schlagen einem so diese Gewürze und die Wein, die Fruchtsäfte entgegen. Und dann hat man so ein tolles Aroma in der Nase. Und wir trinken ja auch wirklich nur ein Schlückchen und sagen, passt, oder wir geben noch ein paar Nuancen dazu von den verschiedenen Zutaten. Und dann macht es auch Freude, wenn man sagt, jetzt habe ich hier einen ganzen Kessel stehen vom tollen Glühwein und freue mich schon auf die Weihnachtszeit.
1: Den Wein für seinen Glühwein bekommt Paul Schulze-Berning übrigens vom Kaiserstuhl. Diebe haben ungewöhnliche Beute in Sendenhorst gemacht. In der Nacht zum Mittwoch haben sie eine 2 Meter große Bronzestatue namens David mit Harfe gestohlen. Sie stand auf dem Gelände eines Reha-Zentrums. Zuvor hatten die Täter auch noch versucht, in das Reha-Zentrum selbst einzubrechen. Das ist aber nicht gelungen. Die Polizei sucht jetzt nach Zeugen. Schauen wir noch auf die Wetteraussichten mit Katharina Geulen.
3: Guten Tag. Heute und morgen bleibt es sonnig im Münsterland. Dazu kommen wir heute auf 33 bis 35, morgen auf bis zu 37 Grad. Am Samstag wird die Luft schwüler, dann sind zumindest örtlich Schauer und Gewitter möglich. Und dann wird es auch langsam wieder kühler.
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4: Es ist 13.33 Uhr gleich. Autobahn 1 erstmal Blankenheim Richtung Köln zwischen Wiskirchen und Weilerswist-West 4 Kilometer Stau. A2 Dortmund Richtung Oberhausen zwischen dem Dreieck Bottrop und Oberhausen-Königshardt 10 Minuten plus bei 4 Kilometern. Die 44 Dortmund Richtung Kassel zwischen Marsberg und Warburg 20 Minuten länger bei 7 Kilometern Stau. Die 44 nochmal, diesmal Kassel Richtung Dortmund, die ist zwischen Warburg und Diemelstadt nach einem Unfall mit 2 Lastern gesperrt. 5 Kilometer Stau, da bitte eine Rettungsgasse bilden. Und die 45 noch Hagen Richtung Dortmund zwischen dem Kreuzhagen und dem Westhofener Kreuz. 10 Minuten plus, 4 Kilometer stockend. Kommt gut an!
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4: Hey, ihr da mit den 10 leeren Wasserkisten im Keller. Holt euch euer Pfand, euer Geld zurück, bringt die Flaschen zurück. Bei den Mineralwasserabfüllern, da herrscht nämlich Flaschenknappheit. Und wenn zu wenige Flaschen da sind zum Befüllen, dann gibt's irgendwann auch weniger Wasser im Getränkemarkt, möglicherweise. Wie kann das sein? Darüber sprechen wir jetzt gleich hier auf WDR 2.

0: Krimineller Auftrag hier von uns an euch im WDR 2 Mittagsmagazin. Bitte mal nachschauen. Im Keller oder im Abstellraum neben der Küche oder in der Garage sind da noch Kisten mit leeren Wasserflaschen, also Mehrwegpfandflaschen da. Gebt euch einen Ruck, bringt die zurück. Die Pfandautomaten, die schlucken die gerne für euch. Und die Mineralwasserabfüller, die können vielleicht etwas ruhiger schlafen, denn es fehlt an Leergut, auch bei uns im Westen. Christina Hövelhans, WDR 2 aktuell. Wie dramatisch ist die Leergutlage bei uns?
1: Nicht so dramatisch. Es wird jetzt nicht dazu kommen, dass kein frisches Mineralwasser mehr abgefüllt werden kann. Aber es könnte sein, dass wir die Wassermarke, die wir eigentlich immer gerne kaufen, kurzzeitig nicht bekommen können und eine Alternative nehmen müssen. Das sagt der Verband Deutscher Mineralbrunnen. Das Problem, viele haben in den vergangenen Wochen wegen der Hitze mehr Wasserkisten auf einen Schlag gekauft, also mit Mehrwegflaschen. Und sie bringen die Kisten erst zurück, wenn alle leer sind. Das sagt auch Thomas Seiler, der ist Betriebsleiter bei der Adai-Quelle in Dortmund.
2: Zusätzlich sind viele Leute im Urlaub und das Leergut steht dann noch zu Hause.
1: Ja, wir lernen also erst die leeren Wasserkisten zum Getränkemarkt bringen und dann in den Urlaub fahren.
0: Und wird es dann tatsächlich langsam eng bei der Adai-Quelle beim Nachschub für den Handel?
1: Also Thomas Seiler hat mir zumindest erzählt, dass sie öfter mal bei der Produktion die Flaschen wechseln müssen. Also mal grüne benutzen, mal transparente benutzen.
2: Die Produktion ist momentan noch sichergestellt. Wir speisen zusätzlich viel Neuglas ein.
1: Also es kommen auch neue Flaschen dazu, die bislang nicht benutzt worden waren. Die Adai-Quelle ruft ihre Kunden trotzdem dazu auf, Leergut abzugeben. Bei Carolinen in Bielefeld dagegen gibt es keine Probleme. Da hat man mir gesagt, dass genug Flaschen im Lager sind. Es sei aber trotzdem gut für einen reibungslosen Ablauf, wenn man zwischendurch mal Leergut im Laden abgibt.
0: Gut, wir haben einen besonders heißen Sommer, wir haben einen trockenen Sommer, dass dort die Kundinnen und Kunden schon mal auf Vorrat kaufen, liegt in der Natur der Sache. Aber eigentlich hätten die Abfüller darauf vorbereitet sein müssen, oder nicht?
1: Zumindest einige haben aber offenbar nicht genug Leergut auf Vorrat. Wir haben vor ein paar Wochen nach der ersten großen Hitzewelle mit einem Getränkehändler gesprochen hier in NRW und der meinte, dass gerade kleine Mineralbrunnen nicht viele Vorräte an Kisten und Flaschen haben, weil das natürlich auch mit Kosten verbunden ist, wenn viele Flaschen und Kisten im Sommer gebraucht werden und dann den Rest des Jahres ungenutzt rumstehen.
0: Die Leergutlage bei uns im Westen. Christina Hövelhans, WDR 2 aktuell. So, und jetzt noch ganz schnell das hier. Wir bekommen gerade eine Meldung rein, die jetzt wieder verschwunden ist. Wir hatten gerade eine gelbe Meldung, das bedeutet für uns sofort vorlesen, aber die ist wieder weg, scheint dann doch nicht so wichtig zu sein. Oder wir liefern gleich

ist neu im WDR 2 Musikmix. Martin Garrix und Ed Sheeran. Repeated.

0: So, da ist er wieder, die gelbe Meldung. Hier ist WDR 2 mit einer Gefahrenmeldung. Bitte Vorsicht und Achtung. Es folgt eine Gefahreninformation für Böhnen. In der Industriestraße in Böhnen brennt ein Wertstoffhof. Dadurch kommt es zu Geruchsbelästigung und Rauchniederschlag. Gesundheitliche Beeinträchtigungen können nicht ausgeschlossen werden. Bitte in geschlossene Räume gehen, Fenster, Türen schließen, Klima- und Lüftungsanlagen abschalten. Nochmal Gefahreninformation für Böhnen. In der Industriestraße in Böhnen brennt ein Wertstoffhof. Geruchsbelästigung, Rauchniederschlag, gesundheitliche Beeinträchtigungen können da auch nicht ausgeschlossen werden. Bitte in geschlossene Räume gehen, Fenster und Türen schließen und Klima- und Lüftungsanlagen abschalten. 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
1: Die

0: WDR 2 hier am Donnerstagmittag. Erstmal ordentlich durchschnaufen. Genau, so klingt das Pferd, mit dem Katharina Hemmer bei der Reit-WM in Aachen Gold gewonnen hat. Glückwunsch nochmal. Mit dem Dressurteam. Kommentator Carsten Soßmeier war total begeistert.
1: Das ist herausragend, dieser Auftritt wirklich hier von Katharina Hemmer und Denoir.
0: Und auch Katharina Hemmer selbst hat während des Rittes gemerkt, oh, das läuft ganz gut.
2: Als ich dann auf der Schlusslinie war, da habe ich gewusst, okay, das war jetzt wirklich eine besondere Leistung heute.
0: Das hat sie uns hier auf WDR 2 erzählt. Also besondere Leistung für Tier und Mensch, Gold für die deutsche Katharina Hemmer in Aachen bei der Reitweltmeisterschaft.

0: Nummer 2, gleich mit Michael Schulte und 5am. Gleich nach 14 Uhr in WDR aktuell. Außerdem eine der schönsten Balladen aller Zeiten. Richard Marx im WDR 2 Musikmix. Und Right Here Waiting.
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7: Die Nachrichten mit Christine Langner. Guten Tag.
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7: In Bonn ist weiter nicht klar, wann die mangelhaften Stadtbahnen wieder einsatzbereit sind. Die Stadtwerke hatten 60 von 75 Bahnen aus dem Verkehr gezogen. Als Ersatz sind Züge aus Köln ausgeliehen, die müssen die Stadtwerke aber in knapp 2 Wochen zurückgeben. Wann die eigenen Bahnen wieder fahren, können sie nicht sagen. Monika Flieger-Krull, WDR Bonn.
8: Es sei noch nicht klar, ob schon ab kommenden Montag wieder ein Teil der Bahnen fahren kann. Und auch das Ende der Prüfung ist wohl noch nicht absehbar. Der Plan sei es, im Laufe des Augusts einen Großteil der Bahnen wieder auf die Schiene zu bekommen, so ein Sprecher der Stadtwerke. Die 60 Bonner Bahnen wurden seit dem 21. Juli vorsorglich aus dem Verkehr gezogen, weil nicht originale und deutlich ältere Bauteile entdeckt wurden, als erlaubt ist. Sie müssen jetzt umfassend geprüft werden.
7: Bundesumweltminister Schneider will für den nächsten Sommer einen bundesweiten Hitzeaktionsplan umsetzen. Schneider erklärte in der ARD am Beispiel der Hauptstadt Berlin, warum dafür das Grundgesetz geändert werden muss.
9: Die Stadt umzubauen zu einer Schwammstadt, also das Wasser nicht abfließt, sondern in der Fläche bleibt, dass wir die Versiegelung aufbrechen, dass wir schattige Plätze schaffen mit Bäumen etc. All das sind Aufgaben, die ich bisher per Grundgesetz ausgeschlossen nicht finanzieren darf.
7: Schneiders Koalitionspartner, die Union, sieht eine Grundgesetzänderung aber skeptisch. Die Bundesregierung sucht nach einer eigenen Startbasis für Raketen der Bundeswehr. Es geht darum, militärische Satelliten ins All zu bringen und dabei unabhängiger von anderen zu werden, erklärt Bianca Schwarz, WDR Berlin.
10: Die meisten Bundeswehrsatelliten hat SpaceX in den Orbit gebracht, die Firma von Elon Musk. Da ist die Bundeswehr aber halt nur einer von vielen Kunden. Es gibt noch den europäischen Weltraumbahnhof Kourou in Französisch-Guyana. Aber der Transport per Schiff bis nach Südamerika dauert. Der Traum der Bundeswehr würde also so aussehen: Deutschland baut seine eigenen Satelliten und seine eigenen Transportraketen und schickt sie dann von einem eigenen Startplatz aus nach oben. Und die Deutsche Raumfahrtagentur wünscht sich auch nicht nur eine Lösung und eine Plattform, sondern wenn schon, dann bitte gleich mehrere.
7: Und auch das ist heute wichtig. In NRW gab es im vergangenen Jahr so viele Fälle von Kindeswohlgefährdung wie noch nie. Die Jugendämter haben rund 18.500 Fälle festgestellt, 8% mehr als im Vorjahr. Auf mehreren Gedenkveranstaltungen wurde an den Bau der Berliner Mauer erinnert zum 65. Jahrestag. Bundestagspräsidentin Klöckner sagte, dass es immer noch eine Spaltung zwischen Ost und West gibt. Am Flughafen Catania in Sizilien darf weiter kein Flugzeug starten oder landen. Grund ist, dass der Ätna-Vulkan Asche spuckt. Auf der norwegischen Inselgruppe Spitzbergen muss jemand umgerechnet rund 4.500 Euro Strafe zahlen, weil er einen Eisbären geweckt hat. Die Person, deren Identität nicht bekannt gegeben wurde, hat das Nebelhorn auf einem Schiff angemacht und der laute Ton hat den schlafenden Bären aufgeschreckt. Auf der Inselgruppe leben rund 260 Eisbären. Es ist per Gesetz verboten, sie zu stören. Das war WDR aktuell.
0: Und das Wetter im Westen von Lars Schmidt aus unserer WDR2-Wetterredaktion.
11: Ja, da würde sich jeder Eisbär auch unwohl fühlen bei dem Wetter. Wir haben heute sehr, sehr viel Sonne im Westen, nur wenig Wolken. Es wird relativ heiß. Soest erreicht heute 33, Kleve 34 und Aachen 36 Grad. Die Nacht, die wird dann stellenweise tropisch. Und damit meine ich keinen Mango-Smoothie, den es da nachts am Bett gibt, sondern es wird stellenweise warm mit über 20 Grad. Und morgen haben wir dann wieder sehr viel Sonne. Und es wird noch ein bisschen heißer mit 30 bis 38 Grad.
0: Also es ist 14.04 Uhr.
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0: Hier sind die Staus mit den längsten Wartezeiten. Autobahn 2 Dortmund Richtung Oberhausen. Erstmal zwischen dem Dreieck Bottrop und Oberhausen-Königshardt etwa eine Viertelstunde plus bei 3 Kilometern Stau. A44 Dortmund Richtung Kassel zwischen Lichtenau und Warburg. Etwa 45 Minuten plus. Mehr als 10 Kilometer Stau sind das dort. Da löscht die Feuerwehr einen Grasbrand auf dem Mittelstreifen. Oh, das ist gleich auch noch Thema hier bei uns. Die Brände bei uns in NRW. Die 44 Kassel Richtung Dortmund ist zwischen Warburg und Diemelstadt nach einem Unfall mit 2 Lastwagen gesperrt. 5 Kilometer Stau. A45 Gießen Richtung Dortmund zwischen Hagen Süd und dem Westhofener Kreuz. 10 Minuten plus, 4 Kilometer stockend. A57 Köln Richtung Krefeld zwischen Chorweiler und Dormagen. 10 Minuten plus bei 3 Kilometern. Und Achtung, nochmal die Gefahreninformation für Böhnen. In der Industriestraße in Böhnen, da brennt ein Wertstoffhof. Es kommt zu Geruchsbelästigung und Rauchniederschlag. Gesundheitliche Beeinträchtigungen, die können nicht ausgeschlossen werden. Und deswegen in geschlossene Räume gehen, Fenster und Türen schließen und Klima- und Lüftungsanlagen abschalten.
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0: 13. August. Ein besonderer Tag in der deutschen Geschichte. Heute vor 65 Jahren haben DDR-Soldaten in der Nacht angefangen, Stacheldraht durch Berlin zu ziehen. Familien werden getrennt, Menschen, die in West-Berlin arbeiten, kommen nicht mehr nach Hause. Die Mauer wurde gebaut. Und für einige von uns ist diese Mauer noch präsent. Aber wie berührt man die Kids und die Jugendlichen von heute mit diesem Teil unserer jüngeren Geschichte? Die haben ja so gar nichts damit zu tun. Und es ist tatsächlich ein Problem, über das wir gleich sprechen hier.
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0: Damon und Supergirl in der neuen Version von Alle Farben produziert. Hier ist das WDR 2 Mittagsmagazin. Am 13. August vor 65 Jahren wurde zuerst Stacheldraht quer durch Berlin gezogen. Im Anschluss wurde daraus Beton. Aus dem Beton wird eine Mauer, eine Berliner Mauer. Berlin und generell Deutschland waren 28 Jahre lang getrennt. Das alles ist aber mittlerweile so lange her, auch der Mauerfall dann Ende der 80er, dass Kinder und Jugendliche wenig persönlichen Bezug zu diesem Teil der deutschen Geschichte haben. WDR 2 Bildungsexperte Armin Himmelrath. Wie interessiert man heute an den Schulen bei uns im Westen Jugendliche für solche historischen Themen?
1: Man muss sie im Grunde packen bei eigener Betroffenheit oder einer eigenen Verbindung. Sowas wie eine lokale Verbindung, das wird hier aus NRW und aus dem Westen schwer mit Berlin. Aber die biografische Verbindung könnte klappen, dass vielleicht jemand da ist, der in der Familie diesen Mauerfall miterlebt hat. Und dann gehört noch dazu, dass man aktiv selber sich das Thema aneignet. Also nicht einfach nur einen Vortrag, sondern wirklich einsteigen. Der Geschichtswettbewerb des Bundespräsidenten macht das zum Beispiel. Da haben beim letzten Mal 6.700 Kinder und Jugendliche aus ganz Deutschland teilgenommen. Und da geht es wirklich um dieses forschende Lernen.
0: Solche Themen spannend zu machen für die Kinder, bekommen die Schulen bei uns im Westen das denn auch hin?
1: Bedingt. Das hat natürlich einmal ganz viel damit zu tun, was die einzelne Lehrkraft damit macht, wie interessant die den Unterricht macht. Aber das Grundproblem ist, glaube ich, es gibt einfach viel zu wenig Geschichtsunterricht. Ich habe mal in die Lehrpläne geguckt, zum Beispiel Sekundarschulen in Nordrhein-Westfalen. Das ist so zwischen der Klasse 5 und der Klasse 10 eine Wochenstunde Geschichte im Schnitt. Manchmal noch vermischt mit anderen Fächern wie Wirtschaft, Politik und Erdkunde. Und da kann man natürlich nicht wirklich viel unterbringen an diesen Themen.
0: Wie geht's denn besser? Stichwort auch mal raus aus der Schule.
1: Ja, hinfahren an Orte, an denen etwas passiert ist, das ist tatsächlich etwas. Außerschulische Lernorte heißt das in der Pädagogik. Wird super angenommen. Da haben wir das Problem im Westen. Der Mauerbau war ja in Berlin. Das ist natürlich ein bisschen weit weg. Also man müsste sich das dann irgendwie anders ins Klassenzimmer holen. Da könnte man zum Beispiel über technische Möglichkeiten nachdenken.
0: Und da gibt es etwas Neues von uns, vom WDR.
1: Genau, der WDR hat eine App herausgebracht, gerade vor ein paar Tagen, die heißt Ost-West-Zeitzeugen, Mauerjahre in Augmented Reality. Das sind Interviews mit Leuten, die das vor Ort selber erlebt haben. Ein ehemaliger Grenzpolizist, eine Frau, die als 16-Jährige quasi kurz vor Mittagessen noch geflohen ist, weil sie sah, dass draußen die Mauer gebaut wird. Und die sind interviewt worden und man holt sich die und setzt die quasi wie so Hologramme in die eigene Klasse rein, kann denen dann Fragen stellen und das ist natürlich ein Zugang, der viele Kinder und Jugendliche wahnsinnig interessiert.
0: Ich habe die App gerade mal geöffnet, also die Interviewten sitzen dann tatsächlich direkt vor einem, erzählen, alles untermauert mit Musik und mit O-Tönen und Videos. 65 Jahre Mauerbau und der Umgang damit an den Schulen. Die App heißt Ost-West-Zeitzeugen und die findet ihr in den App-Stores von Apple und Google.
2: 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Miles Smith und Niall Horan. Drive safe.

0: bleib dabei. Schönste Ballade aller Zeiten. Richard Marx, Right Here Waiting auf WDR 2. Waiting for you. So, wir haben das als Familie gemacht. Gestern Abend am Dorfrand im Weizenfeld Sophie geguckt. Oma, Opa, Kids, Freunde, Hund dabei. Wir hoffen, ihr konntet das auch genießen. Es war schon ein ganz besonderes Licht, eine besondere Stimmung, die es geschafft hat, bei einigen von uns, zumindest für den Moment, die Perspektive auf unser aller Leben etwas zu verschieben.
1: Man ist Teil dieses Ganzen und eigentlich so klein und man ist so... Man ist schon groß, aber man ist dann trotzdem so klein in dieser Welt.
0: Ja. Freuen wir uns auf die nächste partielle Sonnenfinsternis in Deutschland. Die ist schon in einem Jahr, am 28. August, allerdings ganz früh morgens. Und ob wir die dann so besonders toll sehen können, das ist sehr unwahrscheinlich leider.
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0: Wasser hingebracht und versucht, Pflaster oder irgendwie zusammen zu und in die Schnelle. Und da kam die Polizei und ein Krankenwagen und da war Ruhe, da war nichts mehr. Das soll sie wohl nicht mehr geschafft haben.
1: Das 46-jährige Opfer hat selbst noch den Notruf gewählt. Nachbarn und Rettungskräfte konnten der Frau aber nicht mehr helfen. Eine Mordkommission hat die Ermittlungen aufgenommen. Es ist ein sehr harter Übergang zu unserem nächsten Thema. Reden wir trotz Hitze über Glühwein. In der Glühweinmanufaktur in Dülmen läuft die Produktion auf Hochtouren. 55.000 Liter kommen von hier jedes Jahr in den Handel bis ins Ausland. Vier Varianten gibt es, eine davon alkoholfrei. Und probiert werden muss das Ganze ja auch. Am besten vom Chef der Manufaktur selbst, Paul Schulze-Berning.
2: Das ist tatsächlich noch Spaß, weil man den Deckel vom Kessel öffnet und dann schlagen einem so diese Gewürze und die Wein, die Fruchtsäfte entgegen. Und dann hat man so ein tolles Aroma in der Nase. Und wir trinken ja auch wirklich nur ein Schlückchen und sagen, passt, oder wir geben noch ein paar Nuancen dazu von den verschiedenen Zutaten. Und dann macht es auch Freude, wenn man sagt, jetzt habe ich hier einen ganzen Kessel stehen vom tollen Glühwein und freue mich schon auf die Weihnachtszeit.
1: Der Wein für den Dülmener Glühwein kommt übrigens vom Kaiserstuhl. Das Wetter macht noch keine Lust auf Glühwein. Hier sind die Aussichten mit Lars Schmidt.
3: Ja, der Nachmittag wird im Münsterland sehr sonnig, aber auch ziemlich heiß mit 33 bis 35 Grad. Morgen schrauben wir das Thermometer dann noch ein bisschen höher mit bis zu 37 Grad. Am Samstag wird es dann erst schwül, später sind einzelne Schauer und Gewitter möglich und ab Sonntag wird es dann deutlich kühler.
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5: Es ist 14.33 Uhr. Die Staus mit den längsten Wartezeiten bei uns im Westen. Autobahn 2, Dortmund Richtung Hannover, zwischen Gütersloh und Bielefeld Ost. Etwa eine halbe Stunde plus bei 6 Kilometern Stau. Das Ganze nach einem Lasterunfall. Ein Fahrstreifen ist aber immerhin frei in diesem Gebiet. Dann die A2 Dortmund Richtung Oberhausen, zwischen dem Dreieck Bottrop und Oberhausen-Königshardt. Etwa eine Viertelstunde plus bei 3 Kilometern Stau. A44 Dortmund Richtung Kassel zwischen Lichtenau und Warburg. Etwa eine halbe Stunde länger, 10 Kilometer Stau. Da löscht die Feuerwehr einen Grasbrand auf dem Mittelstreifen. Wälder und Böschungen, die schon gebrannt haben, auch bei uns in NRW, sind gleich Thema bei uns. Ich rufe mal bei der Feuerwehr an. Das ist ja ganz schön viel gewesen bisher. Dann die A44 Kassel Richtung Dortmund. Die ist zwischen Warburg und Diemelstadt nach einem Unfall mit 2 Lkw gesperrt. 5 Kilometer Stau. A45 Hagen Richtung Dortmund zwischen dem Kreuz Hagen und Dortmund Süd, Viertelstunde plus 8 Kilometer stockender Verkehr nach einem Unfall auf der linken Spur. Und noch ein Brand. Achtung, eine Gefahreninformation für Böhnen. Für heute Nachmittag in der Industriestraße in Böhnen brennt ein Wertstoffhof. Da kommt es zu Geruchsbelästigung und Rauchniederschlag. Gesundheitliche Beeinträchtigungen können nicht ausgeschlossen werden. Bitte in geschlossene Räume gehen, Fenster und Türen schließen und Klima- und Lüftungsanlagen abschalten.
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5: Guten Tag, schönen Nachmittag.

0: Wälder und Böschungen, die brennen, auch bei uns im Westen. Hier ist WDR 2. Gerade sind Feuerwehrleute im Einsatz gegen einen Brand im sauerländischen Sundern. Stemel, gerade auf der A44, auch zwischen Lichtenau und Wartburg, ist die Feuerwehr bei einem Grasbrand an der Autobahn im Einsatz. Es ist ein sehr trockener Sommer, Menschen sind unachtsam und dann passiert's leider. Aber brennt es dieses Jahr häufiger? Sprechen wir drüber mit Noel Peetz vom Verband der Feuerwehren bei uns in NRW, selbst auch Feuerwehrmann in Erkrath. Hallo Noel.
1: Hallo Ralf.
0: Wie hat sich die Zahl der Brände entwickelt in diesem Jahr?
1: Ja, die Zahl steigt tatsächlich an. Die Sommer werden immer heißer und das spiegelt sich auch in der Anzahl der Waldbrände wieder.
0: Wobei Hitze ja erstmal nichts mit dem Brand zu tun hat, sondern die Dürre, ne?
1: Genau, die Hitze begünstigt aber natürlich die Brandentstehung. Die Vegetation, also die Bäume, die Sträucher, werden bei den langen Hitzperioden natürlich deutlich trockener, deutlich brennbarer.
0: Ja, für alle, die sich fragen, wie kann denn so ein Brand passieren? Eigentlich ist es immer der Mensch.
1: Ja, die meisten Brände entstehen einfach durch Fahrlässigkeit, durch den Menschen. Das kann die weggeworfene Zigarettenkippe sein. Das kann aber vielleicht auch das Fahrzeug sein, was mit der heißen Auspuffanlage abgestellt wird am Wegesrand. Ne, wenn das auf dem trockenen Gras steht, dann kann so schnell passieren. Aber leider manchmal auch Brandstiftung, auch eben wieder durch den Menschen hervorgerufen.
0: Für euch sind diese Einsätze ja im Sommer leider Alltag. Beschreibt mal, wie ihr euch darauf vorbereitet. Wenn ihr wisst, ja, in den nächsten Wochen kommt wahrscheinlich der ein oder andere kleine Waldbrand auf uns zu.
1: Zu Beginn eines jeden Jahres gibt es eigentlich Unterrichte für die Waldbrandbekämpfung, dass wir da auch lernen, richtig mit der entsprechenden Technik, also mit Handwerkzeugen, aber auch mit den Strahlrohren und den Schläuchen. Man benutzt da beim Waldbrand für gewöhnlich eher kleinere Schläuche, dass wir damit passend umgehen können. Und halt entsprechend auch die Anpassung der Technik. Ne? Also, dass man Handwerkzeuge beschafft, dass man Tanklöschfahrzeuge beschafft, die sich auch dafür eignen, mal damit in den Wald zu fahren.
0: Wie oft warst du schon dieses Jahr draußen in einem Waldbrand oder Buschbrand?
1: Bisher waren es eigentlich nur zwei kleinere. Also in Erkrath hier im Kreis Mettmann hat es sich bisher eher in Grenzen gehalten, zum Glück, muss man sagen.
0: Aber danke schön, dass ihr den Job macht. Noel Peetz vom Verband der Feuerwehren NRW, hier bei uns im WDR 2 Mittagsmagazin. Danke.
1: Danke.
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0: The Land, The Sea, The Sky, sie steht auf dem Lands. Vor mir Johanna Horn, meine Damen und Herren.
1: Hallo, hallo. Und wir gehen gleich ins Kino gemeinsam. Es gibt einen neuen Film ab heute, der heißt Der Regenmeister, spielt in Schweden und ist eine Tragikomödie. Tragik, weil eben es da nicht regnet und trocken ist.
0: Déjà-vu
1: vielleicht? Ja, genau. Guter Film, sagt unsere Filmkritikerin. Ausführlich sprechen wir gleich drüber.
0: Johanna Horn im WDR 2 Nachmittag hier. Ich habe gesehen, nächste Woche so ein bisschen, also könnte ja dann mal irgendwann, ich hoffe es so sehr.
1: Wir hoffen es alle sehr.
0: Für die Natur. Kann auch gerne mal so 2 Wochen am Stück.
1: Ja, sehr gerne, nehme ich auch.
0: Nicht so alles auf einmal.
1: Weißt du, dass man auch nicht mehr gießen muss draußen und so. Das freuen sich ja alle über Regen.
0: Hast du einen Kontakt zum Wetter?
1: Komm, wir machen einen Regentanz. Jetzt zu Time to Wander.
0: Machen wir nicht.
1: Doch, machen wir wohl.
0: Mein Name ist Ralf Günther. Das ist übrigens ein 90er.
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3: Die Nachrichten mit Christine Langner. Guten Tag.
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3: Die Deutsche Bahn will noch mehr Mitarbeiter mit Bodycams ausstatten, um sie besser vor Angriffen zu schützen. Laut dem Konzern geht es um rund 2700 Beschäftigte an Bahnhöfen, unter anderem in Bielefeld. Dort hoffen die Fahrgäste, dass es mit den Bodycams sicherer wird.
4: Wenn ich so überlege, ich sehe jemanden mit einer Bodycam, dann würde ich mich, glaube ich, doch anders verhalten, als wenn er keine hätte. Also
5: vielleicht werden manche dagegen sein, ne, wegen Datenschutz und sowas in der Richtung. Aber an sich, ich würde halt hoffen, ne, dass sie halt die Sicherheitsmitarbeiter halt auch ihre eigene Sicherheit irgendwie haben. Ne? Weil für die ist ja auch niemand da.
3: Die Zahl der Angriffe auf Mitarbeiter steigt nach Angaben der Bahn seit Jahren. Junge Menschen bekommen in Deutschland weiterhin die meisten befristeten Jobs. Das Statistische Bundesamt hat Zahlen dazu ausgewertet. Danach bekommen junge Menschen dreimal so oft befristete Arbeitsverträge. Mehr von Christina Wilkes.
6: Insgesamt haben 2,2 Millionen Menschen in Deutschland befristete Arbeitsverträge und die allerwenigsten haben sich das ausgesucht. Die meisten Jobs auf Zeit gab es letztes Jahr im Bereich Bildung, also an Schulen oder Unis, gefolgt vom Gastgewerbe wie Hotels und Bars. Männer und Frauen sind von befristeten Verträgen übrigens fast gleich betroffen.
3: Die Trockenheit und Hitze der letzten Wochen macht auch den Wildtieren immer mehr zu schaffen. Viele finden kaum noch Wasser oder Futter. Allein die Eichhörnchen-Auffangstation in Bergisch Gladbach kümmert sich aktuell um 43 Tiere. Für Betreiberin Gerlinde Heimann sei ein noch nie dagewesener Zustand.
7: So eine Katastrophe haben wir noch nie erlebt. Also es ist ganz, ganz furchtbar. Die Tiere kommen in einen desolaten Zustand. Die sind wirklich sowas von dehydriert. Die sind krank, die sind verrotzt, die haben Schnupfen, die haben Lungenentzündung. Die erholen sich ganz, ganz langsam nur noch von diesen Sachen.
3: Den Tieren in der Natur etwas helfen kann jeder von uns mit einer Schale frischem Wasser auf dem Balkon oder im Garten. Sonnenblumenkerne und Nüsse erleichtern den Eichhörnchen außerdem die Futtersuche. Und auch das ist heute Thema. In Bonn ist weiter nicht klar, wann die mangelhaften Stadtbahnen wieder einsatzbereit sind. Die Stadtwerke hatten 60 von 75 Bahnen aus dem Verkehr gezogen. Der Mann, der einen Kältebus in Berlin in Brand gesteckt hat, muss dauerhaft in ein psychiatrisches Krankenhaus. Das hat das Berliner Landgericht angeordnet. Für den Deutschen Radiopreis stehen die Nominierten fest. Auch Sendungen aus NRW sind mit dabei, wie zum Beispiel 1 Live, Pegel und Blase als beste Morgensendung. In Würselen bei Aachen werden einige Bäume jetzt mit Sensoren überwacht. In einer App wird angezeigt, ob die Bäume genug Wasser haben oder brauchen. Die Stadt will dadurch deutlich effizienter werden, sagt die Klimamanagerin der Stadt Seidel.
8: Das ist eben das Ziel, dass wir zum einen erstmal Wasser sparen, weil wir viel effizienter wässern können, weil wir wissen, wann die Bäume Wasser benötigen und auch, dass dann Personalaufwand geringer wird, weil wir wissen, wo wir hinfahren müssen und zu welchen Zeiten. Dass wir das einfach grundsätzlich besser einschätzen können.
3: Ist das Projekt erfolgreich, will die Stadt Würselen noch mehr Bäume mit Sensoren ausstatten. Das war WDR aktuell.
9: Das Wetter im Westen hat jetzt Lars Schmidt aus der WDR 2 Wetterredaktion.
10: Ja, und das bleibt auch den ganzen Nachmittag heute sonnig und recht heiß. Höchster erreicht 31, Herne 34 und Köln 35 Grad. Und auch heute Nacht kühlt es dann zumindest in den Städten an Rhein und Ruhr nicht mehr so richtig krass ab. Wir haben bis zu 22 Grad heute Nacht. Das ist dann eine tropische Nacht. In den ländlicheren Gebieten geht es runter bis auf 11 Grad. Und auch morgen wird es wieder sehr sonnig. Zwischendurch habe ich so ein paar Schleierwolken und Quellwolken zwar mit dabei. Im Großen und Ganzen bleibt es aber auch da sonnig und heiß. 30 bis 38 Grad gibt es dann. Abkühlung folgt erst am Wochenende.
9: 15.03 Uhr.
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9: A1, Euskirchen Richtung Köln. Zwischen Weilerswist-West und Erftstadt. Eine Dreiviertelstunde länger, 4 Kilometer Stau nach einem Unfall. Die A2, Dortmund Richtung Hannover. Zwischen Gütersloh und Bielefeld-Ost. Etwa eine Stunde plus, 10 Kilometer Stau. Nach einem LKW-Unfall ist nur ein Fahrstreifen frei. Bitte der U79 und U81 folgen. Dann die A33, Bielefeld Richtung Brilon. Zwischen Bielefeld-Senne und Schloss Holte-Stukenbrock. 20 Minuten plus, 6 Kilometer Stau. Die A44 Dortmund Richtung Kassel zwischen Lichtenau und Warburg 20 Minuten plus und 9 Kilometer Stau. Die A44 Kassel Richtung Dortmund ist zwischen Warburg und Diemelstadt nach einem Unfall mit 2 Lkw gesperrt. 6 Kilometer Stau ab Bräuner da im Moment. Und es folgt eine Gefahreninformation für Böhnen. Achtung, in der Industriestraße in Böhnen brennt ein Wertstoffhof. Dadurch kommt es zu Geruchsbelästigung und Rauchniederschlag. Gesundheitliche Beeinträchtigungen können nicht ausgeschlossen werden. Bitte sofort in geschlossene Räume gehen, Fenster und Türen schließen und Klima- und Lüftungsanlagen abschalten.
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9: Ja, hast du Schuhe an, mein Freund?
10: Sag ja, sicher. Mal. Ja. Hier so.
9: Von wem sind denn hier diese Wildleder-Sandalen?
10: Das sind auch meine.
9: Das sind auch der. Ja, nimm die mit viel größer. Und hau ab. Echt, boah, lass deinen Zock nicht immer hier liegen.

0: Das war schön gestern und bleibt in Erinnerung. Mir hat nur eine Sache gefehlt, als ich bei uns hinten am Feld ankam, mit dem Rad von der Arbeit gerade noch rechtzeitig, so ein kühles Bierchen. Der Westen war dabei bei der Sonnenfinsternis.
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0: Mit unserer Sternschnuppe Ralf Günther, WDR 2 aktuell.
2: Sicher einer der spektakulärsten Blicke auf die... Auf die Sonnenfinsternis hatte Anna aus Lippstadt mitten im Fallschirmsprung.
3: Wunderschön. Ich kann es nur empfehlen. Es war einfach wunderschön. Wir haben das Dunkel gesehen und es war einfach toll. Ja. Also natürlich, man musste schauen, wir wussten ja nicht, wie dunkel es wird, dass wir alle aufeinander Acht geben, dass wir an den Schirmen nicht zu nah aneinander fliegen. Aber ansonsten Fokus auf Spaß.
2: Familien haben sich zusammengetan, haben sich einen schönen Spot hier bei uns im Westen gesucht mit freiem Blick, wie hier auf der Halde Hohewart in Herten.
4: Ich finde es so super. Wir sind so oft hier oben auf der Halde. Nett, aber heute ist es herrlich. So viele Leute haben was selten gesehen.
5: Ja, ich finde es ein wahnsinniges Spektakel. Und was mich irgendwie auch so begeistert, ist, dass es uns Menschen auch irgendwie so ein bisschen zusammenbringt.
2: Am Finkenberg in Bonn-Beuel haben sich WDR 2 Morgenmagazin-Moderatorin Sabine Heinrich und Fabian Raphael unter die Sophie Kucker gemischt.
6: Kann so eine Sonnenfinsternis nicht bitte pünktlich beginnen?
7: Ja. Was siehst du denn jetzt schon?
8: Ich sehe schon das halbe Spektakel.
6: Das ist wie so ein angefutterter Käsecracker.
9: Die ist jetzt so wie ein Pac-Man. Es könnte aber auch eine angebissene Orange sein.
10: Ich krieg jetzt gerade Gänsehaut. Guck mal, das ist ja so ein Licht, das es nie gibt.
6: Wie so ein Instagram-Filter.
2: Die ganze Nachbarschaft auf dem Berg mit Sophie-Brillen, mit Lochkameras, mit selbstgebastelten Teleskopen.
11: Das ist ein Rohr von einer Geschenkpapierrolle. 80 cm. Na, wo ist es? Da, da ist es.
6: Oh! Das ist ja spektakulär. Das ist ja toll. Fabian, guck mal.
2: So, und auch wenn wir kommendes Jahr im August nochmal eine partielle Sophie in Deutschland haben werden, da wird der Blick auf die Sonne ganz früh am Morgen etwas schwieriger sein. Und die nächste totale Sonnenfinsternis ist dann 2081 in Süddeutschland zu sehen.
12: Das werden wir zusammen nicht mehr erleben. Und deswegen müssen wir den Augenblick jetzt in Gemeinschaft erleben.
2: Und es war wirklich ein ganz besonderer Moment mit einer besonderen Stimmung, die es geschafft hat, bei einigen von uns zumindest für den Moment die Perspektive auf unser Leben etwas zu verschieben.
13: Man ist Teil dieses Ganzen und eigentlich so klein und man ist so, man ist schon groß, aber man ist dann trotzdem so klein in dieser Welt.
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0: Limp Bizkit und Behind Blue Eyes im WDR 2 Musikmix ist im Original eine Rockballade von The Who. But my dreams, they are as empty. Ist von vielen Bands gecovert worden. Am erfolgreichsten dann eben 2003 von Limp Bizkit. Jetzt gleich mehr Wumms bei uns mit Macklemore, Ryan Lewis und Ray Dalton. Can't Hold Us.
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1: Direkt aus dem Studio Münster, ich bin Oliver Steuk. Hallo. Viele Borkener haben bestimmt schon die große Rauchwolke gesehen. Ein Waldbrand im Ortsteil Hoxfeld hält gerade mindestens 70 Feuerwehrleute in Atem und auch Landwirte helfen beim Löschen. Die erste Flamme gab es wohl auf einem benachbarten Feld und die hat sich wegen der Trockenheit schnell ausgebreitet. Inzwischen stehen gut 6000 Quadratmeter in Flammen. Genauere Informationen haben wir im Moment noch nicht. Nach Rheine. Nach dem tödlichen Gewaltverbrechen gestern Abend muss der Tatverdächtige in Untersuchungshaft. Das haben Polizei und Staatsanwaltschaft jetzt mitgeteilt. Der 55-jährige Mann soll bei einem Streit seine Ehefrau mit einem Messer tödlich verletzt haben. Bislang schweigt er zu diesen Vorwürfen. Die 46-jährige Ehefrau hatte selbst noch den Notruf gewählt. Nachbarn und Rettungskräfte konnten ihr aber nicht mehr helfen. In Ennigerloh ist heute Nachmittag ein neuer Batteriespeicher ans Netz gegangen. Die Besonderheit, es ist der landesweit erste Speicher, der sich netzneutral verhält, sagt Christoph Lienert, Geschäftsführer der Betreiberfirma.
2: Das bedeutet, dass wir in Zeiten, wo viel Strom vorhanden ist, eben nicht zusätzlich

0: Aussichten mit Lars Schmidt aus der WDR-Wetterredaktion.
1: Ja, der Nachmittag wird im Münsterland sehr sonnig, aber auch ziemlich heiß mit 33 bis 35 Grad. Morgen schrauben wir das Thermometer dann noch ein bisschen höher mit bis zu 37 Grad. Am Samstag wird es dann erst schwül, später sind einzelne Schauer und Gewitter möglich und ab Sonntag wird es dann deutlich kühler.
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3: Einiges los am Donnerstagnachmittag. A2 Dortmund Richtung Hannover zwischen Gütersloh und Bielefeld Ost. Da braucht ihr eine Stunde länger, 10 Kilometer Stau nach Bergungsarbeiten. A33 Osnabrück Richtung Bielefeld zwischen Borkholzhausen und Halle. Etwa 20 Minuten plus und 3 Kilometer Stau. A44 Dortmund Richtung Kassel zwischen Lichtenau und Warburg. 20 Minuten plus, 9 Kilometer Stau. Die A44 Kassel Richtung Dortmund ist zwischen Warburg und Diemelstadt nach einem LKW-Unfall gesperrt. 6 Kilometer Stau ab Bräuner. A61 Koblenz Richtung Mönchengladbach zwischen Zwisttal und Kreuz Bliesheim. Etwa 1,5 Stunden plus 7 Kilometer Stau nach einem Unfall. Und Achtung, es folgt eine Gefahreninformation für Marsberg. Bei Marsberg brennt ein Waldgebiet. Dadurch kommt es zu Geruchsbelästigung und Rauchniederschlag. Gesundheitliche Beeinträchtigungen können nicht ausgeschlossen werden. Bitte sofort in geschlossene Räume gehen, Fenster und Türen schließen und Klima- und Lüftungsanlagen abschalten.
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0: Manchmal spiegelt das Kino unser echtes Leben wieder.
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2: Das ist der 23. Tag in Folge ohne Regen.
3: Es hat den ganzen Sommer nicht geregnet.
2: Na, es herrscht Bewässerungsverbot.
0: Das sind die Zustände in der schwedischen Tragikomödie Der Regenmeister, die in einem heißen Sommer ohne Regen spielt. Kennen wir. Ja, Andrea Wurz, WDR 2 Kino. Was ist das genau für eine Geschichte?
4: Ja, in dem kleinen südschwedischen Ort warten alle sehnlichst auf Abkühlung. Auch Ingmar, das ist so ein mürrischer, ehemaliger Theaterregisseur, der sich nach dem Tod seiner Frau zurückgezogen hat und ihren geliebten Rosengarten weiter pflegt und auch heimlich gießt, obwohl das in der Hitze längst verboten ist. Und eines Tages entdeckt er einen versteckten Wasserhahn zwischen den Rosen. Und immer wenn er den aufdreht, fängt es an zu regnen.
0: Den hätte ich auch gern, diesen versteckten Wasserhahn. Ne?
4: Und da kommt der Regen sofort rück. Jawohl, es gießt. Der Ingmar sieht das als Zeichen seiner Frau und will die Macht geheim halten. Aber sein Nachbar, der hat ihn schon längst beobachtet und will mit dem Wissen eine Frau beeindrucken. Und daraufhin beschließt auch Ingmar, mit dem Regen irgendwie Geschäfte zu machen. Und bald ist auch noch die Bürgermeisterin mit im Spiel und die Weltpresse in dem kleinen schwedischen Ort auch noch.
0: Okay, das klingt erstmal nach einer lustigen Grundidee, obwohl man bei Hitze und Dürre jetzt nicht unbedingt gleich an Schweden denkt, ne?
4: Naja, der Hauptdarsteller ist Robert Gustafsson, der in Schweden ein bekannter Comedian ist und der hat auch schon in Der 100-Jährige, der aus dem Fenster stieg und verschwand, die Hauptrolle gespielt. Und in diese Richtung skurriler nordischer Humor geht auch Der Regenmeister.
2: Ingmar war mal Intendant am Stadttheater Kalmar.
3: Und jetzt sind Sie umgestiegen und machen Regen?
4: Ja. Neben diesem magischen Regen geht es auch um den Umgang mit Trauer, der sich Ingmar und seine Tochter stellen müssen. Und die Mischung zwischen Komödie und ein bisschen, ja, Drama, das funktioniert ganz gut.
0: Das heißt, wem würdest du diesen Film empfehlen? Uns allen oder?
4: Ja, vor allen Leuten, die ein Herz für schrullige Charaktere haben. Davon gibt es jede Menge in dem Film. Und auch Leute, die gerne im Kino magische Geschichten sehen. Denn eine wirklich wissenschaftliche Erklärung für diesen Regen gibt es nicht. Der Regenmeister ist leichte Unterhaltung für einen lauen Sommerabend im klimatisierten Kino. Ich gebe 4 von 5 Sternen.
0: Oh, das ist sehr gut. Ab heute neu im Kino. Der Regenmeister, eine Tragikomödie aus Schweden. Andrea Wurz, WDR 2 Kino, sagt, wir gehen rein.

0: Abi 2000, ich war dabei und NSYNC, It's Gonna Be Me auch. Hallo, ihr hört WDR 2 bei Ü30 Temperaturen bei uns im Westen. Die Hitze ist echt anstrengend, ne? Das macht ja nicht nur uns zu schaffen, sondern auch allen Wildtieren, die hier bei uns im Westen leben, wie zum Beispiel Eichhörnchen. Die finden gerade weder Futter noch Wasser. Die Auffangstation in Bergisch Gladbach platzt gerade aus allen Nähten. Das sagt Betreiberin Gerlinde Heimann.
1: So eine Katastrophe haben wir noch nie erlebt. Also es ist ganz, ganz furchtbar. Die Tiere kommen in einen desolaten Zustand. Die sind wirklich sowas von dehydriert. Die sind krank, die sind verrotzt, die haben Schnupfen, die haben Lungenentzündung.
0: Aber, sagt sie, wir können alle helfen.
1: Indem man einfach Wasser in den Gärten stellt, irgendwo Schalen hin, die jeden Tag sauber gemacht werden. Das ist auch wichtig wegen den ganzen Krankheiten, die sich natürlich auch bei der Hitze schnell verteilen. Jeder kann Sonnenblumenkerne hinstellen für die Eichhörnchen, das können dann auch die Vögel fressen.
0: Also, ein Herz für Eichhörnchen ist gerade gefragt, Westen. Haben wir, weiß euer Johanna-Hörnchen.

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Es gibt eine amtliche Gefahrenmitteilung für Porta Westfalica. Im Porta Westfalica und im Grenzbereich zur Stadt Bückeburg ist der Strom ausgefallen. Die zuständigen Behörden sind informiert. Im Notfall erreichen sie die Feuerwehr und Polizei an ihren Standorten.

0: Und nach 16 Uhr haben wir Rihanna für euch. S&M und To Love Somebody ist auch dabei. Also schön bei uns bleiben.
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4: Die Nachrichten mit Christine Langner. Guten Tag.
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4: In NRW gab es im vergangenen Jahr so viele Fälle von Kindeswohlgefährdung wie noch nie. 18.500, das ist ein Plus von 8% im Vergleich zum Vorjahr. Jonas Helm, WDR Landespolitik.
5: In den meisten Fällen stellten Jugendämter in NRW fest, dass Kinder körperlich oder psychisch misshandelt wurden. In rund der Hälfte der Fälle wurden Kinder von ihren Eltern oder anderen Erziehungsberechtigten vernachlässigt. Dass es immer mehr Fälle gibt, könnte auch darauf hindeuten, dass immer mehr Menschen bereit sind, solche Fälle bei den Jugendämtern oder der Polizei anzuzeigen.
4: Auf mehreren Gedenkveranstaltungen wurde heute an den Bau der Berliner Mauer erinnert zum 65. Jahrestag. Bundestagspräsidentin Klöckner sagte, dass es auch heute noch eine Spaltung zwischen Ost und West gibt.
6: Politische Fragen werden auf beiden Seiten manchmal sehr unterschiedlich beantwortet. Migration, Corona, der Umgang mit Russland. Große Streitthemen werden zu neuen, unsichtbaren Mauern.
4: Der Bau der Berliner Mauer besiegelte 1961 die Trennung zwischen West- und Ostdeutschland. Wegen des Niedrigwassers im Rhein müssen immer mehr Fähren ihren Betrieb vorübergehend einstellen. Ab morgen müssen sich auch Pendler in Duisburg eine Alternative suchen. Dominik Peters berichtet.
7: Das Niedrigwasser im Rhein zwingt die Fähre Duisburg-Walsum zu einer Pause. Heute bietet der Betreiber die letzten Fahrten an. Der Grund, die Fähre kommt am linken Rheinufer in Orsau nicht mehr an den Anleger heran. Die Fähre transportiert täglich hunderte Radfahrer über den Rhein, aber auch mehr als 200 Autos. Pendler müssen jetzt lange Umwege auf sich nehmen, etwa über die Rheinbrücken in Wesel oder im Duisburger Norden. Wann die Wasserstände wieder steigen und die Fähre wieder fahren kann, ist unklar.
4: Und auch das ist heute Thema. Die Deutsche Bahn will mehr Mitarbeiter mit Bodycams ausstatten, um sie besser vor Angriffen zu schützen. Es geht um rund 2.700 Beschäftigte an Bahnhöfen, unter anderem in Bielefeld. Junge Menschen bekommen in Deutschland dreimal häufiger befristete Arbeitsverträge wie der gesamte bundesweite Durchschnitt. Das geht aus Zahlen des Statistischen Bundesamts hervor. Der Regionalligist Wuppertaler SV hat wieder Geldprobleme. Der Fußballverein hat eine Art Vorstufe der Insolvenz beantragt und versucht jetzt Geld aufzutreiben. Die Stadt Bocholt ist offenbar auf einen Betrüger hereingefallen und das wird richtig teuer für sie. Fast 1 Million Euro kostet der Schaden, den ein falscher Polsterer verursacht hat. Er wurde beauftragt, 650 historische Theaterstühle neu zu polstern. Dazu kam es aber nie. Aufgefallen war das laut Stadt durch einen Zufall.
8: Der neue Architekt wollte gerne Kontakt aufnehmen, wollte schauen, wie sind denn die Stühle gelagert, wie weit sind wir da. Und in dem Kontext wurde gesagt, fremde Leute kommen hier nicht auf den Hof. Und da war dann für uns auch relativ schnell klar, dass da eine schwierige Korrespondenz in Zukunft werden wird.
4: Laut Staatsanwaltschaft liegen gegen den Mann mehrere Anzeigen vor. Das war WDR aktuell.
0: Das Wetter im Westen hat jetzt Lars Schmidt aus unserer WDR 2 Wetterredaktion.
9: Ja, das ist schnell erzählt. Viel Sonne, kaum Wolken, 25 bis 33 Grad heute Abend noch. Heute Nacht geht es dann nur runter auf 23 bis 11 Grad, auch dann bei meist klarem Himmel. Und morgen legen wir dann noch so ein paar Grad oben drauf. Auch dann bei viel Sonnenschein. Nettersheim erreicht dann 34, Hatting 36 und Münster 37 Grad.
0: 4 nach 4.
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0: Einiges los. Wir starten auf der A1 Köln Richtung Euskirchen zwischen Köln-Bocklemünd und Gleuel. Halbe Stunde plus, 7 Kilometer Stau. A33 Osnabrück Richtung Bielefeld zwischen Dissen Süd und Halle Westfalen etwa eine Dreiviertelstunde länger, 6 Kilometer Stau. A43 Wuppertal Richtung Recklinghausen zwischen Bochum und Recklinghausen-Hochlamark. Halbe Stunde plus, 7 Kilometer Stau, da steht ein kaputtes Auto. Die A44 Kassel Richtung Dortmund ist zwischen Warburg und Diemelstadt nach einem LKW-Unfall gesperrt. 6 Kilometer Stau ab Bräuna. Dann die A61 Koblenz Richtung Mönchengladbach zwischen Miel und Kreuz Bliesheim. Eine Dreiviertelstunde länger, mehr als 10 Kilometer Stau nach einem Unfall. Und Achtung, es folgt eine Gefahreninformation. Bei Marsberg brennt ein Waldgebiet. Dadurch kommt es zu Geruchsbelästigung und Rauchniederschlag. Gesundheitliche Beeinträchtigungen können nicht ausgeschlossen werden. Bitte sofort in geschlossene Räume gehen, Fenster und Türen schließen und Klima- und Lüftungsanlagen abschalten. Und es gibt noch eine amtliche Gefahrenmitteilung für Porta Westfalica. Da und im Grenzbereich zur Stadt Bückeburg ist der Strom ausgefallen. Die zuständigen Behörden sind informiert. Im Notfall sind Feuerwehr und Polizei an ihren Standorten zu erreichen.
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0: Jetzt habe ich keine Zeit zu gucken. Wofür steht denn jetzt dieses S&M bei Rihanna?
9: Sackhüpfen und Monopoly. Das ist ein feststehender Begriff aus der Gesellschaftsspielewelt.
0: Aha. Oder ihr nehmt Sauna und Maschase. Maschase sagen meine Kinder immer. Sauna und Maschase.

0: Donnerstagnachmittag auf WDR 2. Der Westen ist gerade sowas von eine Sportskanone. Reit-WM in Aachen und ab heute auch Flag-Football-Weltmeisterschaft in Düsseldorf. Deutschland spielt nachher gegen die Schweiz. Flag was? Ja, ich weiß doch auch nicht so genau, Leute. Aber ich habe hier einen Profi dran. Hallo, Ramon Seifert.
1: Hi.
0: Ramon gehört zur Männernationalmannschaft. Also Football kennen wir ja alle irgendwie noch aus Amerika, ne? Dieser spitze Ball muss über eine Linie, soweit so richtig, oder, Ramon?
1: Ja, genau. Es ist eigentlich vom Prinzip ähnlich. Es gibt aber ein paar Unterschiede. Und zwar spielen wir auf einem kleineren Feld. Wir spielen nur 5 gegen 5. In Amerika oder beim American Football spielen wir auch in Deutschland, spielen wir 11 gegen 11. Und da gibt es diese harten Tackles. Die gibt es bei uns nicht.
0: Okay.
1: Wir tragen anstattdessen so diese Flaggen.
0: Genau, das ist das mit den Fähnchen, ne? Also diesen Flags.
1: Ja, genau.
0: Die habt ihr dann an der Hüfte hängen und die dürfen vom Gegner nicht geklaut werden, während ihr mit dem Ball da in die Endzone lauft.
1: Ja, genau. Also unser Spielzug endet quasi an der Stelle, wo diese Flagge gezogen wird.
0: Habt ihr euch das beim Kinderturnen abgeguckt? Weißt du, ich kenne das von meiner Tochter. Ich musste mir immer hinten so ein Tuch reinstecken und sie musste mir hinterherlaufen und das dann abgreifen.
1: Ja, so erkläre ich immer den Leuten auf Flag Football, die gar keine Ahnung davon haben. Immer mit diesem Kinderspiel, mit den Fähnchen hinten drin. Das ist quasi genau das, nur mit einem Ball.
0: Okay, und woher kam diese Idee, dass man das mit den Fähnchen jetzt auch noch macht?
1: Naja, entstanden ist das Ganze eigentlich, um Leute zum Tackle-Football hinzuführen. Also die Kids haben das gespielt, weil im frühen Alter ist dieser harte Kontakt nicht gut fürs Wachstum. Und deswegen hat man diese Flags eingeführt, um eben die Kids an den Sport anzuführen, ihnen Spaß und Spiel am Sport zu zeigen.
0: Mhm.
1: Und später, wenn sie dann erwachsen genug sind, um diese Tackles auszuhalten, haben wir ihnen eine Rüstung angezogen und hat gesagt, ja, jetzt mit Kontakt.
0: Ramon kommt eigentlich aus Bayern, Augsburg und bist jetzt eben in Düsseldorf. Wie gefällt dir das da?
1: Mega. Also ich war zum ersten Mal tatsächlich wirklich in Düsseldorf. Coole Stadt. Aber das, was wir wirklich am meisten davon sehen, sind die Leute. Ist hier die Venue, ist das, was wirklich Düsseldorf für die Flag-WM aufgebaut hat. Und das ist einfach der absolute Wahnsinn.
0: Okay, auf der Ratinger musst du unbedingt ein Alt trinken gehen. Kleiner Tipp von mir.
1: Und, nach dem Turnier.
0: Genau, nach dem Turnier. Und hast du dich dann auch schon umgemeldet, weil du dann jetzt nach Düsseldorf umziehen wirst?
1: Nein, so ganz so weit ist es noch nicht. Es gibt hier zwar ein richtig, richtig gutes Flag-Team, die Düsseldorf Firecats, aber mein Herz schlägt für Augsburg.
0: Dann viel Erfolg heute Abend beim Spiel. Danke, dass du uns das näher gebracht hast und schönen Grüße nach Düsseldorf.
1: Vielen Dank, vielen Dank.
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0: schon da war. Taylor Swift, Ed Sheeran auch. Und er hier auch schon häufiger.
1: Sag mal Schalke!
0: Ja, die Arena auf Schalke in Gelsenkirchen feiert heute Geburtstag, Leute. Heute vor 25 Jahren wurde sie eröffnet. Und die Fans damals total happy.
2: Ich denke, die Akustik wird ein Traum werden in dem Stadion. Das ist einfach ja, Gänsehautgefühl.
3: Das ist das moderne Schalke. Wenn man die Glückaufkampagne sieht, das Parkstadion, jetzt die Arena, dann ist das das moderne Schalke. Ein Traum. Ja.
0: Seitdem gab es viele, viele Spiele, viele Auftritte internationaler Stars. Ich finde, da kann man für jede deutsche Fußballmeisterschaft, die Schalke in der Arena gefeiert hat, zur Feier des Tages die Schalker Vereinshymne spielen, ne? Was? Oh. Gab ja gar keine Meisterschaft.
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1: Direkt aus dem Studio Münster, ich bin Oliver Steuk. Hallo. Viele Borkener haben bestimmt die dicken Rauchwolken gesehen. Im Ortsteil Hoxfeld brennen ein Feld und ein benachbartes Waldstück. Das Feuer hat sich wegen der Trockenheit schnell ausgebreitet. Feuerwehren aus Borken, aber auch aus Nachbargemeinden sind im Einsatz, sagt Kai Sobbe, Leiter der Feuerwehr Borken.
2: Wir hatten Probleme, das Feuer erst unter Kontrolle zu bekommen, konnten aber durch einen massiven Kräfteeinsatz von insgesamt 100 Einsatzkräften den Brand auf ein Stück von 6000 Quadratmeter begrenzen. Und ergänzt wird das Ganze durch Landwirte und Lohnunternehmer, die uns im Ersteinsatz bei der Löschwasserversorgung stark unterstützt haben, was gerade im Außenbereich besonders wertvoll ist. Solche Einsätze sind immer sehr aufwendig. Wir müssen Brände im Untergrund ablöschen. Das wird auch mehrere Stunden bis in die Nacht hinein dauern.
1: Also viel Arbeit noch, auch wenn das Feuer unter Kontrolle zu sein scheint. Hitze und Trockenheit sorgen außerdem für weiter sinkende Wasserstände in Flüssen und Bächen. Die Dinkel in Gronau und die Münsterische Aa haben gerade extrem wenig Wasser. Darüber hinaus belastet die Hitze immer mehr das Ökosystem. Unter anderem im Pröpstingsee in Borken gibt es wieder Blaualgen. Bevor wir weiter aufs Wetter gucken, nochmal nach Rheine. Dort beschäftigt viele Menschen weiter die Gewalttat von gestern Abend. Das Opfer, eine 46-jährige Frau, die mit

0: dahinter wird's dann kühler.
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2: Oh, einiges los. Hier sind die Staus mit den längsten Wartezeiten. A1 Euskirchen Richtung Köln zwischen Weilerswist-West und Erftstadt. 20 Minuten länger, 4 Kilometer Stau nach einem Unfall. Die A2 Dortmund Richtung Hannover zwischen Gütersloh und Bielefeld-Ost. 20 Minuten plus und 6 Kilometer Stau wegen Bergungsarbeiten. Dann die A2 nochmal Dortmund Richtung Hannover, jetzt zwischen Flotow-West und Porta Westfalica. Eine Dreiviertelstunde plus, 7 Kilometer Stau. Da steht ein kaputter LKW und es ist nur eine Spur frei. Die A44 Kassel Richtung Dortmund ist zwischen Bräuner und Diemelstadt nach einem LKW-Unfall gesperrt. 6 Kilometer Stau. Die A61 Koblenz Richtung Mönchengladbach zwischen Miel und Kreuz-Bliesheim. Etwa eine Stunde plus, mehr als 10 Kilometer Stau nach einem Unfall. Und Achtung, es folgen zwei Gefahreninformationen. Bei Marsberg brennt ein Waldgebiet, dadurch kommt es zu Geruchsbelästigung und Rauchniederschlag. Gesundheitliche Beeinträchtigungen können nicht ausgeschlossen werden. Bitte sofort in geschlossene Räume gehen, Fenster und Türen schließen und Klima- und Lüftungsanlagen abschalten. Und in Teilen von Porta Westfalica und im Grenzbereich zur Stadt Bückeburg ist der Strom ausgefallen. Die zuständigen Behörden sind informiert. Im Notfall sind Feuerwehr und Polizei an ihren Standorten zu erreichen.
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0: Bryan Adams, Heaven. Und jetzt kommt unser Dr. Pop.
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0: Sag ich doch. Nicht zu verwechseln mit Dr. Bob aus dem Dschungel. Ich meine schon unseren Dr. Pop mit seinem großen Wissen über Songs. Denn in jedem Lied steckt ja eine Geschichte oder eine besondere Zutat. Zum Beispiel in dem hier, kennt ihr aus dem WDR 2 Musikmix.
2: Der folgende Song ist gerade einmal 3 Jahre alt, hat sich aber mittlerweile zu einem Popklassiker etabliert. Gemeint ist Flowers von Miley Cyrus. Und wie es bei Hits häufig der Fall ist, steckt etwas Interessantes Neues drin. Sie versprühen aber auch ein vertrautes Gefühl. Und woher das bei Flowers kommt, kann man ganz gut zurückverfolgen. Gehen wir mal ins Jahr 1978. I Will Survive von Gloria Gaynor kam heraus. Die Plattenfirma glaubte zunächst nicht an den Song, er erschien nur als B-Seite, aber er wurde dann zu einem der größten Disco-Hits überhaupt. Und jetzt nehmen wir mal das Instrumental von I Will Survive mit der schönen Harmonie und packen nur den Gesang aus dem Refrain von Flowers auf.

0: Ja, passt. Miley Cyrus räumte auch ein, dass sie durch I Will Survive inspiriert war. Textlich ist Flowers allerdings eine Antwort auf den Bruno Mars Song When I Was Your Man. Hits entstehen halt manchmal durch Hits.
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0: Schalke Arena feiert heute 25. Geburtstag und ich habe mir eben einen Witz über die deutsche Fußballmeisterschaft nicht verkneifen können. Also die, die es nie gab. Und da meldet sich WDR2-Hörer Bernward aus Ratingen.
1: Ja, hallo Johanna. Das fand ich jetzt natürlich ganz, ganz dünnes Eis. Bin überzeugter Schalker-Fan und weiß, dass wir da sehnsüchtig auf eine Meisterschaft warten. Aber das so in dem Zusammenhang zu bringen, fühlte sich für mich nicht so gut an.
0: Ach Mensch, Bernward, das tut mir leid, wirklich, sorry. Aber Schalker verstehen doch Spaß, weißt du? Und wenn ihr mich als Trainerin holt, dann klappt das auch mit der Meisterschaft.

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6: Die Nachrichten mit Christine Langner. Guten Tag.
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6: Die lange Trockenheit in weiten Teilen Deutschlands führt zu einer deutlich kleineren Ernte. Ein Branchenverband geht davon aus, dass allein seit Mitte Juni 3 Millionen Tonnen Getreide und Raps verloren gegangen sind. Mehr von Sandra Wahle.
7: Bei Temperaturen um die 40 Grad sei das Getreide regelrecht verbrannt. Außerdem gab es kaum Regen. Für die Landwirte bedeutet das, dass sie wohl um die 600 Millionen Euro weniger einnehmen werden. Größere Schäden konnten wohl nur verhindert werden, weil das Wetter im Frühjahr ganz gut für die Ernte war. Und dazu kommt noch ein Problem, das gerade mehrere Unternehmen haben. Weil wenig Wasser in den Flüssen ist, können viele Schiffe nicht wie üblich fahren. Und die bringen eigentlich auch Getreide ins Ausland, damit es da verarbeitet werden kann.
6: Die Bundesregierung sucht nach einer eigenen Startbasis für Raketen der Bundeswehr. Es geht darum, militärische Satelliten ins All zu bringen und dabei unabhängiger von anderen zu werden, erklärt Bianca Schwarz, WDR Berlin.
8: Die meisten Bundeswehrsatelliten hat SpaceX in den Orbit gebracht, die Firma von Elon Musk. Da ist die Bundeswehr aber halt nur einer von vielen Kunden. Es gibt noch den europäischen Weltraumbahnhof Kourou in Französisch-Guyana. Aber der Transport per Schiff bis nach Südamerika dauert. Der Traum der Bundeswehr würde also so aussehen: Deutschland baut seine eigenen Satelliten und seine eigenen Transportraketen und schickt sie dann von einem eigenen Startplatz aus nach oben. Und die Deutsche Raumfahrtagentur wünscht sich auch nicht nur eine Lösung und eine Plattform, sondern wenn schon, dann bitte gleich mehrere.
6: Die Deutsche Bahn will weitere Beschäftigte mit Bodycams ausstatten, um sie besser vor Angriffen zu schützen. Laut Konzern geht es um rund 2700 Mitarbeiter an Bahnhöfen, unter anderem in Bielefeld. Die Zahl der Angriffe auf Mitarbeiter steigt nach Angaben der Bahn seit Jahren. Im ersten Halbjahr zählte das Unternehmen allein in Regionalzügen in Deutschland fast 1000 Angriffe. Und auch das ist heute Thema. In NRW gab es im vergangenen Jahr so viele Fälle von Kindeswohlgefährdung wie noch nie. 18.500, das ist ein Plus von 8% im Vergleich zum Vorjahr. Wegen des Niedrigwassers im Rhein muss auch die Fähre Duisburg-Walsum ab morgen eine Zwangspause einlegen. Sie transportiert täglich hunderte Radfahrer und Autos. Am Flughafen Catania in Sizilien darf weiter kein Flugzeug starten oder landen. Grund ist, dass der Ätna Vulkanasche spuckt. Auf der norwegischen Inselgruppe Spitzbergen muss jemand umgerechnet rund 4.500 Euro Strafe zahlen, weil er einen Eisbären geweckt hat. Die Person, deren Identität nicht bekannt gegeben wurde, hat das Nebelhorn auf einem Schiff angemacht und der laute Ton hat den schlafenden Bären aufgeschreckt. Auf der Inselgruppe leben rund 260 Eisbären. Es ist per Gesetz verboten, sie zu stören. Das war WDR aktuell.
9: Ich habe ja auch so einen schlafenden Eisbären. Guten Morgen, Lars.
10: Oh, ist verboten. Da lässt mich nicht wecken. Also, heute Abend viel Sonne weiterhin, kaum Wolken, Abendtemperaturen zwischen 25 und 33 Grad. Die Jacke kann ich mir also sparen, wenn ich noch ausgehen will. Heute Nacht geht es dann auch nur noch runter auf 23 bis 11 Grad. Die 23 gibt es vor allem in den Städten an Rhein und Ruhr. Hier wird die Nacht also tropisch und das bei meist klarem Himmel. Und morgen gibt es dann auch wieder einen Tag mit ganz viel Sonne. Im Tagesverlauf kommen so ein paar Schleierwolken dazu, das ist aber nicht viel und es wird noch etwas heißer. Attendorn erreicht 34, Herford 36 und Zülpich 37 Grad.
9: Danke, Bärchen.
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11: Hier sind die Staus mit den längsten Wartezeiten. A2 Dortmund Richtung Hannover zwischen Gütersloh und Bielefeld-Ost. Da braucht ihr eine halbe Stunde länger, 7 Kilometer Stau wegen Bergungsarbeiten. Die A3 Köln Richtung Oberhausen zwischen Duisburg-Wedau und Oberhausen-Lierich. 10 Minuten plus 5 Kilometer stockender Verkehr. A44 Dortmund Richtung Kassel zwischen Marsberg und Warburg. 10 Minuten plus 5 Kilometer stockender Verkehr. Die A44 Kassel Richtung Dortmund ist zwischen Bräuner und Diemelstadt nach einem LKW-Unfall gesperrt. 4 Kilometer Stau da im Moment. Dann die A61 Koblenz Richtung Mönchengladbach zwischen Miel und Kreuz Bliesheim. Halbe Stunde obendrauf, 10 Kilometer Stau wegen Bergungsarbeiten. Und es folgen 2 Gefahreninformationen. Ich muss mal gerade schlucken, Entschuldigung. Bei Marsberg brennt ein Waldgebiet. Dadurch kommt es zu Geruchsbelästigung und Rauchniederschlag. Gesundheitliche Beeinträchtigungen können nicht ausgeschlossen werden. Bitte sofort in geschlossene Räume gehen, Fenster und Türen schließen und Klima- und Lüftungsanlagen abschalten. Und in Teilen von Porta Westfalica und im Grenzbereich zur Bückeburg ist der Strom ausgefallen. Die zuständigen Behörden sind informiert. Im Notfall sind Feuer und Polizei an ihren Standorten zu erreichen.
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11: Gibt ja gerade so 2 Teams, ne? Team Wäscheberg, der ins Auto gequetscht werden muss, weil es endlich in den Urlaub geht. Mhm. Oder Team Wäscheberg, weil gerade zurück aus dem Urlaub. Mhm. Ich finde, das ist aber, da hat man Vorteile, weil du wäschst die Wäsche, hängst die auf, gehst einmal um den Ständer rum und zack ist die Wäsche trocken.
10: Ja, bei dem Wetter, ne? Gern geschehen.

0: Angriffe auf Mitarbeiter der Bahn, das haben wir zuletzt immer wieder gehört. Jetzt startet die Deutsche Bahn ein Pilotprojekt am Bielefelder Hauptbahnhof. Da können die Mitarbeiter jetzt Bodycams bekommen, wenn sie das möchten. Zuletzt ist das Personal im Zug damit ausgestattet worden, jetzt also auch Bahnhofspersonal in Bielefeld. Niklas Hoth, WDR 2 Bahnexperte, sind das genauso Übergriffe wie bei den Zugbegleitern?
1: Es ist schon ein bisschen was anderes. Es liegt natürlich auch daran, dass es nicht die Situation der Fahrkartenkontrolle gibt, bei der es ja im Zug dann häufiger eskaliert. Es ist dann eher sowas, dass jemand sich ärgert, dass ein Anschluss verpasst wurde oder wegen irgendwelcher anderen Dinge gerade Wut hat und das natürlich dann im Zweifel auch am Personal auslässt, sei es eben nur verbal durch Beleidigungen oder im Extremfall halt sogar durch körperliche Übergriffe.
0: Wie wird das Angebot mit den Bodycams denn bei den Zugbegleitern angenommen?
1: Also wenn man gerade so ein bisschen in den Zügen guckt, dann kommt das erst sehr langsam. Also das Tragen dieser Bodycams ist ja sowieso für alle Mitarbeiter freiwillig. Im Regionalverkehr gibt es das Angebot schon länger. Da sieht man jetzt schon so die ersten mit. Da müssen wir mal abwarten, ob das noch mehr werden. Mittlerweile ist auch der Fernverkehr dabei. Auch da gibt es jetzt Erste, die eine Bodycam tragen. Aber das ist jetzt noch nicht so groß verbreitet. Wenn man zum Beispiel in Schweden mit der Bahn unterwegs ist, da hat im Prinzip nahezu jeder Bahnmitarbeiter im Zug so eine Bodycam.
0: Die Zugbegleiter bei uns haben eben die Bodycam schon länger. Welche Erfahrungen haben die gesammelt? Was bringen die in so einer bedrohlichen Situation?
1: Na, sie können so ein bisschen auch Prävention machen, ne? Also, dass man quasi durch diese Bodycam schon ein bisschen abgeschreckt ist, nur weil es diese Kamera gibt. Das hat zum Beispiel Nils Köster auch erlebt. Der ist Zugbegleiter bei DB Regio, trägt so eine Kamera seit einem halben Jahr und hat die auch schon mal erfolgreich eingesetzt.
2: Ich habe gesagt, Mensch, ich aktiviere jetzt die Kamera. Dann ist er ein bisschen leiser geworden, bis er dann verstummt hat und fand es gar nicht so toll, dass er sich denn selbst sieht und ist der Eskalation dann aus dem Weg gegangen.
1: Ja, also so sollte es im besten Fall laufen. Diese Bodycams haben ja vorne einen Bildschirm. Also das heißt, man sieht direkt, dass man gefilmt wird, wenn diese Kamera aktiviert wird. Und das hat dann natürlich so einen Abschreckungseffekt. Und im Fall der Fälle bringt es natürlich dann auch was bei der Strafverfolgung, wenn man dann Beweismaterial hat.
0: WDR 2 Bahnexperte Niklas Hoth über Bodycams in Bielefeld. Jetzt auch für Mitarbeiter am Bahnhof.

0: Robbie Williams, Love My Life. Ist auch Unterrichtsstoff. Also jetzt nicht in den Ferien, aber sonst im Musikunterricht bei uns im Westen. Hat mir ein Kind geflüstert, dass das schon mal gesungen wird. Jetzt kommt hier gerade eine Warnmeldung rein im WDR2-Verkehrsservice. A4 Herlen-Aachen Richtung Köln. Zwischen Kreuzkerpen und Kreuzköln-West. Gefahr durch liegen gebliebenes Fahrzeug auf dem Standstreifen. Gefahr auch durch Menschen auf diesem Standstreifen. Fahrt dort also bitte besonders vorsichtig. So, und dann habe ich noch das hier. Wer von euch spielt mit mir gleich unser Quiz? Die schnelle Minute. Ich stelle eine Minute lang Fragen. Ihr braucht 6 richtige Antworten. Es gibt unseren wunderschönen WDR2-Thermobecher. 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Spielt mit mir die schnelle Minute.
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1: Direkt aus dem Studio Münster, ich bin Oliver Steuk. Hallo. Es wird für die Feuerwehr ein Einsatz, der sich wohl bis weit in den Abend zieht. Die Löscharbeiten in Borken-Hoxfeld. Der Brand eines Feldes und eines angrenzenden Waldstücks, das ist alles sehr aufwendig, weil es teilweise auch noch im Waldboden brennt. Im Einsatz sind Feuerwehren aus Borken, aber auch aus Nachbargemeinden, sagt Kai Sobbe, Leiter der Feuerwehr Borken.
2: Wir hatten Probleme, das Feuer erst unter Kontrolle zu bekommen, konnten aber durch einen massiven Kräfteinsatz von insgesamt 100 Einsatzkräften den Brand auf ein Stück von 6000 Quadratmeter begrenzen. Und ergänzt wird das Ganze durch Landwirte und

0: tatbestandslos festnehmen lassen und ist dann heute im Laufe des Tages am Haftrichter vorgeführt worden. Der Haftbefehl ist jetzt erlassen worden, sodass der Beschuldigte in Untersuchungshaft sitzt.
1: Bislang schweigt der 55-jährige Ehemann aber zu den Vorwürfen und nach ersten Ermittlungen soll es vor der Tat einen Streit zwischen den Eheleuten gegeben haben. Und zum Schluss schauen wir noch auf die Wetteraussichten. Die hat jetzt Lars Schmidt aus unserer WDR-Wetterredaktion.
2: Ja, heute Abend bleibt es im Münsterland sonnig und heute Nacht kühlt es gar nicht mehr so sehr runter auf 20 bis 14 Grad. Morgen gibt es dann wieder einen Tag mit viel Sonne und Temperaturen mit bis zu 37 Grad. Und am Samstag wird es dann erst schwül, später bilden sich einzelne Schauer und Gewitter und dahinter wird es dann kühler.
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4: Wir beginnen mit einer Gefahreninformation. Bitte vorsichtig auf der A4 Herlen-Aachen Richtung Köln. Zwischen Kreuz Kerpen und Kreuz Köln-West besteht Gefahr durch liegen gebliebenes Fahrzeug auf dem Standstreifen. Und auch Menschen stehen darum. Deswegen bitte vorsichtig fahren. Jetzt zu Staus und stockendem Verkehr. A1 Euskirchen Richtung Dortmund zwischen Kreuz Köln-Nord und Kreuz Leverkusen-West. 10 Minuten plus 5 Kilometer. A2 Dortmund Richtung Hannover zwischen Gütersloh und Bielefeld-Ost. Viertelstunde plus 7 Kilometer. Wegen Bergungsarbeiten. Die A44 Kassel Richtung Dortmund ist zwischen Warburg und Diemelstadt nach einem LKW-Unfall weiter gesperrt, 5 Kilometer ab Bräuner. A57 Köln Richtung Krefeld zwischen Burwardt und Krefeld-Oppum, Viertelstunde plus 3 Kilometer. A61 Koblenz Richtung Mönchengladbach zwischen Swisttal und Kreuz-Bliesheim, halbe Stunde plus 9 Kilometer Stau wegen Bergungsarbeiten. Und es gibt drei Gefahreninformationen. Bei Marsberg und in Hürtgenwald im Kreis Düren brennt der Wald. Dadurch kommt es zu Geruchsbelästigung und Rauchniederschlag. Bitte in geschlossenen Räume gehen und Klima- und Lüftungsanlagen abschalten. Und in Teilen von Porta Westfalica und in Bückeberg ist der Strom ausgefallen. Die zuständigen Behörden sind informiert. Im Notfall sind Feuerwehr und Polizei an ihren Standorten zu erreichen.
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4: Ja, und ich sag das jetzt zum letzten Mal, Freunde. Wer mit mir die schnelle Minute spielen will, unser Quiz, ruft an. 0800 5678 222. 0800 5678 222.

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4: 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Wir begrüßen euch.
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0: Yeah, endlich Urlaub. Und WDR2-Hörerin Corinna aus Geldern spielt gerade Tetris, kann man so sagen, oder Corinna?
1: Ja, so kann man das nennen, genau.
0: Ihr packt nämlich für den Urlaub.
1: Das ist richtig, wir packen unseren Faltkaravan, genau.
0: Und das ist wahrscheinlich schon sportlich, da irgendwie Sachen für wie viele Leute seid ihr, 4 reinzukriegen?
1: Genau, 4 und dann noch 4 Fahrräder dabei, 3 Roller dabei, alles da rein.
0: Aber ein WDR2-Thermobecher quetschen wir auch noch irgendwie rein, oder?
1: Sehr gerne, ja.
0: So, dann spielen wir jetzt die schnelle Minute, unser Quiz. Ich stelle dir jetzt gleich eine Minute lang Fragen. Du musst 6 richtige beantworten, dann gehört der WDR2-Thermobecher dir. Alles verstanden?
1: Alles verstanden, ja.
0: Dann lasse ich die Uhr mal laufen.
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0: Seit genau 25 Jahren gibt's die Arena auf Schalke. In welcher Stadt?
1: Gelsenkirchen.
0: Richtig. Heute ist der internationale Tag der Links- oder Rechtshänder?
1: Linkshänder.
0: Richtig. Bei Frag doch mal die Maus ging es um die nesselnde Pflanze, aus der man auch Tee herstellt. Die?
1: Brennnessel.
0: Richtig. Welcher Gesangskontest findet als nächstes im bulgarischen Burgas statt?
1: Der ESC.
0: Richtig. Und die Chöre singen für dich. Singt welcher Marc?
1: Oh, Marc Forster.
0: Sehr gut. Die Kölner Verkehrsbetriebe haben aktuell 14 Bahnen an welche Nachbarstadt verliehen?
1: Bonn.
0: Nochmal, das sind 6. Herzlichen Glückwunsch.
1: Oh, oh yeah.
0: Toll, super gemacht. So kann doch Urlaub beginnen, finde ich, ne, Corinna?
1: Ja, sehr gerne, ja.
0: Viel Spaß. Besser, ne? Genau, viel Spaß noch beim Tetris-Spielen. Ich hoffe, ihr kriegt alles rein und vor allem einen schönen Urlaub.
1: Vielen Dank.
0: Gerne.
1: Danke auch.
0: Mach's gut. Tschüss.
1: Ciao.
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Tiffany Harris, Vertigo.

0: 10 vor 6, bitte hier lang für einen Absacker.
1: Urlaublich, aber wahr.
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7: Guten Abend, Martin Günther hier. Nicht nur in Südeuropa gibt es Waldbrände, auch im Sauerland ist gestern einer ausgebrochen. Wir hören gleich, ob die Feuerwehr inzwischen alles im Griff hat. Außerdem, Menschenrechtler klagen gegen smarte Brillen und Berlin erinnert an den Mauerbau vor 65 Jahren. Man kann das zum Glück bisher nicht vergleichen, was da in Südeuropa in den vergangenen Wochen an Waldbränden gewütet hat und womit es die Feuerwehr im Sauerland seit gestern zu tun hat. Aber wenn in der Nähe von Sundern Wald in der Größe von etlichen Fußballfeldern abbrennt, ist das auch schon nicht ohne. Michaela Partberg ist unsere Reporterin vor Ort, die sozusagen Brandwache hält. Viel brennen sieht man nicht mehr, aber unter der Erde hat die Feuerwehr noch zu tun.
8: Ja, also aktuell sind sie dabei, diese Glutnester zu löschen. Das ist schwierig, weil die Wurzeln quasi Feuer gefangen haben und das Feuer in die Tiefe gebracht haben. Deswegen, man kann da Wasser oben drauf kippen, aber es ist eben schwierig, wirklich in die Tiefe zu kommen, da wo die Wurzeln sitzen. Das ist aktuell die Arbeit. In einem Hang, der ja der Sonne preisgegeben ist, bei 32 Grad schweißtreibend. Und das Schlimme ist eigentlich, dass parallel hier gerade ringsrum alles Mögliche aufploppt. Wir haben am Möhnesee gar nicht weit entfernt, auch eine Fläche junger Wald, der gerade brennt. In Marsberg brennen 5000 Quadratmeter und da dürfen die Menschen zum Beispiel auch kein Trinkwasser mehr trinken, weil durch die Löscharbeiten das Trinkwasser verunreinigt ist. Also die werden gerade aufgerufen, das eben nicht mehr zu nutzen. Also es ist wirklich eine Menge los hier.
7: Das heißt, man kann bei diesem Brand in Sundern wahrscheinlich auch noch gar kein Fazit ziehen, oder? Weil wie viel jetzt tatsächlich abgebrannt ist?
8: Naja, man kann schon sagen, es sind 80.000 Quadratmeter, das sind so 10 bis 11 Fußballfelder, die sind kaputt. Das war ganz junger Wald, gerade frisch aufgeforstet. Da ist jetzt das ist einfach platt gemacht. Ne? Also da ist nichts mehr, das ist auch schwarz und verkohlt. Da ist auf jeden Fall nicht zu retten.
7: Menschen oder auch Gebäude sind aber nicht zu Schaden gekommen?
8: Nein, zum Glück nicht. Das ist doch ein ganzes Stück außerhalb vom Ortsteil Stemel zu Sundern gehörend. Und vielleicht noch interessant, die Kripo ist eingeschaltet, bittet auch die Bevölkerung um Mithilfe. Wer jemanden gesehen hat mit einem Auto zu Fuß, wer vielleicht in irgendeiner Form gestern verdächtig ausgesehen hat.
7: Es wird also jetzt nach möglichen Brandstiftern gesucht. Michaela Partberg mit der aktuellen Waldbrandsituation im Sauerland und auch zum Beispiel bei Aachen brennt es. Ob man es mag oder nicht, es gibt ja mittlerweile fast alles in Smart, also irgendwie mit Handy oder Internet verbunden. Von der Uhr über den Kühlschrank bis zur Brille. Letzteres nennt man dann Smart Glasses. Mit denen kann man telefonieren, sich vom Handy den Weg zeigen lassen oder auch Fotos und Filme machen. Und genau das ruft jetzt die Menschenrechtsorganisation HateAid auf den Plan. Die sagt, das kleine Lämpchen in der Brille, das anzeigt, dass gefilmt wird, ist so leicht zu übersehen, dass zum Beispiel Spanner die Brille sehr leicht missbrauchen können, um heimlich intime Aufnahmen zu machen. HateAid hat ja deshalb diese Woche geklagt. Warum und welche Reaktionen es inzwischen gibt, Tim Scholz.
9: Also HateAid sagt, der Verkauf dieser Brillen könnte in Deutschland gegen das Datenschutzrecht verstoßen, weil Menschen damit unbemerkt gefilmt werden können. Anzeigen gibt es gegen Meta, Ray-Ban, Oakley, aber auch gegen Händler wie Fielmann, Apollo, Mr. Spex und Mediamarkt Saturn. Die Generalstaatsanwaltschaft Frankfurt prüft jetzt, ob es einen Anfangsverdacht gibt. Die Händler sind erstmal zurückhaltend. Mediamarkt Saturn verweist auf rechtlich geprüfte Ware. Mr. Spex will abwarten, ob es von den Behörden Post gibt. Und grundsätzlich gilt aber, niemand darf mich einfach so filmen und das verbreiten. Gerade wenn Videos sexualisiert werden oder wenn es um private Bereiche geht, dann kann das rechtlich heikel sein, denn jeder Mensch hat das Recht am eigenen Bild. Und solche unfreiwilligen Aufnahmen verstoßen gegen das Persönlichkeitsrecht. Knackpunkt ist nur, die Betroffenen müssen beweisen, dass sie gefilmt wurden. Und das kann je nach Situation ziemlich schwierig sein.
7: Die Hitze könnte jetzt auch Auswirkungen aufs Grundgesetz haben. Mehr in den Kurznachrichten mit Christian Schwiezke.
10: Bundesumweltminister Schneider will den Hitzeschutz in Deutschland verbessern. Dafür plant er für den nächsten Sommer einen bundesweiten Aktionsplan. Schneider will das Grundgesetz ändern, damit die Anpassung an das Klima auch Sache des Bundes wird. Bislang liegen viele Aufgaben bei den Ländern und Kommunen. In Nordrhein-Westfalen gab es im vergangenen Jahr so viele Fälle von Kindeswohlgefährdung wie noch nie. Laut dem Statistischen Bundesamt haben die Jugendämter rund 18.500 Fälle festgestellt, 8% mehr als im Vorjahr. In den meisten Fällen sind Kinder von ihren Eltern oder anderen Erziehungsberechtigten körperlich oder psychisch misshandelt worden. Der Eurovision Song Contest soll nächstes Jahr in der bulgarischen Küstenstadt Burgas stattfinden. Das hat die bulgarische nationale Fernsehen bekannt gegeben. Burgas hat sich damit im Rennen um den Austragungsort gegen die Hauptstadt Sofia durchgesetzt.
7: Heute vor 65 Jahren wurde der Osten Berlins als Teil der DDR damals vom Westen abgetrennt. Die Berliner Mauer wurde hochgezogen. Heute gab es dazu in der Hauptstadt eine Gedenkveranstaltung an einem denkwürdigen Ort und mit denkwürdigen Redebeiträgen. Annette Miersch mit Eindrücken.
11: Hier stand bis 1985 noch die Versöhnungskirche, bevor es den Befehl der DDR zum Sprengen gab. Und heute nun, da steht hier ein kleiner Rundbau aus Lehm und Holz, die Versöhnungskapelle. Und 120 geladene Gäste, die saßen da heute Vormittag dicht gedrängt beieinander und lauschten den Redebeiträgen. Etwa dem Beitrag von Bundestagspräsidentin Julia Klöckner, die an die Folgen des Mauerbaus in der DDR erinnerte.
12: Misstrauen wurde zur Staatsdoktrin, die Zersetzung politischer Gegner zum Herrschaftsinstrument. In Haftanstalten wie Hohenschönhausen wurden Menschen gequält, gefoltert, erniedrigt.
11: Spannend fand ich persönlich die Redebeiträge der Familie Hildebrand, der Sohn und zwei Urenkelinnen des letzten DDR-Pfarrers hier in der ehemaligen Versöhnungskirche. Und die beiden jungen Frauen, also die Urenkelinnen, die fanden sehr deutliche Worte für die heutige Zeit.
13: Das Prägnanteste ist einfach, dass die Ostdeutschen strukturell systematisch benachteiligt sind, auf Führungsebenen extrem unter repräsentiert. Sie sind die Bevölkerungsgruppe europaweit, die am seltensten die Immobilie besitzt, in der sie selber leben. Ist es ja eigentlich in unserer Generation ganz irritierend, dass sich keiner dafür interessiert.
11: Also auch niemand in der Politik, so die Kritik. Und ich hatte den Eindruck, dass das hier und in der Versöhnungskapelle so einige überrascht hat.
7: Bleibt noch das Wetter. Lars Schmidt, wie heiß geht's weiter?
14: Noch heißer, als wir es von heute gewohnt sind. Der Abend geht jetzt erstmal bei 25 bis 33 Grad zu Ende, auch mit viel Sonne. Die Nacht bleibt dann auch meist klar. Wir haben gerade an den Städten in Rhein und Ruhr teils tropische Nächte. 23 bis 11 Grad sind die Tiefstwerte. Ja, und morgen folgt dann wieder ein Tag mit viel Sonne. Am Nachmittag kommen so ein paar harmlose Wolken mit dazu. Und es wird, wie gesagt, noch heißer. Im Endeffekt bis 38 Grad. Bad Münstereifel kommt auf 35, Dienstlaken 6 und Bocholt schafft 37.
7: Herzlichen Dank. Und das war WDR aktuell, der Tag um 6. Ich bin Martin Günther.
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15: Hier sind die Staus mit den längsten Wartezeiten. A1 Euskirchen Richtung Dortmund zwischen Kreuz Köln Nord und Kreuz Leverkusen West. Viertelstunde plus 4 Kilometer Stau. Die A44 Kassel Richtung Dortmund ist zwischen Warburg und Diemelstadt nach einem LKW-Unfall weiter gesperrt. 5 Kilometer Stau ab Bräuna. A44 Kassel Richtung Dortmund jetzt zwischen Warburg und Diemelstadt. Halbe Stunde plus 4 Kilometer Stau. A57 Köln Richtung Krefeld zwischen Bowert und Krefeld-Oppum 10 Minuten plus 4 Kilometer Stau. A61 Koblenz Richtung Mönchengladbach zwischen Swisttal und Kreuz-Bliesheim. 20 Minuten länger, 8 Kilometer Stau wegen Bergungsarbeiten. Und Achtung, es folgen Gefahreninformationen. Bei Marsberg und in Hürtgenwald im Kreis Düren brennt der Wald. Dadurch kommt es zu Geruchsbelästigung und Rauchniederschlag. Bitte in geschlossene Räume gehen und Klima- und Lüftungsanlagen abschalten.
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16: Sternschnuppen heute auch wieder unterwegs bei uns im Westen. Wünscht euch also alle was. Und Sterne gucken können wir auch. Das Lied dazu gibt's Freihaus von uns geliefert. Miles Smith und Star.

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One Republic, Need Your Love.

Indie-Pop-Musiker aus England, 26, spielt bei seinen Songs alle Instrumente selbst und er produziert und schreibt auch selbst und er singt auch selbst. Dabei ist sein Umfeld Inspiration für ihn, sagt er. Es singt über Geschichten, die er selbst erlebt hat oder beobachtet hat eben. Sein Song Mercy, den wir gleich hören, der ist dementsprechend auch sehr persönlich. Es geht darum, dass Jack Dean kaum Zeit hatte für seine Familie, Freunde und er bittet um Nachsicht damit. Entstanden ist der Song ganz natürlich, sagt Jack Dean, denn er lässt sich beim Songwriting von seinen Gefühlen leiten. Und bei Mercy hatte er ein paar Anekdoten, ein paar Akkorde, die er mochte. Und im Laufe des Schreibens ist dann eben das Lied entstanden. Hört ihr jetzt im WDR 2 Musikmix Jack Dean mit Mercy. Wicked.

0: Was waren das jetzt, Hampelmänner? Waren das Hampelmänner, die du da gemacht hast?
1: Ah ja. Mich warm gemacht für dieses phänomenale Take, was jetzt kommt.
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0: Mit Lars Schmidt.
1: Dankeschön.
0: Aus der WDR 2 Wetterredaktion.
1: Danke, ja, alles gut. Macht heute einen Abend im Sonnenschein werden wir verbringen. Und das bei sehr, sehr warmen Abendtemperaturen. 25 bis 33 Grad gibt es noch um 20 Uhr. Und heute Nacht wird es dann zum ersten Mal in dieser Woche an den Städten, an Rhein und Ruhr zumindest, tropisch mit 23, 22 Grad Nachttemperatur. Auf dem Land geht es runter bis auf 11 Grad. Der Rest pendelt sich dazwischen ein und morgen wird es dann wieder sehr sonnig und noch ein bisschen heißer als heute. 30 bis 38 Grad gibt es dann, bevor es erst am Samstag nach den Gewittern langsam abkühlt.
0: Okay, und wie gehst du jetzt hier aus dem Studio raus? Machst du Hampel?
1: Na, Drehung!
0: Oh wow, Ratschlag.
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0: Ach so. Das ist im Purzelbaum. Die A44 Kassel Richtung Dortmund ist zwischen Warburg und Diemelstadt nach einem LKW-Unfall weiter gesperrt. 5 Kilometer Stau ab Bräuner. A61 Koblenz Richtung Mönchengladbach zwischen Zwistal und Kreuz Bliesheim. 20 Minuten plus 6 Kilometer Stau wegen Bergungsarbeiten. A555 Bonn Richtung Köln zwischen Köln-Godorf und Kreuz Köln-Süd. Etwa 10 Minuten plus 3 Kilometer Stau. Und Achtung, es folgt eine Gefahreninformation bei Marsberg und in Hürtgenwald im Kreis Düren. Brennt der Wald, dadurch kommt es zu Geruchsbelästigung und Rauchniederschlag. Bitte in geschlossene Räume gehen und Klima- und Lüftungsanlagen abschalten.
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0: Schluss mit dem Zirkus jetzt hier, mein Freund.
1: Ja, ist ja gut.
0: Wir machen jetzt hier Romantik. Komm her.

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0: Hallo Westen, hallo am Donnerstag, 13. August. Heute ist internationaler Tag der Linkshänder und das feiern wir. Wir feiern zum Beispiel WDR2-Moderatorin Steffi Neu. Die macht immer alles auch mit links, ne? Kennt ihr, wisst ihr. Und wir feiern das auch mit WDR2-Hörerin Marion aus Bottrop. Glückwunsch, liebe Marion.
1: Dankeschön.
0: Warum ist es cool, Linkshänderin zu sein?
1: Weil man mehrere Facetten zur Verfügung hat. Ein Rechtshänder macht alles mit rechts, ist seine überwiegende Arbeitshand. Und die Linkshänder sind meistens, ich sag mal so, Beidhänder, die also Arbeitsschritte verteilen können.
0: Und du machst Kunst mit links, Kunst mit Porzellan.
1: Richtig. Ich habe vor vielen Jahren angefangen mit Porzellanmalerei und führe das heute noch fort.
0: Sehr schön. Marion schreibt aber mit rechts, müsst ihr wissen, weil das Schreiben mit links ja früher als ja falsch angesehen wurde. Du könntest jetzt aber wieder mit links schreiben, Marion. Warum machst du das nicht?
1: Ich bin umerzogen worden auf rechts, mit viel Tränen und habe mich einfach daran gewöhnt. Man trifft ja immer wieder mal Linkshänder, ne, und irgendwann kam mal so ein Gespräch und dann wurde gesagt, nee, ich schreibe mit rechts und könntest du auch mit links schreiben? Genau diese Frage kam dann und dann haben wir es ausprobiert und da habe ich festgestellt, das hat sich falsch angefühlt. Mhm. Einfach weil über Jahrzehnte Training, ne, lässt sich nicht so wegwischen und ich weiß, dass ich bei diesem Schreiben gedacht habe, wie fühlt sich das denn richtig an? Und dann habe ich ganz automatisch mit links in Spiegelschrift geschrieben.
0: Ach,
1: das
0: was?
1: Kann ich heute noch.
0: Ja gut, dann müssen wir uns beim Lesen nur jetzt eben umlernen.
1: Ja, aber das hätte ich als Kind machen können müssen. Das wäre cool gewesen, so in Geheimschrift.
0: Ja, ne? Genau. Du hast eine ganz besondere Superkraft. Eine Geheimschrift mit links. Marion, dann lebt das weiter aus. Hab Spaß mit der linken Hand. Mach schön deine Kunst weiter. Und danke, dass du deine Geschichte mit uns geteilt hast.
1: Ich danke für euren Anruf und für euer Interesse und allen anderen. Alles Gute.
0: Danke.
1: Viel Spaß beim Linksschreiben.
0: Ja, genau. Tschüss, Marion.
1: Tschüss.

Somber und Undressed im WDR 2 Musikmix. Und jetzt geht's nach Göteborg in Schweden. Schweden ist ja immer eine Reise wert. Die Band Ace of Base kommt aber daher, die reist nicht nur dahin, und hat uns in den 90ern einen Hit nach dem anderen um die Ohren gehauen. Einer dieser großen Hits ist jetzt unser 90er der Stunde im WDR 2 Musikmix, und zwar The Sign. Das ist eigentlich so der Mega-Hit von denen gewesen. Der Song stand in gefühlt jedem Land dieser Welt auf Platz 1 der Charts, also nicht nur in Schweden, sondern auch bei uns und in Amerika und überhaupt, und geht ja bis heute. Flashback jetzt also gleich in die 90er. In 17, 16 und so weiter Sekunden. Wir haben auch mal dazu getanzt. Wisst ihr das noch? I saw the sign. Dann haben wir mit den Händen wie so einen Kreis gemacht. Vielleicht können wir das auch nachtanzen gerade, wenn ihr gerade könnt.

0: As It Was von Harry Styles. Es gibt nur einen einzigen Mann, der den toppt. Marco Schreil.
1: Ich würde ja diesen Harry Styles gern mal live erleben.
2: Ich auch.
1: Wollen wir uns nicht mal verabreden?
0: Ja,
1: und mal irgendwie uns Geburtstag, Weihnachten, Ostern für die nächsten 7 Jahre uns das schenken lassen, so ein Ticket?
0: Also ich wäre sofort dabei, Marco, wirklich. Aber du müsstest mich auf deine Schultern packen, damit ich alles sehen kann.
1: Und dass du seine Tattoos anfassen
0: genau.
1: kannst.
0: Ja, genau.
1: Wir sind beim WDR 2 Abendmagazin und wir sind beim Flügelauto. Also wer in Köln lebt, der kennt das Flügelauto, dieses goldene Ding, was da auf dem Zeughaus oben drauf steht. Wer nach Köln reist, das ist so ein beliebtes Fotomotiv. Das ist heute Abend weg. Ja, da kommt gleich der Kranfahrer, der Kai Uwe, mit dem bin ich verabredet, der holt das Ding da oben runter, dann wird das restauriert und dann kommt es irgendwann aufs Maritimhotel. Das ist schon eine spannende Aktion und da sind wir vom WDR 2 Abendmagazin live dabei.
0: Wie schön, ich bin Johanna Horn und raus, einen schönen Abend euch.
1: Grüß den Harry übrigens.
0: Mach ich.

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3: Die Nachrichten mit Christian Schwietzke. Guten Abend.
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3: NRW-Flüchtlings- und Integrationsministerin Schäffer übt harte Kritik gegenüber der Kölner Ausländerbehörde. Die hatte offenbar Hilfe abgelehnt, mit der sie 500 ausreisepflichtige Migranten hätte abschieben können. Antje Passenheim, WDR Landespolitik.
4: Schäffer sagte, sie könne nicht nachvollziehen, warum die kommunale Ausländerbehörde Köln auf die Unterstützung verzichtet hat. Offenbar hatte die zentrale Ausländerbehörde in Coesfeld den Kölnern angeboten, für rund 500 ausreisepflichtige Personen aus Westbalkanstaaten Ersatzpapiere zu beschaffen. Ministerin Schäffer sagte dem WDR auf Anfrage, nach geltender Rechtslage könne eine Stadt oder Gemeinde Duldungen von Menschen ohne Bleiberecht nicht einfach fortschreiben. Wenn Duldungsgründe nicht mehr vorliegen würden, dann sei die vollziehbare Ausreisepflicht durchzusetzen.
3: Die Trockenheit und Hitze der vergangenen Woche machen auch den Wildtieren immer mehr zu schaffen. Viele finden kaum noch Wasser oder Futter. Allein die Eichhörnchen-Auffangstation in Bergisch Gladbach kümmert sich aktuell um 43 Tiere. Für Betreiberin Gelinde Heimann ein nie dagewesener Zustand.
5: So eine Katastrophe haben wir noch nie erlebt. Also es ist ganz, ganz furchtbar. Die Tiere kommen in einen desolaten Zustand. Die sind wirklich sowas von dehydriert. Die sind krank, die sind verrotzt, die haben Schnupfen, die haben Lungenentzündung. Die erholen sich ganz, ganz langsam nur noch von diesen Sachen.
3: Den Tieren in der Natur etwas zu helfen, kann jeder mit einer Schale frischem Wasser auf dem Balkon oder im Garten. Sonnenblumenkerne und Nüsse erleichtern den Eichhörnchen außerdem die Futtersuche. Und das ist auch noch Thema heute. An mehreren Stellen in NRW sind die Feuerwehren gerade im Einsatz. Im Sauerland gibt es gleich mehrere Waldbrände. Einen Waldbrand gab es auch in Nettersheim, bei Merzenich und in Krefeld kam es zu Böschungsbränden. Die Deutsche Bahn will mehr Mitarbeiter mit Bodycams ausstatten, um sie besser vor Angriffen zu schützen. Getestet wird das gerade unter anderem in Bielefeld. Junge Menschen bekommen in Deutschland dreimal häufiger befristete Arbeitsverträge. Das geht aus Zahlen des Statistischen Bundesamts hervor. In Würselen bei Aachen werden einige Bäume jetzt mit Sensoren überwacht. Die Daten werden in eine App übertragen und zeigen an, ob Bäume genug Wasser haben oder so schnell wie möglich gegossen werden müssen. Die Stadt will dadurch deutlich effizienter werden, sagt die Klimamanagerin der Stadt.
6: Das ist eben das Ziel, dass wir zum einen erstmal Wasser sparen, weil wir viel effizienter wässern können, weil wir wissen, wann die Bäume Wasser benötigen und auch, dass dann Personalaufwand geringer wird, weil wir wissen, wo wir hinfahren müssen und zu welchen Zeiten. Dass wir das einfach grundsätzlich besser einschätzen können.
3: Ist das Projekt erfolgreich, bekommen in Würselen noch mehr Bäume einen Wassersensor. Das war WDR aktuell.
7: Lars T. Schmidt ist in der WDR 2 Wetterredaktion. Mein Gott, ist das warm.
8: Ja, und es wird noch wärmer morgen. Nee. So viel darf ich verraten, wenn nicht sogar heiß. Ich bringe noch ein paar Grad mit drauf. Nein, es ist schon wirklich dolle heiß, auch heute Abend noch. Um 20 Uhr 25 bis 33 Grad bei Sonnenschein. Und heute Nacht ist es dann soweit, in den Städten an Rhein und Ruhr, wird die Nacht tropisch. 23 Grad roundabout. Auf dem Land werden es dann nur 11. Der Rest pendelt sich bei den Tiefstwerten heute Nacht dazwischen ein. Und auch morgen gibt es dann wieder ganz viel Sonne und es wird noch etwas heißer als heute. Gummersbach erreicht morgen 35, Bielefeld 36 und Jülich 38 Grad. Samstag wird es auch erst schwül heiß, dann ziehen aber nach und nach so ein paar einzelne Schauer und Gewitter durch und dahinter kühlt es dann ab. Ab Sonntag bleiben wir dann unter der 30.
7: Ich möchte heute Nacht gern aufs Land.
8: Ja, da musst du rausfahren. Komm doch mal nach Verl, das ist eine schöne Stadt.
7: Das ist wirklich eine schöne Stadt.
8: Ja, ich weiß, ich wohne da ja.
7: Ja, weiß schon.
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7: Die A44 Kassel Richtung Dortmund ist zwischen Warburg und Diemelstadt nach einem LKW-Unfall weiter gesperrt. 6 Kilometer Stau ab Bräuner. Und die A61 Koblenz Richtung Mönchengladbach zwischen Baderswist und dem Kreuz Bliesheim. 10 Minuten drauf planen, 3 Kilometer Stau.
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7: So, du Lümmel.
8: Ja, was kann ich für dich tun?
7: Mach dir einen schönen Abend mit mir.
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7: Und ihr auch.

0: Party. Klar könnt ihr auf uns zählen. Das WDR 2 Abendmagazin ist hier. Und es war schon ein Ereignis für die Jahrzehnte. Diese Sophie hat viele, viele Menschen vor die Tür getrieben gestern Abend. An einem tollen Sommerabend, muss man sagen. Auch bei uns im Westen haben sich viele getroffen, verabredet und diese partielle Sonnenfinsternis erlebt.
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0: Mit Ralf Günther, WDR 2 aktuell.
2: Sicher einer der spektakulärsten Blicke auf die... Auf die Sonnenfinsternis hatte Anna aus Lippstadt mitten im Fallschirmsprung.
3: Wunderschön. Ich kann es nur empfehlen, es war einfach wunderschön. Wir haben das Dunkel gesehen und es war einfach toll. Ja. Also natürlich, man musste schauen, wir wussten ja nicht, wie dunkel es wird, dass wir alle aufeinander Acht geben, dass wir an den Schirmen nicht zu nah aneinander fliegen. Aber ansonsten Fokus auf Spaß.
2: Familien haben sich zusammengetan, haben sich einen schönen Spot hier bei uns im Westen gesucht mit freiem Blick, wie hier auf der Halde Hohewart in Herten.
4: Ich finde es so super, wir sind so oft hier oben auf der Halde, nett, aber heute ist es herrlich, so viele Leute. Heute haben wir es selten gesehen.
5: Ja, ich finde es ein wahnsinniges Spektakel. Und was mich irgendwie auch so begeistert, ist, dass es uns Menschen auch irgendwie so ein bisschen zusammenbringt.
2: Am Finkenberg in Bonn-Beuel haben sich WDR 2 Morgenmagazin-Moderatorin Sabine Heinrich und Fabian Raphael unter die Sophie Kucker gemischt.
6: Kann so eine Sonnenfinsternis nicht bitte pünktlich beginnen?
7: Ja. Was siehst du denn jetzt schon?
8: Ich sehe schon das halbe Spektakel.
6: Das ist wie so ein angefutterter Käsecracker.
9: Die ist jetzt so wie ein Pac-Man. Es könnte aber auch eine angebissene Orange sein.
10: Ich krieg jetzt gerade Gänsehaut. Guck mal, das ist ja so ein Licht, das es nie gibt.
6: Wie so ein Instagram-Filter.
2: Die ganze Nachbarschaft auf dem Berg mit Sophie-Brillen, mit Lochkameras, mit selbstgebastelten Teleskopen.
11: Das ist ein Rohr von einer Geschenkpapierrolle. 80 cm. Na, wo ist es? Da, da ist es.
6: Oh! Das ist ja spektakulär. Das ist ja toll. Fabian, guck mal.
2: So, und auch wenn wir kommendes Jahr im August nochmal eine partielle Sophie in Deutschland haben werden, da wird der Blick auf die Sonne ganz früh am Morgen etwas schwieriger sein. Und die nächste totale Sonnenfinsternis ist dann 2081 in Süddeutschland zu sehen.
12: Das werden wir zusammen nicht mehr erleben. Und deswegen müssen wir den Augenblick jetzt in Gemeinschaft erleben.
2: Und es war wirklich ein ganz besonderer Moment mit einer besonderen Stimmung, die es geschafft hat, bei einigen von uns zumindest für den Moment die Perspektive auf unser Leben etwas zu verschieben.
13: Man ist Teil dieses Ganzen und eigentlich so klein und man ist so, man ist schon groß, aber man ist dann trotzdem so klein in dieser Welt.
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Das wird ja zwei Abendmagazin. Wenn wir diese Frau hören, dann denken doch die meisten an diese Mega-Hochzeit, oder? Taylor Swift und der Profi-Footballer Travis Kelce haben ja geheiratet vor gut einem Monat, Anfang Juli. Und die Details haben die beiden ja konsequent privat gehalten. Jetzt hat sich Travis Kelce aber dann doch geäußert und er ist auch so ein bisschen ins Schwärmen gekommen. Ne? Um die 1000 Gäste sollen im Madison Square Garden dabei gewesen sein. Eine verrückte Nacht sei es gewesen, schwärmt er, die beste seines Lebens. Ich hoffe, da kommen noch einige andere. Und jetzt ist er frisch verheiratet, Ehemann von Taylor Swift und jetzt schon wieder im Trainingscamp. So die Kansas City Chiefs, ne? Die Footballmannschaft ist schon wieder unterwegs. Er also dort, sie hier zum Glück im WDR 2 Musikmix.

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0: Das ist das WDR 2 Abendmagazin an diesem 13. August und da hören wir hin, denn die Bundesregierung sucht nach einer eigenen Startbasis für Raketen der Bundeswehr. Es geht darum, militärische Satelliten ins All zu bringen und dabei unabhängiger von anderen zu sein. Die Deutsche Bahn will weitere Beschäftigte mit Bodycams ausstatten, um sie besser vor Angriffen zu schützen. Laut Konzern geht es um rund 2700 Mitarbeitende an Bahnhöfen, unter anderem auch in Bielefeld. Und im Netz suchen viele heute nach der norwegischen 4x400 Meter Mixed-Staffel. Leichtathletik ist das. Die hat am Montagabend bei der Europameisterschaft in Birmingham die Goldmedaille geholt. Die vier, die haben einen neuen Meisterschaftsrekord aufgestellt. Die Goldmedaillen haben die Teammitglieder jetzt aber wieder zurückgegeben. Denn auf den Medaillen war die falsche Siegerzeit eingraviert und das geht nun mal gar nicht. Also wer Rekord läuft, will den doch auch korrekt auf der Medaille haben. Also wurden die Medaillen jetzt ausgetauscht, es gab neues Gold und alle sind happy.
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0: Lars T. Schmidt.
2: Ja, auf einen heißen Tag folgt ein heißer Abend mit viel Sonne und 25 bis 33 Grad. Und auch heute Nacht wird es zumindest an den Städten an Rhein und Ruhr stellenweise tropisch mit 23, 22 Grad Tiefstwerten. 11 Grad ist auf dem Land der Tiefstwert, der Rest pendelt sich dazwischen ein. Und morgen gibt es dann wieder ganz viel Sonne und es wird noch heißer als heute mit 30 bis 38 Grad.
0: Es ist kurz nach halb acht.
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0: Die A1 Köln Richtung Dortmund zwischen Wuppertal-Ronsdorf und dem Kreuz Wuppertal-Nord. Eine Viertelstunde drauf planen, 4 Kilometer Stau an einer Baustelle. A44 Dortmund Richtung Kassel zwischen dem Kreuz Wünnenberg-Haren und Lichtenau. 10 Minuten plus 3 Kilometer Stau, da hat es einen Unfall gegeben. A44 Dortmund Richtung Kassel zwischen Marsberg und Warburg. 20 Minuten plus 3 Kilometer Stau. Und die A44 Kassel Richtung Dortmund ist zwischen Warburg und Diemelstadt nach einem LKW-Unfall immer noch gesperrt. 6 Kilometer Stau ab Bräuner. Kommt gut an.
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0: Und mit dem Klugscheißer vom Dienst, der Besserwisser, der Mr. Know-It-All, Teddy Swims, das ist seine aktuelle Single. Habt einen schönen Feierabend. 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

0: Noch dazu, das WDR2-Abendmagazin ist hier. Wir empfehlen ja auch regelmäßig was zu gucken. Heute ist es eine Doku, die gerade in der ARD-Mediathek abrufbar ist. Norit Sevi, WDR2 Film und Fernsehen, Mütter im Knast, erzählt die Geschichte einiger Frauen, die klarkommen müssen mit der Situation, dass sie ohne ihre Kinder im Gefängnis sind, ne?
1: Ja, die Autorin hat drei Frauen in der JVA Köln-Ossendorf über ein halbes Jahr lang begleitet und über ihr Verhältnis zu den Kindern befragt. Das ist ja ein Bereich, in den wir normalerweise nicht so einfach reinkommen. Sie konnte auch nie allein mit den Frauen sein. Es war immer eine Aufsichtsperson dabei. Das ist normal bei sowas. Die wollen auch nicht alle mit Klarnamen erscheinen. Zum Beispiel Claudia, die erinnert sich noch genau, wie sie vor den Augen ihrer Kinder verhaftet wurde.
2: 7 Uhr morgens, meine Kinder wollten eigentlich gerade fertig machen zur Schule. Und es stand dann halt Polizei, Jugendamt und alles vor der Türe. Und das war eine Sache, die hätte ich eigentlich vermeiden können. Aber es war mir halt nicht bewusst. Ich habe nicht gedacht, dass eine Mutter verhaftet wird bei seinen Kindern.
1: Ja, ein Schock und die Trennung ist schwer.
0: So, wie ist das? Können die Frauen das Verhältnis zu den Kindern, während sie inhaftiert sind, irgendwie aufrechterhalten?
1: Nur zum Teil. Die sind ja je nach Delikt jahrelang weg. Besuchszeiten sind im geschlossenen Vollzug sehr streng. 3-mal im Monat 1 Stunde, 1-mal 3 Stunden. Und die Atmosphäre ist so, dass manche es ihren Kindern gar nicht zumuten möchten zu kommen. Im offenen Vollzug ist es ein bisschen besser. Zumindest kann man regelmäßig telefonieren, das Kind auch mal treffen. Trotzdem sagt Olga über ihren 8-jährigen Sohn.
3: Es ist immer noch so ein Kloß im Hals. Man hat 3 Jahre von seinem Sohn verpasst. Fußballspiele, schlechte Noten, gute Noten. Schwer.
0: Jetzt haben wir die Mütter gehört. Kommen die Kinder auch irgendwie zu Wort?
1: Wenig. Wir können nur erahnen, wie schwer das für die ist. Das greift die Doku nicht so stark auf. Könnte eine ergänzende Doku werden. Wir sehen aber einmal ganz kurz Olgas Sohn bei einem Treffen mit seiner Mutter beim Bubble Tea trinken. Er meint, er hat versucht, sich abzulenken. Und er sagt,
4: ich bin froh, dass ich auf jeden Fall Freunde habe, sonst wäre ich wie du so einfach so alleine.
1: Ja, klar ist die Protagonistin, die haben große Schuldgefühle. Die versuchen, die aufzuarbeiten, bekommen auch Hilfestellung. Claudia war mal Influencerin und will nach der Haftentlassung Köchin werden. Sie will quasi nochmal durchstarten. Die Doku zeigt sehr einfühlsam, dass das kein leichtes Projekt ist.
0: Mütter im Knast heißt die ARD-Doku in der Mediathek. Nurit Sevi, WDR 2 Film und Fernsehen, hat sie uns vorgestellt.

0: Schönen Abend euch, das WDR 2 Abendmagazin ist hier und ich habe es hier gehört auf WDR 2 und irgendwie direkt reagiert. Ich fühlte mich angestiftet. Ich hatte auch so 6 leere Wasserkästen im Vorratsraum stehen zu Hause und habe dann direkt neu bestellt, weil ich neues Wasser brauchte, klar. Vor allem aber, weil die leeren irgendwie weg mussten. Weil ich hier bei uns gehört habe, dass die Wasserkisten knapp werden, dass eben so viele Menschen ihr Leergut gerade zu Hause stehen haben und dann in die Ferien fahren. Das fehlt, dieses Leergut, hat uns Christina Höwehans, WDR 2, aktuell erzählt.
1: Das Problem, viele haben in den vergangenen Wochen wegen der Hitze mehr Wasserkisten auf einen Schlag gekauft und sie bringen die Kisten erst zurück, wenn alle leer sind. Das sagt auch Thomas Seiler, der ist Betriebsleiter bei der Adai-Quelle in Dortmund.
2: Zusätzlich sind viele Leute im Urlaub und das Leergut steht dann noch zu Hause.
1: Ja, wir lernen also, erst die leeren Wasserkisten zum Getränkemarkt bringen und dann in den Urlaub fahren.
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0: So, das goldene Flügelauto muss vom Dach. In Köln wird dieses, naja, schon Wahrzeichen vom Dach des Zeughauses geholt. Kurz nach 8, also 20 Uhr, höre ich da mal live hin. Und Coldplay, Burna Boy, We Pray habe ich für euch. Und die Pet Shop Boys und Always On My Mind auch gleich im WDR 2 Musikmix.
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2: Die Nachrichten mit Christian Schwietzke. Guten Abend.
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2: An mehreren Stellen in Nordrhein-Westfalen sind die Feuerwehren gerade im Einsatz. Zum Beispiel im Sauerland. Da brennt bei Sundern seit gestern ein Waldstück. Der Brand ist zwar unter Kontrolle, es gibt aber noch Glutnester, die immer wieder aufflammen. Die Polizei im Hochsauerlandkreis sucht jetzt nach Zeugen, die was zur Brandursache sagen können. Sandra Wahle berichtet.
3: Im Sauerland brennen gerade mehrere Waldstücke, zum Beispiel auch in der Nähe vom Diemelsee und am Möhnesee. Und auch an anderen Stellen haben die Feuerwehren zu tun. In Nettersheim hat ein Feld gebrannt und das Feuer ist auf den Wald übergetreten. Bei Merzenich hat außerdem eine Böschung gebrannt, deshalb sind da Straßen gesperrt. In Krefeld ist das Gleiche passiert, dadurch sind Schäden an der Bahnstrecke Richtung Neuss entstanden. Die Reparatur wird wohl mehrere Tage dauern, deswegen fährt da unter anderem der RE7 gerade nicht.
2: Auch in Hürtgenwald brennt ein Wald. Warum es für die Feuerwehr dort schwierig ist, erklärt Lena Wohlgefahrt.
4: Es ist ein sogenannter Wipfelbrand. Das heißt, es ist oben in den Baumwipfeln. Und da ist natürlich der Wind, der heute weht, am stärksten. Das heißt, das Feuer kann sich dadurch natürlich auch am besten verteilen. Das ist ziemlich gefährlich für die Feuerwehr. Und deswegen kann die Feuerwehr da nicht reingehen. Und hier in Hürtgenwald war ja im Zweiten Weltkrieg auch eine große Schlacht. Und es ist auch bekannt, dass hier Munition noch liegt. Und es kann sein, dass diese Munition vielleicht auch mit dazu beigetragen hat, dass das Feuer ja noch stärker geworden ist.
2: Und das ist auch noch Thema. NRW-Flüchtlingsministerin Schäffer übt harte Kritik gegenüber der Kölner Ausländerbehörde. Die hatte offenbar Hilfe abgelehnt, mit der sie hunderte ausreisepflichtige Migranten hätte abschieben können. Auf mehreren Gedenkveranstaltungen wurde heute an den Bau der Berliner Mauer vor 65 Jahren erinnert. Bundestagspräsidentin Klöckner sagte, dass es immer noch eine Spaltung zwischen Ost und West gibt. In Deutschland werden immer mehr Kinder und Jugendliche vernachlässigt oder misshandelt. Die Jugendämter zählten vergangenes Jahr fast 80.000 Fälle sogenannter Kindeswohlgefährdung und damit einen neuen Höchststand. Am Flughafen Catania auf Sizilien darf weiter kein Flugzeug starten oder landen. Grund ist, dass der Ätna Vulkanasche spuckt. In Herzogenrath bei Aachen ist heute ein kleines Känguru ausgebüxt. Ein Mann hatte zuerst noch versucht, selbst das Tier einzufangen. Es war ihm aber immer wieder entwischt. Schließlich rief er die Polizei und die Beamten konnten das Känguru dann in einem Gebüsch ausfindig machen, wo es sich ausgeruht hat, und mit einem Netz fangen. Danach wurde das Tier erst einmal untersucht und dann dem Ordnungsamt übergeben. Woher das kleine Känguru kommt und wem es gehört, ist noch unklar. Das war WDR aktuell.
0: Und das ist das Wetter mit Lars T. Schmidt in unserer WDR 2 Wetterredaktion.
5: Einen schönen guten Abend. Ja, der Abend bleibt sonnig und warm bis heiß mit 25 bis 33 Grad. Heute Nacht geht es dann runter auf 23 bis 11 Grad. Die 23 gibt es vor allem in den Städten an Rhein und Ruhr. Ja, und auch morgen wird es dann wieder sehr sonnig. Im Tagesverlauf kommen zwar so ein paar Wolken dazu, das wird aber nicht allzu viel werden. Und die sind noch etwas heißer als heute. Winterberg erreicht 30, Aalen 36 und Düren 38 Grad.
0: 4 nach 8.
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0: Die A1 Köln Richtung Dortmund zwischen Wuppertal-Ronsdorf und dem Kreuz Wuppertal-Nord. Ungefähr 20 Minuten drauf, 4 Kilometer Stau. Da ist wegen Bauarbeiten nur ein Fahrstreifen frei. Und die A44 Kassel-Dortmund ist zwischen Warburg und Diemelstadt wegen Bergungsarbeiten in beiden Richtungen gesperrt. Kommt gut und sicher heim.
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0: So, Perfect Match, ihr und wir, ne?
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0: mit einem Pokerface in den Feierabend. Lady Gaga, das WDR2-Abendmagazin ist hier. Wer in Köln lebt, kennt das Ding. Wer nach Köln zu Besuch kommt, hat das Ding bestimmt auch schon mal bewusst angesteuert, um so ein Foto zu machen. Eine Sehenswürdigkeit. Das Flügelauto im Zentrum auf dem Dach des Zeughaus. Seit 35 Jahren ist es da auf dem Dach und heute Abend ist Schluss. Das Flügelauto muss umziehen und vorher muss es noch irgendwie eine Restauration. Kai-Uwe Lauschmann ist der Mann im Kran, ja, der dieses Auto gleich vom Dach holen wird. Kai-Uwe, das ist schon ein besonderer Job, oder?
1: Ja, wenn man nach den Zuschauern geht, die hier vor Ort sind, schon.
0: Wie viele Leute sind denn da?
1: Geschätzt 50, 60 doch.
0: Okay, und du bist also dann gleich an deinen gewohnten Knöpfen, an deinem Joystick und machst das, was du immer machst. Und wenn da aber Leute zugucken, kann ich mir vorstellen, ist es doch bestimmt was Besonderes und irgendwie anders.
1: Ja, viele Zuschauer ist schon anders, ja.
0: Worauf musst du denn achten, wenn du da jetzt gleich loslegst?
1: Ja, bei mir ist eigentlich nicht so viel zu beachten. Die Männer, die das Auto oben anhängen auf dem Turm, bei denen liegt wohl die meiste Verantwortung. Ich ziehe dann nur hoch und lasse es dann hier auf dem LKW wieder runter. Aber das muss halt gut befestigt sein. Ne?
0: Okay, und du ziehst hoch auf Kommando, oder wie muss ich mir das vorstellen?
1: Ja, genau. Dann sind Leute oben mit Funkgerät und geben das an mich weiter, die Kommandos.
0: Jetzt findet diese spektakuläre Situation abends statt. Ich frage mich, ist Tageslicht nicht irgendwie angenehmer für sowas?
1: Kommt drauf an, wo die Sonne ist. Wenn sie den ganzen Tag in die Sonne gucken müssen, ist das so schon besser. Und vor allem, ich denke mal, ist dem Verkehr geschuldet. Ne? Ist dann etwas weniger und ist ja große Straßensperrung. Und ich denke mal, deswegen hat man die Uhrzeit gewählt.
0: Was meinst du, wie lange wird diese Aktion dauern? Wie lange wird es dauern, bis diese Sehenswürdigkeit, dieses Wahrzeichen vom Dach des Zeughauses nach unten geholt wird?
1: Ja, je nachdem, wie schnell die Jungs oben mit dem Anschlagen und Abschrauben sind, ist ja gut gesichert. Also für den Kran ist es, wenn ich hochziehe, ist es in 5 Minuten am Boden.
0: Okay. Ja, dann werden das wahrscheinlich deine spannendsten 5 Minuten seit langem, oder gab es schon mal was Vergleichbares so?
1: Ja, es gibt halt Sachen, die sehr teuer sind. Ich hatte mal ein Triebwerk von einem Airbus 350, auch noch von der Regierungsmaschine.
0: Ei.
1: Das kostet 25 Millionen Euro, wurde mir gesagt. Da hat man schon mal einen Schweißtropfen auf der Stirn, ja, dass das alles gut geht.
0: Okay, Kai-Uwe Lauschmann ist der Kranfahrer, der Kölns berühmtestes Auto, dieses Flügelauto, da jetzt vom Zeughausdach hieven wird. Dann mal gutes Gelingen und vielen Dank für deine Zeit. Liebe Grüße.
1: Ja, gerne doch. Tschö.
0: Tschö.

0: 20 nach 8, WDR 2, das Abendmagazin. Hitziger Tag. Und diese Hitze macht vielen zu schaffen, selbst echten Männern. Vor allem aber denen aus Schokolade. Ne? Beim Ruth-Schokoladenwerk, das ist in Bochum, werden gerade schon die Schoko-Weihnachtsmänner gemacht. Der Geschäftsführer dort, das ist Max Ruth, der hat uns heute erklärt, wie das geht. Schokolade bei über 30 Grad machen.
1: Also wir sind ja hier in der Produktion definitiv klimatisiert. Unsere Mitarbeiter sind froh, dass sie hier einen klimatisierten Arbeitsplatz haben. Dennoch machen uns natürlich die Außentemperaturen gerade mit Hinblick auf morgen extrem zu schaffen, weil da kommt vielleicht die Klimaanlage nicht mehr ganz hinterher. Aber das sehen wir erst morgen.
0: Ja, weil wir da so 37, 38 Grad kriegen. Und bei den Lieferungen sind die LKW auch gekühlt. Und Max hat uns aber auch noch gesagt, Schokolade und Hitze. Eine ist da ganz weit vorn. Die kommt nämlich gut klar. Und das ist die Zartbitterschokolade.
1: Ja, da haben wir den höchsten Kakaoanteil. Zwar auch natürlich die Kakaobutter. Aber die schmilzt erst bei einer Temperatur von, ja, ich sag mal, 27 Grad.
0: Also am besten Zartbitterschokolade nehmen bei diesen Temperaturen. Oder so, wie ich heute Nachmittag, einfach Vollmilch als Schokohase aus dem Kühlschrank. Der war noch übrig. Von Ostern. War sehr lecker.

0: Aktuelle Single von Kamrat, Love Sober. Das WDR2 Abendmagazin. NRW-Flüchtlings- und Integrationsministerin Schäfer kritisiert die Kölner Ausländerbehörde. Die hatte offenbar Hilfe abgelehnt, mit der sie 500 ausreisepflichtige Migranten hätte abschieben können. Bei der Leichtathletik-Europameisterschaft geht's gerade weiter für die Zehnkämpfer. Und der deutsche Leo Neugebauer ist da auf Goldkurs. Niklas Kaul, sein Kollege, auch mit einer Medaillenchance, Vierter gerade. Und Amadeus Gräber, der Jüngste, ist Siebter. Wir sind da gleich in Birmingham live bei unserem Reporter. Und im Netz suchen heute viele nach der norwegischen 4x400 Meter Mixed-Staffel dieser Leichtathletik-EM. Am Montag hat die sich die Goldmedaille geholt. Die vier haben einen neuen Meisterschaftsrekord aufgestellt. Die Goldmedaillen, die das Team da bekommen haben, diese vier, die mussten sie zurückgeben, denn auf den Medaillen war die falsche Siegerzeit eingraviert und das geht nun mal gar nicht. Wer Rekord läuft, der will den ja auch auf der Medaille haben. Also wurden die Medaillen jetzt ausgetauscht. Es gab neue Goldmedaillen und alle sind happy.
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0: Lars T. Schmidt aus unserem WDR 2 Wetterteam.
2: Ja, ein bisschen bleiben sie uns noch erhalten. Die heißen Abende und heißen Nächte hier im Westen. Heute Abend 25 bis 33 Grad bei Sonnenschein. Und heute Nacht, gut, da ist die Sonne zwar weg, aber bei klarem Himmel wird die Nacht stellenweise zumindest tropisch mit Tiefstwerten zwischen 23 und 11 Grad. Noch morgen wird es dann wieder sehr sonnig. So ein paar Wolken sind dabei, sind aber nicht allzu viele. Es wird noch heißer als heute mit 30 bis 38 Grad. Am Samstag ziehen dann einzelne Schauer und Gewitter durch und dahinter wird es dann kühler.
0: Es ist kurz nach halb neun.
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0: Die A1 Köln Richtung Dortmund zwischen Wuppertal-Ronsdorf und dem Kreuz Wuppertal-Nord. Viertelstunde drauf, 3 Kilometer Stau. Da ist wegen Bauarbeiten nur ein Fahrstreifen frei. Die A44 Kassel-Dortmund ist zwischen Warburg und Diemelstadt wegen Bergungsarbeiten in beiden Richtungen gesperrt. Jeweils 4 Kilometer Stau.
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0: Und einmal ab ins Rehab.

Das WDR 2 Abendmagazin. Achtung, es wird poetisch. Manchmal kommt der Regen am Tag der Hochzeit. Manchmal braucht man ein Messer, aber es gibt nur Löffel. Und manchmal gibt es eine Freifahrt, wenn man schon bezahlt hat. Gehört alles zu diesem Song. Die ironischen Zufälle. Ironic, Alanis Morissette, unser 90er vor 9 hier auf WDR 2.

0: Die hat über diese ganzen ironischen Zufälle im Leben eben diesen Riesenhit geschrieben. Der war drauf auf ihrem dritten Album, Jack Little Pill, das sich weltweit über 30 Millionen Mal verkauft hat und ihr absoluter musikalischer Durchbruch war. Und dass es dieses Album überhaupt gibt, kann man am Ende nur dem Zufall verdanken oder einem Dieb, der es vielleicht am Ende irgendwie doch gut gemeint hat. Alanis Morissette wurde Anfang der 90er nämlich in Los Angeles überfallen, sogar mit Waffen bedroht. Als das passierte, hatte sie zwei Taschen dabei, hat sie mal erzählt.
1: I had two bags with me. One of them had all my money. I was trying to buy running shoes.
0: So, also in der einen Tasche war das Geld, weil sie Laufschuhe kaufen wollte. In der anderen Tasche aber das musikalisch viel wertvollere.
1: And then the other bag had all my lyrics for Jagged Little Pill.
0: Ja, alle ihre Texte für das Album Jack Little Pill. Sie erinnert sich dran, dass sie sich in dem Moment irgendwie nur dachte, bitte lieber Gott, lass mich bitte weiterleben und nimm bloß nicht die Tasche mit den Texten.
1: And I just remember thinking, A, I hope I live, and B, please don't take my lyrics.
0: So, und tatsächlich hat der Dieb die Tasche mit dem Geld genommen. Die Texte blieben bei Alanis Morissette. Das Album wurde produziert und hat wahrscheinlich am Ende mehr Geld eingespielt, als damals in der anderen Tasche war. Glück im Unglück, kann man da, glaube ich, sagen. Und irgendwie ironisch. Ironic, unser 90er vor 9, heute von Alanis Morissette im WDR 2 Musikmix.
2: Ja.

0: das WDR2-Abendmagazin und wir hören fix zur Leichtathletik-Europameisterschaft nach Birmingham, weil es dort, wie ich finde, spannend ist. Zehnkampf geht auf die Zielgerade, vorletzte Disziplin. Wir sind im Speerwerfen. Jens-Jörg Rieck, WDR2-Sport in Birmingham. Leo Neugebauer auf Platz 1, wie macht er sich im Speerwerfen?
1: Ja, er macht sich gut, aber einer macht sich besser und das ist das Problem. Und das Schöne aus deutscher Sicht ist, dass uns das eigentlich fast egal sein kann. Der Neugebauer führt nach 8 Disziplinen. Vierter ist Niklas Kaul, 7. aktuell Amadeus Gräber, das ist der 3. Deutsche. Wir sind mitten jetzt im 2. Versuch und nach dem Stand der Dinge, nach dem 1. Versuch jetzt in der vorletzten Disziplin, dem Speerwurf, und das ist die Lieblingsdisziplin von Niklas Kaul, da hat der Mainzer jetzt vorgelegt, 73,54. Werden Sie das Ganze zumindest an Vorsprung, das waren 354 Punkte, wegknabbern, viele, viele Zahlen. Aber für die Hörer bei uns im Sendegebiet ist wichtiger, sich zu merken, die beiden liefern sich nachher über die 1500 Meter ein Battle um Gold und Silber. So sieht es aus und so wird es werden. Und da Kaul der bessere Läufer ist, ist mein Tipp jetzt sogar Niklas Kaul.
0: Ist ja irre. Und wir müssen über diese Geschichte erzählen. Stabhochsprung haben die britischen Kampfrichterinnen und Kampfrichter offensichtlich nicht erfunden, ne?
1: Nee, das war Betriebssportfest Barfuß Brotterode. Wir haben natürlich auch den Weltmeister von 2019 gefragt und der musste nach einer kurzen Denkpause ja auch überlegen, ob ihm sowas schon passiert ist.
2: Ein absoluter Quatsch. Also das darf nicht passieren bei Europameisterschaften. Das darf mal passieren bei, Kreismeisterschaften, dass man falsch einmisst und dann eine Höhe nochmal springen muss. Dass das jetzt da passiert, schwierig. Und dass man dann auch noch die Ständer falsch hinstellt, nochmal schwierig.
1: Ja, kurz zur Erklärung. Also, sie hatten 4,80 aufliegen, vermeintlich. Es waren aber nur 4,70. Sie sprangen über 4,80, dann wurde diese Höhe wieder kassiert. Und als sie dann noch weitere Versuche hatten, war der Abstand der Ständer zur Matte dann auch falsch. Und dann gab es 4 Versuche beispielsweise für Leon Neugebauer. Ein Wunder, wie die Deutschen das mit diesem Stress, das betraf nicht Niklas Kaul, aber das betraf den Champion, das betraf Leon Neugebauer, wie er das realisiert und umgesetzt hat, da kann man nur staunen und man kann nur sagen, liebe Freunde in Großbritannien, das war very bad.
0: Das ist so schön zuzuhören und zu hören, dass es nicht nur an meinem Schreibtisch so aussieht, drunter und drüber, sondern dass es da auch mal so zugeht. Und wir freuen uns, Niklas Kaul, Leo Neugebauer und nicht zu vergessen Amadeus Gräber haben also beste Chancen, ganz vorn dabei zu sein beim Zehnkampf der Leichtathletik bei der Europameisterschaft. Jens-Jörg Rieck, herzlichen Dank, liebe Grüße.
1: Liebe Grüße zurück.

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1: Die Nachrichten mit Christian Schwietzke. Guten Abend.
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2: Der Brand ist letztendlich unter Kontrolle, das haben wir eben bestätigen können. Und dann können wir die Kräfte auch ein bisschen runterfahren. Zwei Gruppen werden heute Nacht noch den Brandschutz stellen.
1: Feuerwehrsprecher Michael Salmen zeigt sich erleichtert über den Einsatzverlauf bei Sundern im Sauerland. Der Waldbrand dort wütet seit gestern. Vor allem Ehrenamtliche haben geholfen, die Flammen in den Griff zu bekommen.
2: Die sind spezialisiert auf letztendlich die Vegetations- und Waldbrandbekämpfung und haben hier natürlich mit ihrem Equipment, mit ihrem Know-how erheblich dazu beigetragen, dass wir die Lage einigermaßen schnell unter Kontrolle gebracht haben. Vielen Dank an alle.
1: Auch in der Eifel brennt ein Wald. Im Hürtgenwald erschweren derzeit Winde die Löscharbeiten. Außerdem drohen Munitionsreste aus dem Zweiten Weltkrieg in Brand zu geraten. Junge Menschen bekommen in Deutschland weiterhin die meisten befristeten Jobs. Das Statistische Bundesamt hat Zahlen dazu ausgewertet. Demnach bekommen junge Menschen dreimal so oft befristete Arbeitsverträge wie der gesamte bundesweite Durchschnitt. Mehr von Christina Wilkes.
3: Insgesamt haben 2,2 Millionen Menschen in Deutschland befristete Arbeitsverträge und die allerwenigsten haben sich das ausgesucht. Die meisten Jobs auf Zeit gab es letztes Jahr im Bereich Bildung, also an Schulen oder Unis, gefolgt vom Gastgewerbe wie Hotels und Bars. Männer und Frauen sind von befristeten Verträgen übrigens fast gleich betroffen.
1: Und das ist auch noch wichtig. Bundesumweltminister Schneider will für den nächsten Sommer einen bundesweiten Hitzeaktionsplan umsetzen. Er fordert, das Grundgesetz zu ändern, damit sich Bund und Länder die Kosten teilen können. In Kolumbien sind nach dem schweren Erdbeben schon über 270 Tote geborgen worden. Helfer suchen in den Trümmern weiter nach Überlebenden. In der Nähe der italienischen Hauptstadt Rom hat es in der Fabrik eines Munitionsherstellers eine Explosion gegeben. Über Verletzte ist nichts bekannt. Ermittler gehen von einem Unfall aus. Der Kölner Zoo hat heute sein neues Drachenhaus eröffnet. Darin leben natürlich keine Drachen, aber Tiere, die ein bisschen so aussehen, nämlich Komodowarane. Diese Riesenechsen können bis zu 3 Meter lang werden. Zoodirektor Theo Pagel ist begeistert von den Tieren.
4: Er sieht tatsächlich drachenartig aus. Wenn die sich aufstellen, die können sehr schnell laufen, dann schlängeln die so ein bisschen. Der Anblick ist schon ein bisschen urtümlich. Also einer der letzten lebenden Dinosaurier, könnte man sagen, ist der Komodowaran.
1: Im neuen Drachenhaus leben auch noch Paradiesvögel, Tigerpythons und Baumkängurus. Das war WDR aktuell. Das Wetter in Nordrhein-Westfalen, die Nacht wird tropisch, mit Tiefstwerten zwischen 23 und 11 Grad. Morgen dann wieder sehr sonnig, später können sich ein paar Schleierwolken bilden, es bleibt aber trocken und es wird noch mal heißer als heute. In Detmold morgen 35 Grad, in Velbert 36 Grad und in Heinsberg morgen 37 Grad. Am Samstag gibt es dann erst einen Wechsel aus Sonne und Wolken, bei schwülheißen 30 bis 35 Grad, ab dem Nachmittag dann Schauer und Gewitter. Das war WDR aktuell, die Zeit 21 Uhr.
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5: A1 Köln Richtung Dortmund zwischen Wuppertal-Ronsdorf und Kreuz. Wuppertal-Nord etwa 10 Minuten plus. 2 Kilometer Stau. Dort ist wegen Bauarbeiten nur ein Fahrstreifen frei. Die A44 Kassel-Dortmund ist zwischen Warburg und Diemelstadt wegen Bergungsarbeiten in beiden Richtungen gesperrt. Jeweils 4 Kilometer Stau. A45 Gießen Richtung Hagen zwischen Freudenberg und Kreuz-Olpe. Süd etwa 10 Minuten plus. 3 Kilometer Stau. Hier noch ein Hinweis, die A3 Köln Richtung Oberhausen wird ab 23 Uhr zwischen Kreuz Breitscheid und Kreuz Kaiserberg bis 3 Uhr früh gesperrt. Dort werden Fahrbahnschäden repariert. Auf der A3 Frankfurt Richtung Köln ist die Anschlussstelle Neustadt-Wied bis Mitte Oktober gesperrt.
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6: Mit Michael Reifschläg, hallo. Und jetzt ist wieder Reimzeit unter 0722120011, denn wir spielen Reim dich, unser Quiz mit 6 Fragen und 6 Antworten, die sich aufeinander reimen. Spielt ihr mit? 0722120011 ist unsere Nummer. Und dieser Hit ist von Rehab und Michael Patrick Kelly und heißt Rebellion.
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0: The Kid Laroi und Justin Bieber mit Stay.
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0: Jetzt spielen wir Reim dich und Caroline aus Finneland in Sachsen-Anhalt spielt mit uns. Hallo Caroline.
2: Hallihallo, schönen guten Abend.
0: Guten Abend. Grüße nach Finneland. Das ist ein kleiner Ort, das heißt, werdet ihr morgen Ortsgespräch sein, wenn ihr heute Abend im Radio seid?
2: Ja, das kann gut möglich sein, tatsächlich.
0: Ich sage ihr, weil du als Team antreten möchtest, stell uns dein Rateteam vor.
2: Genau. Ich rate zusammen mit Matthias, mit meinem Freund.
3: Hallo.
0: Hallo Matthias. Okay, ihr tretet als Team an. Das hatten wir jetzt schon ein paar Mal in der letzten Zeit und das ist völlig okay. Vielleicht schafft ihr es ja auch schön im einstimmig zu antworten gleich. Das klang sehr gut, als das neulich mal ein Team versucht hat. Wichtig ist, dass wir 6 richtige Antworten bekommen, die sich alle aufeinander reimen innerhalb von 30 Sekunden. Denn das ist das ganze Spiel. Im Zweifelsfall, Caroline, gilt deine Antwort, falls von euch unterschiedliche Antworten kommen. Das ist immer die Gefahr dabei. Okay. Und dann würden wir jetzt loslegen. 30 Sekunden, alles muss sich reimen, denn wenn sich was nicht reimt, dann fresse ich dich, okay?
2: Okay.
0: Könnt euch dann immer noch entscheiden, wer gefressen werden soll. Achtung, es geht los. Ergänze das Sprichwort. Liebe geht durch den
2: Magen.
0: Am nächtlichen Sternenhimmel sieht man manchmal einen großen und manchmal einen kleinen
2: Wagen.
0: Was vom Hemd sitzt am Hals?
2: Kragen.
0: Wie heißt die Hauptstadt von Dänemark?
2: Kopenhagen.
0: Wodurch kommen Raubtiere an ihr Essen? Wodurch kommen Raubtiere an ihr
2: Jagen.
0: Essen?
2: Jagen.
0: Ja, was stellt man, um Antworten zu bekommen?
3: Kragen.
0: Ja! Das war schön einstimmig zeitweise. Sehr gut.
2: Wow.
0: Wie im Chor. Seid ihr im Chor oder so? Seid ihr irgendwie gewohnt, Dinge synchron zu tun? Oder seid ihr Synchronschwimmer?
3: Synchronschwimmer.
0: Nee, nichts davon?
2: Nein, gar nicht, aber cool.
0: Okay. Ihr seid nur Synchronquizzer. Habt ihr prima gemacht. Genau. Herzlichen Glückwunsch. Gibt einen kleinen Überraschungsgewinn. Danke fürs
2: Dankeschön.
0: Mitmachen. Schönen Abend.
2: Wunderbar. Danke.
0: Tschüss. Danke. Okay.

0: Michael Jackson und Beat It in Pop, der gemeinsamen Abendshow bei NDR 2, WDR 2, MDR Jump, SR 1 und HR 3, produziert von SWR 3. Wenn eine Band euphorisch mit 5 heulenden Emojis in der Insta-Story Danke sagt, dann war der Auftritt gut. Genau das haben Giant Rooks gestern nach ihrem Gig auf dem Sziget Festival in Budapest gepostet, weil so viele Leute schon früh da waren, um sie zu sehen. Läuft für die 5 aus Hamm. Insgesamt 4 Milliarden Streams. Ihr letztes Album ging direkt auf Platz 1. Am 16. Oktober kommt das nächste Album schon raus. If Heaven Exists, This Might Be It. Hier ist eine Vorab-Single daraus. Slow Dance. Darin geht es um den Moment, den einzigen Moment, den man festhalten möchte. Obwohl man genau weiß, dass das nicht geht. Giant Rooks, Slow Dance.
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0: 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Höchste Zeit, dass wir diesen Perlen der Poplyrik mal eine eigene Folge von 100 Sekunden Pop widmen. In 10 Minuten.
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1: Die Nacht wird meist klar und stellenweise tropisch mit Tiefstwerten zwischen 23 und 11 Grad. Morgen wird es wieder sehr sonnig. Im Tagesverlauf bilden sich zwischendurch dünne Schleierwolken. Es bleibt aber weiterhin trocken und es wird heiß bei 30 bis 38 Grad.
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2: Auf der A4 Richtung Siegen ist im Kreuz Olpe Süd die Verbindung zur A45 Richtung Frankfurt bis 1 Uhr gesperrt. Die A44 Kassel-Dortmund ist zwischen Warburg und Diemelstadt wegen Bergungsarbeiten in beiden Richtungen gesperrt. Jeweils 4 Kilometer Stau. Hier noch ein Hinweis, die A3 Köln Richtung Oberhausen wird ab 23 Uhr zwischen Kreuz Breitscheid und Kreuz Kaiserberg bis 3 Uhr früh gesperrt. Dort werden Fahrbahnschäden repariert.
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2: Ist nicht lustig, wenn zwischen so vielen dramatischen oder poetischen oder anrührenden Songlyrics auch einfach viel kompletter Nonsens gesungen wird? Hilft uns auch immer dabei, die Texte schneller zu lernen. Eigentlich ist das doch sogar ein Genre für sich. Bernd Lechler beleuchtet es heute.
3: Schon klar, Sinn macht das nicht, aber Spaß.
4: Da, da, da.
3: Ob mit nur einer Silbe oder ganz vielen. Auch mal bombastisch, oft sehr erfolgreich. Und jedenfalls seit Menschengedenken. Es ist eben Musik, die kommt gut ohne konkreten Inhalt aus. Und haben Nonsens-Lyrics nicht so was Verbindendes zwischen Sprachen, Kulturen, Genres wie ein gesungenes Esperanto, nur sinnlicher. Mancher Unsinn bedeutet aber auch was. Du, stammelt der Verliebte, dem die Worte fehlen. Ach, und zu Adriano Celentanos meistgestreamten Italo-Hits gehört außer Azzurro auch... Brisen Colinensi Nein Chusol, noch so ein Song über Sprachlosigkeit auf Fantasie-Englisch. Mark Forsters Kogong meint Herzklopfen. Und bei Sam Smith und Naughty Boy, da erträgt jemand im weiteren Text einen Schwätzer nicht mehr, hält sich die Ohren zu und singt La La La. Manchmal ist Nonsenslyrik aber auch eine Notlösung. Lionel Richie wollte für All Night Long einen afrikanischen Mittelteil. Und weil er keinen Sprachenkenner kannte, dachte er sich selber Wörter aus. Und Phil Collins fand bei Susudio keinen guten Ersatz für das beim Komponieren spontan gesungene sinnlose Provisorium. Also tat er so, als wäre es ein Name. Und er entschuldigt sich bei allen Kindern, die dann seinetwegen vielleicht so getauft wurden.
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0: Vergleich zu La La La schon eher ein komplizierter Text von Hanson und Mbop. Hier ist Mbop, die Abendshow. Und wow, was für ein 3000 Meter Hindernisrennen bei den Frauen gerade. Bei der Leichtathletik-Europameisterschaft in Birmingham. Drei Deutsche waren im Finale dabei und zwei davon haben jetzt eine Medaille. Gesa Felicitas Krause hat mit 34 Jahren ihren dritten Europameisterinnen-Titel geholt. Und Bronze ging an ihre Vereinskollegin von Silvesterlauf Trier, Olivia Gürt. Lea Meyer vom VfL Löningen hatte lange geführt, ist dann aber am vorletzten Hindernis gestürzt, hat sich trotzdem noch Platz 4 geholt. Aber zwei Medaillen für Deutschland. Herzlichen Glückwunsch!
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0: nach vorn die Toten Hosen. Und jetzt die heutige Durchsage von Entertainment-Direktor Knut aus dem durchschnittlichsten Ferienclub der Welt.
1: Hallo Cluburlauber, hier spricht wieder euer Knutti. Und auch heute haben wir ein High-Value-Entertainment für euch. An der Poolbar erwartet euch unser Sommelier Alvin zu einer Blindverkostung. Erkennt ihr mit verbundenen Augen, allein am Geschmack, den Unterschied zwischen einem Bio-Naturjoghurt und Deckweiß? Im Wellness-Tempel zeigt euch unser Elektriker Alvin, wie ihr durch ein paar kleine Handgriffe mit einem alten Röhrenfernseher auch heute noch ein genauso gestochen scharfes Bild bekommt wie mit einer Röhrenjeans. Und im Kids Club bauen eure Gastgeber Biggie und Klausi mit den kleinen Rackern unseren nagelneuen Babystrand, in dem sie die Sanduhren aus der Sauna ausleeren. Wir wünschen euch einen tollen Urlaubsabend. Euer Knutti.
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1: Die Nachrichten mit Christian Schwietzke. Guten Abend.
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1: In NRW gibt es weiter mehrere Waldbrände. Im Sauerland brennt in Sundern schon seit gestern ein Waldstück. Zwar ist das Feuer mittlerweile unter Kontrolle, es gibt aber noch Glutnester, die immer wieder aufflammen. Auch in der Gemeinde Hürtgenwald im Kreis Düren steht ein Wald in Flammen. Dort kämpfen rund 150 Feuerwehrleute gegen die Flammen. Und es gibt schon Erfolge, berichtet Lena Wohlgefahrt.
2: Ein kleiner Erfolg, denn ungefähr 500 Meter von hier ist ein Waldweg. Der wurde breiter gemacht und bewässert. Und so soll dann eine Schleise entstehen. Und da hat es schon geklappt, dass das Feuer nicht weitergeht. Ich denke aber, das wird auf jeden Fall eine längere Nacht noch für die Feuerwehr.
1: NRW-Flüchtlings- und Integrationsministerin Schäffer übt harte Kritik gegenüber der Kölner Ausländerbehörde. Die hatte offenbar Hilfe abgelehnt, mit der sie 500 ausreisepflichtige Migranten hätte abschieben können. Antje Passenheim, WDR-Landespolitik.
3: Schäffer sagte, sie könne nicht nachvollziehen, warum die kommunale Ausländerbehörde Köln auf die Unterstützung verzichtet hat. Offenbar hatte die zentrale Ausländerbehörde in Coesfeld den Kölnern angeboten, für rund 500 ausreisepflichtige Personen aus Westbalkanstaaten Ersatzpapiere zu beschaffen. Ministerin Schäffer sagte dem WDR auf Anfrage, nach geltender Rechtslage könne eine Stadt oder Gemeinde Duldungen von Menschen ohne Bleiberecht nicht einfach fortschreiben. Wenn Duldungsgründe nicht mehr vorliegen würden, dann sei die vollziehbare Ausreisepflicht durchzusetzen.
1: Und das ist heute auch noch wichtig. NRW, die Deutsche Bahn will mehr Mitarbeiter mit Bodycams ausstatten, um sie besser vor Angriffen zu schützen. Es geht um rund 2700 Beschäftigte an Bahnhöfen, unter anderem in Bielefeld. Junge Menschen bekommen in Deutschland dreimal häufiger befristete Arbeitsverträge wie der gesamte bundesweite Durchschnitt. Das geht aus Zahlen des Statistischen Bundesamts hervor. Gesa Felicitas Krause hat bei der Leichtathletik-Europameisterschaft in Birmingham Gold über 3000 Meter Hindernis gewonnen. Für das deutsche Team ist es der erste Titel dieser EM. Auf der norwegischen Inselgruppe Spitzbergen muss jemand umgerechnet rund 4.500 Euro Strafe zahlen, weil er einen Eisbären geweckt hat. Die Person, deren Identität nicht bekannt gegeben wurde, hat das Nebelhorn auf einem Schiff angemacht und der laute Ton hat den schlafenden Bären aufgeschreckt. Auf der Insel leben rund 260 Eisbären. Es ist per Gesetz verboten, sie zu stören. Das war WDR aktuell. Das Wetter in Nordrhein-Westfalen. Die Nacht wird tropisch mit Tiefstwerten zwischen 23 und 11 Grad. Morgen dann wieder sehr sonnig. Später können sich ein paar Schleierwolken bilden. Es bleibt aber trocken und wird noch heißer als heute. In Höxter morgen 35 Grad, in Solingen 36 und in Hagen morgen 37 Grad. Am Samstag gibt es dann erst einen Wechsel aus Sonne und Wolken. Bei Schwülheißen 30 bis 35 Grad. Später auch Schauer und Gewitter. Die Zeit 22.03 Uhr.
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4: Die A3 Köln Richtung Oberhausen wird zwischen Kreuz Breitscheid und Kreuz Kaiserberg wegen Reparaturarbeiten bis 3 Uhr früh gesperrt. Auf der A30 Osnabrück Richtung Rheine ist die Anschlussstelle Ibbenbüren West bis 6 Uhr gesperrt. Die A44 Kassel Richtung Dortmund ist zwischen Warburg und Diemelstadt wegen Bergungsarbeiten nach einem LKW-Unfall gesperrt. Dadurch staut es sich. Auf der A3 Oberhausen Richtung Arnheim ist im Kreuz Oberhausen die Verbindung zur A516 bis Anfang November gesperrt.
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5: Mit Michael Reufsteck, hallo. Gleich, wenn's gut geht, Medaillen für Deutschland im Zehnkampf bei der Leichtathletik-Europameisterschaft. Wenn's so ist, sagen wir es euch. Außerdem, was wäre für eure Stadt ein guter Slogan, wenn man eine kleine Gemeinheit unterbringen würde? Und jetzt Harry Styles und American Girls.
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Eine Eilmeldung aus dem Verkehrszentrum. Achtung, ein Falschfahrer auf der B217 Hannover-Hameln zwischen Völksen und Bad Münder am Deister. Hier kommt ein Falschfahrer entgegen. Bitte fahrt äußerst rechts und überholt nicht. Auf der B217 Hannover-Hameln zwischen Völksen und Bad Münder am Deister. Ein Falschfahrer. Vorsicht in beiden Richtungen.

0: Put your records on. This is Corinne Bailey-Ray. Hier ist Pop, die Abendshow. Und wir wissen nicht, was die Stadt Mannheim zu der Art von Marketing sagt, die gerade online gegangen ist. Aber es sorgt für Aufmerksamkeit und Lacher, was da eine Satire-Seite macht. Eine Widerstandsorganisation, wie sie sich nennt, die eine Seite namens visitmannheim.net ins Leben gerufen hat, die daherkommt wie eine offizielle Tourismusseite der Stadt. Aber wenn man sich ein bisschen reinliest, dann merkt man, das ist nicht ernst gemeint, das ist kritisch gemeint, aber auch lustig. Da stehen dann so Sätze wie, das kurpfälzische Death Valley erwartet sie bereits. Oder, während die große Stadt Wien 1800 Trinkbrunnen hat, begnügt sich Mannheim mit 14. Jedoch ist die Qualität des Wassers 1A. Also, ein Satireprojekt, das auf versiegelte Flächen und die daraus resultierenden Hitzeprobleme aufmerksam machen will, mit dem Slogan Mannheim, wo Hitze zum Erlebnis wird. Es ist ja so eine Sache. Wir haben ja eigentlich alle so den halben Kriegsfuß mit unserer jeweiligen Stadt, aus der wir kommen, weil wir als Einheimische das, was in der Stadt halt nicht so rund läuft, sehr, sehr gut kennen und besser als Touristen kennen. Und deswegen könnten wir wahrscheinlich alle die ehrlicheren Slogans machen. Denn keine Stadt ist perfekt. Deswegen feiern wir diese Aktion auch ein bisschen und haben uns gedacht, machen wir dasselbe doch mal mit unseren eigenen Städten. Vielleicht macht ihr es mit euren eigenen Städten auch. Ihr wisst ja, wie wir erreichbar sind. 07221 2011. Wir freuen uns immer über WhatsApps und Signals, wenn ihr einen Slogan, vielleicht ein bisschen gemein, ein bisschen gehässig, aber lustig für eure eigene Stadt habt. Fang mal an mit Freiburg. Luca Pollmeier aus unserem Team kommt nämlich von dort.
1: Genau, ist ja bekannt so als die grüne Öko-Oase hier. Pass auf, Freiburg, die Stadt mit der höchsten Dichte an Barfußschuhen. Mhm. Oder auch viele Studenten ja bei uns, wen Friedrich Merz wirklich meint mit Deutschland arbeitet zu wenig. Und einen habe ich natürlich noch, Freiburg. Hier tanzt wirklich jeder seinen Namen.
0: Jetzt du. Für Koblenz wäre das ein Eck. Ich habe nachgedacht, was kann man griffig machen? Und bin gekommen auf ein Eck, zwei Flüsse, drei Zeitzonen.
1: Drei Zeitzonen, was meinst du damit?
0: Also eine Ecke ist natürlich das deutsche Eck, wo die zwei Flüsse Rhein und Mosel zusammenfließen. Und drei Zeitzonen stelle ich immer fest, wenn ich in einem Bus in Koblenz fahre. Da gibt es vorne eine digitale Uhr, die die Zeit anzeigt. Und dann gibt es noch zwei Bildschirme, die andere Dinge anzeigen, aber auch eine Zeitanzeige beinhalten. Und auf allen dreien steht eine andere Zeit. Da stehen immer drei verschiedene Zeitzonen, also drei verschiedene Uhrzeiten auf den Dingern. Und da ja, ich meine, in einem öffentlichen Verkehrsmittel, das nach Fahrplänen fährt, muss ja die Zeit stimmen, die angezeigt wird. Deswegen gehe ich davon aus, dass alle drei richtig sind. Und es gibt einfach nur drei Zeitzonen in Koblenz.
1: Dann nimmst du halt immer die, wo die Arbeit am spätesten anfängt.
0: Genau, das wäre im Zweifelsfall die Möglichkeit. Also das wäre mal unser Vorschlag. Und ihr? Hier ist Lady Gaga und The Dead.

Hier, guck mal, das mit den Uhrzeiten im Bus kann Heidelberg auch, sagt Silvia. Und Frank schickt einen Slogan für die Stadt Jüchen. Wir haben kein Wasser mehr, um die Bäume zu gießen, weil die Feuerwehr das ganze Wasser ausgetrunken hat. Okay. Danke schon mal dafür. Jetzt neue Musik von Ray Garvey zusammen mit Imran. Die beiden haben schon öfter zusammengearbeitet. Imran dann aber in der Regel als Songwriter und Produzent. Diesmal singt er mit Ray Garvey und Imran neu. Rivers.

0: Ray Garvey und Imran Rivers ist neu.
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0: Und Neuigkeiten gibt es von der Leichtathletik-Europameisterschaft in Birmingham. Der Zehnkampf der Männer ist vorbei und der Europameister 2026 heißt Leo Neugebauer aus Stuttgart. Und wir haben eine Goldmedaille demnach. Außerdem aber auch noch eine Silbermedaille, denn der Vize-Europameister ist Niklas Kaul aus Mainz. Bei dem abschließenden 1500-Meter-Lauf hat Niklas Kaul kräftig aufgeholt. Leo Neugebauer ist am Ende ins Ziel getaumelt, ist auf der Ziellinie zusammengebrochen, hatte aber so viel Vorsprung, dass er in der Endabrechnung vorne geblieben ist. Knapp 40 Punkte liegt der Stuttgarter vor Niklas Kaul. Das heißt Gold und Silber für Deutschland. Neugebauer und Kaul sind die Medaillengewinner. Hier ist eine Entfernung aus dem Verkehrszentrum auf der B217 Hannover-Hameln. Kein Falschfahrer mehr zwischen Völksen und Bad Münder am Deister.

0: Paradise von Medusa und Dermot Kennedy. Heute sammeln wir in Pop der Abendshow Slogans über unsere Heimatstädte, die es nicht gibt, die wir uns ausdenken, die wir ein bisschen kritisch meinen. Denn man wird ja wohl auch mal seine Heimatstadt kritisieren dürfen. Köln, wo ein Provisorium 20 Jahre hält. Slogan von Detlef, Anspielung auf den Musical Dome. Mirko. Moin Micha, mein Ort, Berg Carmen, Ghetto, Pleite, 3 Ortsvorwahlen.
1: Okay. Harter Stoff.
0: Brigitte hat bis vor kurzem in Leipzig gewohnt, jetzt in Heidelberg, ist offenbar auch nicht von allem begeistert dort.
2: Heidelberg, eine ellenlange Fußgängerzone, ein kaputtes Schloss und kein einziger Park.
0: Und Emden, 53.000 Einwohner, 4.000 rote Ampeln, sagt Kevin für seine Stadt Emden oder vielleicht auch in einer kürzeren Variante Emden, wo grüne Ampeln nur eine Theorie sind. Children.

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1: Die Nacht wird meist klar und stellenweise tropisch mit Tiefstwerten zwischen 23 und 11 Grad. Morgen wird es wieder sehr sonnig. Im Tagesverlauf bilden sich zwischendurch dünne Schleierwolken. Es bleibt aber weiterhin trocken und es wird heiß bei 30 bis 38 Grad. Am Samstag gibt es erst einen Wechsel aus Sonne und Wolken bei schwülen 30 bis 35 Grad. Ab dem Nachmittag ziehen einzelne Schauer und Gewitter durch und es kühlt ab.
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2: Die A3 Köln Richtung Oberhausen wird zwischen Kreuz Breitscheid und Kreuz Kaiserberg wegen Reparaturarbeiten bis 3 Uhr früh gesperrt. Auf der A4 Richtung Siegen ist im Kreuz Olpe Süd die Verbindung zur A45 Richtung Frankfurt bis 1 Uhr gesperrt. Die A30 Osnabrück Richtung Rheine ist zwischen Ibbenbüren und Ibbenbüren West nach einem Unfall gesperrt. Die A44 Kassel Richtung Dortmund ist zwischen Warburg und Diemelstadt wegen Bergungsarbeiten nach einem LKW-Unfall gesperrt. A44 Dortmund Richtung Kassel zwischen Marsberg und Warburg. Etwa 10 Minuten plus 5 Kilometer stockender Verkehr.
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Out My Head von Topic und A7S in Pop, der gemeinsamen Abendshow bei Bremen 4, RBB 88.8, HR3, SR1, NDR2, WDR2, MDR Jump und von SWR3. Es ist ja schon eine Leistung an sich, wenn man als Band fast 25 Jahre im Geschäft bleibt. Oder wie die Band Jupiter Jones über sich selbst

0: Selbst sagt,
1: Gurkentruppe auf Erfolgskurs.
0: Genau,
1: sowas.
0: Ja,
1: das wäre die Überschrift, glaube ich.
0: Gurkentruppe auf Erfolgskurs. Gut, auch wenn die fast 25 Jahre bei Jupiter Jones die Bruttozeit ist. Diese Woche hat die Gurkentruppe souverän im ARD-Morgenmagazin performt. Anlass ist ihr neues Album mit dem wunderbaren Titel Ich trag den Sarg, du trägst was Buntes. Und wenn man so einen Riesenhit hatte einmal im Leben wie Still,
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0: Dann zahlt sich das nicht nur für Auftritte im MoMA aus, sondern zum Beispiel auch für die Wohnungssuche.
1: Ey, versuch mal in Münster, da wo ich wohne, versuch da mal irgendwie mit bis unter den Zahn tätowiert und eigentlich keinen Schulabschluss und so und Freiberufler und solche Geschichten, versuch da mal eine Wohnung zu kriegen. Und dann habe ich das schon auch ein, zweimal zu meinem Nutzen eingesetzt, wirklich so, wie sie machen Musik. Kennt man das denn? Und dann sage ich immer, ja, das kennt man. Kleinen Moment.
0: Ja, wir kennen sie und wir lernen neue Musik von ihnen kennen. Im neuen Album finden wir zum Beispiel Songs wie diesen. Älter als die Steine war die erste Vorab-Single im Frühjahr, haben wir euch damals schon vorgestellt. Champagner-Empfang satt heißt das hier. Hat ordentlich Power. Und was genau hat es nun mit diesem Albumtitel auf sich? Ich trag den Sarg, du trägst was Buntes.
1: Vor allen Dingen hatten wir schon immer auch so eine gute Mischung. Also das ist so ein sehr gesundes und farbenfrohes Grau, in dem wir uns da bewegen. Es ist nie ganz schwarz, es ist nie nur super traurig. Wenn, dann ist es auch immer lebensbejahend. Es ist aber auch nie so, so ein bisschen deutsch-pop-tümmelig irgendwie. Wir packen uns jetzt an den Händen und springen alle und glauben fest dran, dann wird alles wieder gut. Da ist auch schon immer echt noch ein Haufen Kritik mit drin. Und ja, deswegen tragen wir den Sarg und das Bunte gleichermaßen.
0: Ab Mitte September geht Jupiter Jones damit auf Tour. Die Tour heißt dann folgerichtig The World's Happiest Sargträger-Tour. Sie spielen unter anderem in Oberhausen, Dresden und Wolfsburg. Und aus diesem neuen Album hören wir jetzt, wo diese Liebe hinfällt, Klammer auf, Krater, Klammer zu.
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0: Hier ist Pop, die Abendshow, und es gibt noch eine Medaille zum Abschluss des Leichtathletikabends bei der EM in Birmingham. Diskuswerfer Henrik Jansen aus Norden in Ostfriesland hat Bronze für das deutsche Team gewonnen. Jansen Bronze, Tageszusammenfassung, also zweimal Gold, einmal Silber, zweimal Bronze. Das war doch ein guter Tag. Hier ist Ray Dalton. Go That High.
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0: 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Es ist 23 Uhr.
1: Die Nachrichten mit Christian Schwietzke. Guten Abend.
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2: Wir machen da gerade einen Prozess durch als Feuerwehr im Allgemeinen. Also bis vor ein paar Jahren war es gar nicht so im Fokus, dass die Wälder so brennen, wie sie jetzt brennen.
1: Frank Frenser von der Feuerwehr Bonn beschreibt, wie sich seine Einsätze in den vergangenen Jahren verändert haben. In Nordrhein-Westfalen gibt es derzeit weiterhin mehrere Waldbrände. Betroffen sind vor allem Gebiete im Sauerland und der Eifel. David Rühl fasst zusammen.
3: In Sundern im Sauerland brennt es immer noch, doch die Flammen sind unter Kontrolle. Laut Feuerwehr sind einige Einsatzkräfte deshalb schon abgezogen. Gleichzeitig dankte sie ehrenamtlichen Helfern. Viele von ihnen seien für einen solchen Einsatz ausgebildet gewesen. Dadurch sei der Brand schneller eingedämmt worden. In Hürtgenwald in der Ruhreifel breiten sich die Flammen vor allem über die Baumspitzen aus, angefacht durch starke Winde. Hinzu kommt eine Gefahr im Boden. Munitionsreste aus dem Zweiten Weltkrieg könnten sich entzünden. Die Feuerwehr ist mit 150 Einsatzkräften diese Nacht vor Ort.
1: In Bonn droht nach den Sommerferien im öffentlichen Nahverkehr das Chaos. Die Stadtwerke können aktuell nicht mit Sicherheit sagen, wann ihre eigenen Stadtbahnen wieder fahren können. Max Laumann mit den Details.
4: Die Bonner Stadtwerke mussten 60 von 75 Bahnen aus dem Verkehr ziehen, weil sie Mängel haben. In den kommenden Wochen startet das Prüfverfahren zusammen mit der Technischen Aufsichtsbehörde und der großen Hoffnung, dass die Bahnen schnell wieder im Einsatz sind. Wann genau das sein wird, kann jetzt gerade aber niemand sagen. Fest steht aber, dass die Kölner ihre ausgeliehenen Bahnen zum Sommerferienende in 2 Wochen zurückhaben wollen. Sind die Bonner Bahnen dann noch nicht repariert, droht Chaos.
1: Und das ist auch noch Thema. NRW-Flüchtlingsministerin Schäffer übt harte Kritik gegenüber der Kölner Ausländerbehörde. Die hatte offenbar Hilfe abgelehnt, mit der sie hunderte ausreisepflichtige Migranten hätte abschieben können. Auf mehreren Gedenkveranstaltungen wurde heute an den Bau der Berliner Mauer vor 65 Jahren erinnert. Bundestagspräsidentin Klöckner sagte, dass es immer noch eine Spaltung zwischen Ost und West gibt. In Kolumbien sind nach dem schweren Erdbeben inzwischen schon über 270 Tote geborgen worden. Helfer suchen in den Trümmern weiter nach Überlebenden. Bei der Leichtathletik-Europameisterschaft in Birmingham hat es am Abend mehrere Medaillen für das deutsche Team gegeben. Weltmeister Leo Neugebauer gewann Gold im Zehnkampf, Silber ging an seinen Teamkollegen Niklas Kaul. Außerdem holte Gesa Felicitas Krause über 3000 Meter Hindernis Gold.
5: Dass ich heute nochmal Gold gewinnen konnte, das war das Ziel. Und ich glaube, das ist nicht üblich, so viele Jahre dabei zu sein. Und ich bin gerade einfach unfassbar dankbar.
1: Ihre Teamkollegin Olivia Gürt gewann im selben Rennen Bronze. Das Wetter in Nordrhein-Westfalen. Die Nacht wird tropisch mit Tiefstwerten zwischen 23 und 11 Grad. Morgen dann wieder sehr sonnig. Später können sich ein paar Schleierwolken bilden. Es bleibt aber trocken und wird noch heißer. In Lemgo 35 Grad, Arnsberg 36 und in Lünen 37 Grad. Das war WDR aktuell.
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6: Die A3 Köln Richtung Oberhausen wird zwischen Kreuz Breitscheid und Kreuz Kaiserberg wegen Reparaturarbeiten bis 3 Uhr früh gesperrt. Auf der A30 Osnabrück Richtung Rheine ist die Anschlussstelle Ibbenbüren West bis 6 Uhr gesperrt. Die A30 Osnabrück Richtung Rheine ist zwischen Ibbenbüren und Ibbenbüren West nach einem Unfall gesperrt. Die A44 Kassel Richtung Dortmund ist zwischen Warburg und Diemelstadt wegen Bergungsarbeiten nach einem LKW-Unfall gesperrt. A44 Dortmund Richtung Kassel zwischen Marsberg und Warburg etwa 10 Minuten plus 3 Kilometer Stau. Auf der A3 Oberhausen Richtung Arnheim ist im Kreuz Oberhausen die Verbindung zur A516 bis Anfang November gesperrt.
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7: Mit Michael Reif steck hallo und mit vielen Gründen bei uns zu bleiben, namentlich Thorsten Sträter und Käse. Und jetzt auch noch Shakira und Burna Boy mit Dai Dai.
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0: Hier ist Pop, die Abendshow. Thorsten Sträter ist wieder unterwegs. Das freut uns sehr. Einmal, weil man ihn live sehen kann. Wenn nicht live, dann gerne in der ARD-Mediathek mit seinem Programm. Mach mal das große Licht an. Und weil er unterwegs natürlich selbst Dinge erlebt, von denen er dann wiederum erzählen kann.
1: Ich war neulich in Freiburg im Dezember. In Freiburg, wunderschöne Stadt. Sehr viel Kopfsteinpflaster. Also wunderschöne Stadt, wenn Sie keinen Rollkoffer besitzen. Dann können Sie sich danach einen neuen kaufen. So. Aber ich mag Freiburg sehr gerne, frische Luft und so, Schwarzwald, komische Leute. Und dann ging ich, da war so ein Käseladen, da ist nichts Verwerfliches dran. Da war einfach ein Käseladen. Ich habe nichts gegen Käse, Käse hat nichts gegen mich. Und dann, die hatten auch alle möglichen Sorten Käse aus aller Herren Länder. Und vor dem Laden, ich stand dann 8 Minuten davor, habe nachgedacht, stand ein großer Aufsteller und darauf stand, werden Sie Teil unserer Käsefamilie. Und ich habe dann überlegt, ich habe mir gedacht, das dürfte schon eine große Umstellung sein. Also, das ist ja, du musst ja dafür alles zurücklassen, was du erschaffen hast. Und auch, ich glaube, man versucht sich ja reinzufummeln, verstehst du, dass man sagt, aber was, wenn, weißt du, du kennst ja die Hierarchien innerhalb einer Käsefamilie überhaupt nicht. Was ist, wenn der Chef davon ist so ein fetter Pecorino-Oberflachwichser, der dich dann irgendwie Klingelmännchen machen schickt oder so, oder dich terrorisiert und dann hast du dauernd Ärger mit irgendwelchem Mozzarella, der komplett zickig ist und du bist ja ein ganz kleines Rädchen im Getriebe. Da habe ich davor gestanden, habe irgendwann geschrien, nein! Und bin weggegangen und rückblickend, glaube ich, war einfach nicht reif genug dafür, was ein schrecklicher Käsewitz ist. Aber es macht mir Spaß, solche Schilder zu lesen. Das fand ich toll.
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0: Home Part 2 von Nico Santos. Jetzt in Pop der Abendshow. Ein Hit, aber drei Stars. Wie wird der nächste Song klingen? Wer wird ihn singen? Das ist eure Entscheidung, denn wir bieten euch die Versionen an. Ihr sagt, welche davon im Radio kommt. True Colors. Cyndi Lauper hat es in den 80ern zum ersten Mal gemacht. Heute werden wir auf jeden Fall eine Coverversion hören. Aber welche findet ihr heute die beste? Nummer 1, Phil Collins. Pop-Legende mit vielen eigenen Hits, aber auch vielen erfolgreichen Coverversionen. Das hier ist seine von True Colors. Angebot 2, EXO, Cupid und Maya Vedis. Dance-Projekt ohne Biografie. Oder noch gechillter von Tom O'Dell. Britischer Singer-Songwriter, der mit Another Love einen Welthit hatte und immer noch hat. Aber auch andere Lieder singen kann. Nur soll er heute dieses singen? Das entscheidet ihr jetzt live unter 07221 2011. Phil Collins, EXO Cupid oder Tom O'Dell. Wir spielen die Version, die zuerst drei Stimmen hat. Hallo, wer ist da?
1: Hi, hier ist die Silvia aus Wolfach und ich möchte gerne die Nummer 2.
0: Einmal die Dance-Version. Herzlichen Dank, Silvia. Hab einen schönen Abend. Hier ist Michael Räufsteck. Wer ist dran?
2: Hallo, hier ist der Clemens aus Walde und ich möchte gerne die Nummer 1 von Phil Collins.
0: Einmal Phil Collins. Danke, Clemens. Auch dir einen schönen Abend. Wer spricht jetzt? Hallo?
3: Hallo, Michael. Der Götz hier. Sowas von die Nummer 1. Unbedingt.
0: Sowas von Phil Collins. Danke, Götz. Schönen Abend. Hier ist Michael. Wer ist da?
4: Hier ist der Thomas, ich hätte gerne den Phil Collins.
0: Ja, dann hat er gewonnen. Hier kommt er. Danke, Thomas. Und danke euch allen fürs Abstimmen.

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2: Die Nacht wird meist klar und stellenweise tropisch mit Tiefstwerten zwischen 23 und 11 Grad. Morgen wird es wieder sehr sonnig. Im Tagesverlauf bilden sich zwischendurch dünne Schleierwolken. Es bleibt aber weiterhin trocken und es wird heiß bei 30 bis 38 Grad. Am Samstag gibt es erst einen Wechsel aus Sonne und Wolken bei schwülen 30 bis 35 Grad. Ab dem Nachmittag ziehen einzelne Schauer und Gewitter durch und es kühlt ab.
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3: Die A3 Köln Richtung Oberhausen wird zwischen Kreuz Breitscheid und Kreuz Kaiserberg wegen Reparaturarbeiten bis 3 Uhr früh gesperrt. Auf der A4 Richtung Siegen ist im Kreuz Olpe Süd die Verbindung zur A45 Richtung Frankfurt bis 1 Uhr gesperrt. Die A30 Osnabrück Richtung Rheine ist zwischen Ibbenbüren und Ibbenbüren West nach einem Unfall gesperrt. Die A44 Kassel Richtung Dortmund ist zwischen Warburg und Diemelstadt wegen Bergungsarbeiten nach einem LKW-Unfall gesperrt.
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0: Alicia,
1: Pedro Capó, Georgie Noriega, Rec 808, Shadow Towers, Puerto Rico. 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
2: Pedro Capo und Alicia Keys mit Calma. Hier ist Pop, die Abendshow. Jetzt kommt eine Zusammenarbeit, die wirklich eine bemerkenswerte ist, denn als Martin Garrix geboren wurde, war die Band U2 gerade dabei, ihr 9. Album Discotheque zu produzieren. Und als Martin Garrix mit 17 seinen ersten Hit mit Animals hatte, war U2 gerade dabei, darüber nachzudenken, ob man nicht allen iTunes-Nutzern ein Album in die Bibliothek reinschieben könnte. Das ist die bisherige Karriere der beiden gewesen, die dann irgendwann zusammengeführt ist. Zusammengeführt wurde mit We Are the People.
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2: Dem EM-Song 2020. Die erste Zusammenarbeit zwischen Bono und The Edge und Martin Garrix. Bono, The Edge mit U2. Schon damals und schon zur Geburt von Martin Garrix eine der größten Rockbands Irlands. Martin Garrix mittlerweile einer der größten DJs und Produzenten Europas. Mittlerweile schreibt Bono regelmäßig für Martin mit. Der nächste gemeinsame Song ist Fireflies, dessen Premiere beim Tomorrowland Festival war. Bono selbst war nicht da. Dafür stand aber U2-Gitarrist The Edge live auf der Mainstage und hat seine Gitarre über Bonos Gesang gelegt vor zehntausenden tanzenden Leuten live. Und das Besondere ist, der Song ist einfach 3,5 Minuten lang und ein bisschen länger, was für eine DJ-Nummer schon echt ordentlich ist und damit länger als manches aktuelles Pop-Album. Martin Garrix und U2, Fireflies.

Ich habe Jahre gebraucht, bis ich gemerkt habe, dass dieser Song gar keine Strophen hat. Weder das Original noch die Coverversion hier von Sixpence None the Richer, There She Goes, besteht einfach nur aus dem Refrain, immer und immer wieder. Wenn man es weiß, fällt's auf. Und sonst würde ich man einfach nur, was für ein grandioser und abwechslungsreicher Refrain das ist, wenn man ihn so oft hören kann.

Show Me Love von Wiz the MC. Bin ein bisschen überrascht, dass Ed Sheeran seinen Song Animal an Cat's Eye abgegeben hat, denn es ist für meinen Geschmack einer der besten Ed Sheeran-Songs der letzten Jahre. Aber er wollte ihn unbedingt für die Gruppe Cat's Eye schreiben, deren Fan er ist. Und jetzt ist es ihrer. Cat's Eye, Animal.

Das war Pop, die Abendshow mit Michael Reifsteck. Gleich die Popnacht mit Dennis Tienert. Und leider gab es auch heute wieder ein paar Themen, zu denen wir nicht mehr gekommen sind. Wir hatten noch vor, einen Schnellkurs im Kalenderlesen bei relativer Mondfeuchte. Dann die Frage, welche territorialen Auswirkungen haben arrangierte Hochzeiten unter Königspinguinen? Und eine Studie zum Feldversuch über den Anbau von Baldrian zur Verkehrsberuhigung innerorts. Vielleicht beim nächsten Mal. Gute Nacht!

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1: Die Nachrichten mit Frank Wörner. Guten Abend.
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2: Der Brand ist letztendlich unter Kontrolle, das haben wir eben bestätigen können. Und dann können wir die Kräfte auch ein bisschen runterfahren. Zwei Gruppen werden heute Nacht noch den Brandschutz stellen.
1: Feuerwehrsprecher Michael Salmen zeigt sich erleichtert über den Einsatzverlauf bei Sundern im Sauerland. Der Waldbrand dort wütet seit gestern. Vor allem Ehrenamtliche haben geholfen, die Flammen in den Griff zu bekommen.
2: Die sind spezialisiert auf letztendlich die Vegetations- und Waldbrandbekämpfung und haben hier natürlich mit ihrem Equipment, mit ihrem Know-how erheblich dazu beigetragen, dass wir die Lage einigermaßen schnell unter Kontrolle gebracht haben. Vielen Dank an alle.
1: Auch in der Eifel brennt ein Wald. Im Hürtgenwald erschweren derzeit Winde die Löscharbeiten. Die lange Trockenheit in weiten Teilen Deutschlands führt zu einer deutlich kleineren Ernte. Ein Branchenverband geht davon aus, dass allein seit Mitte Juni 3 Millionen Tonnen Getreide und Raps verloren gegangen sind. Mehr von Sandra Wahle.
3: Bei Temperaturen um die 40 Grad sei das Getreide regelrecht verbrannt. Außerdem gab es kaum Regen. Für die Landwirte bedeutet das, dass sie wohl um die 600 Millionen Euro weniger einnehmen werden. Größere Schäden konnten wohl nur verhindert werden, weil das Wetter im Frühjahr ganz gut für die Ernte war. Und dazu kommt noch ein Problem, das gerade mehrere Unternehmen haben. Weil wenig Wasser in den Flüssen ist, können viele Schiffe nicht wie üblich fahren. Und die bringen eigentlich auch Getreide ins Ausland, damit es da verarbeitet werden kann.
1: Und das ist auch noch wichtig. Bundesumweltminister Schneider will für den nächsten Sommer einen bundesweiten Hitzeaktionsplan umsetzen. Er fordert, das Grundgesetz zu ändern, damit sich Bund und Länder die Kosten teilen können. In Kolumbien sind nach dem schweren Erdbeben schon über 270 Tote geborgen worden. Helfer suchen in den Trümmern weiter nach Überlebenden. In der Nähe der italienischen Hauptstadt Rom hat es in der Fabrik eines Munitionsherstellers eine Explosion gegeben. Über Verletzte ist nichts bekannt. Ermittler gehen von einem Unfall aus. Die Stadt Bocholt ist offenbar auf einen Betrüger hereingefallen und das wird richtig teuer für sie. Fast 1 Million Euro kostet der Schaden, den ein falscher Polsterer verursacht hat. Er wurde beauftragt, 650 historische Theaterstühle neu zu polstern. Dazu kam es aber nie. Aufgefallen war das laut der Stadt durch einen Zufall.
4: Der neue Architekt wollte gerne Kontakt aufnehmen, wollte schauen, wie sind denn die Stühle gelagert, wie weit sind wir da. Und in dem Kontext wurde gesagt, fremde Leute kommen hier nicht auf den Hof. Und da war dann für uns auch relativ schnell klar, dass da eine schwierige Korrespondenz in Zukunft werden wird.
1: Laut Staatsanwaltschaft liegen gegen den Mann mehrere Anzeigen vor. Das war WDR aktuell. Das Wetter in Nordrhein-Westfalen. Heute Nacht ist es meist klar und teilweise tropisch warm mit Tiefstwerten zwischen 23 und 11 Grad. Tagsüber wird es wieder sehr sonnig und heiß. In Schleiden 35 Grad, in Wuppertal 36 und in Gütersloh bis 37 Grad. Der Samstag startet mit einem Mix aus Sonne und Wolken bei schwülheißen 30 bis 35 Grad. Später ziehen einzelne Schauer und Gewitter durch und es kühlt ab. Die Zeit 0.03 Uhr.
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5: Die A3 Köln Richtung Oberhausen ist zwischen Kreuz Breitscheid und Kreuz Kaiserberg wegen Reparaturarbeiten bis 3 Uhr gesperrt. Auf der A4 Richtung Siegen ist im Kreuz Olpe Süd die Verbindung zur A45 Richtung Frankfurt bis 1 Uhr gesperrt. Auf der A30 Rheine Richtung Osnabrück ist die Anschlussstelle Ebenbüren West bis 6 Uhr gesperrt. Die A44 Kassel Richtung Dortmund ist zwischen Warburg und Diemelstadt wegen Bergungsarbeiten nach einem LKW-Unfall gesperrt.
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6: Mit Dennis Tienert. Hallo Deutschland, hallo Welt. Da ist ja gar

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1: Woo! Ihr werdet inzwischen recht kreativ. David schreibt hier an die 0722211. Hi Dennis, wird die Popnacht... Wir, die Popnachthörer, stehen vor dem heiligen Hallen der Popnacht, aber die ganzen Türen sind verschlossen. Kannst du uns zufällig weiterhelfen? Du lässt uns doch nicht hängen, oder? Hätte da noch eine Frage bezüglich dem Schlüssel für die Popnacht. Gibt es zufälligerweise auch eine Bauanleitung für den berühmten Popnachtschlüssel, damit man sich ein Replika nachbauen kann? Oder ist das ein Unikat, das nur du besitzt? Das überlege ich mir noch. Ob ich den freigebe. Der muss ja sicher verwahrt bleiben, nicht, dass da jeder reinkommt. Weißt du, das ist ja hier ein elitärer Kreis, der sich nachts immer trifft in dieser Popnacht. Aber das wäre lustig, wenn es das irgendwann so als Preis geben würde oder so. Der goldene Popnachtschlüssel oder so. Ich denke mal ein bisschen drauf rum. Danke für diesen Anstoß, David. Wir begrüßen alle, die dabei sind. Macht's euch bequem, kommt herein. Gleich auch noch eine Audio von Kai
2: hier. Servus, Dennis. Und an alle Kunstlichtdienstleistenden heute Nacht. Ja. Wie war das nochmal? Kurz nach eins kommt dann wieder das Chartroulette, damit ich meine Nachtschicht ein bisschen einteile und weiß, wann ich mal die Brille absetze und mitrate. Ja. Liebe Grüße, der Kai aus Thüringen. Wir sind bei 21 Grad, windstill und Sternschnuppe.
1: Das ist doch angenehm. So lässt sich doch gut bei Kunstlich arbeiten. Ja, hast du vollkommen richtig. Kannst du den Wecker stellen, kurz nach eins. Aber vielleicht brauchen wir dich vorher schon, weil heute ist unsere letzte gemeinsame Nacht für einen knappen Monat. Ich glaube, wir hören uns dann erst wieder im September wieder. Und wir haben die ganze Woche noch keinen Popnacht-Bürgermeister gespielt. Das würde ich gerne gleich mal nachholen in dieser Stunde. Und spiele jetzt aber erstmal Kygo, Khalid, Griffin, Save My Love. In der Popnacht.

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0: Endlich mal wichtig sein. Ha, wünschen wir uns das nicht alle. Und hier wird das möglich in der Popnacht. Da könnt ihr für eine Nacht wichtigster Bürger eurer Stadt werden. Wir machen euch zum Popnacht-Bürgermeister, weil der echte Bürgermeister ja eh gerade pennt und euer Ort ist verdient, auch nachts angemessen repräsentiert zu werden. Und das passiert eben durch euch. Das heißt also, wir brauchen jetzt hier keinen echten Bürgermeister, ne? Das ist ein beliebtes Missverständnis. Räumen wir direkt weg. Hier jeder kann hier anrufen an der 07221 2011 und sich als Popnacht-Bürgermeister für seinen Ort melden. Und daraus machen wir dann ein kleines Spielchen. Ihr meldet euch jetzt hier und dann gehen wir ins Radio und ihr sagt nicht, aus welchem Ort ihr kommt. Das ist der Job aller anderen vom Radio rauszufinden. Mit geschickten Fragen. 5 Stück, die hier so reinkommen, ziehe ich raus, stell sie euch. Die müsst ihr wahrheitsgemäß beantworten. Und damit gebt ihr 5 Hinweise auf euren Ort. Und dann gibt es 2 Songs Zeit für alle da draußen, Tipps abzugeben, welcher Ort das denn sein könnte, aus dem ihr kommt. Und wenn es jemand errät, was sehr häufig vorkommt, dann gibt es für ihn oder sie den Popnacht-Goodie. Wenn ihr es aber schafft, dass es niemand errät, aus welchem Ort ihr kommt, dann gibt es für euch den begehrtesten Preis der Nacht, das Popnacht-Goodie. Wer möchte sich für seine Stadt hier zur Verfügung stellen? 07 221 2011.

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1: 0.30 Uhr ist es.
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3: Heute Nacht ist es meist klar und stellenweise tropisch mit Tiefstwerten zwischen 23 und 11 Grad. Tagsüber wird es wieder sehr sonnig. Im Tagesverlauf bilden sich zwischendurch dünne Schleierwolken. Es bleibt aber weiterhin trocken und es wird heiß bei 30 bis 38 Grad. Am Samstag gibt es erst einen Wechsel aus Sonne und Wolken bei schwülen 30 bis 35 Grad. Ab dem Nachmittag ziehen einzelne Schauer und Gewitter durch und es kühlt ab.
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4: Die A3 Köln Richtung Oberhausen ist zwischen Kreuz Breitscheid und Kreuz Kaiserberg wegen Reparaturarbeiten bis 3 Uhr gesperrt. Auf der A4 Richtung Siegen ist im Kreuz Olpe Süd die Verbindung zur A45 Richtung Frankfurt bis 1 Uhr gesperrt.
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6: wie immer mit Liebe gemacht von SWR3 mit unseren Brüdern und Schwestern von Bremen 4, HR3, MDR Jump, NDR 2, RBB 888, SR1, WDR 2 und Dennis Tienert. Hi.

0: Vlado.
1: Gott,
0: fast hätte ich gesagt, aus welchem Ort du kommst, weil ich das immer so mache, wenn ich mit Hörern hier spreche, dass ich immer, wir sollen ja immer dazu sagen, wo die herkommen. Jetzt hätte ich es fast verraten, dann wärst du ja verbrannt gewesen als Popnacht-Bürgermeister.
1: Ich kann mit Deutschland ja einen kleinen Tipp geben.
0: Mit Deutschland, ja. Irgendwo in Deutschland liegt der
1: irgendwo
0: Ort,
1: in Deutschland,
0: wo du als Popnacht-Bürgermeister jetzt antrittst und die Community herausforderst, während du mit deinem Hund mitten in der Nacht spazieren gehst. Was ist das für ein Hund?
1: Ein recht kleiner. Wir vermuten auf Tibet Spaniel.
0: Ja, süß.
1: Mein kleiner 13-jähriger Helmut genannter Hund.
0: Wirklich?
1: Ja, mit dem bin ich unterwegs. Ja, eigentlich heißt er Elmo, aber wir nennen ihn Helmut liebevoll.
0: Ja, warum? Woher kommt das? Wieso gibt man einem Hund so einen Namen?
1: Mein Vater hat den Namen Elmo nicht gekannt.
0: Und
1: ich weiß zufällig, dass er einen Arbeitskollegen damals hatte, der Helmut hieß. Und dann hat er mich immer wieder gefragt, wieso nennt ihr euren Hund Helmut? Und ich so, nein, nicht Helmut, Elmo. Und er sagte, ja, aber wieso Helmut? Das verstehe ich nicht. Und ich so, das ist okay. Dann ist es wegen mir. Und dann war es halt, nein, das passte dem super.
0: Habt ihr den Hund mal gefragt, was der von dem Namen hält? Was ist deine Einschätzung? Wie guckt er, wenn man ihn Helmut ruft?
1: Ich glaube, der findet es schon gut.
0: Okay, gut. Vielleicht ein bisschen
1: old-fashioned. Also auf jeden Fall, er hört auch drauf. Ja. Also wir nennen ihn mehr Helmut als Elmo und so ist er auch bekannt.
0: Verstehe. Super. Flado,
1: Hund.
0: Wir, während du da spazieren gehst mit Helmut, werden wir jetzt mal Deutschland und den Rest der Welt auffordern, dir Fragen zu schicken. Denn wir wollen ja rausfinden, aus welchem Ort du kommst. Ne? Und das versuchen wir mit geschickten, kreativen Fragen herauszufinden. Ihr dürft alles fragen. Die kreativsten Fragen sind uns immer am liebsten, ne? Wenn ihr so ein bisschen um die Ecke denkt. Ihr dürft natürlich auch die Standards. Was ihr aber nicht dürft, ist natürlich sowas fragen wie, aus welchem Ort kommt denn der Vlado? Oder wie lautet deine Telefonvorwahl oder sowas? Das macht natürlich dann keinen Spaß, weil dann wissen wir es sofort. Aber alles andere dürft ihr fragen. Jetzt rüberschicken an die 0722120111 per WhatsApp oder Signal. Wir sammeln mal so zwei Songs lang und dann hören wir uns gleich wieder. Und fünf von diesen Fragen, die hier gleich reinkommen, stelle ich dir dann. Ja?
1: Mhm, sehr gerne.
0: Bis gleich hier in der Pop.
1: Ja, bis gleich.

0: das ist doch feini. Lieber Flado, jetzt wird's ernst.
1: Ja.
0: Wir haben ganz viele Fragen bekommen hier von den Popnachthörern für dich, die alle rausfinden wollen, aus welchem Ort du kommst. Und fünf von diesen vielen Fragen habe ich mir jetzt hier angepinnt und die werde ich jetzt an dich weitergeben. Du musst sie wahrheitsgemäß beantworten, aber auch nur so viel auf diese Frage antworten, wie die Frage von dir verlangt. Ja-Nein-Fragen musst du eben auch nur mit Ja oder Nein beantworten.
1: Alles klar.
0: Sollte das der Fall sein. So. Wir haben als erstes ein Audio, wie schön.
2: Guten Morgen, Dennis.
0: Moin.
2: Guten Morgen, liebe Gemeinde. Der Andreas hier aus der Hauptstadt.
0: Juhu.
2: Ich hatte das Gefühl, der Vlado hat einen Dialekt. Und der Dialekt hörte sich so an, als käme der Ort, wo er Bürgermeister ist, westlich von der A7, Fragezeichen. Schöne Sendung.
0: Flado, was sagst du?
1: Ja, wir sind westlich von der A7.
0: Westlich von der A7. Wie das heißt stimmt. Der nächstgrößere Fluss in der Nähe von Helmut und Herrchen?
1: Naja. Neckar.
0: Neckar, aha.
1: Der schöne Neckar.
0: Dann wieder eine Audio.
3: Moin Dennis, gibt's in diesem Ort eine S-Bahn-Linie und von wo fährt diese?
0: Danke, Thomas, für deine Frage. Gebe ich direkt weiter an Flado.
1: Ja, es gibt eine S-Bahn-Linie, nur habe ich tatsächlich den zweiten Teil der Frage nicht richtig verstanden.
0: Von, gekriegt. Von wo nach wo fährt diese S-Bahn-Linie?
1: Und dann wird es aber einfach. Also,
0: Tja, das ist natürlich dann blöd.
1: Ja,
0: gibt's
1: aber
0: denn,
1: gute Frage.
0: Gibt es denn mehrere vielleicht, die durch den Ort durchfahren und du kannst einfach Anfang und Ende nennen? Na.
1: Also wenn, dann tue ich nur das Anfang und das Ende. Na gut, also wirklich das Anfang und das Ende oder der Anfang und das Ende ist meines Wissens Plochingen und Herrenberg.
0: Haha, guck mal, da sind wir doch, haben wir uns doch schon massiv eingekreist. Alter,
1: da sind
0: Sack,
1: wir sehr nahe gekommen, ja.
0: Alter Sack möchte noch wissen, ich liebe diesen Absender, ist der Ort bekannt für eine besondere Sehenswürdigkeit und wenn ja, welche?
1: Ja, für unsere Burg. Man muss aber ehrlicherweise dazu sagen, dass es keine Burg ist.
0: Mhm. Auch ein wichtiger Hinweis. Und von Tom aus Ruderstadt noch die Frage, wie sieht euer Stadtwappen aus?
1: Der berühmte Geier. Nein, ein Adler. Wir haben dann noch Rot und Grün im Wappen. So fair darf man auch noch sein, weil ich glaube, jede zweite Stadt hat irgendwie den Adler im Wappen. Mhm. Ja, das müsste eigentlich langen.
0: Alles klar, Leute. Das sind unsere Hinweise, mit denen wir arbeiten. Ich glaube, da lässt sich was draus machen, oder? Zwei Songs habt ihr Zeit, um eure Lösungen hier reinzuschicken an die 0722 1 20 11 oder vielleicht sogar direkt anzurufen. 0722 1 20 11, die Zeit läuft ab jetzt.

0: Drei unterschiedliche Ideen gibt es von Markus aus Kiel. Hallo.
1: Oh, so, warte, ich muss euch ja zum Reden bringen hier mit dem Regler. Der Marco aus Weil am Rhein ist noch in der Leitung?
2: Yes, auf jeden Fall.
0: Stefan aus Ostfildern?
3: Ja.
0: Und der Vlado, unser Popnachtbürgermeister, der sich jetzt in der Finalrunde noch einer letzten Fragerunde stellt. Markus, was willst du vom Bürgermeister noch wissen?
4: Gibt das in der Nähe von dem Bürgermeister einen gewissen Flugplatz?
0: Vlado? Ja, nein?
5: Ja, es gibt einen Flugplatz.
0: Sehr gut. Guck mal, war eine Ja-Nein-Frage. Ja. Marco aus Weil am Rhein, deine Chance.
2: Gibt es in dieser Stadt ein Brauhaus, welches zu einem Hotel umgebaut wurde?
0: Das ist sehr speziell.
5: Oh, Brauhaus zu einem Hotel umgebaut. Nein.
0: Nein.
2: Nein.
0: Okay. Stefan aus Ostfildern.
5: Also ich. Nein.
3: Hat die besagte Burg einen langen, schräg ansteigenden, hölzernen Wehrgang?
5: Ah, okay, verstanden. Ja.
0: Das klingt so, als wenn Stefan Bescheid weiß. Wir gehen nochmal in der gleichen Reihenfolge durch. Markus, was ist dein Tipp?
4: Mein Tipp wäre Böblingen.
0: Ha, vorhin hast du Tübingen gesagt. Nein, ist es auch nicht. Okay, Marco.
5: Böblingen ist ein Nein.
2: Neckargemünd.
5: Neckargemünd ist auch ein klares Nein.
0: Stefan.
5: Und ich glaube, Ostfildern ist einfach zu nah an uns dran.
3: Esslingen am Neckar.
5: Das ist richtig.
0: Ja!
3: Jawohl.
5: Sehr gut.
4: Was ist das?
0: Esslingen am Neckar ist die Lösung.
4: Und Scheiße.
0: Sagen wir erstmal Glückwunsch zu Stefan aus Ostfildern, der das geknackt hat. Grüße in die Nachbarschaft. Ja.
3: Danke.
0: Das Popnacht-Goodie, den begehrtesten Preis der Nacht. Und unser Popnacht-Bürgermeister darf natürlich jetzt seinen Pflichten noch nachkommen und seine Stadt repräsentieren. Warum sollten wir da alle unseren nächsten Urlaub planen in Esslingen am Neckar?
5: Unbedingt, weil wir eine wunderschöne Altstadt haben. Ich glaube, wir haben sogar die längste zusammenhängende Fachwerkhauszeile, oder wie heißt es? Fachwerkhauszeile Deutschlands hier. Der Neckar bzw. die Neckarkanäle ist natürlich wunderschön durch Esslingen ruhig. Wir feiern nächstes Jahr 1250 Jahre Esslingen.
0: Wow.
5: Wir sind uralt, quasi. Ja. Wir haben jetzt eine neue Neckarterrasse, heißt das. Das ist frisch eingeweiht worden. Und insgesamt präsentiert sich Esslingen gerade vor allem auch wegen dem Jubiläum nochmal mit ein paar Umbauten. Ja, aber die kann man auch gerne übersehen. Wir haben schöne Fußgängerzonen. Die Stadt ist einfach wunderschön. Wir
0: das
5: haben
0: hört
5: schöne
0: ja gar
5: Kirchen
0: nicht mehr auf.
2: Ja, gut.
0: Der Bürgermeister, der echte Bürgermeister von Esslingen ist, glaube ich, sehr stolz auf dich jetzt. Und vielleicht darfst du bald bei ihm anfangen im Büro. So, Leute, wir müssen hier, wir haben nur noch 2 Minuten bis zu den Nachrichten. Hat mir riesen Spaß gemacht. Glückwunsch, wir fahren alle nach Esslingen. Wir gehen jetzt ins Internet und buchen irgendwo ein Hotel, ja?
2: Alles klar.
0: Habt eine gute Nacht.
5: Sehr gut.
2: Hey,
0: tschüss.

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1: Die Nachrichten mit Frank Wörner. Guten Morgen.
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1: In NRW gibt es immer noch mehrere Waldbrände. Das Feuer in Sundern im Sauerland ist zwar unter Kontrolle, es gibt aber noch Glutnester. Auch in Hürtgenwald im Kreis Düren steht ein Wald in Flammen. Das Feuer hat sich dort über die Baumwipfel ausgebreitet. Das macht den Brand besonders gefährlich. Auch in der Nacht wird weiter gelöscht, sagt Timo Pleuß von der Feuerwehr Hürtgenwald.
2: Die aktuelle Lage hat sich ein wenig entspannt aufgrund Einbruch der Dunkelheit. Dann Temperaturen gehen runter. Die Löschmaßnahmen des Hubschraubereinsatzes und auch der Feuerwehr sind wirksam. Der Brand ist noch nicht aus, das heißt, es wird die ganze Nacht dementsprechend Löscharbeiten geben, auch über den Tag hinaus.
1: In Hürtgenwald kommt eine weitere Gefahr dazu. Dort liegen Munitionsreste aus dem Zweiten Weltkrieg im Boden, die sich entzünden können. Junge Menschen bekommen in Deutschland weiterhin die meisten befristeten Jobs. Das Statistische Bundesamt hat Zahlen dazu ausgewertet. Danach bekommen junge Menschen dreimal so oft befristete Arbeitsverträge wie sonst im bundesweiten Durchschnitt. Mehr von Christina Wilkes.
3: Insgesamt haben 2,2 Millionen Menschen in Deutschland befristete Arbeitsverträge. Und die allerwenigsten haben sich das ausgesucht. Die meisten Jobs auf Zeit gab es letztes Jahr im Bereich Bildung, also an Schulen oder Unis. Gefolgt vom Gastgewerbe wie Hotels und Bars. Männer und Frauen sind von befristeten Verträgen übrigens fast gleich betroffen.
1: Und das ist gerade auch noch Thema. US-Präsident Trump hat weitere Zölle verhängt, und zwar auf Drohnen. Wenn sie für die nationale Sicherheit der USA von besonderer Bedeutung sind, sollen bis zu 100% Aufschlag anfallen. NRW-Flüchtlingsministerin Schäffer übt harte Kritik an der Kölner Ausländerbehörde. Die hatte offenbar Hilfe abgelehnt, mit der sie hunderte ausreisepflichtige Migranten hätte abschieben können. Wegen des Niedrigwassers im Rhein muss auch die Fähre Duisburg-Walsum eine Zwangspause einlegen. Sie transportiert sonst täglich hunderte Radfahrer und Autos. Bei der Leichtathletik-EM in Birmingham hat es am Abend mehrere Medaillen für das deutsche Team gegeben. Highlight war der deutsche Doppelsieg im Zehnkampf, sagt Claudia Hogestrath, WDR Sport.
4: Wie Leon Neugebauer im Schlussspurt im Rennen über die 1500 Meter über die Ziellinie getaumelt ist und damit seinen Vorsprung auf Niklas Kaul gerettet hat, das war schon sensationell. Silber ist auch für Niklas Kaul ein ganz toller Erfolg, aber auch die 3000 Meter Hindernis waren spektakulär. Gesa Krause mit ihrem dritten EM-Titel vor ihrer Teamkollegin Olivia Gürt auf Platz 3. Und für den perfekten Abschluss hat dann noch Henrik Jansen gesorgt mit Bronze im Diskuswurf.
1: Das war WDR aktuell. Das Wetter in Nordrhein-Westfalen. Heute Nacht ist es meistens klar und teilweise tropisch warm mit Tiefstwerten zwischen 23 und 11 Grad. Tagsüber wird es wieder sehr sonnig und heiß. In Detmold 35 Grad, in Velbert 36 und in Heinsberg bis 37 Grad. Der Samstag startet mit einem Mix aus Sonne und Wolken bei schwülheißen 30 bis 35 Grad. Später ziehen einzelne Schauer und Gewitter durch und es kühlt etwas ab. Die Zeit, es ist 1.03 Uhr.
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5: Die A3 Köln Richtung Oberhausen ist zwischen Kreuz Breitscheid und Kreuz Kaiserberg wegen Reparaturarbeiten bis 3 Uhr gesperrt. Auf der A30 Rheine Richtung Osnabrück ist die Anschlussstelle Ebenbüren West bis 6 Uhr gesperrt. Auf der A3 Oberhausen Richtung Arnheim ist im Kreuz Oberhausen die Verbindung zur A516 bis Anfang November gesperrt.
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6: Dennis Tienert, hallo Deutschland, hallo Welt. Und wer mehr Aufregung als den super aufregenden Song von Taylor Swift nicht ertragen kann, der sollte vielleicht so langsam überlegen, ins Bett zu gehen, denn gleich wird's richtig aufregend beim Chartroulette. Wir drehen wieder und werden wieder von einem Zufallssong der deutschen Chartgeschichte überrascht nach Fall, Wanted versus Pnau und Changes und eben Taylor Swift.
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0: Wir starten in die letzte Runde diese Woche.
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0: Der kleine Musikthriller für die Nacht. Wir lassen uns wieder von einem Zufallssong der deutschen Chartgeschichte den Tag voraussagen. Ja, wir werden uns ein Datum zusammenbauen, per Zufall, mit eurer Hilfe. Jeder darf mit anpacken, beziehungsweise bitte packt alle mit an. Wir brauchen ganz viele Zahlen, damit wir auch alle gemeinsam dran schuld sind. Wir bauen uns ein Datum zusammen. Dieses Datum besteht aus drei Elementen, wie immer. Und diese drei Elemente sammle ich von euch jetzt innerhalb der nächsten drei Songs ein. Im ersten Song schickt ihr eine Zahl für den Tag, im zweiten dann einen Monat und im dritten ein Jahr. Und dann spiele ich noch einen vierten Song und da schickt ihr mir dann eine Chartplatzierung rüber. Wir sind in den Top 10 immer unterwegs, das heißt eine Zahl von 1 bis 10. So machen wir das schon die ganze Woche, so auch heute Nacht. Und danach krame ich blind in diesen Zahlen, baue uns ein Datum und eine Platzierung zusammen. Und dann schauen wir, was war Platz so und so an diesem Tag in den deutschen Singlecharts. Und dann werden wir diesen Song spielen. Ich habe jetzt ja Gott sei Dank neuerdings dieses Archiv angelegt. Das heißt, ich kann euch jetzt ja schon sagen, was wir die letzten Tage so hatten, was mir sonst immer entfiel. Ich fand zum Beispiel DJ Quicksilver Bellissima ganz cool, dass wir das mal wieder ausgegraben haben von 1997. Oder was ich nicht so cool fand, war zum Beispiel Jive Bunny and the Master Mixer Swing the Mood. Das hat von euch vielen gefreut, aber mich nicht so. Tarzan Boy, Baltimora kann ich mich auch drauf verständigen. Und gestern so, Britney Spears, Strong Arm haben wir wieder eine Chance gegeben. Die haben wir, glaube ich, schon seit 2 Jahren nicht mehr im Radio gespielt. Wurde mal wieder Zeit. So, mal gucken, was es heute wird. Also, ich brauche von euch jetzt eine Zahl von 1 bis 31 an die 07221 2011, während Sienna Spyro läuft. Jetzt habe ich gesagt 201, 07221 2011.

schnell vergehen 3:26. Jetzt bitte umdenken. Jetzt brauche ich den Monat von euch wieder fürs Chartroulette. Welcher ist euer Lieblingsmonat? Schickt den jetzt rüber an die 07221 2011.

Giant Rooks, Slow Dance, 4 Minute, ganz neu in der Popnacht. Und jetzt brauche ich von euch das Jahr, aus dem der Song sein soll, den wir gleich zufällig ziehen, aus der deutschen Chartgeschichte. Alles von 1980 bis heute geht. Schickt euer Lieblingsmusik ja jetzt rüber an die 07221 2011.

0: Nächste Songauswahl ist wie immer beim Chartroulette in der Popnacht ein Zufallsprodukt, an dem sehr viele helfende Hände beteiligt waren. Eure helfenden Hände am Smartphone. Wir haben die letzten 4 Songs eine Menge Zahlen eingesammelt, die ich jetzt wieder hier im Postfach vor mir habe. Und wir machen es wie immer, solange die Kugel rollt, dreht sich der Mauszeiger im Postfach, fällt die Kugel, bleibt der Zeiger stehen. Und das ist unsere Auswahl. Los geht's mit dem Tag beim letzten Chartroulette diese Woche. Und da landen wir auf dem Daniel Ludwig. Er schickt die 4. Jetzt der Monat. Der kommt von, oh, das ist eine Audio.
1: Hallo Dennis, hier ist der Sascha.
0: Hi.
1: Mein Lieblingsmonat ist der März.
0: Kann ich sehr verstehen.
1: Liebe Grüße.
0: Liebe Grüße zurück. Alles klar, 4. März. In welchem Jahr? Den schickt uns Jan DV. Schickt uns 2006. Und dann noch die Chartplatzierung. Schon ganz traurig. Das letzte Mal. Egal, was jetzt rauskommt, ich weine. Doro, hallo Dennis, ich würde mich über Platz 3 freuen. Was war also am 4. März 2006 Platz 3 der deutschen Singlecharts? Naja, guck mal. Ich finde, das ist sogar ein sehr versöhnliches Ende für diese Woche. Rosenstolz. Ich bin ich. Wir sind wir. Unser Chartroulette heute hier in der Popnacht.

0: Rosenstolz, ich bin ich, wir sind wir, unser Chartroulette für heute. Die Datenbank spinnt schon wieder rum, ich würde gerne euch ein paar Platzierungen da erzählen. Ach, guck mal, jetzt lädt's. Also insgesamt 31 Wochen in den deutschen Singlecharts, Platz 2 war die höchste Position, da nur eine Woche gehalten. Unser nächstes Chartroulette am 6. September, könnt ihr euch schon mal eintragen, wenn ihr wollt. Und ich fühle mich total aufgeräumt, so aufgeräumt wie noch nie in meinem Leben, weil wir ja seit dieser Woche dieses Archiv haben, wo ich das schon während der Song lief eintragen konnte, damit ihr eine Übersicht habt, welche Chartroulettes wir denn so gezogen haben. Nun, 1:31 Uhr ist es.
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2: Heute Nacht ist es meist klar und stellenweise tropisch mit Tiefstwerten zwischen 23 und 11 Grad. Tagsüber wird es wieder sehr sonnig. Im Tagesverlauf bilden sich zwischendurch dünne Schleierwolken. Es bleibt aber weiterhin trocken und es wird heiß bei 30 bis 38 Grad. Am Samstag gibt es erst einen Wechsel aus Sonne und Wolken bei schwülen 30 bis 35 Grad. Ab dem Nachmittag ziehen einzelne Schauer und Gewitter durch und es kühlt ab.
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3: Die A3 Köln Richtung Oberhausen ist zwischen Kreuz Breitscheid und Kreuz Kaiserberg wegen Reparaturarbeiten bis 3 Uhr gesperrt. Auf der A30 Rheine Richtung Osnabrück ist die Anschlussstelle Ibbenbüren West bis 6 Uhr gesperrt. Auf der A45 Richtung Frankfurt ist im Kreuz Olpe Süd die Verbindung zur A4 Richtung Siegen bis 5 Uhr gesperrt.
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4: 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Hi.

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1: Die Popnacht. Um 1.42 Uhr. Heute nehme ich euch nochmal richtig ran hier beim Darts, Deutschland Dart. Das könnt ihr aber glauben. Aber das wird sehr, sehr interessant, finde ich. Es wird ein. Achso, ich weiß es ja noch gar nicht. Moment, ich muss erstmal den Pfeil werfen. Den schwarz-rot-goldenen Deutschland-Dart-Pfeil auf unsere imaginäre Karte hier im Studio. Jetzt weiß ich, wo wir gelandet sind. Und ich weiß, ihr findet es hoffentlich raus. Aber ich glaube, es wird wieder so eine Nacht, wie wir. Da brauchen wir so bis kurz vor drei, bis wir da die Lösung von euch haben. Je nachdem, wie fit ihr seid. Ihr kriegt natürlich wieder einen Hinweis darauf, wo dieser Pfeil steckt. Ne? Für alle, die neu sind, ich erkläre es auch gerne in unserer letzten gemeinsamen Nacht nochmal, wie es funktioniert. Ich habe jetzt irgendwo den Pfeil hingeworfen, ne? Und der ist jetzt in irgendeiner besonderen Einzigartigkeit stecken geblieben, die Deutschland ja so viele hat, wie wir immer wieder feststellen. Irgendein Superlativ, ja? Irgendwas der Welt oder einzigartige Dinge auf jeden Fall, die suchen wir. So, und ihr dürft jetzt, wenn ihr mutig seid, anrufen 07221 2011. Wir spielen natürlich um einen Popnacht-Goodie und um eure Ehre. Und ihr dürft mir so lange Ja-Nein-Fragen stellen und euch diesem Pfeil nähern, bis ihr drei Neins habt oder eben löst. Dann ist das Spiel vorbei. Sollte das dritte Nein kommen, dann ist der nächste dran, ne? So ist es immer. Und jetzt fehlt noch der Tipp. Der Tipp darauf, wo dieser Pfeil heute stecken geblieben ist, ist einfach nur Bleistift. Bleistift. Wer ist mutig und fängt an, stellt die ersten Fragen, fragt sich langsam ran an den Autobahnen, Bundesstraßen, Flüssen, Bundesländern, Himmelsrichtungen. Ne? Ihr wisst, wie es geht. 07221 2011.

0: Also von Andreas aus Berlin bin ich auch nicht sicher. Selbst nicht in der letzten Popnacht für diese Woche. Guten Morgen, Andreas aus der Hauptstadt.
1: Guten Morgen, Dennis. Guten Morgen, liebe Gemeinde. Ich komme mir schon fast vor wie der Kai aus Ilmenau beim Ben. Er ruft auch täglich an bei ihm.
0: Ja, so, du ist es halt. Du bist halt sehr engagiert.
1: Ja, mein Kollege hat mich schon gefragt, ob ich eine Sonderleitung habe oder sowas. Oder ob das bei euch irgendwo anders aufblinkt.
0: Aber glaub bloß nicht, dass du dafür irgendwas umsonst kriegst oder einen Preis, ne?
1: Nö.
0: Es sei denn, du löst natürlich
1: Frau,
0: jetzt direkt aus dem
1: Meine Frau hat mir sowieso verboten, was zu gewinnen. Wir können es nicht mehr. Ich habe so viel Tassen und Elche und Popnachtbecher und Popnachtflaschen und vom Benedikt und von dir und... Oh, ich darf nicht mehr gewinnen, hat meine Frau gesagt.
0: Gut. Dann wünsche ich dir jetzt auf jeden Fall, dass du nicht löst, aber du bist dir deiner Sache relativ sicher, ne?
1: Ich hatte so zwei Ideen und ich frage mich mal daran. Vielleicht bin ich auch völlig falsch.
0: Ja, frag dich doch mal ran.
1: Wir hatten gestern den Tag des Mauerbaus. Und ich gehe mal davon aus, dass das nicht im Beitrittsgebiet der Bundesrepublik Deutschland ist. Jetzt bist du überfordert.
0: Nee, ich muss nur kurz die Frage nachvollziehen. Die Antwort ist ja.
1: Genau. Wir sind dann habe ich zwei Möglichkeiten. Eine ist in Franken und eine ist in Schwaben. Oder bei Schwaben. Ja. Wir sind im Süden von Deutschland.
0: Nein.
1: Das ist doof.
0: Habe ich dir da deine Lösung schon zerstört?
1: Ja, macht ja nichts. Weil Heidelberg ist ja denn da wohl zwangsläufig nicht mit involviert.
0: Richtig.
1: Weil da steht nämlich ein 84 Meter hoher Schornstein, der von einem Künstler zu einem Bleistift gestaltet worden ist.
0: Ja. Ja, also ich habe ja gesagt Bleistift als Tipp, ne? Gut gedacht, sage ich an dieser Stelle mal, Andreas. Aber wir befinden uns am falschen Ort. Was ist denn das Gegenteil von Süden?
1: Ja, das ist schon klar, dass wir dann im nördlichen Teil sind.
0: Jawohl, gestern waren wir auch schon im Norden.
1: Mal wieder, gestern auch schon, ja. Dann kann es ja auch nicht Stein sein. Stein ist ja in Mittelfranken.
0: Richtig.
1: Da ist der Firmensitz von einer Firma, die weltweit die meisten Bleistifte produziert. Und da wir öffentlich-rechtlich sind,
0: würden wir ja auch keine Werbung machen.
1: Und
0: richtig.
1: Würden ja niemals den Namen nennen.
0: Genau.
1: So, dann bleibe ich wieder bei meinen Autobahnen. Nördlich der, wenn ich auf die Deutschlandkarte gucke, sehe ich nur ein Gitternetz mit lauter Autobahnen.
0: Hat immer funktioniert bisher.
1: Nördlich der A2.
0: Ja.
1: Und westlich der A7, da waren wir gestern auch.
0: Ja, es ist quasi der gleiche Korridor wie gestern.
1: Ist ja super. Bremen, Osnabrück, was ist denn da noch alles?
0: Ja gut, du musst dich dann auf eine Sache...
1: Bis zur holländischen Grenze. Nee, habe ich keinen Plan, keine Idee. Ich müsste jetzt erstmal mich mit ChatGPT wieder rantesten.
0: Ja.
1: So wie.
0: Hast dich wieder verausgabt jetzt.
1: ChatGPT war ja klasse. Zeig mir die Stationen von Plochingen nach Herrenberg.
0: Ja, das hat gut funktioniert, ne?
1: War sensationell.
0: Ja, aber ich bin immer noch, also was diese KI angeht, bin ich immer noch ein bisschen beruhigt, dass es doch noch sehr lange dauert, bis die richtigen Lösungen kommt. Also ganz so hilfreich ist sie dann wohl doch noch nicht.
1: Nee, aber die hilft dir schon manchmal auf die Sprünge. Also von daher. Ist nicht verkehrt.
0: Aber Andreas, höre ich da jetzt raus, du gibst auf, ja? Trotz einem Nein erst?
1: Ich gebe trotz einem Nein erstmal auf, dann machst du nach den Nachrichten mit wem anders weiter.
0: Genau, der sich jetzt hoffentlich meldet oder die, ne? 07221 2011, er fragt weiter. Andreas hat natürlich wieder super eingeschränkt und ihr müsst gar nicht viel umdenken im Vergleich zu gestern. Wir befinden uns in diesem Korridor nördlich der A2, westlich der A7, irgendwo da im Norden von Deutschland. 07221 2011. Dir eine gute Weiterfahrt, Andreas. Ciao.
1: Danke.

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1: Die Nachrichten mit Frank Wörner. Guten Morgen.
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2: Wir machen da gerade einen Prozess durch als Feuerwehr im Allgemeinen. Also bis vor ein paar Jahren war es gar nicht so im Fokus, dass die Wälder so brennen, wie sie jetzt brennen.
1: Frank Frenser von der Feuerwehr Bonn beschreibt, wie sich seine Einsätze in den vergangenen Jahren verändert haben. In NRW gibt es derzeit weiterhin mehrere Waldbrände. Betroffen sind vor allem Gebiete im Sauerland und der Eifel. David Rühl fasst zusammen.
3: In Sundern im Sauerland brennt es immer noch, doch die Flammen sind unter Kontrolle. Laut Feuerwehr sind einige Einsatzkräfte deshalb schon abgezogen. Gleichzeitig dankte sie ehrenamtlichen Helfern. Viele von ihnen seien für einen solchen Einsatz ausgebildet gewesen. Dadurch sei der Brand schneller eingedämmt worden. In Hürtgenwald in der Ruhreifel breiten sich die Flammen vor allem über die Baumspitzen aus, angefacht durch starke Winde. Hinzu kommt eine Gefahr im Boden. Munitionsreste aus dem Zweiten Weltkrieg könnten sich entzünden. Die Feuerwehr ist mit 150 Einsatzkräften diese Nacht vor Ort.
1: NRW-Flüchtlingsministerin Schäffer kritisiert die Kölner Ausländerbehörde. Die hatte offenbar Hilfe abgelehnt, mit der sie 500 ausreisepflichtige Migranten hätte abschieben können. Antje Passenheim, WDR-Landespolitik.
4: Schäffer sagte, sie könne nicht nachvollziehen, warum die kommunale Ausländerbehörde Köln auf die Unterstützung verzichtet hat. Offenbar hatte die zentrale Ausländerbehörde in Coesfeld den Kölnern angeboten, für rund 500 ausreisepflichtige Personen aus Westbalkanstaaten Ersatzpapiere zu beschaffen. Ministerin Schäffer sagte dem WDR auf Anfrage, nach geltender Rechtslage könne eine Stadt oder Gemeinde Duldungen von Menschen ohne Bleiberecht nicht einfach fortschreiben. Wenn Duldungsgründe nicht mehr vorliegen würden, dann sei die vollziehbare Ausreisepflicht durchzusetzen.
1: Und das gibt es auch noch. Am Flughafen Catania in Sizilien darf weiter kein Flugzeug starten oder landen. Grund ist, dass der Ätna Vulkanasche spuckt. Ein Wanderer aus dem Sauerland ist bei einer Bergtour in Tirol vor den Augen von Verwandten tödlich verunglückt. Der 36-Jährige verlor das Gleichgewicht und stürzte 50 bis 100 Meter in die Tiefe. Bei der Leichtathletik-EM in Birmingham hat Weltmeister Leo Neugebauer Gold im Zehnkampf geholt. Silber ging an seinen Teamkollegen Niklas Kaul. Auch für Gesa Krause gab es Gold über 3000 Meter Hindernis. In Köln ist am Abend das goldene Flügelauto des Künstlers H.A. Schult durch die Luft geschwebt. Ein Kran hat es vom Dach des ehemaligen Kölnischen Stadtmuseums gehoben. Da stand es vorher 35 Jahre lang. Das Flügelauto soll jetzt in den Fortwerken restauriert werden und bekommt nächstes Jahr einen neuen Standplatz auf dem Dach eines Kölner Hotels am Rhein. Und das war WDR aktuell. Das Wetter in Nordrhein-Westfalen. Heute Nacht ist es meistens klar und teilweise tropisch warm mit Tiefstwerten zwischen 23 und 11 Grad. Tagsüber wird es dann wieder sehr sonnig und heiß. In Höxter bis 35 Grad, in Solingen 36 und in Hagen werden bis zu 37 Grad erreicht. Die Zeit, es ist 2.03 Uhr.
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5: Die A3 Köln Richtung Oberhausen ist zwischen Kreuz Breitscheid und Kreuz Kaiserberg wegen Reparaturarbeiten bis 3 Uhr gesperrt. Auf der A30 Rhein Richtung Osnabrück ist die Anschlussstelle Ibbenbüren West bis 6 Uhr gesperrt. Auf der A45 Richtung Frankfurt ist im Kreuz Olpe Süd die Verbindung zur A4 Richtung Siegen bis 5 Uhr gesperrt.
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6: Mit Dennis Tienert. Hallo Deutschland, hallo Welt. Der Deutschland-Dart-Pfeil ist weiterhin nicht gefunden. Bleistift ist der Tipp und die Sache, die wir suchen, ist irgendwo nördlich der A2 und westlich der A7. So wie gestern. Wer fragt sich weiter ran? 07221 2011.
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